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0: Warte mal, du musst dir unbedingt ein Video kaufen, ey. Unbedingt.
1: Muss man filmen.
0: Da kommst du heute doch sowas von nicht drum rum, sag ich dir.
1: Muss man filmen.
0: Da kommst du heute doch dermaßen.

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2: Guten Morgen. Wir kommen direkt gerade aus der Nacht heraus. Ich hoffe, ihr seid alle gut aufgewacht. Ich auf jeden Fall so mittel, mit leichten Niesel heute Morgen. Aber gut, wir fangen an und ihr hört das Morgenmagazin von Radio Korax. 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Bei Radio Blau in Leipzig, bei Coloradio in Dresden, für ganz Sachsen online beim Rundfunkkombinat, bei Radio Slipfurt in Frankfurt oder auch auf der DAB+, Radio Unerhört Marburg oder auf der 90,1 auf DAB oder im Livestream, montags bis einschließlich donnerstags bei den Freien Radios Berlin-Brandenburg und Mittwoch und donnerstags beim Freien Radio Stuttgart. Am Mikro ist Ilja und ich freue mich heute sehr, dass ich mit euch aufstehen darf und ich würde sagen, wir starten direkt rein. Und zwar habe ich heute wirklich richtig viel Spaß gehabt daran, Musik auszusuchen. Ich würde sagen, das war der beste Teil am frühen Aufstehen. Und ja, hört mal rein. 1, 2, 3, 4, 2, 2.

0: Ja, guten Morgen nochmal. Ihr hört am Mikrofon Ilja und das ist das Morgenmagazin von Radio Korax. Und diese Woche in Halle oder auch nicht nur in Halle fand ja am 28. September der Safe Abortion Day statt. Und also es war ein internationaler Aktionstag, um eben das Recht auf Abtreibung zu sichern. Letzte Woche war ja auch dazu dieser Marsch des Lebens in Berlin, wie der sich nennt. Und auch in Halle wurde aber natürlich zum Safe Abortion Day eine Kundgebung abgehalten. Und unsere Redakteurin Nele war dafür am Montag vor Ort und hat über die Kundgebung berichtet und mit Teilnehmenden der Kundgebung gesprochen. Als erstes hören wir die Einleitungsworte der Gruppe Halle for Choice, die diese Kundgebung organisiert haben.
1: Ich bin ja Teil von der Agentur Ostkreuz und seit 97 Mitglied. Und Ostkreuz wurde ja 1990, kurz nach der Wende, gegründet. Und eigentlich war es schon immer auch Teil von Ostkreuz, dass wir unsere Arbeiten in eigenen Ausstellungen gezeigt haben. In Ausstellungen, wo wir uns die Themen selber überlegt haben und uns dann Ausstellungsorte gesucht haben, mit denen wir kooperieren. Und ja, gerade in diesen Zeiten eigentlich, wo wir immer weniger Platz in journalistischen Magazinen haben, werden diese Ausstellungen immer wichtiger für uns, damit wir überhaupt ein Forum haben, um unsere Arbeiten zeigen zu können, an denen wir oft, ja, also auch über Jahre arbeiten. Die Ausstellung, die jetzt dort...
2: Hallo und schön, dass ihr alle da seid. Hiermit ist unsere Kundgebung zum Safe Abortion Day 2028 offiziell eröffnet. Genau, wir sind Halle for Choice. Wir sind ein Bündnis, was sich für reproduktive Gerechtigkeit hier in Halle einsetzt. Wir haben uns jetzt ungefähr vor 5 Jahren gegründet und das ist jetzt das 4. Mal, dass wir heute den Safe Abortion Day hier in Halle organisieren. Liebe Mitstreitende, wir wollen uns erstmal herzlich bei euch dafür bedanken, dass ihr so zahlreich erschienen seid. Wir sind von Halle for Choice und haben diese Kundgebung jetzt zum 4. Mal organisiert und freuen uns besonders, dieses Jahr mit so vielen Organisationen zusammenzuarbeiten. Denn das ist unsere Devise. Zusammen sind wir stärker. Die letzten Monate waren wir mit vielen Bündnissen, Menschen und zivilgesellschaftlichen Organisationen im Kontakt und waren in Sachsen-Anhalt unterwegs. Einige von euch haben es vielleicht mitbekommen. Wir hatten eine Aktion organisiert, bei der wir vor der Landtagswahl in Teilen des Landes unsere Flyer verteilt haben. Danke für die Hilfe und die Unterstützung. Auch wenn wir viel positiven Zuspruch bekommen haben, ist nichts klarer als das Wahlergebnis. Wir werden hier jetzt nicht noch eine weitere politikwissenschaftliche Analyse formulieren. Man kann die letzten Wochen an dem Thema ja gar nicht mehr vorbei. Für uns steht aber trotzdem fest, die AfD ist menschenfeindlich und wir setzen alles daran, rechte Politik von unseren Körpern fernzuhalten. Gerade deswegen sind wir heute hier laut und fordern Folgendes. Unsere Forderungen haben sich eigentlich die letzten Jahre nicht wirklich weiterentwickelt, weil sich auch irgendwie in der Politik nichts weiter, sondern eher zurückentwickelt hat. Also fordern wir zuallererst die Abschaffung des Paragraphen 218 aus dem Strafgesetzbuch. Der Paragraph der Abtreibung kriminalisiert muss gestrichen werden. Abtreibung ist ein Menschenrecht und der Zugang sollte nicht auch noch rechtlich erschwert werden für die Person. Deswegen muss es auch eine flächendeckende Versorgung sichergestellt werden. Alle Menschen müssen unabhängig von ihrem Wohnort Zugang zu reproduktiver Medizin haben und auch nicht noch eine Reise auf sich zunehmen in dieser Situation. Nicht zu erwähnen ist natürlich auch, dass die medizinische Grundversorgung keine soziale Frage sein darf. Schwangerschaftsabbrüche und Verhütungsmittel sollen diskriminierungsfrei und kostenlos zugänglich sein für alle. Die komplette Kostenübernahme ist ein Minimum von dem, was wir verlangen. Außerdem ist es ein Unding, dass Beratungsstellen nicht finanziell abgesichert sind. Dabei sind sie der Grundpfeiler, um eine Abtreibung durchführen zu können. Organisationen wie Pro Familia werden aktuell auch schon von der AfD angegriffen und sollen komplett ihre Fördermittel entzogen werden. Deswegen ist für uns klar, Beratungsstellen müssen ausfinanziert sein und geschützt werden vor rechten Angriffen. Und zu guter Letzt fordern wir, dass das Thema Abtreibung gesellschaftlich enttabuisiert wird. Schwangerschaftsabbruch ist kein böses Wort. Es gehört zur ganz natürlichen Familienplanung dazu. Deswegen fordern wir eine Verankerung in den Lehrplan, damit SchülerInnen über alle Möglichkeiten aufgeklärt werden können, welche es im Falle einer ungeplanten Schwangerschaft gibt. Wir finden, es ist nicht so viel verlangt. Wir haben keine Lust mehr, über Menschenrechte zu diskutieren. Diese Diskursverschiebung dürfen wir nicht normalisieren. Der Staat jeglicher Debatten darf und kann nicht sein, dass wir Menschenrechte verteidigen, weil wir reden hier über die Basics, die die AfD angreifen will. Uns ist wichtig, dass keiner von uns hier alleine kämpft. Wir sind solidarisch miteinander und unsere Rechte lassen wir uns nicht wegnehmen. Denn niemand ist frei, wenn wir nicht alle frei sind.
3: Ich bin momentan auf der Kundgebung zum Safe Abortion Day hier am 28.09. in Halle. Im Hintergrund hört man auch schon eine Rede vom Medinetz Halle. Wir wurden gerade von dem Verein Halle for Choice hier begrüßt zu der Kundgebung. Ich stehe auf dem Marktplatz und es stehen ungefähr, ich würde sagen, 30 bis 40 Leute mit mir hier und es sind auch noch außer der Kundgebung hier Stände aufgebaut von dem Verein der AWO und Halle for Choice und man kann sowohl Kuchen hier essen, man kann auch Wuterie selber bestalten als ja, Weihnachtsdekoschmuck wurde uns schon hier angepriesen. Ich sehe auch an einem Stand hier, dass man selber Buttons machen kann und sich gestalten kann. Genau. Und ja, die Kundgebung hat jetzt gerade begonnen und es werden verschiedene Redebeiträge laufen und danach wurde auch aufgerufen, noch länger hier zu bleiben und sich mit den Vereinen auseinanderzusetzen und vielleicht mit ein paar Leuten ins Gespräch zu kommen. Und das will ich heute auch machen. Und ja. Ja, warum bist du heute hier bei dieser Kundgebung? Warum ist es dir vielleicht auch wichtig, hier zu sein?
4: Also das war jetzt auch auf den Redebeiträgen, aber einfach so eine Verzweiflung, dass man für so ganz basic Sachen sich irgendwie wieder hinstellen muss und es sind wieder zu wenig Leute da und man versucht irgendwie Mut zu finden in so einer Gruppe, aber genau, es ist schwer.
3: Was würdest du dir wünschen zukünftig, was passiert, Politik, gesellschaftlich, wie auch immer?
5: Ich bin auf dieser Kundgebung, weil ich im feministischen Kampf für reproduktive Rechte einstehen möchte, weil ich mich informieren möchte, was die Beratungsstellen in Halle sind und inwiefern man die auch unterstützen kann. Ja, und weil, ne, wie wir gehört haben, ist ein Menschenrecht und feministische Rechte sind unter Beschuss, wie immer, aber ja, gerade besonders und deshalb wollte ich mal gucken, was hier so geht.
6: Einmal ist das natürlich der Arbeitskontext und auch Mitgliedskontext, genau, also ich arbeite und bin Mitglied bei Pro Familia und der Kampf für sexuelle und reproduktive Rechte ist wirklich die treibende Kraft, eben sowohl für diesen Verein, aber auch ganz persönlich als Frau und genau, da ist es wichtig, einmal auf die Straße zu gehen und laut zu sein für dieses Thema.
3: Ja, ich rede jetzt hier mit zwei Menschen von der Orga Halle for Choice. Könnt ihr mir kurz sagen, was ist Halle for Choice, was macht ihr für Sachen?
7: Genau, wir sind Halle for Choice, ein Bündnis, welches in Halle ist und sich aber auch über Halle hinaus eigentlich in ganz Sachsen-Anhalt für reproduktive Rechte einsetzt. Wir haben einige BündnispartnerInnen und sind einfach präsent im Stadtbild mit unterschiedlichen Veranstaltungen, wie eben die Demo heute zum Safe Abortion Day.
3: Und was gibt es sonst noch für Veranstaltungen? Also ich habe vorhin von zum Beispiel einem Film gehört. Gibt es sonst noch was ihr so organisiert?
7: Genau, das ist immer sehr unterschiedlich. Wir haben jetzt die Filmvorführung, die einfach auch nochmal das Thema reproduktive Rechte für Menschen mit Behinderungen in den Vordergrund stellt, was vielleicht nicht immer so auf der Agenda ist. Wir hatten letzten Sommer den Selbstbestimmungssommer gemacht. Das waren unterschiedliche Veranstaltungen von einem großen Poetry Slam zu dem Thema bis hin zu, genau, wir hatten jetzt auch eine Lesung, wenn ich gerade so drüber nachdenke, Anfang des Jahres mit Alicia Bayer, einer feministischen Gynäkologin, genau, so Dinge. Aber das ist immer ganz gut zu finden auf unserer Instagram-Seite, was wir gerade aktuell so planen.
3: Kannst du dir einmal kurz noch nennen?
8: Halle for Choice, einfach so zusammengeschrieben, da findet ihr uns.
3: Ja, und ihr wollt?
8: Reproduktive Rechte für alle.
3: Ich wollte darauf hinaus, dass ihr 1000 Follower knacken wolltet, aber das ist auch...
8: Die 1000 Follower bitte. Wir haben auch witzige Videos extra mal gemacht, so mit trendigen Sounds. Also.
3: Ja, dann vielleicht heute zu der Kundgebung. Wie ist euer Eindruck von der Kundgebung?
8: Also der Safe Abortion Day ist so ein bisschen der Tag, auf den wir jedes Jahr hinarbeiten. Das ist einer unserer Hauptdinge, für die wir uns einsetzen und tun. Und letztes Jahr waren, glaube ich, ähnlich viele Menschen bis jetzt da. Wir hatten einen Stand weniger und auch deutlich mehr Redebeiträge jetzt und auch zum ersten Mal wirklich auch Erfahrungsberichte, die uns zugeschickt wurden und nicht aus dem Internet. Und es fühlt sich schon an, als würde die ganze Aktion hier weiter wachsen. Das freut uns natürlich super dolle. Ja, und wir hoffen, dass das nächstes Jahr vielleicht noch mehr Menschen erreicht. Und letztes Jahr waren wir an einem anderen öffentlichen Stand, also weiß nicht, ob die Leute hier aus Halle sich auskennen, das war am Steintor. Und ja, unser Ziel hier ist einfach, nicht in unserer Bubble zu bleiben, sondern einfach mit den Menschen ins Gespräch zu kommen und das Thema ein bisschen mehr unter die Bevölkerung zu bringen, weil ja doch manchmal deutlich weniger Wissen darüber ist, als man vielleicht jetzt vorher denkt, wenn man sich damit beschäftigt. Ja, genau, das ist unser Ziel und ich finde, bis jetzt ist es ein voller Erfolg.
3: Und was mir da so noch in den Kopf kommt, also habt ihr auch irgendwie, erlebt ihr auch kontroverse Stimmen und vielleicht, wie geht ihr damit um oder wie sieht das vielleicht auch aus? Also weil ich jetzt auch hier dran gedacht habe, weil der Marktplatz ja auch ein sehr öffentlicher Ort ist und ein Ort, wo echt sehr, sehr viele unterschiedliche Menschen einfach zusammenkommen.
7: Ja, wir müssen dazu sagen, dass wir da, glaube ich, bis jetzt ganz gut verschont geblieben sind. Der Online-Raum, der ja auch nicht immer gut moderiert wird, der hat schon auch Potenzial, dass wir auch Hasskommentare bekommen. Das ist auch passiert. Vor allem auch vor den Landtagswahlen hat man das sehr stark gemerkt. Ja, ich glaube, es wäre gelogen, wenn wir nicht auch Sorge haben mit den kommenden Monaten und wie auch unser Thema auf der politischen Agenda gesetzt wird und vielleicht aber auch instrumentalisiert wird. Also ja, da ist eher eine große Sorge, aber wir hören auch ganz viele positive Stimmen. Wir hatten heute eine Gynäkologin, die ganz explizit auf uns zugekommen ist und sich bedankt hat für die Veranstaltung heute und für die kämpfen wir auch weiterhin und ja, stellen uns auch auf so einen Marktplatz, was natürlich auch ein Eigenrisiko mit sich bringt. So offen und ehrlich muss man auch leider sein.
3: Und als letzte Frage vielleicht noch, wie kann man euch als Verein unterstützen?
8: Ich denke, unsere Beiträge zu teilen zu den Aktionen, wenn möglich auch mal kommen, mit uns sich unterhalten. Wir haben auch immer ein offenes Plenum und teilen das auf Instagram. Also Interessierte können auch immer gerne vorbeischauen. Und ansonsten freuen wir uns natürlich auch über Spenden, weil wir immer manchmal laufende Kosten haben, auch mit einigen Dingen, die wir gerade planen. Aber ja, bis jetzt kommen wir auch gut durch die Runden, aber es ist immer gut, wenn das mehr Aufmerksamkeit bekommt, was wir machen. Ja, auch einfach für die Sichtbarkeit, dass man merkt, die Menschen sind hier und die meisten Menschen unterstützen das eigentlich auch, diese unsere Vorhaben.
3: Was würdest du dir denn wünschen für die Zukunft, sowohl von Politik oder auch Gesellschaft, wenn man über dieses Thema spricht oder was in Bezug zu diesem Thema passieren soll?
4: Ja, dass es einfach um die Person geht, die gerade Hilfe braucht. Einfach so eine Bedürfnisorientierung und so basic human decency, irgendwie so eine Grundmenschlichkeit und so ein Grundwohlwollen. Auch nicht so dieses Menschenbild, ja, jemand ist irgendwie jetzt hier, ist böse und will irgendwas Böses. Also, wenn man Leben schützt, dann muss man auch das Leben der Person schützen, die schwanger ist. So.
6: Das ist eine Frage, zu der ich jetzt wahrscheinlich sehr weit ausholen könnte. Aber generell wünsche ich mir tatsächlich eine außerstrafrechtliche Regelung, dass Schwangerschaftsabbrüche als medizinische Versorgung anerkannt werden und auch einfach enttabuisiert werden. Also, dass offener über das Thema gesprochen werden kann, dass Menschen keine Angst haben müssen, dass es einfach ein Thema wie jedes andere ist, über das offen gesprochen werden kann. Und dann natürlich in kleinen Punkten noch mal mehr, also dass es eben ein Beratungsrecht gibt, keine Beratungspflicht, dass auch vielleicht überdacht wird, müssen die 3 Tage zwischen Beratungsgespräch und Schwangerschaftsabbruch tatsächlich sein, muss die 12-Wochen-Frist tatsächlich sein, das ist ja auch mit dem Kommissionsbericht ein Stück weit in Frage gestellt worden. Genau, die medizinische Versorgung muss generell verbessert werden, mehr ÄrztInnen, mehr Kliniken, mehr Praxen, die Schwangerschaftsabbrüche anbieten. Auch da braucht es mehr Wissen einfach in der Bevölkerung, weil wir eben wirklich viele davon ausgehen, meine eigene Gynäkologin macht doch bestimmt Schwangerschaftsabbrüche, das ist doch ein ganz normaler Eingriff, aber das ist eben leider nicht der Fall. Genau, und dafür braucht es natürlich auch die Verankerung im medizinischen Studium, dass tatsächlich Schwangerschaftsabbrüche gelehrt werden und nicht nur als moralischer Aspekt, sondern tatsächlich auch die Praxis. Genau, also da gibt es einfach viele, viele Aspekte, die ja, sich ändern müssen.
5: Ich wünsche mir eine grundsätzliche Sensibilisierung dafür, dass es kein ausschließliches Frauenrechtsthema ist, sondern dass eine queer-feministische Perspektive damit einbezogen wird. Ja, ansonsten ja, mehr Aufklärung und auch also weniger Angst, mit Leuten darüber zu reden, die nicht die gleiche Meinung haben. Denn ich finde es eigentlich gerade in dem Thema so ein bisschen über seinen ideologischen Schatten springt, eigentlich relativ einfach auf eine Art und Weise einen gemeinsamen Grund zu finden, auf den man sich einigt. Und dann ist das alles irgendwie gar nicht mehr so deep. Ja. Also natürlich trotzdem super wichtig, aber so eigentlich habe ich das Gefühl, die meisten Leute, wenn man es zu Ende denkt, sind sie sich eigentlich einer Meinung. Sie biegen nur irgendwo ein bisschen komisch ab.
0: Ihr habt gerade eine Reportage zur Kundgebung im Safe Abortion Day in Halle gehört. Die Organisation Halle for Choice hatte dazu am Montag, dem 28. September, zu einer Kundgebung auf dem Marktplatz aufgerufen. Es gab Redebeiträge von verschiedenen Organisationen aus Halle, die sich zu dem Thema sichere Abtreibungen positioniert haben. Unsere Redakteurin Nele hat dafür, Redakteurin Nele hat dafür mit den Veranstaltenden gesprochen und auch mit Teilnehmenden der Kundgebung. Wenn ihr noch über weitere Veranstaltungen von Halle for Choice aufmerksam werden wollt, schaut doch gerne mal auf der Social-Media-Seite von Halle for Choice dabei. Dort gibt es eben weitere Veranstaltungen. Und ich hoffe, ihr konntet das jetzt gerade gut hören, da war nicht ordentlich Mucke im Hintergrund. Und ich habe mal versucht, hier einen Song davon aus dem Internet rauszusuchen, damit ich jetzt nicht die ganze Zeit irgendwie mit so einem krassen Ohrwurm davon da sitze. Mal gucken, ob ich das hinkriege. Okay, looks like not. Dann müssen wir leider was hören, was vielleicht nicht ganz so thematisch passend ist, aber vielleicht doch den wütenden Spirit ganz gut einfängt. 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

0: Das war Florence and the Machine, Kiss with a Fist. Es tut mir wirklich leid, ich will euch ja gar nicht so brutal aus dem Bett werfen. Aber ich würde sagen, wenn die Themen nun mal so sind, dann sind die Themen nun mal so. Also machen wir weiter, es geht immer gut weiter. Ganze 80% der Menschen in der BRD machen sich Sorgen wegen des Klimawandels. Mehr als die Hälfte möchte außerdem staatliche Ausgaben für den Klimaschutz und weitere Maßnahmen in der Energie-, Verkehrs- und Wärmewende. Das war das Ergebnis der diesjährigen Befragung des sozialen Nachhaltigkeitsbarometers der Transformation im August. Doch was tatsächlich von Seiten der Politik passiert, wirkt eher nach dem Gegenteil. Das Deutschlandticket wird teurer, Verbrennerautobahnen mit Autofahren mit einem Tankrabatt nach dem nächsten aktiv unterstützt. Auf EU-Ebene wurden Umweltstandards in den Lieferketten wieder massiv zurückgebaut und, und. Natürlich sind es gerade fossile Unternehmen, die Lobbybemühungen betreiben und fossile Energieträger zu erhalten. In diesem Kontext werden gerne falsche Narrative verbreitet, von angeblichem Verbot, einen Verbrennerfahrzeug zu fahren, bis hin zu Argumenten, dass Windräder angeblich die Böden austrocknen würden. Es ist nicht zu leugnen, gegen Umweltschutz wird mit viel Desinformation Politik gemacht. Obwohl der wissenschaftliche Faktenstand eigentlich sehr eindeutig ist, das birgt auch für WissenschaftlerInnen große Herausforderungen. Wie gehen Sie mit solchen Desinformationsnarrativen um? Radio Korax sprach mit Professor Wolfgang Ertel von der Hochschule Ravensburg-Weingarten, der auch Teil von Scientists for Future ist. Wir wollten erfahren, ob auch er erlebt, dass bei Vorlesungen, Vorträgen und öffentlichen Veranstaltungen mit solchen Narrativen argumentiert wird.
1: Natürlich, natürlich. Ich erlebe das andauernd. Wir haben hier in Ravensburg eine sehr aktive Scientists for Future Gruppe. Und wir halten auch Vorträge zum Thema Windkraft und so weiter. Und wir haben andauernd mit diesem Problem zu tun. Also das wird ja auch als kognitive Dissonanz bezeichnet. Das Problem ist halt, wenn Sie eine Umfrage machen und fragen die Menschen, wollen Sie Umwelt- oder Klimaschutz haben, dann sagen 80% ja, ich will das haben. Ja? Aber wehe, wenn das Windrad irgendwo in der Nähe von meinem Wohnort stehen soll, dann fallen einem die absurdesten Argumente gegen das Windrad ein. Ja. Das ist ja kognitive Dissonanz. Es ist völliger Unsinn, aber da gibt es Leute, also ich habe Naturschutzmenschen, die schimpfen exzessiv gegen die Windräder, obwohl die Windräder unser Klima und übrigens auch unsere Wälder retten. Aber wehe, wenn da ein halber Hektar Wald gerodet werden muss für ein Windrad, dann kommen diese Gegenargumente, zum Beispiel bloß ein verrücktes Feinstaubabrieb von den Rotorblättern. Den gibt es tatsächlich. Also die Rotorblätter, die nutzen sich im Laufe der Jahrzehnte leicht ab und dann wird von dem Lack an den Rotorblättern ein bisschen was geht ins Wasser und in den Boden rein. Aber das ist so extrem wenig. Das ist um viele Größenordnungen weniger als zum Beispiel der Schuhsohlenabrieb und noch viel weniger als der Autoreifenabrieb und so weiter, ist absolut vernachlässigbar. Aber an so Zeug ziehen die sich dann hoch. Ja? Oder was Sie gesagt haben, dass dann das Klima beeinflusst wird durch die Windräder, weil die dem Wind ein bisschen Energie nehmen. Wenn man das alles rechnet, dann merkt man, das ist auch wissenschaftlich alles nachgewiesen, es ist alles völliger Unsinn, das sind Effekte, die sind so klein, dass die absolut vernachlässigbar sind im Vergleich zu den positiven Wirkungen der erneuerbaren Energien. Aber schauen Sie, wir Wissenschaftler, wir haben ja das Problem, da kommt einer und sagt, ja, hier, schau her, der Feinstaubabrieb von den Windrädern macht das Grundwasser kaputt. Und außerdem trocknen sich die Böden aus und so weiter. Und diese Leute, die haben keine Lust und nehmen sich auch nicht die Zeit, sich das genau zu überlegen, sondern die greifen das Argument auf. Warum? Ja, weil sie irgendwie einen kleinen Nachteil sehen. Und dann wird es da hingehauen, wird auch in den Zeitungen publiziert. Das finde ich ganz schlimm, dass eben die Presse teilweise völlig unkritisch die Dinge publiziert. Also ich tue übrigens die Schwäbische Zeitung, das ist die Lokalzeitung hier. Die drucken auch von den Klimawandelleugnern total unsinniges Zeug ab, völlig ohne Reflexion und Kritik. Wir Scientists wenden uns dann immer wieder an die Zeitung und sagen, ah, bitte lasst uns doch dazu mal eine Gegendarstellung bringen. Nein, das passiert nicht. Und wenn wir das dann machen, also zum Beispiel in Vorträgen erlebe ich das auch immer wieder, da kommen die Leute dann auch mit so abstrusen Argumenten. Ja? Diese Argumente zu widerlegen, ist gar nicht so einfach, weil da muss man sich das Ganze genau anschauen, da muss man das quantitativ durchrechnen und muss sich ganz viele Dinge anschauen. Am Ende hat man dann ein 30 Seiten Papier geschrieben mit ganz vielen Details und hat deren Argument dann widerlegt. Aber das geht nicht so schnell mal auf dieser populärwissenschaftlichen Ebene. Und das ist das Problem, die Klimawandelleugner und Kritiker, die knallen da mal schnell was hin, völliger Unsinn. Diesen Unsinn seriös wissenschaftlich zu widerlegen, ist aber aufwendig. Das machen wir auch, aber das wollen die Menschen dann gar nicht mehr lesen, weil da muss man dann tatsächlich einen 5-Seiten-Artikel lesen, weil man das ganz genau anschauen muss. Meine Lösung an der Stelle ist, für den Normalbürger, dem Normalbürger möchte ich die Frage stellen, will er irgendeinem dahergelaufenen Kritiker glauben oder will er der seriösen Wissenschaft glauben? Ja? Wer die langen Papers nicht lesen will, der muss halt dem einen oder dem anderen glauben. Und glaube ich jetzt den Wissenschaftlern, zum Beispiel den Klimaforschern, und da gibt es zigtausende um den Globus, und die sind sich alle einig, was das Thema Klimawandel betrifft, glaube ich denen, oder glaube ich ein paar dahergelaufenen, die sagen, alle Wissenschaftler sind Deppen?
2: Da würde ich einfach direkt anschließen. Haben Sie auch Erfahrungen gemacht, wie man tatsächlich dem entgegenwirken kann, also Leute auch wieder überzeugen kann, da hinzuschauen und

0: aufwendig und langwierig und so weiter. Das ist ein bisschen das Dilemma der Wissenschaft. Ich bin da nicht ganz d'accord mit diesen Statuten der Scientists for Future Deutschland. Ich sympathisiere auch ein bisschen mit Scientist Rebellion. Das ist so eine Untergruppe der Wissenschaftler, die eben sagt, hey, wir müssen erstens runter von unserem wissenschaftlichen Ross und wir müssen versuchen, die Sprache des ganz normalen Menschen zu sprechen. Und das heißt aber auch, dass wir viele Dinge dann ein bisschen vereinfachen müssen. Ja?
1: Also Sprache vereinfachen als eine Strategie, eine Möglichkeit, in wie man so gegen so Desinformation vorgehen kann. Ich weiß nicht, ob es noch weitere gibt.
0: Für mich ist schon seit ein paar Jahren heißt das Thema Psychologie, weil es geht ja schließlich um die Psyche der Menschen. Wie erreiche ich die Menschen? Wie komme ich an die Kritiker und Leugner ran und auch an die, die so sagen, ist mir alles scheißegal? Wie komme ich an die Menschen ran? Und das funktioniert natürlich auf der psychologischen Ebene, nicht auf der Faktenebene. So, und ich war jetzt dieses Jahr wieder auf dem Bundeskongress der Scientists for Future Deutschland in Leipzig. Und das war das erste Mal von den Scientists for Future zusammen mit den Psychologists for Future, also mit den Psychologen. Und das war für mich eine hochinteressante Erfahrung. Ja? Und hat auch quasi das bestätigt, was ich ohnehin schon vermutet hatte, nämlich, wenn wir Menschen erreichen wollen, dann müssen wir die Gefühle der Menschen ansprechen. Wir müssen wirklich auf der emotionalen Ebene kommunizieren und nicht nur auf der sachlich-wissenschaftlichen Ebene. Natürlich muss die sachlich-wissenschaftliche Ebene sein, aber die Emotionen sind auch wichtig. Ich habe das auch schon oft gemacht, zum Beispiel bei einer Fridays for Future Demo habe ich meinen Enkel auf den Arm genommen, wenn ich eine Rede gehalten habe. Und dann kommt es bei den Menschen ganz anders an. Oder wir Wissenschaftler, wir müssen einfach auch unsere Gefühle ausdrücken. Das heißt, wenn wir traurig sind, wenn wir verärgert sind, dann müssen wir auch diese Gefühle ausdrücken. Weil wenn der Wissenschaftler immer bloß ganz brav und ruhig und sachlich bleibt, dann rieselt das an den Leuten vorbei. Also die Emotionen ausdrücken, halte ich für immens wichtig für uns Wissenschaftler.
1: Dann würde ich da jetzt noch anschließen, weil Sie vorhin gesagt hatten, dass ja auch, gerade am Beispiel der Schwäbischen Zeitung und wer da zu Wort kommt, die mediale Aufarbeitung eine Rolle spielt. Ich arbeite jetzt selber ja im Radiokontext und beim Audio hat man vielleicht auch ein bisschen andere Möglichkeiten als bei Print, um sowas wie Emotionen rüberzubringen. Aber ich finde es interessant zu wissen oder zu hören, wo Sie denken, worauf man aus einer journalistischen Perspektive wirklich achten sollte, rund um Nachhaltigkeitsthemen, um halt solche Desinformationen nicht auch noch mehr Raum einzugeben oder sie gar zu verstärken, obwohl sie falsch sind.
0: Naja, das Erste ist natürlich, dass man nicht kritiklos irgendjemandem glauben sollte, der irgendwelche Theorien daherbringt. Und das ist für Sie als Journalist nicht immer ganz einfach. Ich meine, jetzt sind wir wieder auf der sachlichen Ebene, aber die ist natürlich schon erst einmal wichtig. Wenn ich jetzt eben in der Presse sehe, wie teilweise den Klimawandelleugnern das Wort gegeben wird, und zwar nicht nur in den Printmedien, sondern auch im Radio und so weiter, da sträuben sich mir die Nackenhaare. Das ist natürlich ganz schlimm. Man muss die Wissenschaft einfach auch zu Wort kommen lassen. Und ja, das viel mehr fällt mir da an der Stelle nicht ein.
1: Das heißt so, das Argument wäre tatsächlich, wenn Menschen Unwahrheiten verbreiten, sie auch gar nicht erst überhaupt zu Wort kommen zu lassen.
0: Genau, ja, so ist es, ja. Weil es ist halt leider so, dass die meisten Menschen, egal ob sie jetzt Radio hören oder Zeitung lesen, keine Fachleute sind und leider viel zu wenig gelernt haben, das, was sie hören und lesen, auch kritisch zu reflektieren, sondern viele Leute glauben halt, was schwarz auf weiß in der Zeitung steht und meinen, das wäre die Wahrheit. Das ist übrigens für mich auch eine Botschaft an die ganze Gesellschaft, insbesondere an diejenigen, die in der Bildung tätig sind. Und zwar angefangen vom Kindergarten bis hin an die Uni. Das Wichtigste, was

wir heute den jungen Menschen mitgeben müssen, ist Kritikfähigkeit. Das kritische Denken, das war immer schon wichtig, aber es wird natürlich heute, wenn wir da KI-generiertes Zeug haben und so weiter, immer noch wichtiger. Und wenn ich das sehe, auch bei jungen Studenten, wie naiv die daherkommen, das finde ich unglaublich. Das ist das Allerwichtigste, was die gesamte Bildungswelt betrifft.

0: Das war Olivia Dean, die Raven Lenae covert. Und genau, ich muss noch abmoderieren, was hier vorher noch kam, nämlich Professor Dr. Wolfgang Ertel im Gespräch mit Radio Korax. Er ist bei Scientists for Future aktiv und an der Hochschule Ravensburg-Weingarten. Und Radio Korax hat mit ihm über die Erfahrung gesprochen, die er als Wissenschaftler immer wieder mit falschen Narrativen, Desinformationen und dem solchen macht und über mögliche Umgangsstrategien und welche Faktoren im Umgang mit Desinformation im Kontext von Klimagerechtigkeit eine Rolle spielen. Genau, und danach habt ihr jetzt gehört, wie gesagt, Olivia Dean, die Raven Lenae covert. Ich finde, es ist ein ziemlich geiles Cover und es hat jetzt auch gut gepasst, weil man an der einen Stelle hört, dass sie irgendwas, glaube ich, irgendeine Line verkackt oder irgendwie die Lyrics ein bisschen durcheinander wirft. Also habe ich mich jetzt sehr gut mit ihr identifizieren können und ich finde es auch sonst wirklich ein sehr cooles Cover. Und ich würde sagen, wir hören jetzt erstmal noch ein bisschen mehr Musik und ja, machen weiter.
1: Ich befinde mich jetzt hier auf dem Bauwagenplatz Freiroda.

0: So, das war Peki Mummis, die übrigens auch in Leipzig lebt und wirklich richtig coole Musik macht. Und wir sprechen jetzt weiter auch über was in der Nähe von Leipzig ist, und zwar über den Wagenplatz in Sachsen-Anhalt. Protestbewegungen in Spanien, linke Wohnraumversprechen in Berlin, überall auf der Welt wird gewohnt. Der Wohnraum wird auch gerne als die dritte Haut des Menschen bezeichnet. Er bestimmt unser Leben mit, bestimmt unsere Art zu denken und unseren Umgang miteinander. Hohe Mieten, Isolation, soziale Trennung, die aktuellen Krisen des Wohnens können alternative Wohnkonzepte aufgreifen. Eines dieser Wohnkonzepte ist der Wagenplatz. Einen relativ jungen Wagenplatz gibt es bei Halle in Freiroda. Unter der Einflugschneise des Flughafens lebt zum Beispiel Jojo. Jojo hat einen Baucontainer. Im Gespräch mit ihm war Jan von Radio Korax.
1: Ich befinde mich jetzt hier auf dem Bauwagenplatz Freiroda zwischen den Start- und Landebahnen des Leipziger Flughafens. Deswegen ist wahrscheinlich auch der Bauwagenplatz hier, weil sonst, ne, wer würde sonst hierher sein? Ich meine, der Ort ist ja noch bewohnt, oder?
2: Freiroda jetzt? Ja. Da wohnen, ich weiß nicht wie viele Leute, aber ist bewohnt.
1: Also wird es mit den Krawallen nicht so schlimm sein wie in Kursdorf, oder? Weißt du nicht, also hast du kein Dies.
2: Kursdorf.
1: Der leere Ort hier gleich um die Ecke sozusagen, auf der anderen Seite. Gut, dann bin ich heute durch und muss erst den Weg herfinden. Das war ein ziemliches Abenteuer, nervenaufreibend. Aber jetzt bin ich hier. Seit wann gibt es denn etwa diesen Bauwagenplatz?
2: Seit 3 Jahren, 3,5 Jahren, was in der Richtung.
1: Bist du die ganze Zeit schon dabei?
2: Nee, ich bin seit Mai diesen Jahres dabei. Aber ich habe vorher schon mitgeholfen, so ein bisschen Gebüsch weggemacht, ein paar Strukturen mitgebaut. So.
1: Darf ich nach deinem Namen fragen?
2: Jojo.
1: Ach, Jojo, du bist Jojo.
3: Ich bin Jojo.
1: Okay, ja, ich meine, wenn ich von Jojo höre, dann weiß ich nicht, wo ich hinstecke, jetzt weiß ich es ja. Du bist jetzt auch hier auf dem Bauwagenplatz. Was hat dich dazu gebracht, hier sozusagen einen Bauwagen zu ziehen, einfach einen Container?
2: Ich habe da schon übel lange Bock drauf. So. Mir gefällt die Idee ein bisschen von einem nomadischen Leben. So. Ich mag, wenn die Maschine rollt, ich mag Dinge mit Rädern unten dran. Und schon total lange träume ich schon davon, sowas zu machen. Und jetzt mache ich es halt einfach. So, ich habe keinen Bock mehr drauf zu warten.
1: Okay, du hast jetzt dir einen Container genommen, also nicht einen Bauwagen eigentlich, sondern eigentlich einen Container, wie ein Schiffscontainer sozusagen. Die Stützen sind ausgefahren, der steht hier, also sehr mobil ist er nicht.
2: Jein, im Moment immobil, aber die große Sache ist, ich habe darüber nachgedacht, ob ich Bock habe irgendwie auf einen Bus, so einen Gelenkbus oder so, weil der von innen interessant ist, aber wenn dir da der Motor wegraucht, dann ist der Motor weggeraucht und dann musst du den ganzen scheiß Bus ersetzen und deine Hütte ist hin, so, ne? Ich kann meinen auf jeden x-beliebigen LKW hinten draufladen und wenn der wegraucht, muss ich nur einen Motor tauschen. Also muss ich nur das Fahrgerät tauschen, nicht meine ganze Bude weghauen deswegen. Also eins nach dem anderen.
1: Ja, okay. Ich habe ja gesehen, du baust jetzt deinen Wohnort ziemlich gut aus. Also dann ist es ja ziemlich komfortabel eigentlich aufgebaut. Du hast ja mit Bauphysik zu tun gehabt, oder? Hast du damit zu tun?
2: Ich bin eigentlich Architekt. Und habe jetzt lange Jahre, viele Jahre über Bauraum, Lebensraum nachgedacht. Auch über die Menge an Lebensraum, die man so haben kann, haben sollte. Auch auf Bauressourcen und so ein Kram bezogen. Und fast jede einzelne Person, die so existiert in Zentraleuropa, nimmt deutlich mehr Lebensraum ein, als das ressourcentechnisch okay wäre. So, grob gesagt, 34 Quadratmeter persönlicher Rückzugsraum. Wer drüber geht, nimmt ziemlich viel Lebensraum ein. Und dann habe ich mich gefragt, wie weit kann ich drunter gehen und immer noch es gemütlich haben, gemütliches Leben führen. So. 18 Quadratmeter sollten hinkommen.
1: Also ich habe 41 oder sowas, 43. Ich meine, ich bin froh drüber. Bei mir liegt es noch ganz schön verkramt aus, aber den Raum brauche ich auch. Den fülle ich aus. Ich könnte noch ein bisschen was dran haben. Also das ist mein Gefühl. Du meinst, das wäre schon zu viel eigentlich, ja?
2: Kommt ein bisschen drauf an. Ist, was ich sage, kommt aus einer Ressourcenecke. Und die geht davon aus, dass die Gebäude, die wir bewohnen, in einem mehr oder weniger modernen Stil aus Stahlbeton gebaut sind. Je mehr Stahlbeton, grobe Umweltbelastung, der ganze Kram, der da hinten dran hängt, und diese Ressourcennutzung verteilt auf die Gesamtweltbevölkerung, dann kommen wir ungefähr auf diese 34 Quadratmeter, damit unser Fußabdruck dort okay ist. So, ältere Häuser, da sieht das alles ein bisschen anders aus. Es ist mehr eine über den Daumen-Peilung. Also ich werde dich jetzt nicht blöd anmachen wegen den 40 Quadratmetern, so ist nicht gemeint. Aber Richtwert 34 ist die traurige Wahrheit eigentlich.
1: Okay, auf diesem Planeten. Also steckt bei dir sozusagen noch einiges mehr dahinter. Du versuchst ja faktisch so eine planetare Existenz dir aufzubauen, die ökologisch kompatibel ist, die Ja. Also du machst ja auch eine Heizung drin, die mit Solar funktioniert, wenn sie denn funktioniert und so weiter. Wie erzeugst du Strom?
2: Das wird am Ende auch eine Solargeschichte werden, also Photovoltaik. Momentan beziehe ich noch Strom vom Nachbargelände, wie die anderen auch. Aber ich hoffe, eine Autarkie zu schaffen, auch mit der Stromerzeugung.
1: Okay, okay. Was meinst du, das, wie du es ja sozusagen dir denkst, könnte das so eine Art Vorbildfunktion auch für andere Leute sein? Also wenn das ein Beitrag zur menschheitlichen Problemlösung sein soll?
2: Ich würde es mir wünschen. So, ich würde es mir wünschen, aber ich maße mir nicht an, ein Vorbild sein zu können für irgendjemanden. Ich fände es cool. So, wenn. Aber da gibt es eine gewisse Ambivalenz in mir auch. Es ist so. Ich möchte nicht so gerne das große Bauspekulationsspiel mitspielen. Aber ich finde es schwierig, indem man sich raushält, genug Reichweite zu haben, eine Vorbildfunktion zu haben. Also wenn man mitspielt, spielt man gegen sich selbst, oder ich würde gegen mich selbst spielen, wenn ich mitspielen würde. Würde gerne mehr Leute dazu bewegen, einen ähnlichen Ansatz zu fahren. Ich meine, die Leute können gerne in Häusern wohnen, aber mit dem Hintergedanken, wie viel Platz brauche ich, wie viel Energie brauche ich, wie viele Ressourcen brauche ich und wie viel persönlichen Rückzugsraum brauche ich. Also muss ich auf 100 Quadratmeter alleine wohnen, 200, 300, 400, scheißegal. Und muss das alles abschließen gegen den sozialen Raum da draußen und lass alles draußen, baue noch eine große Hecke drumherum, eine große Mauer. Ist alles mein Raum, so gar keinen Bock drauf. Kleiner persönlicher Rückzugsraum, großer sozialer Raum, um sich gegenseitig begegnen zu können und ja, sich gegenseitig irgendwie halt zu sehen, zu unterstützen, zu helfen, was in der Richtung. Ich habe völlig vergessen, wo ich angefangen habe. Vorbildfunktion hätte ich gerne, maße ich mir aber nicht anzuhaben, ist, glaube ich, die kurze Antwort.
1: Okay, okay. Ich meine, ich sehe ja deine Container, aber man kann da nichts draufstocken. Der Container ist sozusagen nur einstöckig. Also aufstocken geht bei dir so nicht. Das würde dann praktisch pro Menschen einen Raum von 18 Quadratmetern bedeuten. Ja, nicht mal übereinander gelegt, sondern sozusagen nebeneinander. Meinst du, das würde funktionieren?
2: Also potenziell ist der ja wie ein Seecontainer aufgebaut. Also es wäre möglich, da oben noch aufzustocken. Man könnte die einfach stapeln, 5-6 hoch, so wie es am Hafen ist. Würde schon gehen. Ist halt ein bisschen blöde mit der Treppe so. Aber warum nicht nebeneinander? Warum nicht einen größeren Platz haben, wo ein paar von diesen Containern draufstehen? Jeder hat seinen Rückzugsort und draußen trifft man sich daneben. Also beides möglich am Ende. Nebeneinander, übereinander. Alles cool.
1: Okay, okay. Was könnte ich jetzt noch fragen? Ja, noch zum Abschluss vielleicht. Ich meine, wir sind ja alle in einer sehr prekären Situation, wo wir alle Alternativen suchen nach dem, was jetzt passiert, zu dem. Und nirgendwo zeigt sich etwas. Das Alte stirbt, das Neue kommt noch nicht. Das ist alles eine sehr schwierige Lage. Wo findest du dich da wieder eigentlich? Also das ist eine sehr halb nomadische Situation oder das...
2: Ich fühle mich zermahlen im Getriebe dieser Gesellschaft. Ich habe da keine Lust mehr drauf. Ich möchte dem entfliehen, parallel dazu existieren, abseits davon existieren, unabhängig davon existieren. Ich sehe mich im großgesellschaftlichen Gefüge nicht wirklich überleben. Jetzt versuche ich es hier draußen, mal gucken.
1: Okay, wir werden sehen, was draus wird. Ich bin heute zum ersten Mal hier. Also es ist nicht der erste Bauwagenplatz, den ich sehe, aber hier in Freiroda zum ersten Mal. Vielleicht kann man ab und zu immer mal so einen Sachstand sozusagen Bericht machen von diesem Experiment Freiroda. Ja. Ja, okay, danke dir.
2: Jederzeit, sehr gerne.
1: Gut.
0: Ja, das war Jojo vom Wagenplatz in Freiroda über das Aussteigen, Nomadentum und die Verantwortung des Wohnens. Das Gespräch fand innerhalb der jüngst vergangenen Wagenplatztage in Halle statt. Ihr habt es gehört, ein kleines Update-Gespräch kommt vielleicht bald nach. Wir dürfen also gespannt bleiben, was wir vom Wagenplatz Freiroda noch so hören werden. Ja, nebeneinander, übereinander, alles egal. Die Zermalmung zwischen den Rädern der Gesellschaft. Ich würde sagen, das schreit nach ein kleines bisschen Punk. Hier kommen The Gids mit Kings and Queens.

0: Ja, ich würde sagen, ein harter Cut von Punk zu La Bicifre mit Canonc Chase. Denn wir wenden uns jetzt auch nochmal einem ernsteren Thema zu, nämlich nachdem die Mehrheit im Heidenauer Stadtrat einem Antrag von AfD und CDU zugestimmt hat, dass keine Stolpersteine in der Stadt verlegt werden dürfen, war Annette Lennartz von Bermudafunk aus Mannheim erbost. Sie möchte mit dem folgenden Beitrag auditiv die Abgeordneten gerne einladen, noch einmal das KZ Auschwitz zu besuchen, gegen das Vergessen und Verdrängen. Dazu ermahnen die 128.000 Stolpersteine in 31 Ländern nur einen Bruchteil von den aber Millionen Menschen, die im Nationalsozialismus ermordet worden sind. Annette Lennartz berichtet aus Krakau und besucht das KZ Auschwitz vor Ort.
1: Ausgangspunkt für mich war Krakau, erstmals eine jüdische Hochburg. Jeder vierte Einwohner, jede vierte Einwohnerin war jüdisch. 70.000 jüdische Menschen lebten dort zum Schluss. Durch das ehemalige jüdische Viertel führt uns Max. Der Guide erstaunte mich sofort. Er sagte, schon im Mittelalter lebte die Hälfte von allen Juden weltweit in Polen. Und ich dachte immer, Deutschland sei ein Zentrum gewesen. Wie kam es denn dazu?
2: Also alles begann im Mittelalter. Viele polnische Könige haben eine komplett andere Politik betrieben als die Könige in westeuropäischen Ländern damals. Also heute kann man sagen, projudisch oder zumindest haben eine tolerante Politik der Juden gegenüber betrieben. Es war wahrscheinlich kein Paradies, aber das war nicht so eine Hölle wie viele andere Staaten damals in ganz Europa. Ja, viele Juden aus unterschiedlichen Ecken, aber vor allem aus Westmitteleuropa, wanderten nach Osten aus und wahrscheinlich mehr als die Hälfte aller Juden der Welt lebten schon im Spätmittelalter und nach dem Mittelalter, also in Polen.
1: Zuerst führt uns Max durch Kazimierz. Hier wohnten die meisten jüdischen Familien seit Jahrhunderten. Ihren Wohnbezirk haben sie selbst mit einer Mauer umgeben. Warum?
2: Aus den zwei Faktoren jüdischem Gesetz und Sicherheit sind Mauer auch entstanden im jüdischen Teil von Kazimierz. Und heute haben wir dort ganz viele Synagoge auch aus dieser Zeit.
1: Aber natürlich wohnten später viele jüdische Familien auch außerhalb von Kazimierz in Krakau. 1941 dann wurden alle gezwungen, in einen anderen Bezirk zu ziehen, in das Krakauer Ghetto. Es lag auf der anderen Seite der Weichsel in Podgórze. Die dort einheimischen Katholiken mussten dann ihre Häuser verlassen und zogen in das nun entvölkerte jüdische Kazimierz.
2: Ich würde gerne zitieren einen Mann, der aus diesem Ghetto geflohen ist als Kind. Er ist ein berühmter Regisseur geworden, Roman Polanski. Und er hat gesagt in einem Interview nach dem Krieg schon, dass das Problem war, nicht aus dem Ghetto zu fliehen. Das Problem war, außerhalb des Ghettos zu überleben.
3: Und sie arbeiteten in den Fabriken im Ghetto.
2: Die Juden hier, also einige haben gearbeitet in Fabriken im Ghetto, einige haben gearbeitet in Fabriken wie Emailenfabrik von Oskar Schindler, die außerhalb des Ghettos waren. Okay.
3: Natürlich keine Bezahlung.
2: Nee, Bezahlung war Kalorien, Essen. 200, 300 Kalorien pro Tag. Also Vernichtung durch Arbeit und Vernichtung durch Hunger waren zwei wichtigste Methoden von Nazi-Deutschland gegenüber der Slawen auch und der Juden.
1: 1942 deportierten die Nazis dann in großem Stil in die KZs nach Auschwitz und weiter in den Osten Polens.
2: Aber im Jahr 1943 dazu kam noch eine Räumungsaktion. Und während dieser Aktion haben die Deutschen tausende Menschen auch erschossen, auf dem Ghettoplatz, auf den Straßen, in Krankenhäusern. Also,
3: Und wer hat überlebt?
2: wir wissen nicht, wie viele überlebt haben. Also Schindler, Juden, sogenannte Schindler Juden, 1200 Menschen wurden gerettet von diesen deutschen Unternehmer. Aber insgesamt wissen wir bis heute nicht, wie viele.
1: Am nächsten Tag stehe ich vor dem Eingang zu diesem KZ. Es ist Samstag, lange Schlangen schon morgens um 7:30. Insgesamt kommen 2 Millionen Menschen jedes Jahr hierher. Ich wundere mich, dass es doch viele gibt, die nicht vergessen wollen und nicht verdrängen wollen, sondern sich in diese Hölle begeben. Viele polnische Familien sind dabei, aber ansonsten ein Sprachengemisch, Italienisch, Französisch, Englisch, Spanisch, Niederländisch, alle Generationen. Ich bin mit FreundInnen nach Krakau gefahren und von dort aus haben wir eine Führung gebucht. So werden wir an den Schlangen vorbeigeschleust. Ein langer Gang, wir gehen hindurch, hören die Namen der Ermordeten und stehen schon vor dem Tor mit der Überschrift Arbeit macht frei. Ein großes Kasernengelände. Unsere dortige Führerin verschont uns nicht. Sie berichtet von stundenlangen Appellstehen in eisiger Kälte, von großem Hunger, von drakonischen Strafen. Ein Häftling hatte sich die Goldzähne, 2 Stück, selbst gezogen, um die bei den Wärtern gegen Brot einzutauschen. Unser Guide zeigt uns den Folterbock, auf dem sie ihn dafür fast zu Tode gepeitscht hätten. Der Block 10, den ich ja aus dem Film kenne, ist nicht geöffnet. Hier wurden Anfang 1943 hunderte jüdische Frauen interniert und systematisch medizinischen Experimenten zur Zwangssterilisation ausgesetzt. NS-Mediziner erprobten an ihnen die schmerzhaftesten Methoden aus. Als das Lager im Januar 1945 von der sowjetischen Armee befreit wurde, fand man noch 5 Tonnen Haare. Die sehen wir jetzt hinter Glas. Mehr ist nicht übrig von den Menschen hier. Das Grauen sitzt in jedem Block, bis hin zur Gaskammer. Da hat man das Vergasen an russischen Kriegsgefangenen zum ersten Mal ausprobiert. Deren Todesqual dauerte 24 Stunden. Wir fahren etwas weiter nach Birkenau, das KZ Auschwitz II. Hier tötete man dann mit industriellen Methoden in wenigen Minuten. Die 6 Gaskammern sind von den Nazis gegen Ende des Krieges gesprengt und abgerissen worden. Es wurden 1,1 Millionen Menschen ermordet, darunter 1 Million Juden, aber auch Sinti, Roma, Polen und sowjetische Kriegsgefangene. Woher hat man diese Zahlen so genau? Fragte ich unsere Guide und sie verblüffte mich. Alle Menschen, die hierher kamen, mussten daheim eine Fahrkarte lösen, als ginge es in die Ferien. Dabei war die Karte für den Zug ins KZ. So war die Nazi-Buchführung. Was passierte mit den Tätern? Die SS-Auschwitz-Mannschaft bestand aus über 8000 Personen. Lediglich 15% wurden angeklagt, verurteilt nur 39. Lagerkommandant Höss, den hat man hingerichtet. Sein Galgen steht in Auschwitz. Warum tun Menschen anderen Menschen so etwas an? Wie konnte die Nazi-Ideologie so um sich greifen und Menschen zu solchen Taten bringen? Die ideologische Basis ist der Rassismus, das Herrenmenschendenken. Der Rassismus ist nicht besiegt worden, so wie Nazi-Deutschland. Er wächst, deshalb ist jeder Ort, jeder Mensch, jedes Buch, jeder Film und jeder Stolperstein, der gegen das Vergessen steht, wichtig.
0: Das war eine auditive Reise durch das KZ Auschwitz in Krakau, dem größten Konzentrationslager und Friedhof des Nationalsozialismus. Annette Lennartz vom Bermuda-Funk aus Mannheim war kürzlich dort und erstellte diesen Beitrag auch in Reaktion auf den kürzlichen Vorfall in Heidenau. Dort wurde im Stadtrat einem Antrag von AfD und CDU zugestimmt, dass keine Stolpersteine in der Stadt verlegt werden dürfen, also ein massiver Eingriff in das Gedenken und Erinnern an die Opfer des Nationalsozialismus. Ja, ich fand den Beitrag wirklich sehr bewegend und ich würde sagen, wir lassen das jetzt erstmal ein bisschen sacken und hören ein bisschen Musik.

The Avalanche von Sufjan Stevens, der natürlich hier ordentlich vertreten sein muss. Und ihr hört das Morgenmagazin von Radio Korax auf der 95,9. Ich bin Ilja und ich glaube, wir gehen jetzt mal in die Veranstaltungstipps. Ich hoffe, dass ich euch da vielleicht heute ein paar coole Sachen empfehlen kann. Wir haben ja Freitag, ist natürlich wichtig. Und genau, heute um 10 Uhr, also ihr könnt jetzt entspannt das Morgenmagazin zu Ende hören und dann zum Pushkin-Haus rüber tigern. Da findet nämlich statt eine Tagung für Vernetzung, ein Austausch unterschiedlicher Projekte in Sachsen-Anhalt. Dafür lädt die Böll-Stiftung zu dieser Veranstaltung ein, dass zivilgesellschaftliche Initiativen und AkteurInnen sich austauschen können, neue Allianzen schmieden können und gemeinsam Handlungsmöglichkeiten entwickeln. Außerdem heute und morgen im Charles Bronson und im Offspace findet das Nachtentfalter-Symposium statt. Ich lese die ganze Zeit Nachtfalter, aber Nachtentfalter-Symposium. Dazu werden wir später auch noch mehr hören. Wie kann freie Musik, Club und Nachtkultur in Sachsen, Anhalt und Halle langfristig bestehen und sich weiterentwickeln? Mit dieser Frage beschäftigt sich das Nachtentfalter-Symposium 2026. Die Konferenz bringt AkteurInnen aus Musik- und Veranstaltungsszene, Wissenschaft, Verwaltung und Politik zusammen. In unterschiedlichen Diskussionsformaten geht es um die kulturelle Infrastruktur, verlässliche Förderung, politische Beteiligung, solidarische Veranstaltungspraxis und die Zukunft von Clubs und selbstorganisierten Kulturorten. Zum Abschluss wird es am 3.10. um 21 Uhr im Charles Bronson die Clubkultur als Experimentier- und Begegnungsraum erprobt. Mehr Infos findet ihr auf musikinhalle.de. Das Kontakt dazu ist Netzwerk Musikveranstaltende Halle e.V. Genau, und dann geht es weiter am Samstag, nämlich im hallensischen Stadtgebiet um 12. Es brennt, die Krisen sind vielzählig, die politischen und ökonomischen Lebensbedingungen sind prekär. Doch was wird getan? Braucht es dafür nicht auch uns? In vielen Städten wollen sich Mitmenschen am Mittag, am Tag der Deutschen Einheit, zusammentun, um hierfür ein Zeichen zu setzen. Genaueres findet ihr unter esbrennt.com. Am Sonntag könnt ihr ins Conne Island flezen in Leipzig. Da gibt es eine Veranstaltung gegen Antisemitismus. Denn vom Antisemitismus, der keiner sehen will, Lesung von und mit Richard Schubert. Schuberts im März erschienener Essayband sprach sich vor allem in den sozialen Medien schnell als besonders scharfsinniges und zeitgemäßes Buch zu den jüngsten Auswüchsen des Antisemitismus herum. Der Wiener Autor beleuchtet bekannte und unbekannte Facetten eines kollektiven Wahns, der sich selbst nicht erkennen kann, weil er unter dem Banner der Global Justice agiert. Mit seiner ihm eigenen Fusion aus Essay, Satire, wissenschaftlicher Analyse ergründet der Autor auch die Mindsets der neuen Antisemiten und verschiedenen Schichten der Projektion, die wie ein Peilsender immer wieder auf Israel zeigen. Am Sonntag um 20.15 Uhr findet das Format Antifa Schulter an Schulter, wo der Staat versagte, mit Marco Heinig und Steffen Mauer statt. Die Dokumentation zeigt Antifaschisten in den in Anführungszeichen Baseballschlägerjahren, also in den 90ern, denke ich dann. Der Film saugt die Zuschauenden in eine vergangene Zeit, die wieder lang vergangen, aber nicht unvorstellbar geworden ist. Er zeigt Geschichten von Aktivisten aus Ost- und Westdeutschland und blickt dabei auch immer wieder kritisch auf die Praxis der Aktivisten. Außerdem zeigt das Tanzharz die Schattenfänger in Halberstadt. Am Samstag, dem 3.10. um 19.30 Uhr in der Kammerbühne Halberstadt findet das Harztheater Tanzharz statt. Das Ensemble Tanzharz zeigt das neue Kammerstück Schattenfänger nach der vom Publikum gefeierten Premiere erneut in Halberstadt. Zum Feiertag am 3. Oktober 2026 ist das Stück um 19.30 Uhr in der Kammerbühne zu sehen. Der Tanzabend besteht aus zwei Teilen. Der erste Teil mit dem Titel Self Matters wurde von Zach Enquist, dem Gewinner des Produktionspreises beim choreografischen Wettbewerb Hannover 2025, choreografiert. Es geht um zwischenmenschliche Beziehungen, die uns formen, um Begegnungen, die neu entstehen und Verbindungen, die sich lösen. Dabei erscheinen innere Dialoge, Emotionen werden geweckt.
Tarak Assam beeindruckt mit seiner Choreografie im zweiten Teil. Schattenfänger, Schatten begleiten uns Menschen jeden Tag und prägen uns. Egal, ob sie von Erinnerungen, Ängsten und Sehnsüchten erzählen, die Tänzerinnen und Tänzer geben die unsichtbaren Begleiter, die sonst vielleicht im Stillen oder Verborgenen bleiben, die kraftvollen Bewegungen wieder. Am Tag der Deutschen Einheit um 11.35 Uhr am 3. Oktober 26 rufen wir das Netzwerk Lebenswerte Zukunft e.V. und die Omas gegen Rechts, Halle und seine Bewohnerinnen und Bewohner und das Umfeld dazu auf Teil des deutschlandweiten Menschenkette vom Bundesverfassungsgericht Karlsruhe bis zum Bundeskanzleramt Berlin teil zu sein. Es geht um die Forderung nach einem Politikneustart für ein gutes Leben jetzt und in Zukunft. Die Kette ist auf dem Hallmarkt angemeldet. So, jetzt habe ich mir den Mund fusselig geredet und brauche erstmal eine Pause, deswegen ein bisschen Musik. Und ihr hört Corinne Bailey Rae mit New York Transit Queen.

0: Sorry Again von Velocity Girl war das. Cooles Album, gab glaube ich nochmal vor einem Jahr oder so, ist nochmal eine Neuauflage davon rausgekommen und das gefällt mir ganz gut. Wir machen weiter mit der Ausstellung im Robotron Dresden, Was tun wir? Bilder in Zeiten zerfallender Gewissheiten. Ja, was auch zerfällt, ist mir langsam meine Zunge. Bald wird die Robotron-Kantine in Dresden wegen einer dringend notwendigen Renovierung für mehrere Jahre geschlossen sein. Die Robotron-Kantine in Dresden ist ein Ausstellungsort für Kunst und experimentelle Performances. Einst war sie jedoch die ehemalige Betriebsgaststätte des VEB Robotron. Das VEB Robotron war das größte Industriekombinat der DDR und stellte Computer her. Nach Schließung des Werkes stand auch die Kantine ungenutzt da, bis dann eben 2021 KünstlerInnen einzogen, nämlich namhafte Akteure für Dresden. Das Städtische Kunsthaus Dresden und den Verein Australe e.V. Die Stadt Dresden mochte sich für den Erhalt dieser Umdeutung der Kantine zu Kunsthaus einsetzen und setzt jetzt Renovierungen an. Doch das bedeutet auch nun erst ein weiteres Ende für die aktuelle Nutzung des Gebäudes. Mit Zerfall und Neuanfang, mit Zukunftsperspektiven in ungewissen Zeiten und Aufbruchsideen, damit beschäftigt sich auch die vorläufig letzte Ausstellung in der Robotron-Kantine. Was tun wir? Bilder in Zeiten zerfallender Gewissheiten. Radio Korax hat mit Jordis Antonia Schlösser sich unterhalten, eine der ausstellenden FotografInnen der Ostkreuz-Agentur. Zuerst wurde sie gefragt, wie die Idee und Konzeption der Ausstellung entstanden sind.
1: Ich bin ja Teil von der Agentur Ostkreuz und seit 97 Mitglied. Und Ostkreuz wurde ja 1990, kurz nach der Wende, gegründet. Und eigentlich war es schon immer auch Teil von Ostkreuz, dass wir unsere Arbeiten in eigenen Ausstellungen gezeigt haben. In Ausstellungen, wo wir uns die Themen selber überlegt haben und uns dann Ausstellungsorte gesucht haben, mit denen wir kooperieren. Und ja, gerade in diesen Zeiten eigentlich, wo wir immer weniger Platz in journalistischen Magazinen haben, werden diese Ausstellungen immer wichtiger für uns, damit wir überhaupt ein Forum haben, um unsere Arbeiten zeigen zu können, an denen wir oft, ja, also auch über Jahre arbeiten. Die Ausstellung, die jetzt dort in Dresden zu sehen ist, in der Robotron-Kantine, Was tun wir? Bilder in Zeiten zerfallender Gewissheiten. Die entstand eigentlich so wie alle unsere Ausstellungen. Wir haben uns zusammengesetzt, wir setzen uns einmal im Monat, treffen wir uns zum Show Fix und zeigen uns gemeinsam Arbeiten. Und ja, vor ein paar Jahren haben wir gemerkt, so, wir wollen wieder eine gemeinsame Ausstellung kreieren und haben uns dann öfter getroffen und auseinandergesetzt, was das Thema sein könnte. Wir haben dann gemerkt, dass wir uns eigentlich ja alle mit Themen oder fast alle mit Themen beschäftigen, die etwas damit zu tun haben, dass unsere Welt doch sich gerade sehr am Verändern ist. Und das haben wir dann zu unserem Ausstellungsthema gemacht.
2: In der Ausstellung sind ja 25 Arbeiten von 25 Fotografinnen. Was ist die Gemeinsamkeit aller Arbeiten für dich und was sind die Unterschiede?
1: Also wir schlagen in dieser Ausstellung, schlagen wir auch schon den Bogen auch zu, ja, nicht nur sogar zum Beginn von der Gründung der Agentur Ostkreuz, sondern auch davor. Also die Ausstellung fängt an mit einer Arbeit von Harald Hauswald, über die er in Dresden fotografiert hat. Es ist die Arbeit zu sehen von den Malern, von Ute und Werner Maler und von Ludwig Schirmer, die über mehrere Generationen hinweg ein Dorf fotografiert haben, Werke. Und das sind Arbeiten, die sich wirklich über einen großen Zeitraum spannen. Und auch meine Arbeit, ja, spannt sich aber in einen Zeitraum von über 20 Jahren, weil ich ja 2004 mit der Arbeit begonnen habe.
2: War der Ort auch Inspiration für die Ausstellung?
1: Für uns ist es ein großes Glück, dass wir unsere Arbeiten gerade in der Robotron-Kantine zeigen können. Weil ich glaube, viel, was wir mitten verhandeln,

0: oder in so einen White Cube baue, dann wäre es, glaube ich, wirklich nicht halb so spannend wie das Zusammenspiel jetzt in diesen tollen Räumen. Wir sind tatsächlich die letzte Ausstellung vor der großen Sanierung der Robotron-Kantine, die auch wirklich notwendig ist, weil es ja keine wirklichen sanitären Einrichtungen gibt. Es tropft auch durch, also es gibt keine Heizung. Deswegen schließt unsere Ausstellung auch am 8. November. Dann wird es einfach zu kalt. Und dann wird die Robotron-Kantine erstmal, ich glaube, für 3 Jahre renoviert, das Haus saniert. Und vielleicht haben wir das große Glück, dass wir mit einer Ausstellung die neu sanierte Robotron-Kantine auch wieder eröffnen dürfen. Aber ja, die Arbeiten müssen jetzt dann auch erstmal wieder entstehen.
1: Liegen ja 20 Jahre zwischen den 2 Serien, die du gemacht hast und die du auch in der Ausstellung zeigst, die beide ein ähnliches Thema haben, also beide den Stadtteil Halle Neustadt als Thema. Was hat dich bewegt, zurückzukommen nach Halle Neustadt?
0: Es ist tatsächlich 2004, das ist ja eine ganze Weile, dass ich da fotografiert habe. Und ich war auch bestimmt jetzt 20 Jahre lang nicht in Halle Neustadt. Ich habe immer wieder und gerade in den letzten Jahren was über Halle Neustadt gelesen und über die Entwicklungen gehört. Und mich hat es einfach sehr interessiert, an diesen Ort wiederzukehren. Das ist für mich auch nicht das erste Mal, dass ich so ein Langzeitprojekt mache. Ich habe auch in Garzweiler über mehrere Jahrzehnte fotografiert und war tatsächlich noch über einen längeren Zeitraum, über 30, 40 Jahre, war ich immer wieder am selben Ort. Und ich finde es einfach wahnsinnig spannend, auch zu sehen, wie sich ein Ort entwickelt. Und gerade in Halle Neustadt, da hat sich ja wahnsinnig viel getan. Der hat sich ja von einer schrumpfenden Stadt, hat sich dieser Ort in eine Ankunftsstadt gewandelt. Und das hat mich natürlich wahnsinnig interessiert. Als ich 2004 nach Halle kam und dort fotografiert habe, da hatte ich wirklich so ein Gefühl, so ein fast dystopisches Gefühl. Es wurden so viele Häuser abgerissen. Es war so viel auch Perspektivlosigkeit zu spüren. Und das war dieses Mal, ich war jetzt nicht nur einmal da, sondern über einen Zeitraum von fast einem Jahr immer mal wieder. Dieses Mal hat sich das ganz anders angefühlt. Es war sehr, sehr viel Leben in den Straßen. Es war sehr viel, ich empfinde da eine Aufbruchsstimmung und mir gibt Halle Neustadt viel Hoffnung. Hoffnung in Bezug darauf, dass es möglich ist, gesellschaftliche Probleme wie demografische Probleme von Abwanderung, dass es möglich ist, diese Probleme zu lösen. Und könnte mir vorstellen, dass Halle Neustadt so eine Art Blaupause sein könnte für andere Städte, die ähnliche Probleme haben.
1: Ist dir vielleicht beim Fotografieren jetzt nicht nur ein Bild, sondern so ein Moment in Erinnerung geblieben, was für dich so ein bisschen was Besonderes ist im Rückblick auf deine Zeit auch in Halle Neustadt?
0: Ich war ganz überrascht, wie gut ich in Halle Neustadt fotografieren konnte, weil ich eigentlich damit gerechnet hatte, dass mich Leute abweisen. Und es war oft wirklich im Gegenteil. So eine Gruppe hat mir dann gesagt, ja, und noch viel Erfolg beim Fotografieren. Und eigentlich haben sich ganz viele Menschen gefreut, wenn ich sie fotografiert habe. Und fanden mein Projekt, wenn ich ihnen dann erzählt habe davon, fanden es spannend und fanden es auch toll, dass sie vielleicht auch Teil von so einer Fotoserie sind. Und damit habe ich überhaupt nicht gerechnet.
1: Hat ein Bild eine besondere Bedeutung für dich aus der Serie, die du gezeigt hast in der Ausstellung?
0: Also es gibt ein Bild von mir, das ich 2004 fotografiert habe. Da sieht man halt einen Block, der gerade abgerissen wird oder Häuser, die gerade abgerissen werden und davor eine Kindergartengruppe, die sieht, wie ihre Zukunft im Grunde genommen da gerade abgerissen wird. Und eigentlich ist es wirklich ein sehr trauriges Bild, aber auch sehr sinnbildhaft für diese Zeit. Das Verrückte ist, dass ich vor kurzem ein Bild wiederentdeckt habe von meinem Professor Arne Fischer, bei dem ich ja studiert habe, der genau dieselbe Szene, also die gleiche Szene in Berlin 40 Jahre früher fotografiert hat, aber ganz ähnlich vom Aufbau, nur dass im Hintergrund kein Haus abgerissen wird, sondern auf der Karl-Marx-Allee gerade die Häuser aufgebaut werden. Und ja, beide steht natürlich für eine Zeit. 2004 stand das Bild halt

0: für diese schrumpfende Stadt.
1: Wie waren die Reaktionen auf die Ausstellung?
0: Wir hatten eine tolle Ausstellungseröffnung. Es war sehr voll. Dieser Ort, die Robuntrön-Kantine, ist ja riesig. Verläuft sich dann natürlich ziemlich, aber trotzdem war es voll. Also insofern müssen wirklich viele Leute da gewesen sein. Und ja, bisher haben wir sehr viel Positives gehört. Und ich glaube auch, dass es sich sehr lohnt, nicht nur wegen unserer Arbeiten, sondern auch wegen der Robotron-Kantine selber und vor allen Dingen wegen des Zusammenspiels von beiden.

0: von New Order. Ich finde, ein cooler Morgensong. Und vorher habt ihr gehört ein Gespräch mit Fotografin Jordis Antonia Schlösser von der Ostkreuz-Agentur. Mit ihr sprach Radio Korax über die vorerst letzte Ausstellung in der Dresdner Robotron-Kantine. Was tun wir, Bilder in Zeiten zerfallender Gewissheiten? Ganz schnell Zungenbrecher, ehrlich gesagt, heißt die Ausstellung und beschäftigt sich fotografisch mit Zerfall und das genau in einem Gebäude, das lange dem Zerfall ausgesetzt war nach dem Ende der DDR. Und nun eben auch erstmal wieder leergeräumt werden muss für die anstehende Renovierung. Damit könnte sie ja sogar von Zerfallsprozessen von nun vorerst bewahrt werden, solange die Dresdner Verwaltung auch einhält, was sie verspricht mit den Renovierungsarbeiten in der alten DDR-Kantine vom Robotron-Unternehmen. Die Ausstellung ist noch bis zum 8. November zu sehen, immer mittwochs bis sonntags. Eintritt kostet 8 Euro pro Person, 6 ermäßigt. Und jetzt am kommenden Sonntag, dem 11. Oktober, gibt es eine Dialogführung durch die Ausstellung mit Jordis Antonia Schlösser und Heinrich Völkel. Um 15 Uhr geht's da los am Eingang der Robotron-Kantine. Und wir machen jetzt direkt mit dem nächsten Beitrag weiter. Und zwar gibt es jetzt einen kleinen Ausblick auf eine Demonstration in Leipzig in 2 Wochen. Zum Protest lädt ein antifaschistisches Bündnis. Am 9. Oktober jährt sich der antisemitische Anschlag in Halle, am 7. Oktober der Hamas-Angriff auf Israel. Diese beiden Jahrestage nimmt das Bündnis zum Anlass, um auf weltweiten Antisemitismus aufmerksam zu machen und ihn zu bekämpfen. Die Kritik richtet sich neben völkischen und staatstragenden Antisemitismus auch gegen Antisemitismus in der linken Bewegung. Im Gespräch mit einem Vertreter des Bündnisses über die Situation in Leipzig, den geplanten Ablauf und die Motivation hinter der Demo.
1: Erstmal vielen Dank für die Möglichkeit, dass wir hier auch erstmal die Demo bewerben können. Wir sind ein Zusammenschluss verschiedener linksradikaler Gruppen aus Leipzig. Dazu gehört der antifaschistische Frauenblock Leipzig, Fantifa Leipzig, Gruppe Florida, Jugend gegen Rechts, Kappa, Reclaim Antifa und Utopie und Praxis. Verschiedene von diesen Gruppen sind auch im Reclaim Antifa-Bündnis organisiert. Wenn man sich natürlich fragt, warum wir diese Demo organisieren, sie findet am 10.10. statt und das natürlich nicht zufällig. Das ist quasi der Samstag einer Woche, in der 2 wichtige Jahrestage stattgefunden haben. Auf der einen Seite der 7.10., also das antisemitische Massaker der Hamas im Süden Israels, das ja eigentlich nur als ein Katalysator einer globalen antisemitischen Eskalation begriffen werden kann, was wir seit dem 7.10. erleben an antisemitischen Übergriffen, Angriffen, aber auch einer verbalen Radikalisierung gewisser Szenen, dem möchten wir uns entgegenstellen. Ich glaube, wenn man das ganz platt empirisch nachvollziehen möchte, wie denn diese Eskalation aussieht, gibt es verschiedene Ebenen, die man sich da anschauen kann. Auf der einen Seite natürlich solche Organisationen wie RIAS, die Recherche- und Informationsstelle für Antisemitismus, die in ihrem Jahresbericht 2025 quasi 24 antisemitische Vorfälle pro Tag statistisch erfasst haben. Darin zeigt sich natürlich ein massiver Anstieg dieser Fallzahlen und das bleibt trotzdem eine Dunkelziffer, die wesentlich höher ist als das. Das ist so die eine Ebene. Das andere ist natürlich, wenn man die Medien verfolgt, dann gibt es eigentlich fast monatlich Berichte über Angriffe auf Juden und Juden, die auch in tödlicher Gewalt enden. Dafür stehen natürlich exemplarisch Bondi Beach, Pittsburgh oder Manchester, aber genauso auch Angriffe auf jüdische Einrichtungen. Allein im März dieses Jahres gab es Angriffe in Lüttich, Rotterdam, Amsterdam, Michigan und London und auch in Deutschland zuletzt am 17. September in Wuppertal auf jüdische Einrichtungen. Das sind natürlich Nachrichten, an die man sich nicht gewöhnen möchte. Und für uns ist es natürlich klar, dass eine antifaschistische Praxis den Kampf gegen Antisemitismus mit ins Zentrum stellen muss. Genau, das sind so vielleicht die Nachrichten und die empirischen Ebenen davon. Die andere ist natürlich, wenn wir uns mit unseren jüdischen Freundinnen, Kolleginnen oder Kommilitoninnen unterhalten, dann ist natürlich diese Bedrohungslage noch einmal viel näher. Und ich würde sagen, so eine Art von bürgerlichen Kälte, die sich nach dem 7.10. breit gemacht hat, in dem eben auch jüdische Erfahrungen kaum gehört wurden oder auch viele Personen da alleine gelassen wurden. Das zieht sich auch durch bis heute und dem mit einer antifaschistischen Praxis entgegenzutreten, ist uns wichtig. Der 2. Jahrestag, der wichtig ist, ist natürlich der 9.10., der Jahrestag des Anschlags in Halle. Und der verweist natürlich auf eine Tradition in diesem Land des antisemitischen Terrors, der ja nicht 45 irgendwie vorbei war, sondern sich durchzieht, auch durch die Geschichte der Bundesrepublik. In unserem Aufruf machen wir auch nochmal den großen historischen Bogen auf, in dem es uns wichtig ist zu sagen, es ist natürlich kein Phänomen irgendeiner gesellschaftlichen Gruppe, sondern Antisemitismus ist ein gesamtgesellschaftliches Phänomen und auch natürlich im konservativen und natürlich im rechtsradikalen Lager zu verorten, und er gehört überall dort, wo er auftritt, bekämpft. Aber das ist so die Motivation, nochmal zu sagen, der 10.10. eine starke antifaschistische Demonstration gegen diese antisemitische, globale, aber eben auch deutschlandweite Eskalation des Antisemitismus auf die Straße zu bringen.
2: Danke erstmal für die sehr ausführliche und klar verständliche, nachvollziehbare Motivation für die Demonstration am 10.10. in Leipzig. Vielleicht ein bisschen ins Detail zu gehen, inhaltlich, ich meine, gibt es schon geplante Redebeiträge? Du hast ja jetzt immer von einem praktischen Antifaschismus gesprochen, das heißt ja natürlich Demonstrationen, aber das heißt ja auch, was ist vielleicht auch im Nachgang noch geplant, mit was für Organisationen habt ihr da auch zusammengearbeitet, vielleicht auch jüdischen Organisationen?
1: Genau, also wir treffen uns erstmal um 14 Uhr am Wilhelm-Leuschner-Platz. Ich würde sagen, so die Stationen unserer Kundgebungsorte verweisen auch teilweise auf den Inhalt, den wir dort auf der Demo besprechen wollen oder die Inhalte, die wir setzen wollen. Auf der einen Seite ist der zweite Punkt quasi dann die Uni Leipzig. Das ist ja, sind ja auch Orte, nicht nur in Leipzig, die auch zu Angsträumen für jüdische Kommilitoninnen verkommen sind in vielen Bereichen. Und auch die Uni Leipzig, die kritischen Einführungswochen sind ja schon seit Jahren gekippt, in der dann auch Organisationen wie zum Beispiel die Kommunistische Organisation, die ja durch recht vulgären Antizionismus und antisemitische Äußerungen auffällt, dort auch mal wieder Platz bekommt. Genau, also ich glaube, es ist ein wichtiger Ort, um dort auch nochmal ein Zeichen zu setzen. Dafür haben wir zum Beispiel Tamar angefragt für einen Redebeitrag, aber auch die Jüdische Studierendenunion. Außerdem wird es einen Beitrag geben am Markt, der auch nochmal die Verstricktheit der Mehrheitsgesellschaft in den Antisemitismus in den Blick nimmt. Dafür sind zum Beispiel auch Genossinnen von Dissens aus Erfurt angefragt. Außerdem haben wir noch Katharina König-Preuß, die einen Redebeitrag machen wird, und auch verschiedene Gruppen aus Leipzig, wie auch die Gruppe an der Uni, Huschel-Gruppe gegen Antisemitismus, die sich dort gegründet hat in den letzten Jahren, auch diese angefragt. Genau, also da versuchen wir, diese Themen zu setzen. Wir ziehen dann weiter Richtung Süden, kommen dort an der B12 vorbei, und dort wird es auch nochmal einen Redebeitrag über die Angriffe einer radikalisierten antizionistischen Linken gegen andere linke Räume, die diesen Antizionismus nicht teilen, geben. Und wir enden dann auf Höhe des Kant-Gymnasiums auch mit dieser Demonstration. Genau, aber so sind auf jeden Fall verschiedene Bereiche, in denen diese antisemitische Eskalation nachvollziehbar ist, in den Blick genommen, auch an den Orten, an denen wir die Kundgebung stattfinden lassen.
2: Ich war jetzt Ende September auf einer Kundgebung des DGB. Da ging es um die Sozialkürzungen der Bundesregierung. Und da gab es auch verschiedene Zubringerdemonstrationen. Und ich bin da zufällig bei einer gelandet, als ich angereist bin. Die, würde ich sagen, zu so einem Drittel oder so aus Hammer und Sichel, Kofia und was auch immer kommunistischen Splitterparteien bestand. Jetzt stellt sich mir so ein bisschen die Frage, du hast es ja auch gerade schon so ein bisschen umrissen, zum Beispiel in der Uni gibt es mittlerweile auch Angsträume für jüdische Kommilitoninnen. Wie ist denn generell so die Resonanz auf eure Demonstration in der Leipziger Szene, vielleicht auch nicht nur auf die Szene, aber eben auch? Und wie würdest du die erklären, also was die Resonanz in Leipzig auf eure Demonstration?
1: Die Resonanz findet natürlich viel, wenn dann, über Social Media statt. Dort muss man sagen, dass die Resonanz bisher eigentlich relativ positiv war. Also es gab natürlich ein paar negative Kommentare aus deren Ecke, aber das war jetzt wirklich alles andere als ein Shitstorm aus deren Richtung. Das heißt, natürlich werden Plakate in gewissen Stadtteilen in Leipzig auch davon abgerissen, also auch im Osten und so weiter. Also natürlich stößt man da auf keine Gegenliebe, wenn man eben auch den Finger in die Wunde des Antizionismus dieser Gruppen legt, auch auf deren antisemitischen Agitationen hinweist. Aber auf der anderen Seite würde ich sagen, ist die Reaktion der Leipziger Szene schon sehr positiv. Wir haben relativ viel guten Zuspruch bekommen. Ich glaube, es ist eben auch eine Demonstration, die versucht, einen antifaschistischen Ausdruck nach außen hinzubekommen, Antisemitismus zu adressieren, indem es nicht darum geht, auf der einen Seite sind lauter Palästina-Fahnen, auf der anderen Seite sind lauter Israel-Fahnen, sondern die auch das Lagerdenken da etwas durchbrechen möchte, sondern durchaus Antisemitismus ist ein Problem in der Linken, aber uns geht es auch um die AfD, uns geht es auch um die Mehrheitsgesellschaft, uns geht es natürlich auch um die rechtsradikale Eskalation in diesem Land, die immer fortschreitet, die ja jüdisches Leben ebenso bedroht. Und ich glaube, das nach außen zu tragen und auch zu sagen, wir können den Antizionismus dieser Gruppen kritisieren, gleichzeitig aber uns natürlich auch solidarisch mit den Menschen in Gaza, die einen furchtbaren Krieg erlebt haben, mit diesen zu solidarisieren, dass das gleichzeitig möglich ist. Ich glaube, das stößt durchaus auf Zuspruch innerhalb der Linken. Das ist natürlich das ganze Milieu um Handala, um die ganzen K-Gruppen und eher so die autoritäre Linke bis postkoloniale Linke, die es in Leipzig ja auch mittlerweile stark gibt, dass die uns nicht sympathisch gegenüberstehen, ist, glaube ich, klar. Aber bisher gab es von deren Seite zumindest öffentlich wenig Angriffe.
2: Okay, das erübrigt vielleicht auch so ein bisschen meine nächste Frage, aber nicht ganz. Welche Reaktion erwartet ihr denn an dem Tag der Demonstration?
1: Dadurch, dass am 10.10. tatsächlich auch in Berlin zu einer großen pro-palästinensischen Demonstration mobilisiert wird, glauben wir, dass da einige Kräfte, die sonst in Leipzig relativ umtriebig sind, dort abgezogen sein werden. Und auch aus der Erfahrung der letzten Jahre, wenn wir solche Demonstrationen gemacht haben, gehe ich nicht davon aus, dass es eine gezielte Gegenmobilisierung geben wird. Es wird Pöbeleien geben am Straßenrand. Wir werden da auch durch die Innenstadt ziehen. Das heißt, auf sowas muss man sich einstellen. Genau, wir bitten da auch alle, die normalen Vorsichtsmaßnahmen zu fahren, auch was Anreisen angeht. Also es wird wahrscheinlich aus Dresden eine größere Anreise geben. Das geben wir jetzt auch noch in den nächsten Tagen bekannt, über Instagram besonders, aber auch über andere Kanäle. Also dort am besten einfach sich auch den größeren Gruppen, wenn man aus anderen Städten anreist, gerne anschließen. Aber wir gehen tatsächlich von keiner konfrontativen Lage aus an dem Tag.
2: Danke für die Einschätzung soweit. Nur eine kurze Ergänzung bzw. Nachhaken. Was sind denn die anderen Kanäle außer Instagram?
1: Also natürlich läuft viel über Instagram gerade. Auf der anderen Seite posten wir auch nochmal genau den Infopost und so weiter. Das kommt auch nochmal auf den Kanälen wie Knacknews. Auf der anderen Seite gibt es Signal-Vernetzungsgruppen, in denen wir das alles teilen. Aber sonst kann man uns natürlich auch, jede dieser Gruppen hat eine Internetpräsenz. Man kann uns auch per Mail erreichen, auf Insta schreiben, falls es da noch Fragen oder Anliegen gibt.
2: Erstmal dann noch einmal danke für den Überblick und danke für die ganzen Informationen. Das wäre jetzt der Moment für dich, noch letzte Worte, Grüße, Einladungen und so weiter loszuwerden.
1: Wir freuen uns, wenn auch aus anderen Städten viele motivierte Antifaschistinnen mit uns auf die Straße gehen, gegen genau diese antisemitische Eskalation, die ich am Anfang beschrieben habe. Wie gesagt, wir glauben, es ist einfach ein Kernelement antifaschistischer Arbeit und Praxis, sich diesen Zuständen entgegenzustellen mit einer guten differenzierten Analyse. Und genau, wir freuen uns auf jeden Fall auf eine starke, ausdrucksstarke antifaschistische Demonstration. Deswegen bringt gerne eure Antifa-Fahnen mit. Und genau, wir freuen uns, euch zu sehen am 10.10. mit uns gemeinsam auf der Straße.
0: Soweit das Gespräch mit einem Vertreter des antifaschistischen Bündnisses, das am 10. Oktober in Leipzig zu einer Demo einlädt. Gegen jeden Antisemitismus, gegen die, die ihn schüren und gegen die, die ihn beschweigen. So der Ausruf, die Demo beginnt um 14 Uhr am Wilhelm-Leuschner-Platz. Und wir hören jetzt erstmal noch ein bisschen Musik von Fiona Apple, Paperback.

0: Es ist jetzt kurz nach 9. 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Ich bin Ilja und Rundfunk steht unter Druck. Ich auch, aber ja, Rundfunk steht unter Druck. Liest und hört man überall, vor allem auch hier im Morgenmagazin der Freien Radios, doch auch der öffentlich-rechtliche Rundfunk zittert. Das Freie Sendekombinat aus Hamburg sprach mit dem Journalisten und ehemaligen Verdi-Gewerkschaftsfunktionär Martin Diekmann vor allem über gängige Missverständnisse, aber auch wie verschiedene Medien von der Verfassung geschützt sind und an welchen Stellen es Möglichkeiten der Mitgestaltung gibt. Doch ganz zu Beginn des Interviews wurde er gefragt, was denn konkret das bedeutet, dieser Verfassungsauftrag, den der öffentlich-rechtliche Rundfunk erfüllen soll.
1: Der Auftrag des öffentlich-rechtlichen Rundfunks ist am besten dadurch zu beschreiben, was er nicht ist, nämlich das, was drumherum ist, was relativ frei ist in der Darstellung medial auf verschiedenen Plattformen, in verschiedenen Senderformaten. Der öffentlich-rechtliche Rundfunk soll ein vollständiges Angebot, gesichertes Angebot in Vielfalt der Themen, der Meinungen, der Perspektiven darstellen. Ein Vollprogramm, das nennt sich Grundversorgung. Erst wenn all dies gegeben ist, erst dann ist überhaupt privater Rundfunk oder ja privater Rundfunk zulässig. Das ist immer der wichtige Punkt. Das ist nicht etwas, was man on top vom öffentlich-rechtlichen Rundfunk bekommt, was die anderen nicht tun, sondern erst, wenn der öffentliche Rundfunk alles anbieten kann, erst dann ist on top privater Rundfunk möglich. Das ist der Verfassungsgrundsatz vom Bundesverfassungsgericht so formuliert.
2: Und wie kommt das dazu? Wie ist der entstanden?
1: Das hat damit zu tun, dass ursprünglich Rundfunk nur öffentlich-rechtlich war. In den 20er Jahren war es mehr oder weniger staatlich durch die Post gemacht worden, wurde von den Nazis 1:1 übernommen und hat dann in Verbindung mit der großen Verbreitung des Volksempfängers natürlich die totale Manipulation dargestellt. Und aus der Erfahrung heraus hat man insbesondere unter dem Einfluss des britischen BBC gesagt, wir brauchen dort eine staatsferne Rundfunkanstalt, die dieses gesamte Programm, die Vielfältigkeit gewährleistet. Ein privater Rundfunk ist überhaupt erst zulässig seit 1984. Das erste Urteil war 1981 und hat sich dann entwickelt als privat-kommerzieller Rundfunk. Also Sat.1, ProSieben, diese großen Dickschiffe sind ja damals losmarschiert. Und in diesem Kontext haben dann kluge Leute gesagt, na gut, wenn das Kapital, das Medienkapital die Freiheit bekommt, dann können wir doch auch sowas wie die freien Radios damit integrieren als nicht kommerzielles privaten Rundfunk.
2: Ja, zu diesem nicht kommerziellen privaten Rundfunk kommen wir noch. Meine Rückfrage ist trotzdem nochmal, es besteht ja gemeinhin die Auffassung, dass sozusagen der öffentlich-rechtliche Rundfunk ein staatlich finanzierter Rundfunk ist. Und jetzt hast du gesagt, es soll staatsferne gewährleistet sein. Was heißt das? Also die Rundfunkgebühren, die wir zahlen, wo gehen die hin?
1: Die Rundfunkgebühren, na erstmal muss man sagen, wer setzt die fest? Die Rundfunkgebühren werden nicht vom Staat festgesetzt, sondern sie werden beantragt von den Rundfunkanstalten. Dann gibt es eine unabhängige Kommission, die das betriebswirtschaftlich rechnet, ob das überhaupt richtig ist und so weiter. Hat auch gesetzliche Vorlagen. Von dieser Empfehlung oder von diesem Bescheid kann man kaum abweichen. Es muss am Ende von den Landesparlamenten abgestimmt werden, aber die haben praktisch keine Möglichkeit, von den Bedarfsanalysen, die dort bestätigt worden sind, von dieser Kommission abzuweichen. Und das wird dann als Gebühr eingezogen. Es ist keine Steuer. Das ist wichtig. Deshalb ja auch für alle der gleiche Satz, außer sie sind in der Grundsicherung und so weiter. Und deshalb, früher war das dann pro Kopf, dann war das pro Gerät und sonst wie etc. Und es ist eben seit ein paar Jahren so, dass es nur auf die Haushalte bezogen eine Gebühr gibt und das sind ungefähr etwas über 40 Millionen Beitragszahler dann in der Bundesrepublik. Es ist nur, dass Gebühren gezahlt werden müssen, das ist gesetzlich. Wie sie erhoben werden, das Volumen ist außerhalb der staatlichen Organe.
2: Ja, okay. Und das kommt dann sozusagen in einen extra Topf, kann ich mir das so vorstellen. Und da hat der Staat seine Hände nicht drin.
1: Genau.
2: Ist aber sozusagen an der Verwaltung so beteiligt, dass er nicht ins Programm eingreift? Oder wie habe ich das richtig verstanden?
1: Also der Staat ist beteiligt darin, im Allgemeinen den Auftrag des Rundfunks zu bestimmen. Also wie die Verfassung es auch vorsieht, also Vielfalt etc. Es gilt immer eine Frage, wie konkret ist das und wie weit nicht konkret. Da gibt es auch Streitereien, auch mit uns von der Gewerkschaft und so weiter. Das ist jetzt aber wirklich Kleinkram jetzt hier in diesem Gespräch.
2: Ja, ja.
1: Wichtig ist, dass der Staat die Rahmenbedingungen setzt. Und da ist der Rundfunk, das ist die Rundfunkanstalten völlig autonom in sich. Aber, und das ist jetzt sehr wichtig, sie haben keine Freiheit im Sinne der Pressefreiheit. Das ist eine sogenannte dienende Freiheit. Die Rundfunkfreiheit ist eine dienende Freiheit. Das heißt, Sie müssten dem Auftrag folgen. Sie können sich nicht frei bestimmen. Aber innerhalb dieses Rahmens, der gesetzlich gegeben ist, sind Sie in der Gestaltung absolut autonom, kann keiner reinregieren.
2: Jetzt hören wir oft, dass sozusagen der öffentlich-rechtliche Rundfunk, da er ja vom Volk bezahlt wird, vom Souverän in dem Sinne, auch dieses Volk sozusagen abbilden soll oder diesen Souverän. Das hat sich jetzt schon so ein bisschen aus der ersten Frage sozusagen ergeben, beziehungsweise deine Antwort, dass ja eine Staatsferne gegeben ist. Aber ich glaube, das muss man nochmal aufschlüsseln, weil diese Haltung wirklich nicht nur bei Rechten irgendwie besteht, dass man doch jetzt selber sich so vertreten sehen möchte, wie man beispielsweise als Wählerschaft auch dasteht. Ne? Würde jetzt heißen, sagen wir, ein Drittel bis die Hälfte der Bevölkerung wählt AfD. Insofern möchte diese Gruppe auch zu diesem Anteil ihre Inhalte vertreten sehen im öffentlich-rechtlichen Rundfunk. Und das ist ja im Grunde gerade das, was verhindert werden soll durch das Modell des öffentlich-rechtlichen Rundfunks. Aber das ist, glaube ich, sehr schwer zu fassen. Kannst du das vielleicht nochmal erläutern, an welchen Stellen die sich Pluralität abbilden kann und wo sie aber auch ganz bestimmt nicht sein soll oder wo sie sozusagen nicht das Volk repräsentieren soll? Ich kann mich nicht gut ausdrücken gerade.
1: Nein, das ist aber schon genau das ist nicht nur die Streitfrage, sondern auch das Problem. Da gibt es verschiedene Diskussionsstränge, wie man das verfolgt zum Souverän, um erstmal so viel zu sagen. 1989 gab es eine Demonstration aus Berlin, wir sind das Volk, also der Souverän. Und Heiner Müller hat dann immer gesagt, da wäre einer rumgelaufen mit dem Schild, stand drauf, ich bin Volker. Also das mit diesem großen homogenen Volk, das ist schon eine große Problematik. Was richtig ist, die bestimmen sozusagen, die auch die Kontrolle über das Programm haben, die sogenannten Rundfunkräte sollen so zusammengesetzt sein, dass es ja auch in der Diversität so ungefähr die Mischung der Bevölkerung wiedergeben. Da sind wir, früher war das einfacher, weil es relativ geschlossene Milieus gab, wo auch Gewerkschaften einen ganzen Block abbildeten, Kirchen tatsächlich große Blöcke abbildeten, konnte man es in etwa so einordnen. Heute sind die Repräsentationssysteme überall brüchig. Die Bindungen an Organisationen sind schwierig, also wie soll man überhaupt Vertretungen da reinbringen? Hier gibt es viele Sachen in der Diskussion. Wir haben ein vorhandenes System mit Rundfunkräten, kann man kritisieren oder auch nicht, die haben relativ viel zu tun. Ich sage einmal so, es gibt einen Unterschied, ob ich jetzt Programm mache, gestalte aus dieser Perspektive der Vielfältigkeit und ob ich es beurteile. Die primäre Aufgabe der Rundfunkräte ist, aus der Sicht ihrer Klientel, die sie vertreten, dieses Milieus oder wie auch immer, den Rundfunk zu begleiten. Sie vertreten nicht ihre Organisation, sondern sie vertreten die Menschen, die dort in dem Milieu oder in den Sektoren, wo sie unterwegs sind. Ob das die Verbraucherzentrale ist oder ob das der Zentralrat der Moslems ist und so weiter, das ist eine große Frage, wie das ist. Ich persönlich habe große Fragezeichen dabei, will mich da jetzt aber nicht mit der Kritik zu weit raushängen, weil deutlich machen, man kann auch so etwas anders machen, so wie es bei Bürgerräten geschieht, wo man versucht, Sachen zu erarbeiten. Der entscheidende Punkt ist ja der, es muss eine Auseinandersetzung darum geben. Was richtig ist, was man heute vielleicht kritisieren kann, weiß ich nicht, wird kritisiert von allen möglichen Seiten. Es gibt relativ wenig profilierte politische Positionierungen. Es gibt auch, klar, jetzt im Bayerischen Rundfunk, das ist der CSU nah und so weiter. Früher war das so, einmal in der Woche kam Panorama mit dem in Anführungsstrichen linken Merseburger, Rotfunk. Und dann war ein Tag später, war dieser unglaubliche Löwenthal aus dem ZDF da. Der eine Abend war für mich, der andere für meinen Vater. Und dann hat sich die Schlacht daraus entfaltet. Weil wir aber diese Kontroversen nicht so einfach darstellen können, wie das wie damals war, ist das ein offener Prozess, worum es in die Auseinandersetzung geht. Ich glaube aber ehrlich gesagt nicht, dass die großen Rundfunkreformen um dieses Thema kreisen, die gehen eher um Kostenreduzierung. Aber die Frage danach, wie man solche Pluralität, Diversität auch in der Programmfindung und so weiter darstellen kann, ist ein dauernder Prozess. Ich persönlich bin jetzt aber nicht mehr daran beteiligt, deshalb kann ich nicht sagen, wie weit das wirklich geht.
2: Ich kann es immer noch, finde ich, schwer, ist es schwer zu fassen am Ende. Also so zum einen bietet also die Intransparenz vielleicht nicht itself, aber dieses ganze Konstrukt schützt erstmal den verfassungsmäßigen Auftrag des öffentlich-rechtlichen Rundfunks. Du hast es so angedeutet, dieser Einigungszwang bedeutet auch, wenn ein Bundesland sagt, wir machen das nicht mehr, dann funktioniert es so nicht. Es muss zustimmen, ne, wenn ich das richtig verstanden habe.
1: Ja, es gibt natürlich Möglichkeiten, da rauszugehen, aber dann müssen wir, also wie zum Beispiel Sachsen-Anhalt ist, wenn das gekündigt werden soll, die Teilnahme am Rundfunkstaatsvertrag, ja. Dann werden die noch 2 Jahre das machen müssen, müssen noch weiter den Rundfunkstaatsvertrag, den Medienstaatsvertrag erfüllen. Wenn das ausläuft, müssen sie eine eigene Rundfunkanstalt machen. Und die muss genau das machen, was der MDR bisher auch gemacht hat. Weil das ist vom Verfassungsgericht hervorgegeben. Das hat auch jetzt ein sehr prominenter, wirklicher Experte, Dieter Dörr, ganz alter Fuchs im Medienrecht und Verfassungsrecht, gesagt, das ist vollkommener Quatsch, was sie da androhen. Das schaffen sie nicht, weil sie müssen nachher den ganzen Mist selber machen. Das wäre aber ein Prozess von 10 Jahren praktisch.
2: Genau, und die Intransparenz der Prozesse, das ist vielleicht nochmal ein eigenes Thema. Es ist vielleicht auch ein Grund, was du gerade genannt hast, dafür, dass der Angriff auf die freien Radios, die freien Medien geht, wie eben Radio Korax in Halle. Bundesweit befürchten freie Radios ähnliche Entwicklungen. Das ist ja, glaube ich, auch gar nicht nur von Seiten der AfD, sondern durchaus auch von einem Wolfram Weimer da, so eine feindselige Haltung festzustellen. Don't quote me in this, weil ich habe jetzt gerade das nicht gefact-checkt, aber man kann, glaube ich, schon sagen, dass nicht kommerzielle Radios durchaus da auch kritisch beäugt werden. Und genau, vielleicht kannst du das nochmal für uns einordnen, wie die verfassungsmäßig geschützt sind und welche Freiheiten die vielleicht auch haben für die Mitgestaltung im Vergleich zum öffentlich-rechtlichen Rundfunk.
1: Also das hängt ja davon, also sie sind ja in den Landesmediengesetzen, Dort sind sie ja teilweise verankert, teilweise auch nicht. Da steht ja beim Gesetz ja nicht drin, es ist also das Fahrradio, sondern das soll gefördert werden. Also man kann jederzeit auch die Förderung von einem bestimmten privatwirtschaftlichen Projekt oder eines freien Radios kann man natürlich auch einstellen und ein anderes beauftragen. Das wäre die Position, die Weimar bei sowas hat, weil grundsätzlich soll das gefördert werden, aber die einzelnen Projekte haben das nicht. Und das ist letzten Endes eine politische Auseinandersetzung vor Ort im Land und auf der Bundesebene, die man da führen muss. Man kann sozusagen sich jetzt nicht darauf berufen, klar ist, wenn es einen staatlichen Eingriff gäbe, jetzt hier in der FSK, ist ja auch schon mal viel gemacht worden in Hamburg, mal ein bisschen mit Geheimpolizei hier rumspionieren, das ist ein Verfassungsbruch in der Form, dann ist das sowieso auch geschützt. Aber die Entscheidung, was ich jetzt in die Vielfalt des Landes reinpacke und was nicht, ist eine Aufgabe tatsächlich des Gesetzgebers und dann muss man in den Parlamenten kämpfen. Vielleicht noch so viel zu sagen, das Gesetzwerk für privaten Rundfunk, privatwirtschaftlichen, nicht kommerziellen, sind in den Händen der Landesmedienanstalten. Und haben mit den öffentlich-rechtlichen Rundfunk gar nichts zu tun. Die Landesmedienanstalten finanzieren sich aus dem zu ungefähr 98% aus den Rundfunkgebühren auch, genehmigen Lizenzen und so weiter und so fort. Deshalb war es zum Beispiel auch immer so, sind sie auch die Behörde quasi, die Lizenzen vergibt, weil es anmeldepflichtig ist, Rundfunk in Deutschland immer noch. Witzigerweise übrigens auch im Internet. News zum Beispiel in YouTube ist von einer Landesmedienanstalt lizenziert und wird auch von denen bewacht.
2: Krass.
1: Ja, also das von wegen, als er sagte, ja, irgendwie neulich eine Juristin, man müsste die alle kontrollieren, die diese Privatmedien im Internet, es ist tatsächlich auch rechtlich möglich.
2: Ja, das betrifft ja sogar auch nachrichtenähnliche Kanäle, wie nämlich so Streamer, die im Grunde Politikvermittlung machen
1: oder Nachrichtenvermittlung. Genau, ja. Da gibt es rechtlich zwei Stufen. Das eine ist das lineare Programm, was ihr hier macht, so hintereinander. Und das andere ist Abrufprogramme und die sind von unterschiedlicher Schärfe der Kontrolle und der Richtlinien so zu machen. Die Landesmedienanstalten sind bis auf diese Lizenzierung und allgemeine Frage Vielfaltsicherung mit anderen Fragen, sie sollen die Plattform kontrollieren, maßlos überfordert.
2: Ja, das kann ich mir vorstellen, ja.
1: Ist jetzt im Moment auch groß in der Diskussion, wie das weitergeht. Die sind auch geschachtelt mit Bundesauftrag, dann mit Ländernauftrag und so weiter. Das ist auch ein bisschen kompliziert. Wie gesagt, da geht es darum, dass grundsätzlich so etwas wie nicht kommerzielles Radio geben soll, da kann man sagen, das müsste gewährleistet werden. Das ist auch der Gedanke quasi der Verfassung. Ob das jetzt aber dieses freie Radio ist oder ein anderes. Es gibt keinen Anspruch, als ein Objekt gefördert zu werden. Es gibt auch in der Kultur, das ist ja auch die Falle bei Weimar, wo er sehr, sehr übel agiert, kann das natürlich zum Teil auch, weil es gibt keinen Anspruch auf Kulturförderung eines einzelnen Projektes. Es gibt eine Aufgabe von Kulturförderung, aber wer es kriegt, ist letzten Endes dann möglicherweise auch dort der Fall. Allerdings ist das eine Frage, die Landesmedienanstalt entscheidet. Und da ist sie auch frei da drin.
2: Ja, aber das ist gut, dass du das nochmal sagst. Das heißt eigentlich, das antidemokratische Einfallstor liegt also vielmehr an den nicht kommerziellen privatwirtschaftlichen Akteuren, gar nicht so sehr beim öffentlich-rechtlichen Rundfunk. Und das heißt ja wiederum auch, dass eigentlich zivilgesellschaftliche Lobbyarbeit die größte Kraft ist.
1: Unbedingt. Unbedingt. Also ich meine, der öffentlich-rechtliche Rundfunk hat auch viel Unterstützung nötig. Aber tatsächlich ist er von der rechtlichen Absicherung als diese Institution, diese eine, natürlich sehr, sehr gefestigt. Und diese Frage der zivilgesellschaftlichen, was auch immer man das meint, ich glaube, man meint so, ja, also nicht staatliche gesellschaftliche Unterstützung, das ist das A und O des Ganzen. Also wenn man in der Stadtgesellschaft keine Unterstützung hat, wenn man auch nicht in so anerkannten Institutionen, ob das Kirche oder irgendwas anderes ist, Kulturvereinigung, dann ist es sehr schwer, das zu machen. Und trotzdem ist dann jeweils der FSK hier in seinem Tun, das freie Radio oder Korax und so weiter. In ihrem Tun sind sie frei vom Staat. Da darf keiner rein. Aber ob es sie gibt, ja, das ist die andere Frage, wer dann diese Sachen dann bekommt. Das gilt aber ja für die Lizenzen auch in der Privatwirtschaft. Die sind ja nicht auf ewig.
0: Der Journalist und ehemalige Gewerkschaftsfunktionär Martin Diekmann war hier im Gespräch mit dem Freien Senderkombinat Hamburg. Es ging um den Schutz und Gestaltungsspielräume öffentlich-rechtlicher und nicht kommerzieller Rundfunkmedien. 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

0: Girlwood with I'm Your Dad. Ja, wo man seinen Vater vielleicht auch lieber nicht sehen will. Zumindest, naja, kommt auf den Vater an. Wäre zum Beispiel in einem Club oder bei einem kleinen Konzert in einem Club, einer Party, einem selbstorganisierten Ort oder an einem DJ-Abend abseits der großen Bühnen. Solche Räume prägen das kulturelle Leben einer Stadt. Doch was passiert, wenn die Mieten steigen, Räume fehlen und Veranstaltungen immer schwieriger zu finanzieren sind? Mit dieser und weiteren Fragen beschäftigt sich am Wochenende hier in Halle Saale die zweite Ausgabe des Nachtentfalter-Symposiums. Im Mittelpunkt steht dabei die Leitfrage, wie kann freie Musik, Club- und Nachtkultur in Halle und Sachsen-Anhalt langfristig bestehen und sich weiterentwickeln. Dort kommen Menschen aus der Musik- und Clubszene, Wissenschaft, Verwaltung und Politik zusammen, um darüber zu sprechen, wie freie Musik, Club- und Nachtkultur langfristig bestehen und sich weiterentwickeln kann. Organisiert wird das Symposium vom Netzwerk Musikveranstaltende Halle e.V. Der Verein vertritt Clubs, Konzertspielstätten, Musikkulturvereine und DJ-Kollektiv in Halle und setzt sich für bessere Bedingungen für die lokale Musikkultur ein. Darüber haben wir bei Radio Korax mit Verena Zimmermann gesprochen. Sie ist Geschäftsführerin des Netzwerks und koordiniert dessen Arbeit. Viele Probleme beschäftigt die Nachtkultur, eins davon in Halle, die Frage nach Räumen.
1: Ja, auf der einen Seite leben wir natürlich in einer Stadt, wo immer noch relativ viel Leerraum ist oder auch Freiraum. Sich den zu nehmen, kostet natürlich auch Kapazitäten und Kraft, den nicht alle gleichermaßen haben. Aber vor allen Dingen ist es einfach so, dass diese Freiräume nicht automatisch hergegeben werden für die freie Kulturszene, weil da einfach sehr viele Schwierigkeiten dranhängen, für Veranstaltende freie Räume einfach zu bekommen. Da geht es dann darum, dass der größte Part ist eigentlich verwaltungstechnisch und auch AnwohnerInnen-beschwerdentechnisch. Also das heißt, zu gucken, wie kann man Räume schaffen, die den Bedingungen, die halt diese Räume auch brauchen, sprich also auch Möglichkeiten, Lärm zu machen, weil das halt eben zu Musikveranstaltungen immer dazugehört, diese Möglichkeit einzuräumen, aber auch in Gebiete zu sein, wo man natürlich nicht komplett außerhalb der Stadt ist, sondern auch irgendwie ein selbstverständlicher Teil innerhalb der Stadt. Da gibt es dann halt einfach verwaltungstechnische Herausforderungen, da geht es dann um Bebauungspläne und Lärm-TAs, die eingehalten werden müssen und Genehmigungen für eben diese Orte. Und das sind mit die größten Herausforderungen, wenn es darum geht, einen Raum zu finden und den dauerhaft bespielen zu können.
2: Ja, jetzt hast du schon Verwaltung angesprochen. Jetzt kann ich mir vorstellen, dass das auch in Bezug auf anderes kompliziert ist, wie wahrscheinlich bei jedem Gewerbe auch. Auf was für andere Probleme stößt ihr denn da? Also die Verwaltung rund um den Raum, aber was gibt es da noch für Probleme, auf die man stößt?
1: Meinst du jetzt innerhalb von Verwaltungsstrukturen der Stadt?
2: Nee, ich meine jetzt für das Nachtleben allgemein. Bleiben wir mal allgemein. Müssen wir uns jetzt nicht in die Verwaltung eigentlich spezialisieren? Auf was stößt man denn noch, wenn man jetzt eine Spielstätte betreiben will, erhalten will oder neu gründen will gerade?
1: Also gerade ist es wirklich eine extreme Herausforderung, einfach weil wir nicht nur in Halle, sondern auch bundesweit erleben, dass da die Ausgehkultur sich extrem verändert hat. Das hat die größte Auswirkung in der letzten Zeit war auf jeden Fall die Corona-Krise, wonach einfach diese Orte gar nicht so hochfrequentiert besucht wurden. Das Ausgehverhalten der jüngeren Nachfolgegeneration hat sich grundlegend geändert, sprich man geht weniger in Clubs, man kennt auch diese Orte im Zweifel gar nicht so genau, man favorisiert meistens Homepartys oder einfach das Leben draußen oder das Veranstalten draußen. Dann hinzugekommen ist, dass die Preise in jeglicher Hinsicht erhöht wurden. Also da geht es dann um Preise für oder Kosten für die Instandhaltung, für Energiekosten, aber auch Personal. Und die Ansprüche haben sich auch geändert, was auch total positiv ist. Also dass halt sozusagen VeranstalterInnen diese Räume halt auch gerne nutzen wollen unter bestimmten Bedingungen. Da geht es dann auch viel darum zu sagen, wir brauchen Awareness-Strukturen, die sind Voraussetzungen. Wir wollen auch nachhaltiger denken. Wir möchten auch, dass die Orte inklusiver werden. Das sind Herausforderungen, die für die Räume auch natürlich nicht immer stemmbar sind und natürlich auch immer mit Kosten verbunden sind. Und da ist ja einfach ein großer Batzen dazugekommen, der zum einen positiv ist, aber zum anderen natürlich gerade auch mit Hinblick darauf, dass weitere Kostensteigerungen in den nächsten Jahren folgen werden, nicht so leicht umzusetzen, finanziell vor allen Dingen.
2: Ja. Also es ist was ich mir auch immer mal denke, so dass man als irgendwie auch linksgeprägte oder progressive Clubkultur es besser machen will als der Mainstream. Das kostet ja dann einfach mehr und man macht sich manchmal vielleicht dann auch selber kaputt. Also
1: total. Und natürlich gehört das aber auch dazu, dass diese Orte irgendwie ja wirtschaften müssen, um sich zu erhalten. Das heißt, man muss auch ein Programm fahren, was zum einen ermöglicht, auch niederschwellig zu sein, auch finanziell für die Besuchenden. Und gleichzeitig ist man aber auch auf mehr oder weniger Mainstream-Bookings insofern angewiesen, weil das auch das ist, was gerade auch eine junge Generation einfordert und auch gut besucht wird. Das heißt, das ist natürlich auch ein Spagat, den man sich als Betreiberin und Veranstalterin auch irgendwie fragen muss, inwiefern wollen wir das eigentlich? Wie können wir das schaffen, dass wir beides parallel laufen lassen können, um halt immer noch, wir haben hier einfach auch das Problem, dass vor allen Dingen auch die jungen Leute auch gar nicht mehr so viel Geld haben und auch nicht so viel Geld in die Hand nehmen können, um sich halt so einen Abend zu finanzieren, weil die Getränkepreise natürlich auch gestiegen sind. Und wenn dann so ein Eintritt über 10 Euro kostet plus noch Getränke, dann wird es einfach für viele total schwierig.
2: Ja, ich habe mich das auch gehört. Also wahrscheinlich werdet ihr ja auch so ein bisschen über diesen Generationenwechsel sprechen, oder? Also ich beobachte das in Leipzig auch, dass es so Clubs gibt, die vor allem irgendwie Ü30er-Leute dann besuchen und dann Clubs, die besonders junge Leute besuchen. Ist das auch so tatsächlich dann ein echtes Lifestyle-Ding? Weil du jetzt gesagt hast, dass die junge Generation mehr Mainstream fordert. Und ich habe auch mal gehört, dass junge Leute zum Beispiel weniger rauchen. Weißt du, ob da das auch ein bisschen was damit zu tun
1: hat? Also ich glaube schon, ich bin jetzt kein Gen Z oder Gen Alpha, aber das ist natürlich das, was wir auch irgendwie mit Kolleginnen aus der Branche irgendwie besprechen, ne? Dass man sieht, dass sozusagen dass der Lifestyle-Aspekt ein ganz großer ist, das heißt gesünder zu leben, das spricht dann auch dafür, dass weniger Leute in die Clubs gehen und auch nicht mehr so lange bleiben. Es wird weniger Alkohol konsumiert. Das ist ja durchaus auch total positiv zu betrachten. Aber wenn diese Betriebe auch sehr viel Wirtschaftsmodell auf Gastronomie bauen, dann funktioniert das dann auch schon wieder nicht. Das heißt, da muss man drauf reagieren. Und das sind halt so Prozesse, die laufen gerade so parallel. Deswegen ist es auch immer schwieriger, ist das umzusetzen und man sich fragen muss, okay, wir haben diese Räume noch, wie können wir die eigentlich zusätzlich gestalten, wie können wir auch die jüngere Generation dazu aktivieren, diese Räume selbstverständlich zu nutzen.
2: Du hattest jetzt schon angesprochen, dass sich vieles verändert hat, zum Teil verbessert hat, zum Teil verschlechtert hat. Ihr habt ja letztes Jahr auch schon ein Nachtentfalter-Symposium abgehalten. Gab es da Perspektiven, die sich erfüllt haben, Wünsche, die sich erfüllt haben? Oder ist es eher eine negative Tendenz seit dem letzten Jahr? Was ist dein Fazit?
1: Also das Nachtentfalter in der Form ist das zweite Mal so, aber es gab tatsächlich auch 2024 ein Vorgängermodell sozusagen. Also darauf haben wir aufgebaut, zu sagen, wir wollen eine Tagung haben, die sich explizit mit Club und Nachtkultur beschäftigt. Im letzten Jahr ging es natürlich auch um die Raumfrage, es ging auch um die Generationenfrage, die hat sich eigentlich verschärft. Also bei der Raumfrage ist natürlich so, dass wir in dem Jahr auch einen der größten Clubs in Halle verloren haben, die Station Endlos. In Bezug auf die Generationsfrage hat sich dann natürlich das nicht weiterentwickelt, sondern da ist immer noch ein Konflikt da, der gerade aber auch bei der jüngeren Nachfolgegeneration von VeranstalterInnen ankommt, dass die merken, okay, wir müssen unsere Formate vielleicht doch nochmal neu denken, weil auch viele KonsumentInnen mittlerweile sagen, okay, da muss irgendwie mehr passieren als DJs und Video-Content. Das heißt, da ist eigentlich auch ein Wunsch da nach mehr Diversität im Programm. Und das ist gerade in so einem ganz spannenden Wechsel, der einfach noch gar nicht abgeschlossen ist. Das heißt, wir haben Themen aufgegriffen, die natürlich im letzten Jahr auch sehr spannend waren. Wir haben im Vorfeld auch abgefragt, was so gerade Themen sind, die die Szene interessiert. Und die sind teilweise verschärft und auch immer noch da.
2: Du hattest es gerade angesprochen. Ein Club ist komplett wieder angesprochen.

0: ist es total oft wahrnehmbar, je nachdem, welche Art es da sind, aber in den meisten Fällen in Halle ist es so, dass man so ein bisschen bibbert, bis sozusagen die Veranstaltung losgeht, weil man nicht so ganz sagen kann, okay, kommen eigentlich jetzt genügend Leute. Das heißt sozusagen, bis zum letzten Punkt sich noch offen zu halten, ob man jetzt kommt oder geht, ist natürlich für so eine Verlässlichkeit von Veranstaltungen auch immer eine Herausforderung. Jetzt habe ich gerade deine Frage vergessen.
1: Alles gut. Ich hatte gedacht, das ist aber auch voll der gute Punkt tatsächlich. Also das nehme ich auf jeden Fall auch so wahr und habe ich auch auf Homepages oder Seiten von Clubs gesehen, dass sie sagen, hey Leute, nehmt den Vorverkauf bitte wahr, das rettet uns. Das ist voll der gute Punkt. Die Frage war, ob das dieses Vakuum von der Clubkultur, die natürlich zu betrauern ist irgendwo, kann das nicht auch bedeuten, dass das Vakuum leichter gefüllt werden kann? Dass wenn man sagt, ey, ich will jetzt einen Club eröffnen, dass das eigentlich voll chillig dann ist.
0: Also ich wünschte, es wäre so. In der Realität glaube ich das nicht. Ich glaube, dann würden es vielleicht sogar mehr Menschen probieren. Ich nehme das gerade bundesweit, auch wenn ich mit Kolleginnen spreche, nicht unbedingt wahr, dass gerade so der Hype da ist, einen Club aufzumachen, weil einfach das ein Riesenkostenthema auch ist. Ich glaube, Menschen sind natürlich auch oftmals Gewohnheitstiere. Das heißt irgendwie so ein bisschen die Frage, okay, sie kennen halt bestimmte Veranstaltungsformate, wo sie dann gerne hingehen. Oder es gibt natürlich auch Kollektive, die halt viele Leute ziehen, weil man weiß, was einen erwartet. Das Vakuum, was entsteht, bietet natürlich auch ein total kreatives Potenzial, einfach zu sagen, hey, wir wollen jetzt mal was ganz Neues machen. Ich komme zum Beispiel noch aus einer sehr spielerischen Clubkultur, wo einfach es gar nicht unbedingt um die Personen ging, die da Musik gemacht haben, sondern so das, was da nebenbei passiert ist. Da gab es dann Kioske, die zusätzlich aufgebaut wurden. Es gab schon so eine Art Rallye, um überhaupt zu der Clubveranstaltung zu kommen oder eben einer anderen Musikveranstaltung. Es gab damals noch die Glitzerecke und spielerische Aktivitäten, die sich verschiedenste Menschen ausgedacht haben, um diesen Raum zu füllen. Und das ist zum Beispiel was, finde ich sehr, sehr spannend, das erlebe ich gerade gar nicht mehr. Also jedenfalls nicht in etablierteren Orten, sondern so tief in der Subkultur ist es immer noch verankert, aber so in Clubs oder Konzertspielstätten hat das nachgelassen, aber wir wünschen uns eigentlich, dass das Vakuum auch genau damit gefüllt wird, weil das sind Räume, die sind da und die sind auch unter der Woche frei. Das heißt, Clubs überlegen sich gerade natürlich auch, wie können wir diesen Raum auch erweitern. Also da machen die Kolleginnen aus den anderen Städten auch unterschiedliche Formate auf. Da geht es dann wirklich bis hin zu Firmenfeiern und Yoga. Da gibt es natürlich auch DJ-Workshops und andere Formate, die halt ausprobiert werden, um natürlich zum einen das Geld reinzuholen, aber auch um zu sagen, hey, diese Orte sollen auch selbstverständlich für eine Stadtbevölkerung genutzt werden können oder vor allen Dingen auch für die Szene.
1: Das klingt auf jeden Fall schon mal interessant mit Firmenfeiern im Club.
0: Hier, glaube ich, also in den gängigen Clubs auf jeden Fall nicht.
1: Okay, das ist schon mal gut zu wissen. Ja. Also falls ihr gerade dachtet, ihr könntet eure Firmenfeier in Halle in einem einschlägigen Club feiern, das ist noch nicht möglich, aber wer weiß, was bei dem Symposium rauskommt am Wochenende. Eine andere Frage, du hast schon angesprochen, dass die Clubs ja vor allem auch mit progressiven Ansätzen zum Feiern gehen oder wie man das angenehmer für auch marginalisierte Gruppen oder zum Beispiel Flinterpersonen durch zum Beispiel Awareness-Strukturen schafft. Clubs und die Nachtkultur generell hat ja den Anspruch, marginalisierte Gruppen aufzunehmen, für sie einen Raum zu schaffen, Identitäten zu pflegen. Auch queere Clubkultur ist ja ein mega das Ding und prägt, also queere Kultur generell prägt ja einfach die Clubkultur wie wenig andere. Es gibt Dragshows, die sehr ziehen, so werde ich sehen. Ja. Das ist gerade ein Ding, hätte ich gesagt. Und wir kommen leider nicht umhin, diese Frage jetzt zu stellen. Wir hatten die Landtagswahl. Die AfD ist tendenziell natürlich gegen diese Art von Kultur und auch die Nachtkultur, wie viele andere Kulturen sind, abhängig von Kulturförderungen. Wie siehst du die Chancen, dass das bleiben, also wie dass sich Städten jetzt noch halten, auch mit einer potenziellen AfD-Regierung?
0: Ja, das ist natürlich eine riesengroße Frage und auch Angst, die für viele im Raum steht. Also zuallererst sind Club und freie Kulturräume ja schon immer auch Orte von progressiven Strömungen gewesen, wo halt auch ein gemeinsames Miteinander ausprobiert wird. Wie wollen wir eigentlich zusammen leben? Und wie wollen wir es schaffen, Räume zu kreieren, in denen wir so sein können, wie wir sind? Das ist so das, wo ich einfach sage, das ist für mich einer der wichtigsten Punkte, die so eine Clubkultur ausmacht, weil damit halt Safer Spaces geschaffen werden, wo auch Menschen mit ihren, mit dem, wie sie halt eben sind und wie sie leben und lieben wollen, halt einfach zusammenkommen können und auch Allies finden können. Dass das natürlich auch ein Dorn im Auge ist von einer gesichert rechtsextremen Partei, wundert uns natürlich nicht. Die Clubs an sich haben selten die Möglichkeit, Kulturförderung zu beantragen. Also es gibt wenig Förderungen, die so rein auf so Clubs als Orte gehen, weil es halt eben wirtschaftliche Orte sind oder die dann oft in so Förderstrukturen rausfallen, was auch ein Problem ist. Es gibt dann so Bereiche, wo dann halt Technik gefördert werden kann etc. Aber nichtsdestotrotz ist auch die freie Veranstaltungsszene, auch Konzerträume sind da anders von betroffen. Wir hoffen natürlich, dass wir diese Räume halten.

0: können, und das wollen wir versuchen zu schaffen, indem wir uns untereinander vernetzen und solidarisch bleiben, im Austausch bleiben, Diskurse auch aushalten untereinander. Natürlich sind auch die Orte nicht alle gleich und natürlich kommen da auch unterschiedliche Dispute zusammen, aber es ist einfach wichtig, dass wir uns sicher sind, dass wir uns brauchen in der Stadt, um auch eine diverse, vielfältige Stadtkultur zu behalten und zu erhalten, dass wir diese Räume erhalten für die Menschen, die auch diese Räume brauchen, und für uns selber als Ausgleich, als Ort, wo wir auch einfach unser Ventil hier öffnen können, wo wir FreundInnen finden können und zusammenkommen können. Und ich glaube, da ist für mich das Wichtigste, zusammenzurücken und vor allen Dingen auch sich zu professionalisieren. Also ich glaube, je näher wir auch zusammenrücken und uns unsere Skills sharen, desto mehr können wir auch aufeinander bauen. Das ist zumindest der Wunsch, den wir haben. Und gewisse Orte oder gewisse VeranstalterInnen versuchen natürlich auch mehr in der Stadtgesellschaft anzukommen, im Sinne von an Verwaltungsorgane anzudocken und sich auch dort als professionelle VeranstalterInnen zu präsentieren, wenn es zum Beispiel um Open-Air-Veranstaltungen geht oder Veranstaltungen in leeren Räumen, wie so Warehouse-Partys etc. Das hilft natürlich auch, weil sie dann mehr oder weniger irgendwie auch anerkannt werden als professionelle AkteurInnen. Nichtsdestotrotz können wir gerade aber auch nicht vorhersehen, was das wirklich konkret bedeutet. Aber wir sehen das natürlich mit einer großen Sorge und hoffen, dass wir es schaffen, uns zu solidarisieren untereinander und Haltung zu bewahren und Haltung zu zeigen.
1: Das ist natürlich immer super abstrakt, ne? Aber es ist auf jeden Fall etwas, was, glaube ich, viele Gruppen gerade, die sich dieser Frage stellen müssen, die aus dem progressiven Spektrum kommen, die das als Ziel haben. Ja, jetzt nochmal zurück zu eurem Symposium oder vielleicht auch generell. Sprichst du ja gerade zu einigen Hörenden, die in Halle und Umkreis wohnen. Hast du Wünsche oder Appelle an die Hörenden?
0: Der Appell ist natürlich, kommt vorbei. Wir haben ein wunderbares Programm zusammengestellt. Das geht von Technik-Workshops oder auch Impuls-Workshops von den radikalen Töchtern, wie man legal Stress machen kann. Das bezieht sich natürlich auch auf die aktuelle Lage. Gleichzeitig gibt es natürlich auch inhaltlichen Input. Wir möchten uns damit beschäftigen, wie bedeutsam sind diese Orte, die wir schaffen, für auch eine nachhaltige Stadtentwicklung. Haben wir von WissenschaftlerInnen bis hin zu StadtplanerInnen und auch Leute, die solche Orte betreuen, auch deutschlandweit hinaus. Also wir haben zum Beispiel das Platzprojekt aus Hannover dabei, die so ein bisschen erzählen, wie die sozusagen ihren Ort seit 13 Jahren, glaube ich, mittlerweile ungefähr halten. Gleichzeitig wollen wir uns die Frage stellen, wie wir ein solidarisches Miteinander möglichst ohne Diskriminierungsform schaffen. Da geht es dann darum, wie können wir Awareness-Räume stärken, wie können wir uns gegen Ableismus und auch für diverse Bookings und andere Diskriminierungsformen innerhalb dieser Räume stellen und Schutzräume erhalten. Außerdem stellen wir uns natürlich auch die Frage, wie wir diese Räume auch finanziell erhalten können im Kontext von Kulturförderung. Da sind Leute aus der Stadtverwaltung dabei, die mit uns darüber sprechen, die uns sehr wohlgesonnen sind, die auch unser Symposium mit unterstützen. Also der Fachbereich Kultur unterstützt uns sehr stark. Wir haben da eine starke Bindung zu. Das ist natürlich für uns auch sehr großartig, weil wir damit auch einfach einen schnellen Draht in die Verwaltung haben und auch natürlich unsere Probleme noch mal besser adressieren können, die dann hoffentlich auch gehört werden. Also wie ihr, liebe ZuhörerInnen, jetzt gerade mitbekommen, es gibt ein großes Programm von kreativen Workshops und Input über 2 Tage, und wir haben natürlich auch Samstagabend eine Aftershow-Party, wo sich ein junges, neues Veranstaltungsteam zusammen mit der Komplise Liebe zusammengetan haben, um eine wunderbare Veranstaltung zu machen mit ganz viel spaßigen Gimmicks, die extra gebaut wurden, mit viel lustigen Technikaufwand. Gleichzeitig gibt es aber auch Zusatzprogramme wie auch ein Drag-Bingo und ein Real-Life-Halligalli-Spiel. Also es wird spannend, und wir können verraten, dass es anders wird als gängige Clubveranstaltungen, würde ich mal sagen.
2: Ja, Halligalli, das soll uns natürlich nicht verloren gehen, auch wenn das gerade wichtige oder schwere Zeiten für die Club- und Musikkultur sind. Das war Verena Zimmermann, Geschäftsführerin des Netzwerks Musikveranstaltende Halle e.V. Das diesjährige Nacht-Infalter-Symposium findet heute und morgen, den 2. und 3. Oktober, im Charles Bronson und im Offspace direkt daneben statt. Anmeldung zum Kongress sowie das Programm und weitere Infos sind auf musikinhalle.de/nachtinfalter-symposium-26 zu finden, aber man kann eben auch einfach so kommen. Ja, die Clubkultur, die soll uns erhalten bleiben, und vor allem, weil wir ja auch was brauchen, Orte brauchen, wo man tanzen kann, Ich habe mich neulich mit einer Person darüber unterhalten, dass die geilsten Songs zum Tanzen vielleicht nicht unbedingt immer nur in den Clubs, aber vor allem auch zu Hause so die Songs sind, bei denen man das Gefühl hat, man steigt so in den Himmel auf. Auf Englisch sagt man ascending. Als würde einen das so an der Brust hochheben. Und momentan kursiert hier so ein Cover im Internet von Martin Solveig und Dragonette's Hello, das für mich persönlich zumindest genau das macht. Ob das es auch für euch macht, das müsst ihr jetzt selber sagen.

2010er Pop-Greatness, würde ich sagen, war das. Ja, Dane mit Hello. Ich sehe mich damit ein bisschen im Club, muss ich ehrlich sagen. Aber es gibt ja nicht nur Club-Veranstaltungen, die auf jeden Fall total empfehlenswert sind, sondern auch noch andere Sachen. Zum Beispiel am 2. und 3. Oktober in der Neustädter Passage. Dort gibt es nämlich erstmals eine Bühne für internationale Lichtkunst. Mit H-Neon feiert ein neues, kostenloses Art- und Light-Festival seine Premiere. KünstlerInnen aus mehr als 10 Ländern präsentieren großformatige Projektionen, digitale Kunstwerke, interaktive Installationen sowie Live-Musik und Performances und verwandeln die Neustädter Passage an 2 Abenden in einen außergewöhnlichen Raum aus Licht, Kunst und Begegnung. Und dann gucken wir auch noch ein bisschen aus Halle heraus. Und zwar gibt es heute Abend am Freitag, dem 2.10. in Leipzig eine feministische Konfliktberatung bei der Frauenkultur Leipzig in der Windscheidstraße 51 von 16 bis 18 Uhr. Die richtet sich vor allem an Flinterpersonen, die in Konfliktsituationen dazu neigen, nachzugeben, vorschnell Kompromisse einzugehen oder den Konflikt des lieben Friedenswillen gar nicht erst anzusprechen. Also für alle Flinter da draußen, die sich denken, hey, ich würde auch gerne mal ein bisschen mehr legal Stress machen, vielleicht ist das was für euch, wenn ihr so in der Leipzig-Area seid. Dann gibt es heute Abend in der NATO einen Vortrag über den Mord am 17-jährigen Patrick Türmer, der ein Punk war in den 1990er Jahren. Er befand sich auf dem Heimweg von einem Punk-Konzert im sächsischen Hohenstein-Ernsttal, als ihn 3 Neonazis überfallen und zusammengeschlagen haben. Und bei diesem Vortrag soll es eben um diesen Mord gehen. Also, falls ihr lieber nach was Informellen sucht, dann ist das vielleicht eine gute Idee. Das findet von 19 bis 21 Uhr statt. Springen wir mal ein bisschen weiter nach Dresden. Dort gibt es heute ein Tauschcafé von Nein zur Bezahlkarte. Das werden bestimmt viele von euch kennen. Es gibt ja diese rassistischen Bezahlkarten, die asylbewerbende und migrantisierte Personen eben kriegen und mit denen man aber nicht alles bezahlen kann. Und deswegen ist es für Leute eine Riesenerleichterung, wenn sie eben diese Karten gegen Bargeld tauschen können. Und dazu organisiert sich eben Nein zur Bezahlkarte und da gibt es ein Tauschcafé. Das findet in der Kosmutschik in der Martin-Luther-Straße 13 statt, am 2. Oktober, eben heute Abend oder heute Nachmittag von 16 bis 20 Uhr. Und außerdem, sehr cool, gibt es eine Dokumentarfilm-Anschauung-Vorführung von Screaming Queens – The Riot at Compton's Cafeteria von 19 bis 20:30 Uhr auch in der Kosmotik. Und das kann ich auf jeden Fall voll empfehlen. Ich habe den Film nicht gesehen, aber viele werden sicherlich von dem Pride Riot wissen, durch den wir jetzt überhaupt eben den CSD haben. Der Riot in der Compton's Cafeteria war eben so ein Riot, der hat schon ein bisschen vorher stattgefunden und ist eben voll in dieser Tradition von so Transfrauen, die für ihre Rechte einstehen. Und ich glaube, es viel zu wenige davon irgendwie wissen. Und ja, ich wünschte, ich wäre in Dresden und könnte es mir angucken. Das hört sich echt mega spannend an. Genau. Und damit sind wir jetzt auch schon durch mit unseren Veranstaltungsterminen. Und ich würde sagen, ich mache noch mal kurz Pause und wir hören ein bisschen Musik.

Lola Young, Not Like That Anymore. Ja, wir sind fast am Ende. Die nächste Sendung, die jetzt hier gleich auf Korax läuft, ist der Radio Kompass, wo Angelina und Olga die Kunst und Kultur der internationalen russischen Szene vorstellen. Zweisprachig, Russisch und Deutsch. Hört sich cool an, bleibt auf jeden Fall dran. Und bei Radio Blau jetzt Further Infusion, bei diesem Format spielen musikalische Kategorien gar keine Rolle. Es geht einzig um Qualität, ob elektronische Musik, Jazz, Funk, Soul oder Indie. Hier ist der Begriff von Fusion-Programm. Da sollte ich wahrscheinlich dranbleiben, um noch ein bisschen meinen Geschmack zu diversifizieren. Und beim Radio Unerhört Marburg läuft jetzt das Sammelsuri rum. Mehr Informationen dazu leider keine. Ja, danke fürs Zuhören und ich melde mich jetzt hiermit ab mit noch ein kleines bisschen letzter Musik von Olivia Rodrigo, Maggots for Brains.

0: Hallo und herzlich willkommen bei Radio Kompass.
1: Всем привет! Это Радио Компас. И снова с вами Ольга,
2: Виктор
0: и Ангелина.
1: И сегодня мы снова встречаемся с писательницей Ольгой Хорн.
0: Heute ist wieder bei uns im Studio die Autorin Olga Horn. Sie hat dieses Jahr gleich zwei bemerkenswerte Bücher veröffentlicht. Den deutschen Roman Die Mäusefurcht und den russischen Erzählband Strach Sapacha. Beide Bücher blicken tief in die Geschichte der Wolgedeutschen, in Familientraumata, Rückkehr nach Deutschland und die Suche nach der eigenen Identität.
1: 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Сборник рассказов на русском языке, он называется «Страх запаха», и повесть на немецком языке «Die Mäusefurcht». В них идет речь о судьбе поволжских немцев в СССР, об ужасах депортации 1941 года, о так называемой трудовой армии в лагерях НКВД, о семейной памяти и родном языке. А сегодня будем продолжать эту историю дальше, через опыт жизни с этой травмой и через попытку возвращения на историческую родину, в Германию.
2: In diesen Büchern geht es um den Großvater der Autorin. Er ist die Hauptfigur dieser Geschichte.
0: Und wurde noch im zaristischen, vorrevolutionären Russland geboren, in einer der deutschen Kolonien an dem Fluss Wolga. 1924 wurde dieses Gebiet Teil der autonomen Republik der Wolgadeutschen. 1941 wurde die Republik aufgelöst, ihre Bewohner wurden deportiert und in Lager gebracht. Von dieser Tragödie wusste damals kaum jemand. Und auch heute ist sie nur wenigen wirklich präsent. Geblieben sind jedoch Erinnerungen. Erinnerungen, die die Hauptfigur, der Großvater, noch rechtzeitig auf Audiokassetten sprechen konnte.

0: Der Großvater, die Hauptfigur bei der Erzählung, war in der Sowjetzeit daran gewöhnt, zu schweigen. Über das, was er gesehen hatte, sprach man nicht. Man versteckte vieles, eigentlich fast alles. Sogar die eigene Muttersprache.
1: Und trotzdem begann er gegen Ende seines Lebens zu sprechen, nach und nach. Und irgendwann erzählte er auch das. Nach der Deportation 1941 kam der Großvater in Haft in ein Lager des NKWD, das ist der sowjetische Sicherheitsdienst. Und dort wurde er Zeuge davon, wie verstorbene Gefangene der Arbeitsarmee begraben wurden. Nicht nur Zeuge, er musste selbst dabei mithelfen.
0: Diese Erinnerung hat ihn offenbar fast ein halbes Jahrhundert lang nicht losgelassen. Und dann sagt er diesen Satz: Was ich noch nicht erzählt habe.

was ich noch vergessen habe zu erzählen. Einmal, da war der Krieg schon zu Ende, im Ural, bin ich zu dem Platz gefahren, wo wir die Leichen abgeladen hatten. Ich wollte schauen, was da ist. Ein Kreuz, eine Tafel, sowas. Bin mit Fahrrad hin. Und da war nun Wald und ein Feld. Ein ganzes Feld mit Sonnenblumen. Da bin ich zum Feld hin. Die Sonne schien mir gerade in den Rücken so. Ich stehe da, die Sonnenblumen schauen mir alle an. Und da sehe ich, auf den Sonnenblumen sind Gesichter von all die Leid, die dort vergraben worden sind. Lauter Gesichter. Ich kannte sie doch beinahe alle. Nachts, wie wir sie verladen haben und weggebracht haben, habe ich keine Gesichter gesehen. Aber ich kannte sie doch beinahe alle. Da habe ich das Fahrrad ins Gras geschmissen, fiel selbst auf die Erde, lag da und habe lange geweint.

0: Wichtig ist dabei Folgendes: Die Erinnerungen des Großvaters lagen nicht einfach als sauberer, fertiger Text vor. Zuerst mussten die Kassetten digitalisiert werden. Danach stellte sich heraus, der Großvater war schwer zu verstehen. Er sprach in einem alten Dialekt, oft undeutlich. Dazu kamen Rauschen und die schlechte Qualität der Aufnahme. Und deshalb ist die Stimme in diesem Buch so wichtig. Nicht nur was erzählt wird, sondern wie. Mit Pausen, mit unklaren Wörtern, mit diesen sowjetisch-russisch-deutschen Mischformen. Und mit diesem Gefühl, dass man die Erinnerung buchstäblich aus dem Rauschen herausfischen muss. Und deshalb hat die Autorin am Ende des Romans Die Mäusefurcht ein Großvaters Glossar eingefügt. Darin erklärt sie Wörter, die man kennen muss, um zu verstehen, wovon der Großvater eigentlich erzählt. Dort stehen zum Beispiel Wörter wie gepospät, gradiert oder enkulakisiert.
1: Gepospät zum Beispiel ist von russischem Verb paspät gebildet und bedeutet geschafft oder rechtzeitig angekommen. Die Entkulakisierung war politische Repressionskampagne in der Sowjetunion, die sich von 1929 bis 1932 gegen sogenannte Kulaken, Großbauern, richtete. Wohlhabende Bauern wurden enteignet, deportiert oder erschossen, um den Widerstand gegen die Zwangskollektivierung der Landwirtschaft zu brechen.
0: Und so schreibt der Großvater über die Entkulakisierung.

Da waren wir nun entkolokisiert worden. Und wer es gepospät geschafft hatte, auszureisen, fortzugehen, hatte es geschafft. Wer nicht, den haben sie gesetzt und fort. Und bei uns war es jetzt so, wir waren fünfmal gradiert. Das heißt, fünfmal haben sie uns das letzte Geld rausgezogen. Wenn ihr jetzt gezahlt habt, könnt ihr weiterleben. Und das zweite Mal wieder so und so weiter. Fünfmal hat es geheißen, gradiert. Das fünfte Mal, wo wir gradiert waren, kamen sie und haben uns entkolokisiert.

0: reden wir jetzt über die Übersiedlung der Russlanddeutschen in ihre historische Heimat. Warum überhaupt begann Deutschland, die Russlandsdeutschen aufzunehmen?
1: Formal galt das nicht als gewöhnliche Emigration. Deutschland betrachtete diese Menschen als deutsche Minderheit, die infolge einer komplizierten europäischen Geschichte außerhalb Deutschland lebte und in der Sowjetunion Deportation, den Verlust ihrer Autonomie, das Verbot ihrer Sprache, die Arbeitsarmee und jahrzehntelange Diskriminierung erlebt hatte. Es ging also nicht nur um ein Recht auf Übersiedlung, sondern auch um eine Art historischer Verantwortung.
0: Важно понять, почему Германия уже с 1950 вообще стала

0: Ольга Хорн geht der Frage nach, wie ein Russlanddeutscher seine Identität nicht verliert. Zwischen russischer Sprache, deutschen Wurzeln, sowjetischem Trauma und einem neuen Leben in Deutschland.
1: Aber ein Gespräch über Wurzeln ist immer komplizierter als ein Gespräch über Erinnerung und Würde. Manchmal erben wir von unseren Vorfahren nicht nur Kraft, sondern auch Ängste, Verschlossenheit und starre Vorstellungen davon, wer zu uns gehört und wer nicht.

Reines Blut war Großvater wichtig. Er hatte viel ertragen müssen, weil er ein Deutscher war. Und er war überzeugt, man dürfe und müsse stolz sein auf das Deutschsein. Das sei es wert, bewahrt zu werden. Den älteren Sohn hatte Großvater mit einer Deutschen verheiraten können. Er und der Vater der Braut waren sich einig. Mit dem Jüngeren gab es einen heftigen Streit, weil er eine Russin heiraten wollte und es auch tat. Waren die Zeiten so? Wusste Großvater es nicht besser? Alle rundherum dachten genauso? Dennoch gab es ein Miteinander oder ein friedliches Nebeneinander. Deutsche sind mit Russen, Ukrainern, Kabardinern und Hakassen ausgekommen. Großvaters Schlichtheit und Bodenständigkeit beeindruckten Enkel. Er selbst hatte regelmäßig den Wunsch, alles hinzuschmeißen und sich auf das Einfache zu besinnen. Zurück zur Erde, zur Natur, Brötchen verkaufen, Menschen guten Morgen wünschen, mit eigenen Händen auf eigenem Land Obst und Gemüse anbauen. Weg von Heuchelei und Snobismus, weg von Manipulationen, zurück zum Einfachen und Stillen, zur Offenheit und Aufrichtigkeit.

0: In deinem Buch schreibst du über diese Ereignisse, über Schicksal von Wolgadeutschen und über deren Erfahrung und das, was du auch dann, worüber du auch schreibst und was du auch heute dann vorher auch gesagt hast, dass es eben dieses Gefühl von Geduld, von Demut, von der Liebe. Was ist das Wichtigste, was du deinem Leser wünschen würdest?
1: Es ist mir wichtig, dieses eine Thema, das wir in Erinnerung behalten, was mit unseren Familien, mit unseren Ländern passiert ist und dass wir aus dieser Erinnerung etwas für uns mitnehmen, wie wir nicht leben möchten, was uns wichtig ist im Leben. Und das Zweite, was wichtig ist, dass man nicht in dieser Erinnerung, nicht in der Vergangenheit bleibt, sondern immer die Vergangenheit mitnimmt und für sich überlegt, wo wollen wir hin. Ich finde, das Wichtigste dabei ist immer der Blick in die Zukunft. Wir nehmen alle unsere Erfahrung mit, schauen aber in die Zukunft. Das ist vielleicht so die Message.

0: Спасибо за этот разговор, спасибо, что пришла к нам, спасибо огромное за эту книгу.
1: Herzlichen Dank.
2: Спасибо.
0: Давайте мы будем и дальше продолжать следить за творчеством писательницы Ольги Хорн. Удобнее всего это сделать через ее официальные интернет-ресурсы.
2: Ja, am einfachsten ist es, glaube ich, über die Webseite. Das ist olga-horn.de. Da steht alles weitere auch drin. Oder bei Facebook bin ich auch einfach Olga Horn. Man kann mich finden. Ja, aber ich glaube, über die Webseite ist es am einfachsten.

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2: Herzlich willkommen zu den musikalischen Verbrechen. Und heute sind wir noch einmal gefangen in einem der schlimmsten Musikjahrzehnte aller Zeiten.
3: Das sagst du jedes Mal?
2: Ja, aber heute wird es wahrscheinlich gar nicht so stimmen. Anders mal hat das schon sehr gestimmt. Wir sind heute gefangen in den 1970er Jahren.
3: Jo, kann jo. Ich jetzt so sonst nichts sagen. Ne? Das ist, wie heißt es schön, ist nicht meine Zeit.
2: Ja.
3: Aber man kann sich trotzdem, das entbindet nicht davon, dass wir uns drüber lustig machen können.
2: Das ist soweit richtig. Also heute wollen wir Musik spielen, die mindestens 30 Jahre alt ist. Und wir stellen uns erstmal vor an den Mikrofonen.
3: Matthias, hallo.
2: Und ich bin Gregor. Und jetzt kriegen wir erstmal erklärt, wie die Sendung hier eigentlich funktioniert.
0: Herzlich willkommen zu den musikalischen Verbrechen, der musikalischen Unterhaltungssendung. In dieser Sendung spielen wir Musik, die nicht von allen Menschen als schön bewertet wird. Das kann Musik aus den Charts sein, Musik, die uns irgendwo im Internet begegnet ist oder die uns ungefragt eingesendet wurde. Diese Musik klingt dann beispielsweise so.
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0: Na, gefällt euch die Musik?
1: Naja.
0: Wenn es zu schlimm und unerträglich wird, gibt es im Studio einen großen roten Knopf.
1: Ja, das ist aber auch gut.
0: Und wenn man diesen drückt, stoppt die Musik schlagartig.
1: Ja, dann drück mal.
0: Den Knopf nennt man ja auch Schlagtaster. Der Knopf wirkt wie ein Notaustaster. Ach, was eine Ruhe. Aber singt es bei euch im Kopf nicht auch weiter? Ich habe einen Ohrwurm. Dagegen haben wir unseren Ohrwurmkiller. Der geht so.
1: Oh.
0: War da was? Der Ohrwurmkiller ist wie ein Radiergummi und radiert den Ohrwurm aus dem Kopf heraus. Das ist übrigens eine Endlosschleife von Roland Kaiser mit Santa Maria. Wenn die Musik noch nicht schlimm genug ist, schauen wir immer erstmal, ob man da noch etwas machen kann. Beispielsweise können wir die Musik höher oder tiefer pitchen, schneller oder langsamer, mehrere Titel gleichzeitig oder unser mittlerweile an Altersschwäche verstorbener Studiokater Diego wird ein bisschen mitsingen. Die Musik, in der Diego mitsingt, wird auch als Katzenmusik bezeichnet. Übrigens, für diese Aufnahmen wurde das arme Tier nicht gequält. Die Aufnahme entstand in seinen jungen Jahren, als das kleine Katerchen verliebt war und eine Katze aus der Nachbarschaft angehimmelt hat. Eins hätten wir fast vergessen, den Musikpreis am Ende der Sendung. Alle Titel, die in der kommenden Stunde gespielt werden, sind automatisch nominiert für unseren Musikpreis. Unser Musikpreis, die Goldene Klobürste, verleihen wir am Ende der Sendung und spielen den Gewinnertitel noch einmal.
1: Ja, ich denke, da sollten keine Fragen mehr sein, oder?
2: Nee, ich habe das alles, glaube ich, so ein bisschen verstanden.
1: Gut, dann wollen wir mal gucken, wo die Reise hier heute hingeht.
2: Ins Jugendzentrum, genau gesagt YMCA.

0: und alle.
1: RCA.
2: Kennt jeder, ne?
1: So, YMCA. In vielen Clubs und Diskotheken. Traditionell ein Rausschmeißerlied. Passt nicht, weil wir hier am Anfang der Sendung sind. Da wird noch keiner rausgeschmissen. Habt ihr Glück gehabt?
2: Ja, da habe ich hier wohl in der Reihenfolge der Sendung ein bisschen was falsch gemacht.
1: Ist nicht schlimm. Bist ja noch nicht so alt. Ich auch nicht.
2: Wir machen jetzt mal ein bisschen Sport.
1: Genau. Achso, das ist so ein Aerobic-Lied. Meinst du deswegen oder wie?
2: Nee, weil es um Kung-Fu geht.
1: Achso, das ist so.
2: Ja, es ist Kampfsport. Selbstverteidigung. Der Carl Douglas, der singt mal darüber, Bissi.

0: Ich habe heute mal wieder die Gesangsschlumpfmaschine mitgebracht.
1: In fact, it was a little bit schlumpfing.
0: Aber ist ein bisschen zu hoch. Wir können da mal...
1: Schlumpftown fighting.
0: Ja. Ja. Und alle.
1: Komm, Schlumpftown fighting. Schlumpfkuh-Falte. Oh Gott. Ich bin auf dem unteren Niveau dieser Sendung angekommen.
0: Niveau? Ach so, welches es sinkt Niveau? Für Sie das Niveau.
1: Wir hatten noch nie Niveau im Programm. Frau Schmidt, wir hatten noch nie 35 Sekunden im Programm. Also in diesem Fall noch nie Niveau-Programm.
0: Gut, wir machen jetzt ein bisschen Rock. Aber nur ein bisschen. Sweet mit Ballroom Blitz. Fast ein bisschen zu fetzig.
1: Okay. Nee, das ist als zwischendurch mal ganz gut.
0: Kommen wir mal ein bisschen lauter hören, zur Not.
1: Ja. Bringen Sie jetzt Ihr Radioempfangsgerät lauter.

0: So, aber mit Blitzen wollen wir jetzt nicht weitermachen. Ist ja hier keine Gewittersendung.
1: Gewitter.
0: Ja, Wetterbericht gibt es ein andermal.
1: Neues.
0: Hier ist jetzt Sommermusik.
1: Gewitter gibt es auch im Sommer, so Dösbattle.
0: Gut, das ist schon richtig. Aber hier In the Summertime von Mungo Jerry. Ach ja, hier so am Strand liegen.
1: Kommt gut. Jetzt noch ein Bier.
0: Guck mal, da hat man gerade in den 70ern das mit der Stereomusik entdeckt und hat Experimente damit gemacht.
1: Aha.
0: Das ist mal eine Zeit lang sehr modern gewesen, als gerade so die Möglichkeiten da waren, was mit Stereo zu machen. Also wer uns jetzt auf einem kleinen Monoradio hört, der hat jetzt gerade nicht so viel davon. Man hört mal den Sänger nur auf einem Ohr, dann wieder auf beiden Ohren. Und mittlerweile wird die Musik wieder in Mono produziert. So diese
1: also da
0: ganzen
1: müssen wir aber für
0: Lieder.
1: Die Jugend von heute müssen wir reingrätschen. Also, liebe Kinder, eure Radiogeräte hatten nicht immer zwei Lautsprecher. Es gab Radiogeräte sehr, sehr lange
0: Handys.
1: Zeit, die hatten genau einen Lautsprecher. Weiß nicht, vielleicht hat denen das Geld damals gefehlt oder Stereo war nicht erfunden.
0: Nee, das war noch nicht erfunden.
1: Das kann der Gregor euch erzählen, aber auf jeden Fall, es wurden Radioprogramme einfach in Mono produziert. Das ist Fakt.
0: Ja, und auch Musik, denn ja, genau. Es war nicht so einfach, einen zweiten Kanal dazu zu übertragen. Und hier wurde es halt damals, als es dann ging, auf die Spitze getrieben.

0: Aber liebe Kinder, das kennt ihr ja heute, wenn ihr dann mit dem Handy durch die Fußgängerzone lauft, laut damit Musik hört und anderen damit mächtigst auf die Nerven geht. Das hat ja auch nur einen Lautsprecher. So, wir beenden hier mal dieses Zwei-Lautsprecher-Experiment ein bisschen sanfter. Und machen weiter mit Boogie Wonderland, Earth, Wind and Fire.
1: Oh, das ist so, das klingt nach guter Laune.
0: Wir sind wieder beim Wetter angekommen. Wind und Feuer. Ja, ja, gut. Eben der Sommer, davor der Blitz. Fetzig waren die 70er.

0: Boogie Wonderland. Also, ich finde das Musikjahrzehnt der 70er jetzt noch gar nicht so richtig schlimm hier.
1: Ja, wir sind noch am Anfang. Wir sind noch nicht ganz eskaliert. Da könnte noch was kommen.
0: Da hat mal jemand ein Lied über seine Nachbarin, glaube ich, gemacht.
1: Das ist schon so alt.
0: Ja. Guck an. Ich glaube, er war auch ein Raucher. Auch hier, das Stereo, die Stereophonie war gerade erfunden.
1: Oh, jetzt weiß ich wegen dem Namen des Interpreten, ne? Smokey.
0: Ja.
1: Oh je.
0: Das hat gedauert.
1: Der kam flach. Ey, ich hab's auch abgelesen. Ich wäre sonst nicht drauf gekommen.
0: Ah ja, dann hören wir mal, was er bei seiner Nachbarin so singt.

0: Mit Schmack ist auf dem Buzzer oder langsam ausblenden?
1: Buzzer zum Wachwerden. Der war ausgeschaltet. So war es aber auch.
0: Da war noch der Regler zu. So, kommen wir nun zu einem Brotaufstrich. Naja, gut. Labellé mit Lady Marmalade.

0: Mutti, Mutti, das Lied, die Batterie von dem Lied ist leer. Wir brauchen neue Batterien.
1: Ja, so klang das früher, wenn die im Kassettenrekorder.
0: Richtig.
1: Aber dann wurde es auch langsamer und nicht nur tiefer.
0: Alles egal, aber es erinnert mich gerade daran.
1: Also ich möchte es gerade nochmal ins Original zurückversetzen.
0: Okay, neue Batterien rein.
1: Ja,
0: und
1: so.
0: Jetzt.
1: Jetzt singt gerade keiner. Möglicherweise habt ihr den Text schon mal gehört und habt gerade so ein anderes Lied im Kopf. Wir hören nochmal das Original. Denn wesentlich bekannter als das Original ist eine Coverversion von Pink, Maya, Christina Aguilera, Lil Kim und Miss Elliott. Let me hear your flow, sister. Wir hören mal kurz rein, der Vollständigkeit halber. Oh. Ist auch ein bisschen rockiger als das Original.

Ich denke, das reicht als Überblick, wie die Coverversion klingt, die wesentlich bekannter ist als das Original. Was haben wir denn hier Schönes? Heiße Schokolade heißt der Künstler, also Hot Chocolate.

0: Doch unheimlich oft für Fernsehwerbung verwendet.
1: Ja. Since you came along, you sex a thing. Aber kommt auch nicht in Schwung, ist auch so ein bisschen...
0: Ja, wir haben gerade drüber geredet, irgendwie fehlt uns da der gewisse Pep. Vielleicht finden wir doch noch ein paar Liederchen, aber irgendwie
1: ich so... Ich hab ja eins, das kann man auch zur Not noch mal ein bisschen lauter hören. Ist noch mal von Sweet, der Wick Wham Bam. Die 70er waren irgendwie allgemein ein bisschen langsam.

0: Sweet mit Wick Wham Bam in den musikalischen Verbrechen. Und ich finde, gerade das ließ eigentlich kein musikalisches Verbrechen. Wir kommen aber jetzt zu einem, was vielleicht noch als eins durchgeht. Racy mit Some Girls. Wir sind jetzt mal auf der Suche nach den flotteren 70ern. Irgendwie waren wir ja eben in so den, ich sag mal, gemütlichen 70ern hängen geblieben. Wo ist denn der Rock'n'Roll aus den 60ern geblieben? Waren schwupp 70er, wurde es alles langsam oder was? Kann doch nicht sein, oder?
1: Ein Mysterium.
0: Wir sind auf der Suche. Ich habe schon eine Theorie, aber ich glaube, die kann ich nicht im Radio sagen.
2: Okay.

0: Wir sind in den 70ern gefangen und das war Some Girls von Racy. Und jetzt, ich glaube, jetzt haben wir es gefunden. Das wurde an der Stelle, an denen die 70er laut wurden, an denen die 70er rockig wurden, genau hier.
1: Yes.
0: Radio an, aber so richtig
1: legendär.
0: Laut. Das muss jetzt scheppern.
1: Pack die Luftgitarre aus.
0: Genau. Hier ist AC/DC mit Highway to Hell.
1: Auf dem Highway to Hell.
0: Oder um Otto Waalkes zu zitieren, auf dem Heimweg wird's hell.

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0: Also ich wollte mich mal hier beschweren hier. Ich habe zweimal den Knopf gedrückt. Die Musik lief weiter.
1: Ja,
0: was war da los?
1: Ich habe da so eine Theorie, dass AC/DC.
0: Einfach zu laut.
1: Und jetzt probier das nochmal.
0: Ja. Nee. Das ist aber eine leise Stelle jetzt. Also da ist man nicht gefetzt.
1: Versuch nochmal jetzt. Nee. Ich drück hier eins.
0: Ja. Krass.
1: Nein, man hört ihn nicht.
0: Das wäre der erste Titel, der wasserresistent ist.
1: Der ist, guck, es geht auch nicht aus.
0: Der lässt sich nicht abschalten. War so Glück, dass das Lied zufällig zu Ende ist.
1: Wow, AC/DC ist wasserresistent, meine lieben Kinder der Blasmusik.
0: Weltpremiere.
1: Liebe Freunde der Blasmusik, das haben wir hier rausgefunden gerade.
0: Tja.
1: AC/DC kann man nicht ausbauen.
0: Gewisse Legenden sind unsterblich, so
1: Das gibt's doch gar nicht.
0: Ja.
1: Ja. Herzlich willkommen zu den musikalischen Verbrechen. Gefangen in einem der schlimmsten Musikjahrzehnte aller Zeiten. Wir haben heute die 70er Jahre, die langsamen 70er Jahre, muss man sagen. Ja, mir gegenüber ist der Matthias.
0: Und mir gegenüber ist Gregor.
1: Und jetzt machen wir ein Experiment. Kann man die 70er Jahre so ineinander mixen, dass es gut klingt? Das probieren wir hier immer wieder mal aus. Oder ob es dann schlechter wird, aber das dann auch egal. Middle of the Road, mach den Anfang. Die Minion-Stimme, wie ich immer sage.

0: Ich habe jetzt mal die KI gefragt, warum klingt Musik aus den 70ern so langsam, so lahm und alles gleich? Haben die vielleicht alle gekifft? Und die KI hat gesagt, das ist tatsächlich ein Eindruck, den viele haben. Hat aber mehrere Gründe. Mit alle haben gekifft, trifft man nur einen kleinen Teil der Wahrheit. Der
1: Ja,
0: klärt
1: das ist
0: längst nicht alles.
1: Vorverurteilung, ja.
0: Ja, in den 70ern gab es längere Intros, längere Instrumentalpassagen. Kaum hektische Schnitte, weniger Kompression, aber allgemein klingt die Musik wärmer. Lange Akkorde, ausgedehnte Flächen, Orgeln, E-Pianos, Streicher, lange Hallräume.
1: Na dann.
0: Aber ja, tatsächlich spielt Cannabis eine Rolle. Insbesondere in Teilen der Rock-, Folk- und Progressive-Rock-Szene gehörte Cannabis zum Lebensstil vieler Musiker. Und dann steht hier noch eine Reihe Künstler. Ich kann es ja erzählen. Bekannte Künstler wie Pink Floyd, The Grateful Dead, Led Zeppelin oder Fleetwood Mac waren für ihren Drogenkonsum bekannt. Cannabis aber auch oft andere Drogen. Ja, und Cannabis steht hier auch, kann das Zeitempfinden verändern. Aber gut, wir machen mal weiter mit. Ja, doch. Aber mit dem Zeitempfinden, das ist ja so ein Ding. Das ist ja auch so ein subjektives Ding, ne?
1: Yo.
0: Wir können ja jetzt mal ein Experiment wagen. Wir machen die

0: 50er flott.
1: Sozusagen Tuning.
0: Hier mal 30% mehr. Und schon was ganz anderes.
1: Merkst du kaum.
0: Komm, ich mach 50, ab danach wird's komisch.
1: Ja. Ja, ja. Da musste man ja zum Telefonieren auch noch für die Einheit bezahlen, nach dem Motto, mach hinne, wir haben nicht viel Zeit.
0: Mhm.
1: So fasse hält sich das kurz. Lied gerade ran, genau.
0: Und so geht's eigentlich.
1: Und von heute, was will er? Telefonieren, Einheiten? Also, Kinder, damals gab es noch keine Flatrate-Verträge. Man hat zum Zahlen von Telefonkosten quasi sogenannte Einheiten gehabt. Das heißt, es war ein Zeittakt. Das heißt, du hast also jemanden angerufen und wenn du richtig lange telefoniert hast, dann wurde es sehr teuer.
0: Wenn man nicht ohnehin zum Telefonieren 2 Groschen brauchte.
1: Das war wiederum die Telefonzelle, auch sowas, was schon lange abgebaut ist. Das sind Kasten, die standen am Straßenrand und da war ein Telefon drin. Und liebe Kinder, da musstet ihr dann Geld einwerfen, damit man telefonieren kann. Nicht einfach in die Hosentasche greifen. Unglaublich für heute.
0: Terry Jacks ist das hier übrigens, 50% schneller.
1: Ich bin ganz ehrlich, man merkt es fast nicht, aber vielleicht ist das auch wieder so ein Lästern von meiner Seite aus. Es ist, ich kann mit der Zeit nichts anfangen, ich bin ganz ehrlich. Da war ich ja noch Quark im Schaufenster, wie es so schön heißt. Ich hätte mich hier vielleicht besser vorbereiten können, müssen, sollen. Ich kann nichts sagen über die 70er, das ist...
0: Wir kommen nun zu einer Band, die auf jeden Fall für die 70er Jahre stehen. Die Band hat die Buchstaben ihrer Vornamen genommen, um daraus einen Bandnamen zu machen. Ich guck mal, ob ich die den Namen schnell noch nachgereicht kriege.
1: Also der eine ist Björk, glaube ich.
0: Ja.
1: Den kriege ich hin.
0: Agneta, richtig. Björn, Benny und
1: Björn.
0: Anni.
1: Ach, so knapp daneben. Ach.
0: Die Rede ist von ABBA. War eine schwedische Band, die Musik war auf Englisch, aber die haben tatsächlich auch deutsche Musik gemacht. Und da wird's wieder zum Titel unserer Sendung.
1: Wir hören also jetzt tatsächlich die gute Agneta, singt uns mal was auf Deutsch. Ist das die Agneta? Nicht, dass ich jetzt wieder so ein Fettnäpfchen...
0: Das weiß ich nicht.
1: Gab nur eine Frau in der Liste, oder? Hast du die Liste
0: noch? Nein, 2. Agneta und Anni.
1: Dann Anni weiß ich Fritz. Nicht. Aber eine von beiden auf jeden Fall singt jetzt hier auf Deutsch, ganz ohne KI.

0: Tja, irgendwann ist auch mal für Abba ausgebuzzert.
1: Aber auf Deutsch. Also ich habe ja heute mit vielem gerechnet.
0: Aber hallo.
1: Ah, ja, aber dass wir dazu kommen. So.
0: So, schlimmer wird's nicht mehr heute.
1: Kommen wir nun zu einem Lied über einen Vogelgesang.
0: Das meine ich auf das Lied bezogen. Chippy, Chippy, Cheep, Cheep von Middle of the Road.
1: In Deutsch, in Hessen sagt man Mitte auf der Gas.
0: Wie man Hund erfunden Gas.
1: Ich habe bei dem Lied immer so einen Eindruck, würdest du da heute so ein KI-Video nehmen, wie dazu ein paar Minions singen und legst das drauf? Da,
0: oh,
1: also,
0: sweet.
1: Diese Stimmlage.
0: Oh, da wurde ja nichts gepitcht.
1: Nee.
0: Das ist, glaube ich, nicht nachgearbeitet.
1: Aber das können wir nachholen.
0: Können wir.
1: Wollen wir?
0: Ja, klar.
1: In welche Richtung?
0: Na hoch. Ich glaube, das haben wir schon mal gemacht.
1: Oh,
0: das klingt irgendwie bekannt. Ich glaube, das Lied haben wir schon mal umgepatcht.
1: Wir könnten sie auch mal gleich runter. Na,

0: Ich habe recherchiert auf die Schnelle. Man kann den Eindruck tatsächlich bekommen, aber tatsächlich ist die Stimme im Original so, wie das Lied im Original klingt.
1: Ich habe mir das so gedacht, da war das noch nicht im Trend, dass man da Geschwindigkeiten von Liedern modifiziert hat.
0: Aber das klang jetzt wirklich sehr natürlich. Also
1: als ob beim zweiten Hinhören nicht mehr. Also war okay, aber man hat das dann schon, gerade bei Chirp, Chirp, da hast du gehört, dass irgendwas nicht stimmt.
0: Weil wir haben ja schon mal Lieder in ihre Original...
1: Ja, die Schlümpfe zum Beispiel, ja.
0: Genau.
1: Die definitiv gepitcht sind.
0: Ja.
1: So, das Lied hatten wir doch schon mal in der Vorstellungsrunde zum heute.
0: Ankündigen, ja. Das so ist deswegen besser
1: legendär
0: wieder rausnehmen.
1: Legendär eigentlich, Boney M.
0: Ja, das gehört hier rein.
1: Haben auch sehr, sehr, sehr, sehr, sehr, sehr, sehr viele Lieder produziert. Und das ist jetzt der berühmte Daddy Cool.
0: Aber das machen wir auch ein bisschen flotter. Wir haben ja keine Zeit mehr.
1: Oh, das ist ja aber sehr galopp jetzt hier.
0: Das ist jetzt nur ein Drittel mehr.
1: Da hat Daddy aber eilig jetzt.
0: Vorhin haben wir Lieder um die Hälfte schneller gemacht.
1: Was ist denn?
0: Na, wir hören mal. Wir kriegen die 70er schon fetzig.

0: Hat ja nie einer gesagt, dass wir Respekt haben müssen vor der Musik, die wir hier spielen, ne? Das ist mal als kurzer Disclaimer.
1: Jo.
0: Wir machen uns eigentlich über alle Jahrzehnte lustig.
1: Und jetzt haben wir hier einen Titel. Der ist eigentlich aus den 60ern.
0: Jetzt hat er es verraten. Und ich dachte, wir wollten es unterschlagen. Hatten wir uns nicht geeinigt, dass wir es unterschlagen?
1: Nein, wir haben einen Indiz gefunden, warum wir es trotzdem spielen können. Also Pinball Wizard von The Who. 1969 ist es rausgekommen, aber in den... Die hatten wir auch wieder heftige Stereospielchen gemacht. Ich höre das Lied eigentlich nur auf dem rechten Ohr. Ach, jetzt. Da kommt der linke
0: Hallo,
1: Kanal.
0: Linke Seite.
1: Da hat man wirklich schlimme Experimente gemacht. Das macht man heute nicht mehr. Es gab einen Film in den 70ern. Und dazu gehörte der Titel dann.
0: Ja.
1: Und damit haben wir die Kurve noch gekriegt.
0: Und ich dachte, es wäre ursprünglich vom Musical, aber ich weiß nicht, was neuer ist. Es gibt auch ein Musical.
1: Ja, das ist dieser Film dann.
0: Wenn du das sagst. Ohne
1: schnelles
0: recherchiert zu haben.
1: Recherchieren.
0: Naja.
1: Seitdem Google auch KI nutzt, ist man so einen Tacken schneller für so Kleinigkeiten.
0: Ja, Pinball Wizard, das ist also der Pinball-Zauberer. Es dreht sich also um einen blinden Jungen, der Flipper spielt und ein absolutes Ass an diesem Flipper ist. Das ist quasi die Story, weil er hört quasi, wo der Ball ist, wo er dagegen knallt, wo er die Punkte macht. Und das ist dieses Flipper-Gefühl der alten mechanischen Geräte. Das habe ich nämlich auch was zu sagen. Ich kann nämlich hier an dieser Stelle verraten, ich besitze 6 Flipper. Unter anderem auch 2 aus dieser 60er, 70er Ära. Und da kam es tatsächlich, die Flipper waren laut, die haben Geräusche gemacht. Also man konnte tatsächlich, wenn man wollte, nach Gehör spielen. So viel als Fun Fact.

0: Spielen wir es aus?
1: Das geht auch mal hier.
0: Das geht
1: ab
0: auch.
1: Und zu.
0: Kann man mal.
1: Juhu, mit Pinball Wizard war das. Was haben wir hier noch in unserer Mottenkiste der 70er?
2: Ganz, hat er jetzt nicht gesagt.
0: Ganz besondere Töne. Erstmal piept's und pfeift's.
1: Das ist der Test.
0: Und der Stereoton ist wieder da.
1: Das war nur der Test, ob euer Radio funktioniert.
0: Ja. Das ist das Testbild vom Radio.
1: Das ist die heiße Butter, die aufs Popcorn draufkommt. Nee, ich mach's ja mal richtig. Also Hot Butter, der Interpret, Popcorn, der Titel.
0: Ja. Ich finde, das hat was.
1: Ja, da elektronische Musik. Das ist wie mein berühmter Beispiel Jean-Jacques Perry.
0: Mhm.
1: Elektronische Musik war am Kommen.
0: Ich finde interessant dieses dennoch sehr hörbar starke Rauschen der Bandmaschinen in dem Lied. Hörst du es nicht?
1: Nein.
0: Das rauscht doch.
1: Da auch nicht.
0: Gut, da ist es hier das Tontechniker.

0: Ich mag es ja kaum ausmachen, aber irgendwie...
1: Ja, das Schönste kommt zum Schluss, wie es so schön heißt, ne?
0: Ach so. Ja. Naja, wir müssen aber mal auf die Uhr blicken.
1: Die Tendenz sagt Feierabend Richtung Ende dieser Sendung.
0: Ja, ja, ja.
1: Da wird es bei uns immer ein bisschen feierlich. Wir werden in Kürze...
0: Ein bisschen feierlich, ja.
1: ...den Sieger verkünden.
0: Genau, der Sieger, ja. Der Sieger ist der Gewinner des Musikpreises der Goldenen Klobürste. Ein Titel, der uns heute ganz besonders im Ohr geblieben ist. Und da waren ja heute doch so ein paar, ich sag mal, besondere Perlen dabei. Naja, wir kommen zum Ende.

0: Zum Ende wird's hier immer zünftig. Mit einer richtigen Marschmusik.
1: Ich will jetzt meine Platte hören.
0: Kannst du gleich, Opa. Wir verabschieden uns von den Mikrofonen. Als Opa, der Matthias.
1: Ja, tschüss.
0: Mein Name ist Gregor. Wir danken fürs Einschalten und gewonnen hat
2: Chippy Chippy Cheep Cheep von The Middle of the Road.
0: Mitte auf der Gas, gell?
2: Runter von der Gas.
0: Runter von der Gas. Hier sind die Minions.

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3: Liebe Zuhörer, liebe Zuhörerinnen, ich heiße euch herzlich willkommen in unserer heutigen Sendung von Zwischen Yom HaShoah und jüdischer Bobbele. Mein Name ist Or Mizrachi und ich sitze im Radio Dreieckland in Freiburg.
4: Hallo auch von meiner Seite, ich heiße Julian Schepper und ich begrüße euch aus meinem Homestudio. In dieser Folge beschäftigen wir uns vollumfänglich mit dem Thema Antisemitismus.
3: Nach Vorstellung von akzeptierten Begriffsdefinitionen möchten wir erklären, wie unterschiedliche antisemitische Erscheinungsformen erkannt werden können.
4: Hier gilt die Arbeitsdefinition Antisemitismus der International Holocaust Remembrance Association, kurz IHRA, als weitestgehend akzeptiert und genutzt. Auch RIAS, also die Recherche- und Informationsstelle Antisemitismus, arbeitet mit der IHRA-Definition und hat diese für den deutschen Kontext, in dem sich die Meldestelle bewegt, angepasst. Warum gerade die IHRA-Definition für die Erfassung von antisemitischen Taten so wichtig ist, werden wir später erfahren. Außerdem beschäftigen wir uns mit der Debatte um Antisionismus und mit dem brandaktuellen 10. Lagebild Antisemitismus der Amadeo-Antonio-Stiftung.
3: Zum Schluss möchten wir uns anhand von einer kurzen Analyse über politische und gesellschaftliche Milieus, die antisemitische Weltanschauungen beherbergen, beschäftigen. Zwischen dem ersten und dem zweiten Teil natürlich Jewish Meantime.

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0: Schon 1931 hatte Annemarie Hase den Anlass für so ein Lied. Und wie sieht's denn heute aus? Heute ist Antisemitismus immer noch überall auf der Welt zu sehen. Davor sind Juden nur noch auf dem Mond sicher, hat Anna Arendt einst gesagt. Denn es tritt überall auf, in allen möglichen Formen. Verdeckt oder offen, verkleidet oder direkt. Ganz unabhängig davon, ob Jüdinnen und Juden anwesend sind oder nicht. Es nimmt alle möglichen Formen und dockt an allen möglichen Ideologien und Sichten. Und kein einziges gesellschaftliches Milieu, auch nicht das gebildeste akademische Milieu, bleibt dabei verschont. Denn Antisemitismus ist ein komplexitätsreduzierendes Welterklärungsmuster, auf das immer wieder zugegriffen wird, wenn die Welt und die Menschheit, vor allem ihre Probleme, als zu kompliziert erscheinen. Die Erklärung nimmt immer verschiedene Formen auf, bleibt aber bei demselben Motto. An allem sind die Juden schuld.
1: In unserer Sendereihe und allen voran in der vorletzten Sendung konnte deutlich gemacht werden, dass es die Juden gar nicht gibt, weil Jüdinnen und Juden als eine religiös-kulturelle Gruppe gesehen eine enorme Diversität aufweisen. Eine Diversität, die in einer Mehrzahl an Sprachen, Kulturen und Traditionen ersichtlich wird. Doch wie kam es dazu, dass eine jahrtausendalte Abneigung, ein jahrtausendalter Hass bis heute anhält? Und bedeutet der in dem Diskurs verwendete Begriff von Antisemitismus, der durch den deutschen Judenhasser Wilhelm Marr im Jahr 1879 etabliert wurde, nur den Hass oder geht es dabei um eine ganz verzerrte Wahrnehmungsstruktur? Blicken wir deshalb zunächst einmal auf die IHRA-Definition von Antisemitismus.
0: International Holocaust Remembrance Alliance, in der 32 Staaten Mitglieder sind, nahm 2016 folgende Arbeitsdefinition zu Antisemitismus an. Antisemitismus ist eine bestimmte Wahrnehmung von Jüdinnen und Juden, die sich als Hass gegenüber Jüdinnen und Juden ausdrücken kann. Der Antisemitismus richtet sich in Wort oder Tat gegen jüdische oder nichtjüdische Einzelpersonen und oder deren Eigentum sowie gegen jüdische Gemeindeinstitutionen oder religiöse Einrichtungen. Ergänzt wird, Erscheinungsformen von Antisemitismus können sich auch gegen den Staat Israel, der dabei als jüdisches Kollektiv verstanden wird, richten. Allerdings kann Kritik an Israel, die mit der an anderen Ländern vergleichbar ist, nicht als antisemitisch betrachtet werden. Antisemitismus umfasst oft die Anschuldigung, die Juden betrieben eine gegen die Menschheit gerichtete Verschwörung und seien dafür verantwortlich, dass die Dinge nicht richtig laufen. So die Arbeitsdefinition von Antisemitismus. Von ihrer seitens mancher Wissenschaftlerinnen und Wissenschaftler besteht Kritik an die Arbeitsdefinition von ihrer. Diese Kritik umfasst die Behauptung, die Arbeitsdefinition von der IHRA würde den Eindruck entstehen lassen, man könne den Staat Israel und seine Politik in den besetzten palästinensischen Gebieten oder im Nahostkonflikt generell nicht kritisieren, denn jede solche Kritik durch die IHRA-Arbeitsdefinition als antisemitisch abgestempelt worden wäre. Deshalb wurde Mai 2021 von 20 Akademikern sowie von 200 weiteren die Jerusalemer Erklärung zum Antisemitismus beansprucht. In der Erklärung steht unter anderem, dass ein Boykott des Staates Israels nicht per se antisemitisch sei. Des Weiteren steht in der Erklärung ganz explizit, es sei nicht per se antisemitisch, Israel mit historischen Beispielen wie Apartheid zu vergleichen. Dieses Beispiel sowie andere politische Äußerungen müssten nach der Erklärung, auch wenn sie von manchen als übertrieben oder als ein Ausdruck von doppelten Standards gesehen werden, nicht per se antisemitisch sein. Dabei wird in der Jerusalemer Erklärung gedeutet, dass die Trennlinie zwischen vernünftigen und unvernünftigen Äußerungen nicht dieselbe Trennlinie sei zwischen antisemitischen und nicht antisemitischen Äußerungen. In anderen Worten, sind antisemitische Äußerungen nicht gleich antisemitisch, nur weil sie misslungen sind.
1: Den großen Vorteil der Arbeitsdefinition Antisemitismus von IHRA gegenüber der beispielsweise Jerusalemer Erklärung erklärt Nicolas Lelle von der Amadeo Antonio Stiftung.
2: Die IHRA-Arbeitsdefinition von Antisemitismus befähigt meiner Ansicht nach Leute darin, Antisemitismus zu erkennen. Und das funktioniert auch besonders gut bei Leuten, die sich noch nicht viel mit Antisemitismus auseinandergesetzt haben. Wir machen das ganz konkret und praktisch, diese Erfahrung, immer wieder auch in Workshops, wenn wir mit Leuten versuchen, anhand der IRA-Arbeitsdefinition uns Bilder anzugucken, uns Texte anzugucken und zu überlegen, wie kann man begründen, dass das antisemitisch ist. Die IRA-Arbeitsdefinition ist nicht nur 3, 4 Sätze Definition, die sagt, das und das ist antisemitisch, sondern sie besteht auch noch aus etwa 12, vielleicht sind es 13 Beispielen, die sehr konkret an Beispielen sozusagen zeigen, wie Antisemitismus da draußen beobachtet werden kann. Also was sind Paradebeispiele? Zum Beispiel, dass Jüdinnen und Juden hier in Deutschland kollektiv verantwortlich gemacht werden für das Handeln des Staates Israel. Ein Beispiel. Das heißt, man kann in der IRA-Arbeitsdefinition wie so eine Art, man hat so eine Art Katalog, an dem man sehr, sehr gut sehen kann, was sind Phänomenbereiche, die man auf Demonstrationen beobachten kann, im Internet sehen kann, aber auch in journalistischen Texten und anhand denen man sehr gut erkennen kann, dass etwas antisemitisch ist oder nicht. Der Vorteil der IRA-Arbeitsdefinition ist, dass sie einen befähigt dazu, auch die Kontexte zu erkennen. Also man kann damit sehr, sehr gut arbeiten, im Gegensatz zu anderen Definitionen, die gebastelt worden sind und die es gibt, die zwar teilweise sagen, etwas ist nicht antisemitisch oder ist nicht per se antisemitisch, aber einem nicht befähigen, darin zu erkennen, wann es das denn doch ist. Das heißt, meiner Ansicht nach, und das sehen ja auch viele andere zivilgesellschaftliche Organisationen so, das sieht die Polizei so, Staatsanwaltschaften und viele Länder, die mit dieser IRA-Arbeitsdefinition sehr, sehr gut arbeiten, kann man mit dieser Definition sehr, sehr gut Leute darin befähigen, Antisemitismus zu erkennen und damit auch zu bekämpfen.
1: Betrachtet werden im wissenschaftlichen Diskurs und in der Zivilgesellschaft mehrere Erscheinungsformen von Antisemitismus. Die Recherche- und Informationsstelle Antisemitismus, kurz RIAS, seit 2018 ein Bundesverband, erfasst seit 2015 antisemitische Vorfälle in Deutschland. Dabei werden 5 verschiedene Erscheinungsformen von Antisemitismus, die in den Jahresberichten von RIAS enthalten sind, unterschieden.
0: Religiös begründete Stereotype, wie zum Beispiel die Darstellung von Jüdinnen und Juden als die Mörder von Jesus, also der Vorwurf des Gottesmords, werden unter der Erscheinungsform antijudaistischer Antisemitismus gezählt. Und während Antijudaismus, geprägt von denselben Stereotypen, im Mittelalter präsent war, ist bei einer judenfeindlichen Abneigung vor diesem antijudaistischen Hintergrund in der modernen Zeit von antijudaistischem Antisemitismus die Rede. Als Post-Shoah-Antisemitismus wird der verharmlosende Umgang mit den nationalsozialistischen Massenverbrechen bezeichnet. Dazu zählt die Abwehr der Schuld Deutschlands am Holocaust oder die Abwehr der Erinnerung und des Gedenkens. Diese Abwehr nimmt eine relativierende und bagatellisierende Form und kann auch als ein Täter-Opfer-Umkehr in Erscheinung treten. Hier gilt die Meinung, die Juden würden den Holocaust als Vorwand benutzen, um Deutschland um Gelder zu erpressen und finanzielle Vorteile zu ziehen.
1: Im Zuge der Querdenken-Proteste auch in Freiburg mehrten sich bildsprachliche Versuche, Schutzmaßnahmen gegen das Coronavirus und der Pandemie mit dem Nationalsozialismus und Ungeimpfte mit verfolgten Jüdinnen gleichzusetzen. Immer wieder waren bei den Protesten Personen zu sehen, die einen sogenannten Judenstern mit der Aufschrift Ungeimpft trugen. Bei einem Protest in der Innenstadt im Mai 2020 hielt ein Mann auf dem Rathausplatz ein Schild, auf dem die Schrift am Tor des Vernichtungslagers Auschwitz abgebildet war. Geschrieben war der Satz "Impfen macht frei". Weitere zogen diese Shoah-bagatellisierende Vergleiche auf LED-Tafeln oder in Redebeiträgen.
0: Die Verschwörungsideologie, die Juden hätten den Holocaust erfunden, sein Ausmaß übertrieben oder ihn selbst verursacht, um daraus Vorteile zu ziehen, zählt zum modernen Antisemitismus. Als solcher bezeichnet man Weltanschauungen, die Jüdinnen und Juden eine besondere politische oder ökonomische Macht zuschreibt.
1: Hierzu zählen auch die Verschwörungsmythen, wie die Behauptung, die Medien und die Banken seien durch jüdische Menschen kontrolliert.
0: Im antisemitischen Othering werden Jüdinnen und Juden als Fremde gekennzeichnet. Dazu zählt zum Beispiel, wenn Jüdinnen und Juden als nicht zugehörig zu der Mehrheitsgesellschaft sowie illoyal zu den Ländern gesehen werden, in denen sie leben. Dabei werden jüdische oder nicht-jüdische Institutionen oder Personen als Jude beschimpft oder als jüdisch markiert. Als Beispiel hierzu war ein Vorfall in einem Jahresbericht der RIAS dargestellt, in dem ein als jüdisch-orthodox erkennbarer Mann, der in einem Laden etwas kaufen wollte, sein Rückgeld in der israelischen Währung, also israelische Münzen, die der Verkäufer wohl besaß, zurückbekam, statt in Euro.
1: In der Erscheinungsform israelbezogener Antisemitismus richten sich Aussagen gegen den jüdischen Staat Israel, der als ein jüdisches Kollektiv unter den Ländern bzw. als in Anführungsstrichen der Jude unter den Nationen verstanden wird. Dabei wird Israel ein Übel angelastet und wird in Relation zu anderen Staaten selektiv und unverhältnismäßig kritisiert. Dabei wird Israel das Existenzrecht abgesprochen oder in Frage gestellt. Eine Erörterung zu israelbezogenen Antisemitismus lieferte uns Meron Mendel von der Bildungsstätte Anne Frank in einem Interview im Januar 2021.
3: Ja, ich kann damit anfangen, was es nicht israelbezogener Antisemitismus, nämlich jegliche Form der Kritik an die Politik der israelischen Regierung, genau wie jede Form von Kritik an Politik von anderen Regierungen, ist keine Form von Antisemitismus. Wir begeben uns in einem Feld von Antisemitismus, in dem es nicht mehr an politische Akten der Stadt Israel geht oder ihrer Regierung, sondern generell und prinzipiell über die Tatsache, dass der Staat Israel überhaupt existiert. Wenn verneint wird, dass dieser Staat Existenzrecht hat, sieht man gleich den Unterschied in Bezug auf den Staat Israel im Vergleich zu anderen Ländern. Das ist ein Doppelstandard, weil es nicht ernsthaft darüber diskutiert, ob die Türkei weiterhin existieren soll oder Russland weiterhin existieren soll. Und nur im Fall von Israel sehen wir, dass so eine Diskussion überhaupt in Gang gesetzt wird. Und das kommt zum Beispiel in der Parole From the River to the Sea, Palestine will be free. From the River to the Sea bedeutet, das Gesamtgebiet des heutigen Staates Israel soll aus der Landkarte verschwinden und soll ein anderer Staat dort gegründet werden.
0: Auch auf die Dämonisierung des Staates Israel als der Verantwortliche für alles Übel auf der Welt geht Meron Mendel ein.
3: Und seit 1945 gilt Antisemitismus, dann ist nicht mehr salonfähig zu sagen, ich bin ein Antisemit. Und in diesem Zusammenhang ist auch in Israel bezogener Antisemitismus zu verstehen. Also da sagt niemand von sich selbst, ich bin ein Antisemit. Man sagt nur, ich bin gegen den Staat Israel, ich bin Antizionist. Und wir sehen das dann, aber was dahinter verbirgt, nicht in allen Fällen, aber sehr oft, ist eine grundsätzliche Ressentiment, grundsätzliche Feindschaft gegen Jüdinnen und Juden. Ja, also das ist erstmal eine Frage des Erkennens und des Benennens. Und wir müssen dann irgendwie gerade diese Codes, die benutzt werden, die müssen wir dekodieren. Es beginnt, wenn jemand wie Hans-Georg Maaßen von den Globalisten spricht oder wenn über die NWO, die New World Order, gesprochen werden, damit wir seine Vorstellung, dass hinter den Kulissen die Juden auch agieren und die Welt beherrschen, über Figuren wie der ungarisch-jüdisch stammende Milliardär George Soros. Und es kann aber auch durchaus zum Ausdruck kommen, indem man Israel als das Problem der gesamten Welt sieht, also die große Bedrohung vor der Frieden in der gesamten Welt auch darstellt. Oder wenn Israelis mit den Nazis vergleicht oder sagt, was die Israel im Konflikt mit Palästinensern tut, ist es genauso wie dann wie die Nazis mit den Juden gemacht haben. Diese Argumentationsweisen, die sind antisemitisch, auch wenn die Leute, die sie betätigen, von sich jegliche Antisemitismus abweisen werden.
0: In pro-palästinensischen Demonstrationen wie der Al-Quds-Marsch in Berlin oder in Demonstrationen der Bewegung Palästina spricht, sind Vergleiche von dem Staat Israel und von Israelis mit den Nationalsozialisten, wie schon mal vom Radio Dreiklang dokumentiert, keine Seltenheit. Um israelbezogener Antisemitismus zu erkennen, beziehungsweise um zu erkennen, wo die Grenze verläuft zwischen legitime Kritik an der israelischen Regierung und antisemitischen Äußerungen oder eine antisemitische Behandlung des Staates Israel, hilft das 3D-Modell aus.
2: Die Überlegung des 3D-Tests ist eigentlich ganz leicht. Ist eigentlich zu sagen, der Antisemitismus heute, der sich gegen Israel richtet, also der israelbezogene Antisemitismus, der funktioniert gar nicht anders wie der Antisemitismus vorher, der sich gegen Jüdinnen und Juden gerichtet hat. Sondern die funktionieren gleich. Die wurden immer durch 3Ds ausgezeichnet. Delegitimierung, Dämonisierung, Doppelstandards. Das sind die 3D. Die Idee des 3D-Tests ist jetzt wie mit einer 3D-Brille. Wenn man diese 3Ds im Auge behält, kann man Aussagen erkennen und kann überlegen, passen diese 3Ds sozusagen zu diesen Aussagen? Also, wird Israel hier dämonisiert, also für das ultimativ Böse gesehen, das allein schuld ist an der Situation in Nahost oder der ganzen Welt? Wird Israel delegitimiert, also wird Jüdinnen und Juden das Selbstbestimmungsrecht abgesprochen, das Recht darauf, einen eigenen Staat zu haben, dann handelt es sich um Antisemitismus. Oder die dritte Kategorie, werden hier doppelte Standards angelegt. Also wird von Israel anderes verlangt als von anderen demokratischen Staaten. Ein konkretes Beispiel. Wie würden wir reagieren, wenn aus Nordirland Raketen auf Irland fliegen? Wir würden wahrscheinlich sagen, Irland hat das Recht dazu, sich zu verteidigen. Genau diese Situation gibt es sehr regelmäßig im Nahen Osten. Aus dem Gazastreifen werden Raketen abgeschossen aufs israelische Kernland. Und dann steht zur großen Debatte in Deutschland, ob Israel sich verteidigen darf, ob das ein Angriffskrieg ist, ein Gegenschlag. Hier sieht man, dass oft doppelte Standards angewendet werden, um Israel zu beurteilen. Diese 3Ds, Delegitimierung, Dämonisierung, doppelte Standards, sollten in die Debatte eingeführt werden, um zu sagen, orientieren wir uns an den 3Ds, können wir erkennen im Einzelfall, ob es sich vielleicht um Antisemitismus handelt oder nicht.
1: Eng verbunden mit dem israelbezogenen Antisemitismus ist der Zionismus bzw. der Antisionismus zu sehen. Hier läuft eine meist emotional geführte Debatte, die wir hier etwas anteasern wollen. Zunächst einmal muss die Frage geklärt werden, was ist eigentlich Zionismus? Da gibt es auch unterschiedliche Perspektiven und Orr erklärt seine Sichtweise, was für ihn Zionismus darstellt.
0: Der Zionismus bedeutet für mich, dass Jüdinnen und Juden ein Recht auf Selbstbestimmung haben und nicht mehr dazu gezwungen werden, in einer Umgebung, die sie feindselig behandelt, zu leben. Beziehungsweise dann auch in der Gnade dieser Umgebung. Das ist dann die Idee, dass Jüdinnen und Juden haben das Recht, in einem eigenen Staat geschützt und nie wieder wehrlos in Sicherheit zu leben. Und wie die historische Ausführung dieser Idee sozusagen ausgesehen hat, hat für mich nichts mit Zionismus zu tun. Die Lage der Besatzung des Westjordanlands, weil im Gazastreifen jetzt nur die Hamas ist und Israel nicht mehr, diese Besatzungslage bedeutet für mich nicht den Zionismus. Andere Menschen sagen, ja, das ist ja eigentlich die historische Heimat des jüdischen Volkes, das ist quasi die Region Judäa, was auch stimmt. Aber für mich, wenn ich historische Tatsachen berücksichtige, wie der Teilungsplan der UNO aus 1947, der das britische Mandatsgebiet Palästina in 2 Staaten aufteilte, für mich ist das die Grundlage dafür, dass Israel heutzutage als jüdischer Staat existiert.
1: Für Orr ist also Zionismus die bloße Existenz des Staates Israel als Schutzraum für jüdische Menschen weltweit. Dieser Sichtweise folgend bedeutet dann Antisionismus nichts weiteres als den jüdischen Staat Israel zu negieren. Ist das nicht antisemitisch? Diese zentrale Frage habe ich auch an Nikolas Lelle von der Amadeo-Antonio-Stiftung weitergeleitet.
2: Die Frage ist sozusagen, ist jeder Antizionismus immer antisemitisch oder nicht? Es gibt ein schönes Bild meiner Ansicht nach von einem jüdischen österreichischen Philosoph namens Jean Améry, der hat Ende der 60er Jahre einen Artikel in der Zeit geschrieben. Der Artikel hieß Der ehrbare Antisemitismus. Der ehrbare Antisemitismus ist nämlich der Antizionismus. Also das ist der Antisemitismus, auf den man noch stolz sein kann. Und darin sagt Jean Améry, dass der Antisemitismus im Antizionismus enthalten ist wie das Gewitter in der Wolke. In jeder Wolke steckt das Potenzial, ein Gewitter auszubilden. Jede Wolke sozusagen kann zum Gewitter werden. So, sagt Améry Ende der 60er Jahre, in jedem Antizionismus steckt das Potenzial, antisemitisch zu werden. Also, im Antizionismus ist der Antisemitismus enthalten. Ein Schritt zurück aus der Perspektive von heute würde ich sagen, dass das auf eine Art noch nicht ganz stimmt. Antizionismus seit 1948 hat das Ziel, einen Staat, den es schon gibt, abzuschaffen. Das bedeutet, das Selbstbestimmungsrecht des jüdischen Volkes zu negieren, zu delegitimieren und trägt deshalb den Antisemitismus sozusagen auch ganz manifest in sich. Ein Antizionismus, der, nachdem es den Staat sozusagen gibt, noch laut artikuliert wird, hat zum Ziel, Israel von der Landkarte zu löschen und ist deshalb antisemitisch.
1: Diese Frage halbwegs geklärt, widmen wir uns jetzt dem Lagebild Antisemitismus. das von der Amadeo Antonio Stiftung einen Tag vor dieser Sendung veröffentlicht wurde mit einer Pressekonferenz. Es ist die 10. Auflage des Lagebilds und zeigt leider ein erschreckendes Bild in Deutschland und wird überschattet von antisemitischen Taten, wie Tahereh Ahmeher gleich zu Beginn ausführt.
4: Ich weiß nicht, wahrscheinlich haben es viele von Ihnen mitbekommen, aber gestern wurde in Hannover während des Gottesdienstes zu Yom Kippur die Scheibe einer Synagoge eingeschlagen. Also wir haben es wirklich mit einer absoluten Eskalation mal wieder zu tun. Das ist auch tatsächlich das, was wir die ganze Zeit beobachten, dass eigentlich die Superlativen in der Beschreibung dessen, was uns gerade passiert, in dem, wie Antisemitismus sich ausagiert, aber auch in der Reaktion auf Antisemitismus hier in Deutschland, dass wir eigentlich gar nicht hinterherkommen, das beschreiben zu können, was wir erleben und immer weitere Superlativen genutzt werden müssen.
1: Das zivilgesellschaftliche Lagebild Nummer 10 der Amadeo Antonio Stiftung ist auf 5 Kernbeobachtungen aufgeteilt und hatte dieses Mal einen speziellen Fokus auf die Documenta, wo ja einige antisemitische Ausstellungen, Stücke präsentiert wurden.
2: Die erste Kernbeobachtung schließt an das Lagebild Nummer 9, das wir im Juni veröffentlicht haben zum Ukraine-Krieg, und sagt noch einmal deutlich, Antisemitismus verklärt weiterhin die Welt.
1: VerschwörungsideologInnen versuchen weiterhin im Falle gesellschaftspolitischer und wirtschaftlicher Krisen antisemitische Erzählmuster in die Debatte einzuspeisen und gesellschaftsfähig zu werden. Das wird am Beispiel des rechtsextremen Compact-Magazin, das die Energie- und Versorgungskrise mit Hilfe des sogenannten Morgentau-Plans erklärt, so heißt es im Lagebild.
2: Kernbeobachtung Nummer 2, es wird in den Antisemitismus-Debatten, das heißt im Umgang mit Antisemitismus in Deutschland, eine folgenreiche und fatale Trennung vorgenommen. Es wird nämlich versucht, Israel und Judenhass auseinander zu dividieren. Es wird behauptet, der Hass gegen Israel habe mit dem Hass gegen Jüdinnen und Juden gar nichts zu tun.
1: Bei der Documenta 15 in Kassel wurde die Verquickung von Israel- und judenfeindlichen Darstellungen einmal mehr deutlich, wie beispielsweise die Darstellung israelischer SoldatInnen als Schweine.
2: Die künstliche Trennung zwischen Israel-Hass und Judenhass, die ist falsch und sie ist fatal.
1: Da es nur in einem Fall bei der offensichtlichen großflächigen antisemitischen Darstellung zu Konsequenzen geführt hat, obwohl einige jüdische Stimmen vor diesem Antisemitismus gewarnt haben.
2: Deren Perspektiven, deren Ängste und Sorgen werden nicht ernst genommen. Sie werden im Zweifelsfall nicht berücksichtigt und zählen nicht. Weshalb wir im Lagebild anschließend an den jüdisch-englischen Comedian David Baddiel sagen, Jews don't count. Juden zählen offensichtlich.
1: Neben den Debatten um die Documenta 15 sei es außerdem bei der Debatte um die sogenannte Judensau in der Lutherstadt Wittenberg deutlich gewesen. Doch die häufigen Debatten um Antisemitismus seien nicht förderlich. Im Gegenteil.
2: Der aktuelle Umgang mit Antisemitismus hilft nichts in seiner Bekämpfung. Er erschwert sogar die Bekämpfung von Antisemitismus. Das übrigens auch dann, wenn wir uns Debatten um Erinnerung anschauen. Die aktuellen Erinnerungsdebatten in Deutschland, das ist die 4. Kernbeobachtung, erschweren zunehmend die Bekämpfung des Antisemitismus.
1: Die Problematisierung und damit Bekämpfung von israelbezogenem Antisemitismus wird in Deutschland verstellt. Es wird versucht, die Legitimität der Problematisierung mit der Begründung, der deutsche Blick auf Israel sei aufgrund der Shoah und der deutschen Erinnerungskultur vernebelt, in Frage zu stellen. Das veranschaulicht die Debatte um die Documenta 15 erneut und eine Stellungnahme der deutschen Amnesty International Sektion zur Kritik an einem Israel-Report. So im Lagebild weiter. Und für unsere Hörerinnen und Hörer vielleicht von besonderem Interesse, Kernbeobachtung 5.
2: Antisemitismus bekommt zunehmend eine Bühne. Und jetzt meine ich nicht nur in Bezug auf Kunst und Kultur, nicht nur in Bezug auf Rechtsextreme, die Telegram nutzen und andere Social-Media-Kanäle, um Verschwörungsideologien in die Welt zu blasen, sondern auch bezogen auf progressive Milieus, in denen zunehmend antisemitische und auch israelfeindliche Akteurinnen einen wachsenden Einfluss ausüben.
1: Fazit.
2: Antisemitismus ist also ganz insgesamt auf dem Vormarsch. Die AfD sitzt weiterhin in Landes- und Kommunalparlamenten und im Bundestag. Verschwörungsmythen im Kontext der Corona-Pandemie haben verschiedene Milieus zusammengebracht, die sich jetzt auch im Ukraine-Krieg und Energieversorgungskrise austoben. Der heiße Herbst steht uns vor der Tür. Die Grenzen des Sagbaren haben sich, Tahereh hat es schon gesagt, ganz offensichtlich verschoben. Und die Konsequenzen, die spüren Jüdinnen und Juden sehr konkret in ihrem Alltag. Dass progressive Milieus hier keine Ausnahme bilden, ist erstmal nicht überraschend, aber umso wirkmächtiger, weil genau diese Milieus diese Debatten, um die es uns in diesem Lagebild ging, prägen. Kein Wunder also, dass der Antisemitismus, der sich auf Israel bezieht, zum Streitfall erklärt. Die Debatten und der Umgang mit Antisemitismus in Deutschland haben fatale Konsequenzen. Damit, glaube ich, muss dringend Schluss sein.
1: Und mit diesen Worten gehen wir in die kurze Unterbrechung. Es ist Zeit für Jewish Meantime.
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0: schreibst du, Ohr?
1: Ich schreibe ein Protokoll.
0: Du brauchst kein Protokoll schreiben für hier, das ist doch alles aufgenommen. Das kann man doch dann hören.
1: Ja, es ist nicht das Protokoll für hier, jetzt für Jewish Meantime, sondern es geht um die Protokolle. Du kennst ja die Protokolle.
0: Die Protokolle sind die, die immer keiner schreiben will.
1: Die Protokolle meine ich, die Protokolle der Weisen von Zion. Wir wollten ja, wir wollen sie ja weiterschreiben, aber sind wir jetzt hier nur zwei Juden im Raum und leider nicht mehr, so können wir keine Sitzung machen.
0: Oh, das ist so alter Käse, der ist von 1903, wieso willst du die jetzt neu schreiben?
1: Guck mal, das ist jetzt uralt, ein uraltes Dokument und ich finde es einfach zu einfach ausgelegt, alles was da, dort steht. Wir haben jetzt ganz andere Zeiten. Und wenn man den Juden jetzt einmal so richtig reinlegen möchte, dann muss man das aktualisieren und es ein bisschen komplizierter machen, weil die Protokolle mit den Welteroberungsplänen, 12 Stämme und so weiter und so fort, das ist viel, viel zu einfach. Antisemitismus ist heute viel komplizierter.
0: Du willst und es vereinfachen, doch.
1: Nein, ich möchte es noch komplizierter machen.
0: Du willst es vereinfachen, damit wir uns nicht ständig mit diesen komplexen, verschiedenen tausend Formen von Antisemitismus auseinandersetzen müssen. Du willst Arbeit sparen.
1: Ich möchte es einfach aktualisieren, auf die moderne Zeit aktualisieren sozusagen. Also es kam ja so viel dazu. Guck mal jetzt mit dem Ukraine-Krieg. Hast du die Rosh Hashanah-Grüße von Putin letztens gehört?
0: Nein, ich habe aber seine Rede gehört, in der er jetzt irgendwie anfängt, die Welt zu an. Ah, jetzt weiß ich. Er hat das wörtlich genommen. Das ist diese Protokolle, da geht es doch um Weltverschwörung und wir haben uns dann alles angeeignet. Das hat
1: genau, er forderte die russischen Juden auf, loyal zu sein.
0: Genau. Ah, oder Vaterlandsverrat. Also das ist ja immer, schick deine Männer los.
1: Auf jeden Fall muss ich das aktualisieren. Ich finde das Dokument, die Protokolle einfach viel zu alt. Antisemitismus hat heute ganz neue Erscheinungsformen, die erklären wir ja in der Sendung. Aber ich finde, die Protokolle sind auch vielleicht ein bisschen erweiterungsbedürftig.
0: Die konnte man ganz gut aktualisieren. Ich hatte den Eindruck bei dieser Annexionsrede von Putin, er hat ein bisschen von diesen Protokollen abgelesen. Meinst du, das ist wirklich jetzt was Neues? Also meinst du, es ist nötig, das zu aktualisieren? Was willst du neu reinnehmen?
1: Also, guck mal, 1902, genau, das ist jetzt über 100 Jahre alt. Na, praktisch alles, was in den letzten 100 Jahren passiert ist. Da gibt es so viele neue Bezüge. Wir hatten ja den Zweiten Weltkrieg, die Shoah, die Gründung Israels, den Nahostkonflikt aktuell. Also die Protokolle, die kann man locker auf diese Sachen auch erweitern.
0: Ich meine, dann, wenn du dir zu kompliziert
1: und
0: machst.
1: Und Corona natürlich, wie kann man das vergessen?
0: Corona, genau. Ja. Wir haben auch noch Corona. Ja. Aber wir haben es einfach trotz der Protokolle immer noch nicht geschafft mit der Weltherrschaft. Das finde ich ein bisschen tragisch.
1: Ja, ich finde, wir leisten eine ziemlich gute Arbeit. Also Anfang Corona dachte ich mir, wir Israelis, zuallererst geimpft, kann ja nicht ein Zufall sein. Ne?
0: Mhm. Gut, gell?
1: Ja, aber schade, dass ich ja in Deutschland lebe. Da habe ich davon nicht profitieren
0: können. Musstest du länger auf die Impfung warten?
1: Deshalb war der Plan irgendwie ein bisschen, hätten ja einen Weg finden sollen, dann auch die Juden in der Diaspora.
0: Dann musst du das da reinnehmen, dann bist du jetzt gechippt. Ja. Ich bin auch gechippt, aber ich habe meinen Chip noch nicht gefunden.
1: Ja. So, aber erzähl das doch niemandem. Das muss ja alles ein Geheim sein. Ja, steht auch in dem Protokoll.
0: Ich finde es ein bisschen riskant, wenn du das. Wie willst du das überhaupt machen? Und Protokoll, welches Datum willst du hinschreiben? Willst du dann da unterzeichnen? Also in dem Original, ja, wo sie dann. Das ist eine Fälschung, aber eigentlich ist es keine Fälschung, weil es gab kein Original. Mhm. Es gab ja nur so irgendwie verschiedene Verschwörungsgeschichten.
1: Mhm. Und Plagiate aus anderen Texten. Wurden ja nur angepasst.
0: Ja. Und völlig freie Erfindung, ja. Eine Geschichte war, dass so unsere 12 Patriarchen haben dann sich zusammengesetzt und das geschrieben. Ich dachte, unser Konzept wäre bis 120 maximal. Wann war das mit den Patriarchen? 3.500 Jahre? Ne, das war schon noch.
1: Die 12 Stämme Israels.
0: Ja, das war, mindestens. mindestens dreieinhalbtausend. Ja. So lange, wir haben noch nicht das Jesus-Konzept,
1: ja, wie aber der aufsteht. Aber guck mal, 1902, das sind ja genau 120 Jahre jetzt.
0: Ja, aber
1: jetzt
0: weißt,
1: kann man das wieder aktualisieren, was Neues machen. Aber sei vorsichtig,
0: weißt du, was passiert ist, als sie diese seltsamen Protokolle veröffentlicht haben. Im Übrigen sehr antijudaistisch. Ein Mensch namens Nilus, im Russischsprachigen von Rechtsextremen, NS, wurde dann erst später breit erfunden. Von Rechtsextremen dann in der gesamten russischsprachigen Welt verteilt.
1: Aber das hier war unter anderem die Grundlage.
0: Aber diese Grundlage war auch die Grundlage für Pogrome. Ja. Also ich habe hier ein Datum, am 18. September 1905 in Kiew. Ukraine war damals russisch. Es war fast jede Woche ein Pogrom, Kiew, Belarus, also Westukraine viel, Polen. Es gab praktisch kein Städel, kein Dorf, keine Stadt, Odessa auch, ja, was bekannter ist, die da von überzogen wurde. Es gab

0: hinzufügen, die gesamte Weltbevölkerung chippen.
1: Ja, oder Chemtrails. Das geht auch. Also Chemtrails geht auch.
0: Moment, ich trage auch ein Chemtrails.
1: Ja, weißt du, diese...
0: Genau.
1: Ist so um... Ja,
0: nicht
1: so.
0: Also Wall Street ist ja schon drin.
1: Wall Street ist schon drin.
0: Ja.
1: Gab es die Wall Street schon da? Weiß ich gar nicht.
0: Na, ich denke schon, oder? Die gab es hier schon.
1: Also. Ich sag dir mal was, weißt du, mir wird es nämlich gruselig. Du weißt ja, ich lebe mit meinem jüngsten Sohn zusammen, der ist gar nicht so klein, der wird 24. Mhm. Und der fragt alle paar Jahre mal was. Und die Frage war jetzt die letzten Jahre nicht mehr so häufig, aber nach dem Wahlergebnis in Italien, vorher in Schweden mit den Schwedendemokraten, die jetzt nicht so demokratisch sind, auch nationalistisch und anderen, fragte er mal wieder, also was hast du für einen Plan, wenn der Kipppunkt mit Faschismus wieder erreicht ist? Ja, also wenn es wieder so weit ist, was machen wir dann? Ich kriege hier in Twitter, viel über italienische Wahlergebnisse. Mhm. Ich kriege Hetzkampagnen gegen Karl Lauterbach, weil er sich ganz klar gegen Putin positioniert hat. Und vorher waren in Schweden die Wahlen, die ähnlich ausgingen. Es gab so einen Kommentar in Spiegel Online, der sagte...
0: Moment. Die Medien manipulieren.
1: Die Medien waren noch nicht drin. Es gab noch nicht so. Twitter war nicht
0: so. Also nicht wie heute. Es gab ja keinen Fernseher. Ja. Und
1: Twitter war auch nicht 1903.
0: Weißt du, so öffentlich-rechtliche Sender.
1: Auch nicht, ja. Aber jetzt wirklich ernsthaft. Er fragt mich, was ist der Plan, wenn der Kipppunkt zum Faschismus erreicht ist.
0: Es kommt darauf an, wo der Faschismus aufblüht.
1: Hier in Deutschland. Deutschland, Frankreich, Europa. Was ist dein Plan? Was machst du?
0: Ich bin wegen meinen sephardischen Vorfahren, habe ich ja damals in der anderen Sendung erzählt, die Sepharden, wurde ja aus Sepharad vertrieben, aus Spanien, Portugal. Ist jetzt mittlerweile 400-500 Jahre her. Aber du weißt ja, da
1: gehst du dann nach Spanien oder was? Oder?
0: Naja, ich habe die portugiesische Staatsbürgerschaft bekommen vor 3-4 Jahren.
1: Ah, okay.
0: Genau, weil sie haben dort ihre Einbürgerungsgesetze neu verabschiedet, aktualisiert, auch auf Nachfahren vertriebener sephardischen Juden.
1: Also ich weiß es von Spanien.
0: Portugal, also ich gehe, glaube ich, ans Meer und nach Portugal. Aber die Frage ist, was ihr macht.
1: Ja, ich habe dann halt gesagt, also...
0: Wir können mitkommen, Europäische Union. Es sei denn, sie bestellt nicht mehr.
1: Das ist ja genau der Punkt, ja. Also,
0: ihr seid jüdisch, ihr könnt immer nach Israel gehen.
1: Ja, also Spanien wäre eine Möglichkeit, aber wie gesagt, existiert dann die Europäische Union noch? Das ist die Sache. Israel ist eine Möglichkeit.
0: Israel wird ganz lange bestehen. Israel kann man dann gehen. Wenn ihr jüdisch seid, dann könnt ihr euch dort auch einfach...
1: Da werden wir dran arbeiten, dass wenigstens dieses Land bleibt. Ja.
0: Aber man muss Ivrit lernen.
1: Ah ja, weißt du, ich komme noch nicht dazu. Dann käme ich vielleicht dazu. Ich hab dann erklärt, mit seiner Urkunde kann er nach Israel jederzeit, auch kurzfristig. Es gibt ein Einwanderungsprogramm. Ja. Und Lebenshaltungskosten sind teuer. Ja. Aber dazu gehört solides Ivrit dazu.
0: Und gute Verträglichkeit von der Hitze.
1: Gute Verträglichkeit
0: Sonnenschutz.
1: Der Hitze. Ja.
0: Nummer 80 gibt es hier nicht.
1: Okay.
0: Hört bei 50
1: Essen,
0: auf.
1: Essen ist absolut super.
0: Ja, genau.
1: Also das wäre eine Möglichkeit. Eine andere Möglichkeit wäre, wir haben Verwandtschaft in Florida. Gut, es ist eine schwierige Familiengeschichte.
0: Man kann auch immer in die USA gehen.
1: Aber der Florida, Ron DeSantis, also da brauchst du, glaube ich, aus Europa nicht weg.
0: Okay.
1: Trump in clever. Aber die USA ist groß und wahrscheinlich könnten wir über die Verwandtschaftsbezüge auch... in liberalere Gegenden.
0: Ja.
1: Aber als ich dann sagte, naja, also du kannst jederzeit Aliyah machen, es gibt entsprechende Kurse, Ifrit und Orientierungskurse, es gibt ein halbes Jahr Unterstützung, da hat er dann doch festgestellt, naja, okay, gut, noch ist es nicht gekippt. Es er,

0: scheint dem kompliziert zu sein. Aber die Frage war absolut ernst, die war nicht polemisch. Alle paar Jahre haben wir die Frage. Mhm. Im Moment haben wir noch keinen Kipppunkt erreicht. Ne? Im Moment bleiben wir noch hier.
1: Ja.
0: Mal so nach Spanien oder Portugal.
1: Und machen noch mehr Einträge hier in unsere Protokolle.
0: Du sollst die Protokolle vereinfachen, damit wir mit den Antisemiten nicht so viel Probleme haben.
1: Vielleicht muss man sie digitalisieren. Wie kann man digitalisieren? Wo sind denn die Protokolle heutzutage?
0: Da musst du gucken, das sind Standardwerke in einer Reihe Länder des globalen Südens, in arabischsprachigen Ländern.
1: Ich dachte, sie würden in irgendwelchen Museen dann, sie werden irgendwo im Museum ausgestellt oder in irgendwelche Archiven, aber eigentlich stimmt es, was du sagst.
0: Wenn du keine Originale hast, kannst du sie auch nicht ausstellen.
1: Die sind eigentlich in manchen Ländern auf der Welt auch einfach so in der Buchhandlung zu finden.
0: Iran, ich habe eine bessere Idee.
1: Indien.
0: Ich weiß. Gemeinsam kannst du meinen Kampf und dann die Protokolle, die nicht so in Protokollform sind. Es hat einfach keiner unterschrieben. Es gibt kein Datum. Es gibt verschiedene Daten. Aber
1: neben meinem Kampf auch, ne? Ja, also genau. Nicht nur die Protokolle. Genau, ja. Auch mein Kampf ist etlichen Ländern zu finden.
0: Ich finde, wir machen was anderes. Ja. Wir haben bald Schabbat.
1: Ja.
0: Wir haben gerade die hohen Feiertage hinter uns.
1: Ja.
0: Auf ein neues Neustart.
1: Yom Kippur ist gerade
0: zu Ende gegangen. Und ab Montag haben wir Sukkot, Laubhüttenfest.
1: Und hast du schon deine Sukkah aufgebaut?
0: Ich weiß tatsächlich nicht, ob ich habe, als wir das Kita-Projekt hatten in Rottenburg, haben wir jedes Jahr aufgebaut. Mhm. Und ich habe in Neuf-Brisach auch schon eine.
1: Traut man sich in Deutschland eigentlich so ganz im Offenen auf der Straße eine Sukkah aufzubauen?
0: Ja, noch geht das. Also ich habe tatsächlich kurz vor der Pandemie, es gibt irgendwie vor der Pandemie und während, es gibt irgendwie nicht danach, haben wir bei mir zu Hause in Neuf-Brisach eine schöne Sukkah gebaut. Und ich habe tatsächlich überlegt, ob ich wieder eine baue. Mhm. Ich werde es wahrscheinlich nicht schaffen. Aber Sukkot ist trotzdem, an Sukkot bekommen wir nochmal ein Original der 10 Wörter, der 10 Gebote. Du erinnerst dich, Moshe hatte einen Tobsuchtsanfall.
1: Genau, die Söhne Israels saßen ja in Leibhütten
0: und haben
1: und warteten, weil wo war Moshe?
0: Ja, beschäftigt. Und wie gesagt, der Karma, was haben wir gemacht? Goldenes Kalb. Verständlicherweise war er sauer, aber meine Güte, er kannte seine Leute auch. Ja, also muss man keine.
1: Ja, war ja keine große Überraschung.
0: Ja, aber jetzt kriegen wir sie nochmal. Nebenbei gibt es gutes Essen.
1: Ja.
0: Ja, es ist ein Erntefest, Sukkot.
1: Unsere Sukkah war immer auf dem Balkon in Israel. Meine Mutter hatte immer auf dem Balkon aufgebaut und ich habe diese Ketten, also die aus so Papier,
0: Streifen
1: ausgeschnitten und dann. Dann mit Kleber quasi so ganz, ganz große Ketten gebastelt. Ich habe dekoriert und sie hat es mit, sie hat so Vorhänge eigentlich. Oder das waren so Bettlaken. Bettlaken auf dem Balkon haben wir unsere Sukkah gemacht.
0: Das kenne ich halt nur von Fotos in Israel. Also jeder Balkon eine Sukkah.
1: Ja.
0: Vielleicht kurz in Bayern, also Fürth, Nürnberg, die Gegend, fast Franken, aber Franken ist auch Bayern. Da gibt es zum Teil Häuser, ehemalige jüdische Häuser, die am Dachboden das Dach so gebaut haben, dass du quasi eine mobile Sukkah hattest, wo du das Dach dann klappen konntest, also schon älter, 17. bis 18. Jahrhundert.
1: Ja.
0: In diesen Häusern wohnen heute aus uns allen bekannten Gründen keine jüdischen Familien mehr. Das ist quasi die Anpassung an das Klima zu Sukkot. Aber wir feiern Sukkot. Wir haben Yom Kippur, Rosh Hashanah hinter uns. Wir sind am Anfang eines neuen Jahres. Lassen wir uns durch diesen Nazi-Scheiß einfach irgendwie kommen.
1: Ja.
0: Leben wir trotzdem weiter. Lassen wir den nicht gewinnen. Wir haben noch nicht gewonnen. Es passiert nicht automatisch. Außerdem, jetzt ist sowieso erst Shabbat. Shabbat Shalom.
1: Shabbat Shalom.

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1: Was bedeutet das jetzt alles, was wir in der ersten Hälfte der Sendung gehört haben? Der Versuch einer ersten Analyse.
2: Antisemitismus samt all seiner Erscheinungsformen tritt in allen politischen Lagern und gesellschaftlichen Milieus auf. Egal ob von rechts oder von links. In gebildeten oder ungebildeten Kreisen. In politisch zentrierten Kreisen. Oder im Islamismus. Im linken Spektrum, in dem schon seit der frühsozialistischen und der sowjetischen Zeit und durch die spätstalinistische Kämpfe gegen den Zionismus antisemitische Weltanschauungen zu finden waren, verbreitet sich seit 1945 Antisemitismus in deutschen Parteien wie auch in Bewegungen. Wie am wichtigsten Beispiel der 68er-Bewegung und des Postkolonialismus, in denen aus eurozentrisch linken Sicht über die Verantwortung Europas für die koloniale Geschichte sich nicht gescheut wird, die Geschichte der Entstehung des jüdischen Staates nicht selten mit europäischem Kolonialismus in einen Topf zu schmeißen. Und das trotz eines einerseits maßgeblichen Bevölkerungsanteils Israels, der aus Juden arabischer Herkunft besteht, und eines Anteils aschkenasischer Israelis, deren Vorfahren von Nationalsozialisten und deren europäischen Verbündeten verfolgt und millionenfach ermordet wurden, andererseits. Diese oft einseitige Positionierung gegen den Staat Israel und sein Existenzrecht ist heutzutage in linken Parteien, Organisationen und akademischen Kreisen zu finden. 2022 publizierte die Menschenrechtsorganisation Amnesty International einen Bericht über die Menschenrechtslage in Israel, in dem die Schlussfolgerung war, der Staat Israel, in dessen Kernland allen Muslimen, Juden und Christen dieselben staatsbürgerlichen Pflichten und Rechte zustehen, in dessen Regierung eine arabische Partei sitzt und in dem ein muslimisch-arabischer Richter den ehemaligen Regierungschef Ehud Olmert wegen Korruption zu einer Haftstrafe verurteilte, sei als gesamter Staat ein Apartheidsstaat. Ein Bericht, von dem sich Amnesty Deutschland distanziert. Doch bleibt die Tendenz nicht allein bei Menschenrechtsorganisationen.
1: Immer wieder rufen Mitglieder der Linkspartei dazu auf, BDS-Demonstrationen zu besuchen, nehmen selber an solchen teil, selbst wenn diese bereits oft ihren antisemitischen Charakter bewiesen haben. Dazu nochmal Nicolas Lelle.
3: Antisemitismus wird also ganz offensichtlich auch in progressiven Milieus weiterhin eine Bühne bereitet. Bündnisse werden weiterhin auch mit Gruppen geschlossen, auf deren Demos es im letzten Jahr zu offenem Judenhass kam. Und die bekommen Redebeiträge auf aktuellen Demonstrationen.
1: Wie beispielsweise auch in Freiburg im Zuge der Gewerkschaftskundgebung am 1. Mai Palestine Speaks die Bühne überlassen wurde.
2: Auch vor progressiven Milieus der Gesellschaft, Anti-Ra, Antifa sowie queer-feministischen Kreisen machen antisemitische Ansichten keinen Halt. Eine unreflektierte Solidarität mit dem globalen Süden, die Darstellung von militanten Gruppen und Terrororganisationen als Freiheitskämpfer sind übliche Symptome von Antisemitismus von links. Die Sorge über Menschenrechtsverletzungen, rassistische Diskriminierung und Gewalt gegen Nicht-Weiße, die dann aber dann aufhört, wenn die Betroffenen Jüdinnen und Juden sind, ist auch als woker Antisemitismus bekannt.
3: Wir können dasselbe beobachten mit Blick auf die sogenannte Internationalist Queer Pride oder auch den 1. Mai hier in Berlin. Das alles ist übrigens kein Einzelfall, sondern entspricht einem Muster, das wir an vielen Stellen beobachten.
1: So nochmal im Lagebild Antisemitismus.
2: Und so kann auch heute im Jahr 2022 Antisemitismus woke sein. Und warum Antisemitismus überhaupt auch von links kommen kann, erklärt uns der Journalist Ronen Steinke.
4: Was unterscheidet denn Antisemiten grundsätzlich von Rassisten? Der Rassist stellt sich vor, er tritt nach unten gegen eine Gruppe, die irgendwie sich als minderwertig vorstellt, als schwach. Antisemiten stellen sich vor, sie treten nach oben gegen eine Gruppe, der sie eine heimliche Macht zuschreiben. Und das ist etwas, was das antisemitische Denken historisch immer wieder attraktiv gemacht hat, nicht nur für Menschen, die so völkisch, nationalistisch rechts ticken, sondern leider auch immer wieder für Menschen, die sich selber für politisch links halten.
1: Una arbeitet beim DeHate-Projekt der Amadeo-Antonio-Stiftung und erklärt uns mit Blick auf Verschwörungsnarrative, die im Zuge des russischen Angriffskriegs in der Ukraine neue Konjunktur finden.
5: Der Antisemitismus generell ist der Kitt, der unterschiedlichste Szenen zusammenbringt. Also von Rechtsextremistinnen, Neurechten, Rechtspopulistinnen, aber auch QuerdenkerInnen und anderen Verschwörungsideologinnen kommen sie alle zusammen über Antisemitismus und finden da einen Konsens. Und dieses Narrativ haben wir in all diesen Milieus auch wiedergefunden. Eine jüdische Weltverschwörung hat dann den unterschiedlichen Milieus eine jeweilige Einfärbung. So ist es zum Beispiel bei QAnon eine Befreiung vom jüdischen Deep State. Bei typischen Rechtsextremistinnen geht es um die sogenannte ZOG, Zionist World Organization. Und bei anderen, klassischeren Verschwörungsideologinnen ist dann die Rede von George Soros, von der WEF und von anderen externen Akteurinnen, die als jüdisch gelesen werden, die dann quasi dafür verantwortlich gemacht werden, dass in der Ukraine bestimmte Prozesse vonstatten gehen. Also es wird deklariert, dass die Ukraine ein Umschlagplatz sei für Organhandel, dass QAnon behauptet, dass Kinder aus der Ukraine dann quasi, dass ihnen Adrenochrom entnommen wird, dass sowas wie ein Shadow State gibt, der als Strippenzieher einen Präsidenten Zelensky lenkt, dass unterschiedlichste Manöver im Untergrund stattfinden und das Ziel ist es, Europa zu schwächen, vor allem Deutschland zu schwächen und dass ein sogenanntes Weltjudentum die Welt kontrolliere.
1: Zum Schluss noch etwas Religiöses. Anlässlich der hohen Feiertage hören wir von Eva ein paar Worte dazu.
6: Alle Gelübde und Dinge, die wir uns selbst verboten haben, und Eide und Gegenstände, die wir dem Tempel geweiht haben, und Gelübde, die mit dem Ausdruck Konum ausgestellt wurden. Und Gelübde, die abgekürzt werden. Und Gelübde, die mit dem Ausdruck Kanos ausgestellt wurden, dass wir geschworen haben und vereidigt und engagiert und uns selbst verboten gemacht haben. Von diesem Yom Kippur bis zum nächsten Yom Kippur möge es zu einem guten Zeitpunkt zu uns kommen. Wir bedauern, sie gemacht zu haben. Mögen sie alle erlaubt sein, vergeben, ausgerottet und annulliert, und seien sie nicht gültig oder noch länger existieren. Unsere Gelübde sollen keine Gelübde mehr sein, und unsere Verbote nicht mehr verboten sind, und unsere Eide sind keine Eide mehr. Vergib der ganzen Gemeinde, der Kinder Israels und der Fremde unter ihnen, für das ganze Volk sündigt unabsichtlich. Bitte vergib die Sünden dieser Nation in Übereinstimmung mit der Größe deiner liebenden Güte. Und wie du diesem Volk vergeben hast, von der Zeit, als sie Ägypten verließ, bis heute. Die Gemeinde sagt dreimal. Und Adonai sagte, ich habe ihn begnadigt.

0: Das wurde gerade in allen Synagogen weltweit zu Beginn des Yom Kippur am vergangenen Dienstagabend gesagt und gebetet. Der Sinn dahinter ist keineswegs der eines Art Blankoschecks für kommende Vergehen, sondern das Gegenteil. Im Bewusstsein, dass selbst noch so positiv gemeinte Handlungen und Worte unsererseits ins Negative umkippen können, im Laufe der vielen Verstrickungen menschlichen Lebens und ihrer Schicksale zwischen Vergangenheit, denken wir im Jüdischen besonders. Für diese Folgen, die wir nicht beabsichtigen, aber die eintreten können, bitten Juden und Jüdinnen am Beginn des Yom Kippur, im Bewusstsein der Gemeinsamkeit aller Menschen, es wird auch für nichtjüdische Menschen erbeten, um Vergebung und gehen davon aus, sie erhalten sie, da Gott gnädig ist und weiß, wie verletzlich Menschen sind. Die falsche Interpretation, jüdische Menschen würden sich freisprechen von allen Verbrechen und Übeln, die sie im kommenden Jahr gedenken zu tun, war jahrhundertelang und wieder besseren Wissens Anlass für antisemitische Narrative, auch für Pogrome. Dabei war das nie ein Geheimnis, um was es an Yom Kippur geht. Gerade in den engen Nachbarschaften christlich-jüdischen Zusammenlebens über Jahrhunderte vor der Shoah, immer wieder in den Zeiten, in denen es besser lief. Nun ist mit dem letzten Ton des Shofar am Ende des Yom Kippur am Mittwochabend mit Einbruch der Dunkelheit diese Zeit der hohen Feiertage vergangen. Aber es folgen gleich die nächsten. Am kommenden Montag beginnt Sukkot, das Laubhüttenfest. Ein Fest der Freude und des Feierns, auch ein Erntefest und das Fest, an dem gesagt wird, wie bekommen die 10 Gebote, genauer die 10 Worte, nochmals den an Schawut zu Beginn des Sommers, an dem sie traditionell von Moshe übergeben werden, hatte Moshe berechtigterweise einen Wutanfall und die beiden Tafeln zerschmettert, als er sah, wie wir, das zweifelnde Volk, in seiner Abwesenheit mal ein goldenes Kalb gebaut hatte, ausgerechnet ein Symbol aus dem Ägypten der Sklaverei. Freiheit muss eben auch erst innerlich erworben werden und das ist nicht das Einfachste. Das sehen wir ja in jeder Generation immer wieder. Die 10 Wörter, bekannt als die 10 Gebote, sind im Prinzip die Ultra-Kurzfassung der jüdischen Sozialethik und der Kern des Religiösen, Monotheismus und Wissen darüber, warum die Sozialethik zwingender Bestandteil ist. Nicht nur im Jüdischen. Übrigens in allen abrahamitischen Religionen. Also geht es über in Feiern und Freude. An Sukkot werden an jedem Tag symbolisch besondere Gäste in die Laubhütte, Sukkah, eingeladen. Aber auch ganz tatsächlich reale Gäste. Und man erinnert sich in der Laubhütte an die Zeit in der Wüste. Auch eine Erinnerung daran, dass die Schöpfung zerbrechlich ist und Lebensgrundlage und daher zu bewahren. Die Laubhütte muss provisorisch sein und das Dach muss den Himmel sichtbar machen, darf also nicht ganz geschlossen sein. Also ein aktuelles Thema, das Klima zu zerstören, weil wir nicht über die Generation hinaus dachten, das war und ist nicht der Plan. Tikkun Olam ist der jüdische Begriff, die Welt, auch die Umwelt, wieder zu heilen, soweit es jeder und jede vermag. Man sagt am Montagabend Chag Sukkot Sameach, ein fröhliches Sukkot-Fest. Aber jetzt erstmal Shabbat Shalom.
1: An diesem Yom Kippur jährt sich der Anschlag auf die Synagoge in Halle zum dritten Mal. Die liberale jüdische Egalitäre Chavura Gescher und Radio Dreikland gedenken den Opfern Jana und Kevin, die dieses Jahr jeweils 40 und 20 Jahre alt geworden wären. Jana mochte gerne Schlager und Andrea Berg und Kevin spielte gerne Fußball.
2: Ja, und damit sind wir auch schon am Ende dieser Folge zwischen Yom HaShoah und jüdischen Bobble angelangt. Die nächste Sendung wird die Finalsendung unserer Sendereihe sein. Bei der Gesprächssendung mit Riley und Silvia beschäftigen wir uns mit den Verbindungslinien zwischen Antisemitismus und Antiziganismus. Und damit
1: tschüss und Shabbat Shalom.
2: Auch von mir tschüssi und Shabbat Shalom.
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0: Ja, genau diesen Opener habe ich mir gewünscht. Es geht nämlich heute um Kreuzfahrt und auch wir wollen mit einem kritischen Auge darauf schauen, weil eigentlich die Kreuzfahrtbranche sich in den letzten Jahren doch über Zuwachs freut. Mit 190 Mal Cruiser in unserer Stadt und fast 900.000 Passagiere finde ich das enorm für unser kleines Warnemünde und Tendenz ist steigend.
1: Naja, eigentlich, weil die Corona-Pandemie und die damit verbundenen notwendigen Schutzmaßnahmen, die machen ja nochmal deutlich, allein die Logistik innerhalb dieses Massentourismus, das zu managen alles, das ist in Zeiten, in denen Abstand halten wichtig ist, ziemlich schwierig oder auch fast unmöglich.
0: Ja, ich denke, das ist wohl auch der Grund, warum große Kreuzfahrtunternehmen derzeit ihr Angebot runterfahren. Und das lokale Unternehmen AIDA, ja, beispielsweise überhaupt nicht mehr fährt bis Ende des Jahres.
1: Ja, und eine schwierige Situation ist das dann für die Kreuzfahrtbranche. Allerdings nicht gerade ein Grund zum Trauern für die Klimabewegung. Denn der ist die Kreuzfahrt schon seit langem ein Dorn im Auge.
0: Ja, da stellt sich mir natürlich die Frage, was ist denn da so problematisch an der Kreuzfahrt? Und wie sieht dieser Protest aus im Moment gegen diese Kreuzfahrtbranche? Und welche Ansätze für eine nachhaltige für einen nachhaltigen Küstentourismus oder dann auch einhergehend Küstenschutz? Hierfür haben wir heute zwei ganz wundervolle Studiogäste. Das ist einmal Katharina Schlack von der Rosa-Luxemburg-Stiftung und Pascal Knefeli, habe ich es richtig gesagt?
2: Fast, Knefeli.
0: Knefeli von Rostock for Future. Hallo ihr beiden, schön, dass ihr
3: Hallo.
0: Da seid.
3: Moin.
0: Also, ich würde mich freuen, wenn ihr euch beide einfach mal vorstellt, weil es gibt vielleicht Zuhörer, die euch noch nicht kennen.
4: Mhm, ja, gerne. Hallo, ich bin Katharina. Und wie gesagt, Rosa-Luxemburg-Stiftung Mecklenburg-Vorpommern, das ist eine Vereinigung, die der Partei Die Linke nahesteht. Und wir machen hauptsächlich Veranstaltungen, organisieren Workshops, Weiterbildungen, alles Mögliche in dem Bereich, Lesungen und Ausstellungen. Und vorrangiges Ziel ist Analyse und Kritik der bestehenden Verhältnisse, kann man sagen, und wollen Debatte und Austausch dazu anregen und im besten Fall auch Handlungen und Organisierungen rund um Themen. So wie auch zum Beispiel das Thema Klima und Umweltschutz. Genau. Und das politische Spektrum ist alles im linken Bereich, sag ich mal.
0: Also, okay. Und daher kennt ihr beide euch auch, Pascal und
4: ja,
0: du?
4: Ich schon
2: ja,
4: mal
2: schon.
4: Getroffen.
2: Genau. Denn ich bin quasi wirklich Klimaaktivist. Seit einem Jahr wirklich aktiv hier in Rostock. Und sehe mich bei der Initiative Rostock for Future vertreten. Das ist quasi ein Klimabündnis aus verschiedensten Statusgruppen von Rostock. Und zwar Rostock for Future unterstützt die lokal, global agierende Bewegung der Fridays for Future. Und auch wir haben letztendlich hier so ein Bündnis und eine Gruppe gegründet, um Rostock zu mehr Klimaschutz zu bewegen und letztendlich auch das Pariser Klimaabkommen auch einzuhalten.
0: Es geht da um die 2-Grad-Regel, ne?
2: Genau, richtig.
0: Ja, also irgendwie, ja.
2: Definitiv 1,5 Grad sogar ist eigentlich das Optimalste, was die Weltgemeinschaft einhalten muss, um vor katastrophalen Umweltfolgen geschützt zu werden. Und das ist gerade leider nicht der Fall. Wir steuern auf eine Erwärmung 3 bis 5 Grad zu und deswegen muss da nachgesteuert werden und dafür setzen wir uns auch ein.
1: Ihr vermutet es vermutlich schon, unsere Studiogäste, die bringen einen eher kritischen Blick auf die Kreuzfahrtbranche mit. Und damit wir auch ausgewogene Informationen bringen, haben wir vorab übrigens auch Kontakt aufgenommen mit der Pressestelle des lokalen Kreuzfahrtriesen AIDA und werden unsere Gäste auch hin und wieder mit Positionen und Ansichten von AIDA konfrontieren, damit das hier auch mal ein bisschen spannend wird.
0: Auf jeden Fall. Ich freue mich auf eine schöne Diskussion.
1: Und musikalisch stimmen wir uns auch gleich schon ein. Es hat was mit See zu tun und ist auch noch lokal Tortenschlacht, nämlich eine lokale Band, hören wir jetzt mit Piraten.
0: Sehr schön.

0: Die Weite des Meeres, Freiheit, das assoziieren natürlich auch viele Menschen mit der Seefahrt. Vielleicht ist das auch der Grund, warum Kreuzfahrten immer beliebter werden. Und ja, hier im Studio, Katharina, kurze Frage, was verbindet euch eigentlich mit Kreuzfahrt?
1: Oh ja, also natürlich durch die Beschäftigung damit jetzt, eigentlich durchweg Negatives, muss ich sagen. Also aufgrund der Faktenlage einfach, der Auswirkungen auf Umwelt und Mensch und nachfolgende Generation und sowas. Ne? Und auch die Frage, muss so ein Urlaub sein? Können wir uns so einen Urlaub überhaupt erlauben bei der Lage, die wir haben weltweit? Und ganz persönlich muss ich sagen, ist das auch nicht meins. Also ich kann irgendwie ein bisschen nachvollziehen, wenn Leute da mitfahren, weil sie alles auf einem Haufen haben, wenn sonst ein stressiger Alltag und da hat man dann irgendwie alles beisammen so und muss sich das nicht zusammensuchen oder ne? Es ist alles irgendwie vororganisiert. Aber für mich wäre eher so Wald, Buch, keine Menschen. Es ist für mich die perfekte Urlaubsvorstellung und nicht dieser Massen. Tourismus.
0: Ja, da frage ich natürlich auch an Pascal, bist du schon mal Kreuzfahrtschiff gefahren? Bist du schon mal so in Urlaub gefahren?
2: Nee, das reizt mich auch total überhaupt gar nicht. Aus zwei Perspektiven. Also aus der klimaaktivistischen Sicht kann ich einfach die Kreuzfahrt überhaupt nicht positiv mit positiven Eigenschaften versehen. Und aus privater Sicht geht's mir genau wie Katharina. Kreuzfahrt ist ein Tourismusbereich, der mich überhaupt nicht reizt. Also ich verbinde damit eine gewisse Hetze von verschiedenen Orten hinzudüsen und dann ein paar Stunden in einer Stadt rumzulaufen und dann geht's wieder rauf auf dem Schiff. Und auf der anderen Seite, Kreuzfahrt, da gibt's Buffets und da gibt's du schlägst dir da immer den Bauch voll und dann bist du gelähmt und was. Also das ist eine Art von Tourismus oder Urlaub, der mich überhaupt gar nicht als Urlaub deklarieren kann. Und ich gehe da auch lieber raus in die Natur mit dem Zelt und
1: ich glaube auch das Bewusstsein beim Urlaub, du weißt ja in dem Moment, was du auch gerade machst, so ne, an Umweltschäden. Also ich kann mich da gar nicht erholen.
0: Wir sind sehr aufgeklärte Menschen und wir wissen, welche Folgen das hat oder wie unser Handeln und Tun dann mitwirkt. Und ich denke, darum ist der Genusswert eines solchen Urlaubserlebnisses auch relativ gering. Und
3: wie ist es denn bei dir, Maria? Warst du schon mal auf einem Kreuzfahrtschiff?
0: Nein, ich war noch nie auf einem Kreuzfahrtschiff. Weil ich tatsächlich Fahrradfahrerin bin. Also ich war schon mal in so einem Paddelboot oder auf einem Segler, weil ich das große Glück habe, in der Familie einfach Menschen zu haben, die das Wasser lieben und segeln können. Und das ist eine sehr, sehr meditative Art und Weise, das Wasser zu bereisen.
3: Ja. Kann ich sehr nachvollziehen. Also ich komme aus einer Seglerfamilie und war aber trotzdem auch schon mal auf einem Kreuzfahrtschiff. Meine Eltern haben mir das mal angeboten, mitzukommen und dann kannst du so die Kabine aufbetten lassen. Dann habe ich gesagt, na gut, dann mache ich das mal. War ungefähr so wie Pascal, wie du das beschrieben hast. Also so habe ich mich da auch gefühlt. Also von einer Stadt in die nächste hetzen, zwischendurch ganz viel essen. War mal eine Erfahrung auf jeden Fall. Aber es gibt einen Haufen Leute, die finden das toll. Die Kreuzfahrt, Schifffahrt, die hat super viele Fans, auch hier in Rostock. Und beispielsweise soll ja hier auch so ein Festival, das fand vor 2 Jahren das erste Mal statt, dieses Rostock Cruise Festival, irgendwie an der Kaikante mit Bands und so weiter, wo das zelebriert werden soll. Zum 800. Stadtgeburtstag hat das erstmals stattgefunden und eigentlich jetzt im Ende August wäre es auch wieder so weit gewesen. Allerdings Corona-bedingt ist das Ganze ausgefallen und stattdessen hat die Rostocker Klimabewegung den Anlass genutzt, um zu demonstrieren, eben gegen die Kreuzfahrt. Pascal, du hast die Demo damals mitorganisiert, damals Ende August. Wie lief sie denn so?
2: Sie lief sehr, sehr gut, denn das war die erste Demonstration seit den Corona-Maßnahmen, dass wir dort auch angemessen, auch natürlich mit entsprechendem Hygienekonzept, wieder rausgehen konnten und unsere Meinung vertreten konnten innerhalb einer Demonstration. Und wir als Veranstalter haben wirklich ein positives Feedback gezogen, weil dort konnten wir wieder diesen Spirit, der die ganze Zeit auch natürlich auch der Fridays for Future Bewegung im Frühjahr gefehlt hat, wieder spüren, dass da auch Leute hinterstecken und hinterstehen und dann auch rausgehen und entsprechend in diesem Fall die Kreuzfahrt kritisieren. Diese Demonstration vor ein paar Wochen, Ende August, hast du ja schon gesagt, war auch ein erstes ja, auch eine Premiere für eine andere Sache, denn wir hatten die Corona-Zeit genutzt und einen Demonstrationswagen gebaut. Da hatten wir wirklich in einer kleinen Gruppe uns mit entsprechenden Materialien zusammengesetzt und auf einen Anhänger einen Demowagen gebaut, wo wir dann wirklich dann auch unsere Reden halten konnten. Und der wurde dort auch das erste Mal zum Einsatz genutzt und war total schön. Also es war wirklich eine schöne Erfahrung. Es waren um die 250 Leute dabei und das war angemessen. Wir konnten sogar auch direkt vor der AIDA-Zentrale demonstrieren. Die Route war auch sehr, sehr schön. Wir sind gestartet in der Innenstadt und sind dann runter zum Hafen gegangen und haben währenddessen unsere Messages in die Welt getragen.
3: In die Welt ist vielleicht ein gutes Stichwort, weil berührt das Thema überhaupt Leute über die Klimabewegung hinaus oder schwimmt ihr da im eigenen Becken?
2: Oh, also wir haben mit unserer Demonstration auch viel Aufmerksamkeit erregt. Sowohl positiv als auch natürlich kritische Stimmen, was ja auch in dem Sinne auch irgendwie gewollt ist. Wir wollen ja auch nicht nur unsere Blase bedienen, wir wollen ja raus und auch mit anderen Menschen in Diskussion treten. Und da haben wir wirklich gemerkt, es gibt viele Leute, die gerade im Thema Kreuzfahrt auch sehr emotional werden. Und das war wirklich eine Aktion, womit wir endlich mal den Fokus nicht nur auf die positiven Seiten des Kreuzfahrttourismus lenken konnten, sondern eben halt auch auf die negativen. Und das war uns echt wichtig, dass das auch mal in der Diskussion, in der lokalen Diskussion hier in Rostock auch mal angestoßen wird. Das ist passiert und deswegen freuen wir auch uns, dass es soweit abgelaufen ist.
3: Und damit seid ihr ja nicht alleine. Also nicht nur in Rostock gibt es Protest gegen eben diese Form des Massentourismus. Auch in anderen Städten, Katharina, du hast dich da relativ ausführlich mit beschäftigt. In welchen Städten gibt es dann sonst noch Protest gegen Kreuzfahrtschifffahrt und wie sieht da aus?
1: Also wir haben ja Anlaufhäfen sozusagen, haben wir in Kiel, Hamburg, Bremerhaven, Warnemünde und vor allen Dingen da formiert sich dann auch der direkte Protest. Ne? Also es gibt natürlich auch anderen Protest, wo es um Aufklärung geht und ja irgendwie sozusagen Fakten sammeln und in die Bevölkerung tragen und darüber debattieren. Aber in diesen Orten und vor allen Dingen habe ich in Kiel wahrgenommen, dass da eine große Bewegung ist, also auch so mit Greenpeace-Gruppen, NABU, BUND, TKKG, fand ich ganz witzig, Turbo-Klima-Kampfgruppe, kennen wir ja noch aus anderen zusammen, also ja. Ne, unter einem anderen Namen. Und auch verschiedene Aktionsformen oder auch Vereinigungen, die sich, weiß ich, Kreuzfahrtschiffe kentern oder Kreuzfahrt-Nirgendwo-Initiative, die schon versuchen, den Protest wirklich auch aufs Wasser zu tragen und in dem Moment zu blockieren und Einfahrten zu behindern. Ja, was auch natürlich Widerstand wiederum der Staatsgewalt nach sich zog, aber ein Bewusstsein geschärft hat und auf Demonstrationen auch, weiß ich, mit Flyer und Aufklärung versucht wird, das irgendwie in die Bevölkerung zu tragen, Bilder zu schaffen, um das Thema einfach ja reinzutragen. So, ne? Das ist ja auch ein Bildungsmoment, das ist ja das Spannende daran, ne? Auch aus meiner Sicht, so wo sind immer Momente, wo was passiert in der Gesellschaft und ich finde auch mit Fridays for Future ist eine große Bewegung entstanden, die viele Themen, wo du viel andocken kannst und Kreuzfahrt ist eins von den vielen Themen, die glaube ich schon auf breiterem Terrain jetzt fußt. So. Also die Sensibilisierung ist meiner Meinung nach größer geworden. Ich kenne auch Leute, die da mal mitgefahren sind und gesagt haben, dass sie es nicht mehr tun, weil sie gar nicht wussten, was das für Auswirkungen hat.
3: Also das spricht dafür, der Unmut in vielen Städten wird geäußert, aber warum eigentlich? Darüber haben wir jetzt noch gar nicht gesprochen. Was sind die Gründe dafür, eben sich gegen Kreuzfahrten zu positionieren? Darüber reden wir gleich. Bis dahin gibt's kreuzfahrtkompatible Musik. Peter Licht mit Sonnendeck.
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0: Ja, auf dem Sonnendeck sind leider nur die Gäste auf so einem Kreuzfahrtschiff. Dementsprechend möchten wir jetzt natürlich auch über die Probleme ansprechen. Ja, also da geht es mir an erster Stelle um die Arbeitsbedingungen der, ja, Tausenden von Mitarbeitern auf einem einzigen Schiff. Und auch da scheint es starke Hierarchien zu geben. Und mir als Hard Fact fällt auf, dass die AIDA nicht mal unter deutscher Flagge fährt. Und da bringt mir natürlich in erster Linie die Sorge, werden da überhaupt unsere Arbeitsrechtsstandards gehalten? Und ich weiß nicht, Katharina, hast du vielleicht auch Info darüber? Wie läuft das auf so einem Schiff?
1: Ja, da habe ich auch ein paar Dokumentationen mir angeschaut und gelesen. Und erstmal ist es so, dass überhaupt gar kein Schiff, was in Deutschland gebaut wurde, was viele sind, also auch von verschiedenen Cruises sozusagen, von verschiedenen Linern auf deutschen Werft gebaut, die unter deutscher Flagge fahren. Also eigentlich kein einziges Kreuzfahrtschiff, sondern geflaggt sind da, wo du geringe Steuern hast oder auch die Lohnsteuer einbehalten kannst als Arbeitgeber und eben kein, also andere Arbeitsbedingungen einbehalten. Ne, nicht den Arbeitsschutz sozusagen, den wir in Deutschland haben als Standard, der kann auch umgangen werden. Und das ist ziemlich katastrophal. Also das ist, würde ich sagen, menschenunwürdig bis hin zu sklavenähnliche Zustände, weil die Leute nach so 9- bis 11-monatiger Arbeitszeit schon ziemlich fertig sind, weil es kaum Pausen gibt, weil sie sieben Tage die Woche arbeiten müssen, meistens 11 bis 12 Stunden und 2,50 Euro die Stunde bekommen. Das Gros der arbeitenden Menschen auf dem Schiff betrifft das.
0: Unter Deck,
1: genau. Und dann auch, wie sie dort auch untergebracht sind. Ne? Das sind alles Bereiche, also wenn man sich das mal anguckt, ist es schon haarsträubend. In ganz kleinen, ohne Fenster, kleine Zimmer, zu zweit. Oft müssen sie sich das Trinkwasser noch kaufen. Also zusätzlich Ausgaben haben auf dem Schiff, was eigentlich normal sein sollte für die Versorgung, für die Gesundheitserhaltung auch. Und sogar bei gesundheitlichen Problemen drohen Abmahnungen bis hin zu Kündigungen. Ja, also das sind alles katastrophale Zustände, die eigentlich nicht zugelassen werden dürften. So, ne? Unbeschwerter Urlaub für die einen und schlimme Zustände für die anderen. So. Aber es machen Leute eben, ne? Vorrangig aus den Philippinen. Pascal hatte gerade nochmal erwähnt, dass er gelesen hat, dass 750 Menschen aus den Philippinen für die AIDA hergelotst wurden, sozusagen hergebracht wurden, um hier zu arbeiten.
2: Genau, das war im August, denke ich mal, Anfang August, wo, ja, um ein AIDA-Schiff zu verpflegen und klar Schiff zu machen, hatte AIDA 700 Philippiner hier einfliegen lassen, konnten letztendlich dann doch nicht irgendwie arbeiten und sind dementsprechend wieder zurückgeflogen aufgrund von Corona-Fällen. Und da sieht man ja auch, das ist, da wird ein Dorf hierher geschifft. Und hierher geflogen, um ein Schiff und auch, ja, um ihren Urlaub auch irgendwie am Laufen zu erhalten. Dieses Unterdeck, das muss einfach ja sichtbar werden. Mhm. Und auch diese Menschen haben Arbeitsbedingungen. Nur weil es keine Deutschen sind, heißt es nicht, dass sie nicht auch Rechte und entsprechende Urlaubsansprüche und so weiter haben können.
1: Genau. Und eigentlich haben wir den Mindestlohn, ne?
0: Ganz genau. Ja, aber ja. Das ist ja natürlich auch keine europäische Errungenschaft. Mhm. Wenn man sich auch andere europäische Länder anschaut, ist das nicht so gut geregelt wie hier in Deutschland. Und solange eben diese Unterschiede auch noch in EU-Ländern herrschen, ist meiner Meinung nach solche Dinge immer weiterhin möglich, weil wir ein einig Europa sind und Geschäftsleute tatsächlich diese Nischen weiterhin nutzen werden. Also das ist eine ganz logische Schlussfolgerung. Und die AIDA oder andere Kreuzfahrtschiffe sind eben auf Gewinn aus.
1: Natürlich,
0: und das muss man sich immer vor Augen halten.
1: Es gibt auch richtig Kanzleien, die sich genau darum tummeln. Also
0: ganz
1: die gucken, wo ist es am günstigsten
0: ganz
1: für dich.
0: Genau.
1: Bahamas, Italien, wo sind die geringsten Steuern? Ne? Da wird sich noch unterboten.
2: Und da ist es wirklich, ja, da ist die Politik in der Pflicht, weil Schlupflöcher werden gefunden, werden ausgefüllt von der Wirtschaft, von entsprechenden Unternehmen, und das ist halt logisch. Deswegen müssen da die Politikerinnen auch die Lücken schließen mit entsprechenden Gesetzen. auch transnationale Verpflichtungen und Gesetze erlassen, um eben diese Schlupflöcher zu stopfen.
3: Mhm. Aber es gibt ja nicht nur die schlecht bezahlten Jobs. Es gibt ja auch Jobs, die hier in der Region angesiedelt sind, die dann irgendwie auch oft herangezogen werden als Argument. Ist ja eine gewisse Wirtschaftskraft, die auch in der Kreuzfahrtbranche steckt und viele Städte, die eben diese ganzen Häfen bauen dann, in die Kreuzfahrtschiffe anlanden, die argumentieren ja auch damit und sagen, das ist ja gut, wenn wir so viele Tagesgäste haben, die dann hier auch einkaufen, die hier die Region mal kennenlernen. Also wie steht ihr dazu?
0: Ich würde hier jetzt auf jeden Fall auch einen Punkt bringen, okay, also die deutschen Arbeitnehmer, wir haben ja hier auch dieses wundervolle AIDA-Gebäude in unserem Hafen, wo eben sehr viele Mitarbeiter beschäftigt sind und die bezahlen natürlich deutsche Lohnsteuer, die bezahlen natürlich und das sind ja auch zusammen, Hamburg und Rostock, sind es 1500 Arbeitsplätze. Das ist nicht zu unterschätzen für auch hier eine sehr schwache Region, die wir sind. Aber zu welchem Preis macht man so etwas?
2: Genau, richtig. Und da hattest du ja auch schon was angesprochen. Übertourismus oder Fachwort Overtourism. Klar, auf den ersten Blick mögen entsprechende Locations oder Orte, wo die Kreuzfahrtschiffe anfahren oder auch andocken, profitieren. Auf der anderen Seite muss man sich dann auch wirklich mal die Realität angucken. Schaut man nach Venedig, schaut man nach Skandinavien, da sieht man, dass die entsprechenden Häfen sich mittlerweile wehren, dass da Kreuzfahrtschiffe andocken können, weil Umweltkatastrophen oder Umweltschäden sehr, sehr, sehr groß dort werden. Und auch dieser Übertourismus ist einfach auch kein Erholungsfaktor mehr, weshalb diese entsprechenden Städte jetzt auch immer mehr dahin hingehen und Kreuzfahrt oder Kreuzfahrtschiffe in der Anzahl zu reduzieren beziehungsweise ganz zu verbieten. Und das muss man wirklich auch im Blick behalten, wenn man die wirtschaftlichen Auswirkungen natürlich auch betrachtet.
1: Ich würde dazu gerne nochmal sagen, dass auch die Kreuzfahrttouristen in den Städten bei weitem nicht das einbringen, was man denkt. Also was im Verhältnis zu anderen Touristen, die die Stadt auf anderen Weg bereisen und dort wohnen, dort essen, dort ins Restaurant gehen, dort die Infrastruktur nutzen, die Reinigungskraft nutzt und alles weitere, das machen die Kreuzfahrttouristen eben nicht. Also es gibt so eine Zahl, die ich öfter gelesen habe, dass sie ein Drittel von dem, was andere Touristen bringen, den Städten bringen. Also das ist auch was, was nicht unbedingt so schwer wiegt, das ins Feld zu führen. Wenn das jetzt aufhören würde, dann kann man anders umsteuern.
2: Ne? Also ein Kreuzfahrttourist ist in dem Sinne wirtschaftlich oder ein Drittel wirtschaftlich rentabler für den Ort als ein normaler Tourist, der sich entsprechend lokal einquartiert.
1: Genau, ja.
3: Ja. Rostock for Future hat ja mit diesem Forderungskatalog, der Ende letzten Jahres rausgekommen ist, so ein bisschen genau in diese Kerbe geschlagen und gesagt, es sollen keine neuen Liegeplätze für Kreuzfahrtschiffe entstehen am Rostocker Hafen und die Liegekosten für Plätze, die schon vorhanden sind, die sollen erhöht werden. Mhm. Ich stelle mir die Frage, wie reagiert da eine Lokalpolitik darauf, die ja irgendwie auch ein Interesse daran hat, dass beispielsweise die Wirtschaftsplätze oder die Arbeitsplätze, die schon daran hängen, auch hier bleiben und gefördert werden zum Teil?
2: Natürlich, da haben wir irgendwie einen wunden Punkt getroffen. Rostock gibt sich oder mag sich auch gerne mal klimabewusst geben und so weiter und so fort. Aber wenn es dann wirklich mal an die Kreuzfahrt, an den Kreuzfahrttourismus geht, dann stößt man da letztendlich auf hartnäckige Türen, sag ich mal so. Und die Punkte, dass Liegekosten entsprechend erhöht werden für umweltschädliche und klimaschädliche Schiffe, das ist ein Punkt, der noch nicht allzu stark in Rostock diskutiert wird. Und da sind wir wirklich dahinter, dass das auch mehr aufgenommen wird. Denn es ist ein einfaches Reglement entsprechend, klimafreundlichere und umweltfreundlichere Schiffe hier in Rostock anlanden lassen zu können. Und das ist auch wirklich ein finanzieller Aspekt, der dort mit reinspielt. Letztendlich kann man dadurch auch ein mögliches Ziel schneller vorantreiben, nämlich dem Kreuzfahrt ein zweites Preisschild aufzudrücken, wirklich zu zeigen, hey, Kreuzfahrttourismus ist in echt so und so teuer. Wie es aktuell halt auch in anderen Bereichen diskutiert wird, was zum Beispiel Fleischkonsum und so weiter angeht.
3: Euch ist vielleicht aufgefallen, wir haben nicht direkt bisher über Umwelt und Klima gesprochen. Das machen wir selbstverständlich gleich. Zwischendurch hören wir Allein auf dem Meer von Mumpelmurks und der Herrscherin der Galaxis.

0: Ja, alleine auf dem Meer. Wir sind eben nicht alleine auf dem Meer. Da sind noch ganz schön viele Pötte unterwegs. Darum möchte ich jetzt gerne mit Katharina und Pascal über die Umweltprobleme sprechen, die tatsächlich von diesen, ja, Pötten verursacht werden. Und ich denke, die Hardfacts, da kann Katharina uns versorgen.
1: Ja, wir beide bestimmt noch.
2: Ja,
1: aber,
2: ja, das machen wir.
1: Aber ich kann ja anfangen und ja, du kannst ja ergänzen irgendwie. Genau, die Auswirkungen auf die Umwelt. Also das hast du zum einen, hast du es ja auf dem Meer und an Land. Und ich habe mehrere Berichte gesehen, sogar in Warnemünde. Wenn Kreuzfahrtschiffe hier einfahren, wurde gemessen. Was bedeutet das für den Ausstoß der Schadstoffe? Oder beziehungsweise dazu muss man wissen, dass die meisten Kreuzfahrtschiffe mit Dieselöl, mit Schweröl fahren. Und das bestimmte Feinstaubbelastungen nach sich zieht. So, vielleicht erstmal, genau, um zu wissen, was das Problem ist. Und da wurde gemessen, was der Feinstaub wieder ansteigt, wenn Schiffe einfahren. Unter normalen Bedingungen in Küstenregionen haben wir so Messwerte von 1000 Partikeln pro Kubikzentimeter. Also so wird es halt gemessen. Kann man sich nicht so einfach vorstellen, aber ne, Partikel pro Kubikzentimeter, also ziemlich kleine Partikel. Und wenn so ein Schiff einfährt, dann schnellt das hoch auf 85.000. Und das ist schon ein krasser Unterschied. Und wenn dann das Schiff festgemacht hat und ja weiterhin aber läuft, weil ja das Leben auf dem Schiff weitergeht, ne, das wird ja nicht ausgestellt, dann haben wir immer noch um die 40.000 Partikel. Genau. Und da gibt es viele erforschte Folgen mittlerweile, unter anderem auch an der Uni Rostock. Wurde geguckt, lebende Lungenzellen mit solchen Partikeln zusammengebracht und haben gesehen, dass das ein erhöhtes Entzündungsrisiko, was Asthma nach sich zieht, darauf folgt. So. Und dann, ja, genau, Schlüsse gezogen, dass es weitere, was es noch für Schäden hat. Hirnschäden und Herz-Kreislauf-Schäden und Diabetes zum Beispiel. Genau, ja.
3: Genau, also Kreuzfahrt hat also anscheinend auch wirklich, nicht nur anscheinend, es hat gesundheitliche Folgen und auch vor allem negative Folgen, wie Katharina ja auch gesagt hat. Und ich finde es auch, ich meine, die

0: Tote in Europa durch Schiffsabgase entstehen.
1: Ja, aber die, aus den Folgen, ne?
0: Genau, aus den Folgen kommen. Ja. Und das ist auch eine Zahl, die ist unnötig. Also 50.000 Tote aufgrund der gesundheitlichen Risiken, das muss nicht sein. Das ist nicht mehr akzeptabel. Und da ist ja letztendlich auch ein Ansatz, dass man Landstrom nutzt, dass man in den entsprechenden Häfen die Schadstoffbelastung verringert. Das ist ein schöner Punkt. Also es ist auch ein begrüßenswerter Punkt. Allerdings gibt es ja nicht nur negative Folgen auf die Gesundheit von des Menschen, sondern halt auch negative Auswirkungen auf die Umwelt und auch auf das Klima. Umweltfolgen gibt es vor allem auch, wenn die Kreuzfahrtschiffe zum Beispiel auf dem Wasser sind und wieder unterwegs sind zur nächsten Stadt und da wieder eine Tourismusinvasion vorzubereiten. Ein Schiff macht Lärm und Lärmbelästigung ist ein extrem wichtiger Punkt, was auch die Lebensweise der Tiere, Wale, Fische in den gesamten Meeren auch nach sich zieht. Und so eine Lärmbelästigung ist nicht zu unterschätzen, weil Schall breitet sich im Wasser viel, viel schneller aus als an Luft. Und es wird auch dementsprechend viel, viel lauter sein, als wir hier oben an der Luft auch wirklich hören. Und gerade für Fische und für Wale, die sich ja auch mit akustischen Reizen entsprechend fortbewegen, ist das eine, sehr, sehr schlimme Orientierungshindernis. Und das ist halt auch ein Thema, was die Umweltauswirkung eines solchen unnötigen Kreuzfahrtschiffes mit sich bringt.
1: Voll, ja.
2: Mhm. Ich hatte hier auch noch ein paar Hardfacts zusammengesucht. Die NABU, die hat tatsächlich rausgefunden, dass der CO2-Ausstoß von einem so einem Kreuzfahrtschiff pro Tag dem von 84.000 Autos entspricht und die Stickoxide ungefähr von 400, ich traue mich gar nicht, diese Zahl zu sagen, 421.000 Autos. Also das ist so viel Feinstaub wie 1 Million Autos, die dann hier irgendwie durch unsere Autoland Deutschland fahren. Und das schafft ein Schiff an einem Tag. Das finde ich erschreckend. Und zu welchem Preis? Dass man eben für den Spaßfaktor das in Kauf nimmt. Ich hatte ja auch Anfang des dieser Show schon gesagt oder dieser Sendung, dass ich eben Kontakt gesucht habe mit der AIDA. Das war schwierig, um auch jemanden persönlich zu sprechen, aber ich habe ein ganz tolles Statement zurückbekommen, was eben doch auch gemacht wird von Seiten der AIDA, wie sie eben doch versuchen, nachhaltiger zu werden und ob es da Agendas gibt. Und sie haben mich auf den Nachhaltigkeitsbericht verwiesen, den sie jährlich schreiben. Und da habe ich mir 3 Themen rausgesucht. Und das ist eben das LNG, das sie umstellen wollen. Was mir dann eben aufgefallen ist, dass es dort nur ein Schiff gibt, die AIDA Nova, von einer Flotte von 14 Schiffen, die jetzt auf LNG umgestellt hat. Und das ist... Also und das dann so stolz in seinem Nachhaltigkeitsbericht zu schreiben, natürlich ist ein Anfang gemacht, aber es ist auch ein Magnat, es ist ein großer Spieler, es ist ein Global Player, die haben Power. Und wenn sie das umstellen möchten, werden sie es auch tun, so habe ich es gelesen.
3: Ist vielleicht ja nochmal spannend für die Hörerinnen überhaupt zu sagen, was LNG dann ist.
2: Das wusste Katharina.
1: Ich weiß nur, dass es als Flüssiggas,
2: es ist Flüssig-Erdgas,
1: übersetzt wird oder genannt wird.
2: Genau, ja. Und da können eben, die Schiffe ab dem Baujahr 2000 können darauf umgerüstet werden. Und ein neues Schiff ist jetzt so gebaut worden, die Nova. Zwei Schiffe davor wurden umgerüstet. Ich finde das einen guten Anfang und würde mich freuen, wenn da dann jetzt in den nächsten Jahren eine straffe Agenda kommt, weil eben ja jetzt auch doch auch aus der Bürgerschaft und aus den Städten eben ein richtiges Verlangen nach Veränderung kommt, ne? Weil jetzt doch durch diesen Corona-Ausfall, müssen wir jetzt doch auch nochmal benennen, drastische, sofortige Unterschiede festgestellt wurden.
1: Ja.
0: Definitiv. Also wir als Rostock for Future sehen LNG natürlich schon positiver als das oftmals eingesetzte Schweröl. Allerdings

0: Allerdings, LNG ist trotzdem keine Technologie, die zukunftsfähig ist. LNG wird vorzugsweise aus Fracking gewonnen. Und Fracking ist eine Technologie, die vor allem in den USA zum Einsatz kommt. Und dort werden die übelsten klimaschädlichen Gase freigesetzt, wie Methane und so weiter und so fort. Und dann muss dieses Fracking-Gas auch noch hier nach Europa verschifft werden. Und da sieht man ja auch, dass das einen entsprechend krass negativen Einfluss und Input auf das Klima auch hier hat.
1: Ja, ihr merkt schon, wir werden hitzig und ich glaube, wir brauchen ein bisschen Musik.
2: Ja, auf tatsächliche Lösungsansätze kommen wir nämlich gleich zu sprechen. Und bis dahin hören wir noch Tokotronic.

0: Ihr hört Radio Utopia und heute zum Thema Kreuzfahrt. Gerade eben haben wir schon angesprochen, welche Lösungsansätze gibt es eigentlich, um Kreuzfahrt, um Küstentourismus nachhaltiger zu gestalten. Und da fiel eben schon das Stichwort LNG, also eine Form von Flüssigerdgas, die genutzt wird aktuell, allerdings komplizierterweise auch wieder durch Fracking gewonnen wird. Also so richtig nachhaltig ist das nicht. Auch die ganzen Kreuzfahrtbetriebe der Branche sagen, das ist nur eine Übergangstechnologie, eine Brückentechnologie. Stellt sich die Frage, was kann danach kommen? Bei mir im Studio sind ja Pascal von Rostock for Future und Katharina von der Rosa-Luxemburg-Stiftung. Welche Ideen habt ihr da?
1: Also ich würde da sonst einmal anfangen und erstmal gleich vorneweg sagen, aktuell gibt es keine nachhaltige und keine grüne Kreuzfahrtindustrie. Kreuzfahrt ist jetzt nur auf Kosten der Umwelt realisierbar und das muss einem auch immer bewusst sein, dass es bei allem Greenwashing, was hier in der Welt existiert, über diese Kreuzfahrtindustrie, was unter anderem auch ein entsprechend lokaler Konzern hier oftmals auch gerne vorgibt, reicht bei weitem nicht aus, um klimaneutral zu werden und um entsprechend auch klimafreundlich zu sein.
2: Genau, und da sind so Initiativen wie der BUND oder NABU ja auch vorneweg, das zu formulieren, was sie für notwendig halten, was wichtig ist, wenn man den Bereich noch aufrechterhalten möchte von Kreuzfahrtschifffahrt. Ich würde ja so weit gehen und sagen, es geht nicht mehr. Wir können diese Form von Urlaub machen nicht zulassen. Aber ne, sie sagen sowas wie saubere Abgastechnik auf allen Schiffen, was du auch meintest. Landstrompflicht in allen europäischen Häfen, gesetzlich viel schärfere Bestimmungen für den Antrieb zum Beispiel. Hohe Steuern auf marine Kraftstoffe oder internationale Standards und Verbote sowieso. Also es muss eine Reglementierung einsetzen von Seiten der Politik. Und ich würde auch sagen, die Zustimmung würde auch in der Bevölkerung einsetzen, weil wir lernen ja auch mit dem Leben so, ne? Für uns ist doch ganz normal, dass in Naturschutzgebieten zum Beispiel in Wäldern nicht gekämmt wird und kein Feuer gemacht wird. Das ist allgemein anerkannt. Und dann könntest du sagen, wir haben sowas wie Nord- und Südpol zu schützen, weil die keine Lobby haben. Ne? Diese Gebiete haben keine Lobby und wir können uns die in Dokumentation angucken, aber wir haben nicht die Möglichkeit und das Recht, die live zu sehen. Das geht eben nicht. Das funktioniert nicht, wenn wir diese Welt erhalten wollen mit ihren schönen Gebieten.
1: Also wir müssen weg von der Attraktivitätssteigerung des Kreuzfahrttourismus, was halt auch AIDA derzeit praktiziert. Dadurch werden natürlich immer mehr Touristen in diese Branche gedrängt und das muss ein Ende haben. Wie gesagt, ich hatte erwähnt, es gibt keinen nachhaltigen Tourismus und daher muss das Ziel sein, die Kreuzfahrtindustrie, so wie sie jetzt ist, zu beenden und unattraktiv zu machen. Wir müssen hin zu einem nachhaltigen Tourismus und nachhaltiger Tourismus ist lokaler Tourismus, ist Tourismus in der Natur, natürlich auch weg vom Massentourismus. Und das sind verschiedene Formen, wie man einen Urlaub auch verbringen kann. Ich muss nicht auf einem schwimmenden Kreuzfahrtschiff oder schwimmendes Kraftwerk sein, um mir den Bauch vollschlagen zu lassen. Das ist kein Urlaub, der wirklich wo man ein ruhiges Gewissen haben kann.
2: Wobei ich würde noch ganz gerne sagen, das geht nicht darum, den Leuten das zu nehmen. Das möchte ich nochmal betonen. Ne? Das soll man denen nicht vergrätzen. So. Aber wir haben doch, das ist ja eine Art Cluburlaub und es gibt Clubs, Robinson Club oder hier Center Parks oder sowas. Dann sollen die Branchen umsteuern und nachhaltigen Tourismus in dieser Form machen. Und all die Angebote, die es dort gibt, Entertainment, Essen, Feiern bis zum Umfallen, kannst du ja machen, aber an Land und nicht auf dem Wasser.
3: Okay, ihr seid so richtig im Thema und ich merke ganz doll die Emotionalität und es freut mich auch, weil ohne solche Idealisten und Kämpfernaturen gibt es keine Veränderung und die Reise zurück in die Vergangenheit für eine bessere Zukunft als Slogan finde ich total schönes Schlusswort. Ich wäre gerne noch auf eingegangen auf Dinge wie Landstrom, wie regelt das AIDA. Ich finde das jetzt nicht schlimm, wenn wir das nicht ansprechen. Mir ist viel wichtiger, noch einmal darauf hinzuweisen, was ihr so geplant habt und über die Zukunft sprechen und wie ihr denkt, Mensch, hier können wir mehr Leute erreichen. Was ist eigentlich geplant in nächster Zeit? Ich weiß vom 19. September.
1: Richtig, genau. Es beginnt schon nächste Woche. Nächste Woche ist auch dann, ja.
3: Ja.
1: Okay. Genau, beginnt schon nächste Woche Freitag am 19. September. Da ist ein Klima- oder ein Küstenschutztag, Putztag, schützen natürlich auch. Da rufen verschiedene Initiativen dazu auf, rauszugehen und unsere Küsten wieder sauber zu machen. Sauber von all dem Dreck und all dem Plastik, das letztendlich in der Natur niedergelassen wird. Und da seid ihr auch alle herzlich zu eingeladen, der Küstenputztag am 19. September. Ein Tag später ist der Klimakrisenaktionstag und das ist ein Hammerding, denn in diesem Jahr wird dieser Klimakrisenaktionstag von ehrenamtlichen und engagierten Personen in Handarbeit wirklich ausgerichtet. Da sind die lokalen, verschiedensten lokalen Klimaschutz und Umweltschutz und Tierrechtsbewegung, die dort euch als Publikum ein verschiedenstes, ein cooles Programm aufgestellt haben. Also Klimakrisenaktionstag am 20.09. Beginn tut's in der Langstraße, oder ist es in der Langstraße und Beginn tut's um 11 Uhr.
0: Wir sind selbstverständlich auch wieder dabei, übrigens. Radio Utopia mit einer Außensendung, ja. Wie in den vergangenen Jahren auch schon, bloß diesmal halt noch selbstorganisierter.
1: Genau. Und dann eine Woche später, am 25. September, rufen wir dann wieder dazu auf, beim globalen Klimastreik, also an einem Freitag, dem 25. September, wieder eure Forderungen mit in die Welt zu tragen. Was wir auch heute besprochen haben, dass Kreuzfahrt ein zweites Preisschild benötigt, dass Nachhaltigkeit wichtig ist, dass wir auch in anderen Bereichen vorankommen, im Klimaschutz, im Umweltschutz. Und da seid ihr alle herzlich zu eingeladen. Kommt am 25. September zum Klimastreik. Bringt eure Freunde und Freundinnen mit, euer selbstgemaltes Plakat und haltet auch weiterhin Abstand, denn Corona ist natürlich immer noch und wir freuen uns auf euch.
3: Genau.
2: Katharina hat auch noch genau. Ich hoffe, ihr habt einen Zettel in der Hand und einen Stift, weil das sind ja jetzt doch recht viele Termine und einer kommt noch dazu. Leider zeitgleich zu dem anderen, aber wir als Rosa-Luxemburg-Stiftung unterstützen natürlich immer sehr gerne Gruppen, Initiativen, die sich mit diesen Themen auseinandersetzen und Unterstützung brauchen in Form von Räumen, von Honoraren, Geldern, was auch immer, ne? Und auch Themenfindung und Referierende. Und wir machen eine Aktion zusammen mit Ende Gelände am 20.09. im Peter-Weiß-Haus. Ist so ein ganzer Workshop-Tag. Da geht es auch um Kreuzfahrtschifffahrt, da gibt es einen Input dazu, aber es geht auch vor allen Dingen um Kohleausstieg. Also darum tummelt sich das an diesem Tag hauptsächlich. Wird ja auch herzlich eingeladen.
0: Ja.
2: Guckt gerne auf die Webseite, da sind nochmal die Daten genau aufgelistet.
0: Vielen Dank, dass ihr da wart. Ich möchte den Hörerinnen und Hörern noch mitgeben, es gibt selbstverständlich auch Emissionsrechner, in die ihr mal eintippen könnt, vielleicht bevor ihr einen Trip auf einem Kreuzfahrtschiff bucht, wie viel CO2 stößt das eigentlich so aus? Und dann guckt ihr euch das nochmal an und dann denkt ihr vielleicht nochmal drüber nach. In diesem Sinne, schön, dass ihr dabei wart, schön, dass ihr zugehört habt und wir sehen uns dann am 19., am 20., am 25. September.
2: Ganz schön.
1: Bis bald.
2: Schön. Tschüss.
3: Tschüss. Tschüss.

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0: Ja, genau diesen Opener habe ich mir gewünscht. Es geht nämlich heute um Kreuzfahrt und auch wir wollen mit einem kritischen Auge darauf schauen, weil eigentlich die Kreuzfahrtbranche sich in den letzten Jahren doch über Zuwachs freut. Mit 190 Mal Cruiser in unserer Stadt und fast 900.000 Passagiere finde ich das enorm für unser kleines Warnemünde und Tendenz ist steigend.
1: Naja, eigentlich, weil die Corona-Pandemie und die damit verbundenen notwendigen Schutzmaßnahmen, die machen ja nochmal deutlich, allein die Logistik innerhalb dieses Massentourismus, das zu managen alles, das ist in Zeiten, in denen Abstand halten wichtig ist, ziemlich schwierig oder auch fast unmöglich.
0: Ja, ich denke, das ist wohl auch der Grund, warum große Kreuzfahrtunternehmen derzeit ihr Angebot runterfahren. Und das lokale Unternehmen AIDA, ja, beispielsweise überhaupt nicht mehr fährt bis Ende des Jahres.
1: Ja, und eine schwierige Situation ist das dann für die Kreuzfahrtbranche. Allerdings nicht gerade ein Grund zum Trauern für die Klimabewegung. Denn der ist die Kreuzfahrt schon seit langem ein Dorn im Auge.
0: Ja, da stellt sich mir natürlich die Frage, was ist denn da so problematisch an der Kreuzfahrt? Und wie sieht dieser Protest aus im Moment gegen diese Kreuzfahrtbranche? Und welche Ansätze für eine nachhaltige für einen nachhaltigen Küstentourismus oder dann auch einhergehend Küstenschutz? Hierfür haben wir heute zwei ganz wundervolle Studiogäste. Das ist einmal Katharina Schlack von der Rosa-Luxemburg-Stiftung und Pascal Knefeli, habe ich es richtig gesagt?
2: Fast, Knefeli.
0: Knefeli von Rostock for Future. Hallo ihr beiden, schön, dass ihr
3: Hallo.
0: Da seid.
2: Moin.
0: Also, ich würde mich freuen, wenn ihr euch beide einfach mal vorstellt, weil es gibt vielleicht Zuhörer, die euch noch nicht kennen.
4: Mhm, ja, gerne. Hallo, ich bin Katharina. Und wie gesagt, Rosa-Luxemburg-Stiftung Mecklenburg-Vorpommern, das ist eine Vereinigung, die der Partei Die Linke nahesteht. Und wir machen hauptsächlich Veranstaltungen, organisieren Workshops, Weiterbildungen, alles Mögliche in dem Bereich, Lesungen und Ausstellungen. Und vorrangiges Ziel ist Analyse und Kritik der bestehenden Verhältnisse, kann man sagen, und wollen Debatte und Austausch dazu anregen und im besten Fall auch Handlungen und Organisierungen rund um Themen. So wie auch zum Beispiel das Thema Klima und Umweltschutz. Genau. Und das politische Spektrum ist alles im linken Bereich, sag ich mal.
0: Also, okay. Und daher kennt ihr beide euch auch, Pascal und
4: ja,
0: du?
4: Ja, schon.
2: Getroffen. Genau. Denn ich bin quasi wirklich Klimaaktivist. Seit einem Jahr wirklich aktiv hier in Rostock. Und sehe mich bei der Initiative Rostock for Future vertreten. Das ist quasi ein Klimabündnis aus verschiedensten Statusgruppen von Rostock. Und zwar Rostock for Future unterstützt die lokal, global agierende Bewegung der Fridays for Future. Und auch wir haben letztendlich hier so ein Bündnis und eine Gruppe gegründet, um Rostock zu mehr Klimaschutz zu bewegen und letztendlich auch das Pariser Klimaabkommen auch einzuhalten.
0: Es geht da um die 2-Grad-Regel, ne?
2: Genau, richtig.
0: Ja, also irgendwie, ja.
2: Definitiv 1,5 Grad sogar ist eigentlich das Optimalste, was die Weltgemeinschaft einhalten muss, um vor katastrophalen Umweltfolgen geschützt zu werden. Und das ist gerade leider nicht der Fall. Wir steuern auf eine Erwärmung 3 bis 5 Grad zu und deswegen muss da nachgesteuert werden und dafür setzen wir uns auch ein.
1: Ihr vermutet es vermutlich schon, unsere Studiogäste, die bringen einen eher kritischen Blick auf die Kreuzfahrtbranche mit. Und damit wir auch ausgewogene Informationen bringen, haben wir vorab übrigens auch Kontakt aufgenommen mit der Pressestelle des lokalen Kreuzfahrtriesen AIDA und werden unsere Gäste auch hin und wieder mit Positionen und Ansichten von AIDA konfrontieren, damit das hier auch mal ein bisschen spannend wird.
0: Auf jeden Fall. Ich freue mich auf eine schöne Diskussion.
1: Und musikalisch stimmen wir uns auch gleich schon ein. Es hat was mit See zu tun und ist auch noch lokal Tortenschlacht, nämlich eine lokale Band, hören wir jetzt mit Piraten.
0: Sehr schön.

0: Die Weite des Meeres, Freiheit, das assoziieren natürlich auch viele Menschen mit der Seefahrt. Vielleicht ist das auch der Grund, warum Kreuzfahrten immer beliebter werden. Und ja, hier im Studio, Katharina, kurze Frage, was verbindet euch eigentlich mit Kreuzfahrt?
1: Oh ja, also natürlich durch die Beschäftigung damit jetzt, eigentlich durchweg Negatives, muss ich sagen. Also aufgrund der Faktenlage einfach, der Auswirkungen auf Umwelt und Mensch und nachfolgende Generation und sowas. Ne? Und auch die Frage, muss so ein Urlaub sein? Können wir uns so einen Urlaub überhaupt erlauben bei der Lage, die wir haben weltweit? Und ganz persönlich muss ich sagen, ist das auch nicht meins. Also ich kann irgendwie ein bisschen nachvollziehen, wenn Leute da mitfahren, weil sie alles auf einem Haufen haben, wenn sonst ein stressiger Alltag und da hat man dann irgendwie alles beisammen so und muss sich das nicht zusammensuchen oder ne? Es ist alles irgendwie vororganisiert. Aber für mich wäre eher so Wald, Buch, keine Menschen. Es ist für mich die perfekte Urlaubsvorstellung und nicht dieser Massen. Tourismus.
0: Ja, da frage ich natürlich auch an Pascal. Bist du schon mal Kreuzfahrtschiff gefahren? Bist du schon mal so in Urlaub gefahren?
2: Nee, das reizt mich auch total überhaupt gar nicht. Ich sage jetzt mal aus zwei Perspektiven. Also aus der klimaaktivistischen Sicht kann ich einfach die Kreuzfahrt überhaupt nicht positiv mit positiven Eigenschaften versehen. Und aus privater Sicht geht es mir genau wie Katharina. Kreuzfahrt ist ein Tourismusbereich, der mich überhaupt nicht reizt. Also ich verbinde damit eine gewisse Hetze von verschiedenen Orten hinzudüsen und dann ein paar Stunden in einer Stadt rumzulaufen und dann geht es wieder rauf auf dem Schiff. Und auf der anderen Seite, Kreuzfahrt, da gibt es Buffets und da gibt es... Du schlägst dir da immer den Bauch voll und dann bist du gelähmt und was. Also das ist eine Art von Tourismus oder Urlaub, der mir überhaupt gar nicht als Urlaub deklarieren kann. Und ich gehe da auch lieber raus in die Natur mit dem Zelt und
1: ich glaube, auch das Bewusstsein beim Urlaub, du weißt ja in dem Moment, was du auch gerade machst, so ne, an Umweltschäden, also ich kann mich da gar nicht erholen.
0: Wir sind sehr aufgeklärte Menschen und wir wissen, welche Folgen das hat oder wie unser Handeln und Tun dann mitwirkt. Und ich denke, darum ist der Genusswert eines solchen Urlaubserlebnisses auch relativ gering. Und
3: wie ist es denn bei dir, Maria? Warst du schon mal auf dem Kreuzfahrtschiff?
0: Nein, ich war noch nie auf einem Kreuzfahrtschiff, weil ich tatsächlich Fahrradfahrerin bin. Also ich war schon mal in so einem Paddelboot oder auf einem Segler, weil ich das große Glück habe, in der Familie einfach Menschen zu haben, die das Wasser lieben und segeln können. Und das ist eine sehr, sehr meditative Art und Weise, das Wasser zu bereisen.
3: Ja. Kann ich sehr nachvollziehen. Also ich komme aus einer Seglerfamilie und war aber trotzdem auch schon mal auf einem Kreuzfahrtschiff. Meine Eltern haben mir das mal angeboten, mitzukommen und dann kannst du so die Kabine aufbetten lassen. Dann habe ich gesagt, na gut, dann mache ich das mal. War ungefähr so wie Pascal, wie du das beschrieben hast. Also so habe ich mich da auch gefühlt. Also von einer Stadt in die nächste hetzen, zwischendurch ganz viel essen. War mal eine Erfahrung auf jeden Fall. Aber es gibt einen Haufen Leute, die finden das toll. Die Kreuzfahrt, Schifffahrt, die hat super viele Fans, auch hier in Rostock. Und beispielsweise soll ja hier auch so ein Festival, das fand vor 2 Jahren das erste Mal statt, dieses Rostock Cruise Festival, irgendwie an der Kaikante mit Bands und so weiter, wo das zelebriert werden soll. Zum 800. Stadtgeburtstag hat das erstmals stattgefunden und eigentlich jetzt im Ende August wäre es auch wieder so weit gewesen. Allerdings Corona-bedingt ist das Ganze ausgefallen und stattdessen hat die Rostocker Klimabewegung den Anlass genutzt, um zu demonstrieren, eben gegen die Kreuzfahrt. Pascal, du hast die Demo damals mitorganisiert, damals Ende August. Wie lief sie denn so?
2: Sie lief sehr, sehr gut, denn das war die erste Demonstration seit den Corona-Maßnahmen, dass wir dort auch angemessen, auch natürlich mit entsprechendem Hygienekonzept, wieder rausgehen konnten und unsere Meinung vertreten konnten innerhalb einer Demonstration. Und wir als Veranstalter haben wirklich ein positives Feedback gezogen, weil dort konnten wir wieder diesen Spirit, der die ganze Zeit auch natürlich auch der Fridays for Future Bewegung im Frühjahr gefehlt hat, wieder spüren, dass da auch Leute hinterstecken und hinterstehen und dann auch rausgehen und entsprechend in diesem Fall die Kreuzfahrt kritisieren. Diese Demonstration vor ein paar Wochen, Ende August, hast du ja schon gesagt, war auch ein erstes ja, auch eine Premiere für eine andere Sache, denn wir hatten die Corona-Zeit genutzt und einen Demonstrationswagen gebaut. Da hatten wir wirklich in einer kleinen Gruppe uns mit entsprechenden Materialien zusammengesetzt und auf einen Anhänger einen Demowagen gebaut, wo wir dann wirklich dann auch unsere Reden halten konnten. Und der wurde dort auch das erste Mal zum Einsatz genutzt und war total schön. Also es war wirklich eine schöne Erfahrung. Es waren um die 250 Leute dabei und das war angemessen. Wir konnten sogar auch direkt vor der AIDA-Zentrale demonstrieren. Die Route war auch sehr, sehr schön. Wir sind gestartet in der Innenstadt und sind dann runter zum Hafen gegangen und haben währenddessen unsere Messages in die Welt getragen.
3: In die Welt ist vielleicht ein gutes Stichwort, weil berührt das Thema überhaupt Leute über die Klimabewegung hinaus oder schwimmt ihr da im eigenen Becken?
2: Oh, also wir haben mit unserer Demonstration auch viel Aufmerksamkeit erregt. Sowohl positiv als auch natürlich kritische Stimmen, was ja auch in dem Sinne auch irgendwie gewollt ist. Wir wollen ja auch nicht nur unsere Blase bedienen, wir wollen ja raus und auch mit anderen Menschen in Diskussion treten. Und da haben wir wirklich gemerkt, es gibt viele Leute, die gerade im Thema Kreuzfahrt auch sehr emotional werden. Und das war wirklich eine Aktion, womit wir endlich mal den Fokus nicht nur auf die positiven Seiten des Kreuzfahrttourismus lenken konnten, sondern eben halt auch auf die negativen. Und das war uns echt wichtig, dass das auch mal in der Diskussion, in der lokalen Diskussion hier in Rostock auch mal angestoßen wird. Das ist passiert und deswegen freuen wir auch uns, dass es soweit abgelaufen ist.
3: Und damit seid ihr ja nicht alleine. Also nicht nur in Rostock gibt es Protest gegen eben diese Form des Massentourismus. Auch in anderen Städten, Katharina, du hast dich da relativ ausführlich mit beschäftigt. In welchen Städten gibt es dann sonst noch Protest gegen Kreuzfahrtschifffahrt und wie sieht da aus?
1: Mhm. Also wir haben ja Anlaufhäfen sozusagen, haben wir in Kiel, Hamburg, Bremerhaven, Warnemünde und vor allen Dingen da formiert sich dann auch der direkte Protest. Ne? Also es gibt natürlich auch anderen Protest, wo es um Aufklärung geht und ja irgendwie sozusagen Fakten sammeln und in die Bevölkerung tragen und darüber debattieren. Aber in diesen Orten und vor allen Dingen habe ich in Kiel wahrgenommen, dass da eine große Bewegung ist, also auch so mit Greenpeace-Gruppen, NABU, BUND, TKKG, fand ich ganz witzig, Turbo-Klima-Kampfgruppe, kennen wir ja noch aus anderen zusammen, also ja, unter einem anderen Namen. Und auch verschiedene Aktionsformen oder auch Vereinigungen, die sich, weiß ich, Kreuzfahrtschiffe kentern oder Kreuzfahrt nirgendwo Initiative, die schon versuchen, den Protest wirklich auch aufs Wasser zu tragen und in dem Moment zu blockieren und Einfahrten zu behindern. Ja, was auch natürlich Widerstand wiederum der Staatsgewalt nach sich zog, aber ein Bewusstsein geschärft hat und auf Demonstrationen auch, weiß ich, mit Flyer und Aufklärung versucht wird, das irgendwie in die Bevölkerung zu tragen, Bilder zu schaffen, um das Thema einfach reinzutragen. So, ne? Das ist ja auch ein Bildungsmoment, das ist ja das Spannende daran, ne? Auch aus meiner Sicht, so wo sind immer Momente, wo was passiert in der Gesellschaft und ich finde auch mit Fridays for Future ist eine große Bewegung entstanden, die viele Themen, wo du viel andocken kannst und Kreuzfahrt ist eins von den vielen Themen, die glaube ich schon auf breiterem Terrain jetzt fußt. So. Also die Sensibilisierung ist meiner Meinung nach größer geworden. Ich kenne auch Leute, die da mal mitgefahren sind und gesagt haben, dass sie es nicht mehr tun, weil sie gar nicht wussten, was das für Auswirkungen hat.
3: Also das spricht dafür, der Unmut in vielen Städten wird geäußert, aber warum eigentlich? Darüber haben wir jetzt noch gar nicht gesprochen. Was sind die Gründe dafür, eben sich gegen Kreuzfahrten zu positionieren? Darüber reden wir gleich. Bis dahin gibt's kreuzfahrtkompatible Musik, Peter Licht mit Sonnendeck.
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0: Ja, auf dem Sonnendeck sind leider nur die Gäste auf so einem Kreuzfahrtschiff. Dementsprechend möchten wir jetzt natürlich auch über die Probleme ansprechen. Ja, also da geht es mir an erster Stelle um die Arbeitsbedingungen der, ja, Tausenden von Mitarbeitern auf einem einzigen Schiff. Und auch da scheint es starke Hierarchien zu geben. Und mir als Hard Fact fällt auf, dass die AIDA nicht mal unter deutscher Flagge fährt. Und da bringt mir natürlich in erster Linie die Sorge, werden da überhaupt unsere Arbeitsrechtsstandards gehalten? Und ich weiß nicht, Katharina, hast du vielleicht auch Info darüber? Wie läuft das auf so einem Schiff?
1: Ja, da habe ich auch ein paar Dokumentationen mir angeschaut und gelesen. Und erstmal ist es so, dass überhaupt gar kein Schiff, was in Deutschland gebaut wurde, was viele sind, also auch von verschiedenen Cruises sozusagen, von verschiedenen Linern auf deutschen Werft gebaut, die unter deutscher Flagge fahren. Also eigentlich kein einziges Kreuzfahrtschiff, sondern geflaggt sind da, wo du geringe Steuern hast oder auch die Lohnsteuer einbehalten kannst als Arbeitgeber und eben kein, also andere Arbeitsbedingungen nicht den Arbeitsschutz sozusagen, den wir in Deutschland haben als Standard, der kann auch umgangen werden. Mhm. Und das ist ziemlich katastrophal. Also das ist, würde ich sagen, menschenunwürdig bis hin zu sklavenähnliche Zustände, weil die Leute nach so 9- bis 11-monatiger Arbeitszeit schon ziemlich fertig sind, weil es kaum Pausen gibt, weil sie sieben Tage die Woche arbeiten müssen, meistens 11 bis 12 Stunden und 2,50 Euro die Stunde bekommen. Das Gros der arbeitenden Menschen auf dem Schiff betrifft das.
0: Unter Deck,
1: genau. Und dann auch, wie sie dort auch untergebracht sind. Ne? Das sind alles Bereiche, also wenn man sich das mal anguckt, ist es schon haarsträubend. In ganz kleinen, ohne Fenster, kleine Zimmer, zu zweit. Oft müssen sie sich das Trinkwasser noch kaufen. Also zusätzlich Ausgaben haben auf dem Schiff, was eigentlich normal sein sollte für die Versorgung, für die Gesundheitserhaltung auch. Und sogar bei gesundheitlichen Problemen drohen Abmahnungen bis hin zu Kündigungen. Ja, also das sind alles katastrophale Zustände, die eigentlich nicht zugelassen werden dürften. So, ne? Unbeschwerter Urlaub für die einen und schlimme Zustände für die anderen. So. Aber es machen Leute eben, ne? Vorrangig aus den Philippinen. Pascal hatte gerade nochmal erwähnt, dass er gelesen hat, dass 750 Menschen aus den Philippinen für die AIDA hergelotst wurden, sozusagen hergebracht wurden, um hier zu arbeiten.
2: Genau, das war im August, denke ich mal, Anfang August, wo, ja, um ein AIDA-Schiff zu verpflegen und klar Schiff zu machen, hatte AIDA 700 Philippiner hier einfliegen lassen, konnten letztendlich dann doch nicht irgendwie arbeiten und sind dementsprechend wieder zurückgeflogen aufgrund von Corona-Fällen. Und da sieht man ja auch, das ist, da wird ein Dorf hierher geschifft. Und hierher geflogen, um ein Schiff und auch, ja, um ihren Urlaub auch irgendwie am Laufen zu erhalten. Dieses Unterdeck, das muss einfach ja sichtbar werden. Mhm. Und auch diese Menschen haben Arbeitsbedingungen. Nur weil es keine Deutschen sind, heißt es nicht, dass sie nicht auch Rechte und entsprechende Urlaubsansprüche und so weiter haben können.
1: Genau. Und eigentlich haben wir den Mindestlohn, ne?
0: Ganz genau. Das ist ja natürlich auch keine europäische Errungenschaft. Genau. Wenn man sich auch andere europäische Länder anschaut, ist das nicht so gut geregelt wie hier in Deutschland. Und solange eben diese Unterschiede auch noch in EU-Ländern herrschen, ist meiner Meinung nach solche Dinge immer weiterhin möglich, weil wir ein einig Europa sind und Geschäftsleute tatsächlich diese Nischen weiterhin nutzen werden. Also das ist eine ganz logische Schlussfolgerung. Und die AIDA oder andere Kreuzfahrtschiffe sind eben auf Gewinn aus.
1: Natürlich,
0: und das muss man sich immer vor Augen halten.
1: Es gibt auch richtig Kanzleien, die sich genau darum tummeln. Also die gucken, wo ist es am günstigsten für dich?
0: Genau.
1: Bahamas, Italien, wo sind die geringsten Steuern? Ne? Da wird sich noch unterboten.
2: Und da ist es wirklich, ja, da ist die Politik in der Pflicht, weil Schlupflöcher werden gefunden, werden ausgefüllt von der Wirtschaft, von entsprechenden Unternehmen, und das ist halt logisch. Deswegen müssen da die Politikerinnen auch die Lücken schließen mit entsprechenden Gesetzen. Auch transnationale Verpflichtungen und Gesetze erlassen, um eben diese Schlupflöcher zu stopfen.
3: Aber es gibt ja nicht nur die schlecht bezahlten Jobs. Es gibt ja auch Jobs, die hier in der Region angesiedelt sind, die dann irgendwie auch oft herangezogen werden als Argument. Ist ja eine gewisse Wirtschaftskraft, die auch in der Kreuzfahrtbranche steckt und viele Städte, in die eben diese ganzen Häfen bauen dann, in die Kreuzfahrtschiffe anlanden, die argumentieren ja auch damit und sagen, das ist ja gut, wenn wir so viele Tagesgäste haben, die dann hier auch einkaufen, die hier die Region mal kennenlernen. Also wie steht ihr dazu?
0: Ich würde hier jetzt auf jeden Fall auch einen Punkt bringen, okay, also die deutschen Arbeitnehmer, wir haben ja hier auch dieses wundervolle AIDA-Gebäude in unserem Hafen, wo eben sehr viele Mitarbeiter beschäftigt sind und die bezahlen natürlich deutsche Lohnsteuer, die bezahlen natürlich, und das sind ja auch zusammen, Hamburg und Rostock, sind es 1500 Arbeitsplätze. Das ist nicht zu unterschätzen für auch hier eine sehr schwache Region, die wir sind. Aber zu welchem Preis macht man so etwas?
2: Genau, richtig. Und da hattest du ja auch schon was angesprochen. Übertourismus oder Fachwort Overtourism. Klar, auf den ersten Blick mögen entsprechende Locations oder Orte, wo die Kreuzfahrtschiffe anfahren oder auch andocken, profitieren. Auf der anderen Seite muss man sich dann auch wirklich mal die Realität angucken. Schaut man nach Venedig, schaut man nach Skandinavien, da sieht man, dass die entsprechenden Häfen sich mittlerweile wehren, dass da Kreuzfahrtschiffe andocken können, weil Umweltkatastrophen oder Umweltschäden sehr, sehr, sehr groß dort werden. Und auch, ja, dieser Übertourismus ist einfach auch kein Erholungsfaktor mehr, weshalb diese entsprechenden Städte jetzt auch immer mehr dahin hingehen und Kreuzfahrt oder Kreuzfahrtschiffe in der Anzahl zu reduzieren beziehungsweise ganz zu verbieten. Und das muss man wirklich auch im Blick behalten, wenn man die wirtschaftlichen Auswirkungen natürlich auch betrachtet.
1: Ich würde dazu gerne nochmal sagen, dass auch die Kreuzfahrttouristen in den Städten bei weitem nicht das einbringen, was man denkt. Also was im Verhältnis zu anderen Touristen, die die Stadt auf anderen Weg bereisen und dort wohnen, dort essen, dort ins Restaurant gehen, dort die Infrastruktur nutzen, die Reinigungskraft nutzt und alles weitere, das machen die Kreuzfahrttouristen eben nicht. Also es gibt so eine Zahl, die ich öfter gelesen habe, dass sie ein Drittel von dem, was andere Touristen bringen, den Städten bringen. Also das ist auch was, was nicht unbedingt so schwer wiegt, das ins Feld zu führen. Wenn das jetzt aufhören würde, dann kann man anders umsteuern.
2: Ne? Also ein Kreuzfahrttourist ist in dem Sinne wirtschaftlich oder ein Drittel wirtschaftlich rentabler für den Ort als ein normaler Tourist, der sich entsprechend lokal einquartiert.
1: Genau, ja.
3: Rostock for Future hat ja mit diesem Forderungskatalog, der Ende letzten Jahres rausgekommen ist, so ein bisschen genau in diese Kerbe geschlagen und gesagt, es sollen keine neuen Liegeplätze für Kreuzfahrtschiffe entstehen am Rostocker Hafen und die Liegekosten für Plätze, die schon vorhanden sind, die sollen erhöht werden. Mhm. Ich stelle mir die Frage, wie reagiert da eine Lokalpolitik darauf, die ja irgendwie auch ein Interesse daran hat, dass beispielsweise die Wirtschaftsplätze oder die Arbeitsplätze, die schon daran hängen, auch hier bleiben und gefördert werden zum Teil.
2: Natürlich, da haben wir irgendwie einen wunden Punkt getroffen. Rostock gibt sich oder mag sich auch gerne mal klimabewusst geben und so weiter und so fort. Aber wenn es dann wirklich mal an die Kreuzfahrt, an den Kreuzfahrttourismus geht, dann stößt man da letztendlich auf hartnäckige Türen, sag ich mal so. Und die Punkte, dass Liegekosten entsprechend erhöht werden für umweltschädliche und klimaschädliche Schiffe, das ist ein Punkt, der noch nicht allzu stark in Rostock diskutiert wird. Und da sind wir wirklich dahinter, dass das auch mehr aufgenommen wird. Denn es ist ein einfaches Reglement entsprechend, klimafreundlichere und umweltfreundlichere Schiffe hier in Rostock anlanden lassen zu können. Und das ist auch wirklich ein finanzieller Aspekt, der dort mit reinspielt. Letztendlich kann man dadurch auch ein mögliches Ziel schneller vorantreiben, nämlich dem Kreuzfahrt ein zweites Preisschild aufzudrücken, wirklich zu zeigen, hey, Kreuzfahrttourismus ist in echt so und so teuer. Wie es aktuell halt auch in anderen Bereichen diskutiert wird, was zum Beispiel Fleischkonsum und so weiter angeht.
3: Euch ist vielleicht aufgefallen, wir haben nicht direkt bisher über Umwelt und Klima gesprochen. Das machen wir selbstverständlich gleich. Zwischendurch hören wir Allein auf dem Meer von Mumpelmurks und der Herrscherin der Galaxis.

0: Ja, alleine auf dem Meer. Wir sind eben nicht alleine auf dem Meer. Da sind noch ganz schön viele Pötte unterwegs. Darum möchte ich jetzt gerne mit Katharina und Pascal über die Umweltprobleme sprechen, die tatsächlich von diesen, ja, Pötten verursacht werden. Und ich denke, die Hardfacts, da kann Katharina uns versorgen.
1: Ja, wir beide bestimmt noch.
2: Ja,
1: aber ich kann ja anfangen und ja. Du kannst ergänzen irgendwie. Genau, die Auswirkungen auf die Umwelt. Also das hast du zum einen, hast du es ja auf dem Meer und an Land. Und ich habe mehrere Berichte gesehen, sogar in Warnemünde. Wenn Kreuzfahrtschiffe hier einfahren, wurde gemessen. Was bedeutet das für den Ausstoß der Schadstoffe? Oder beziehungsweise dazu muss man wissen, dass die meisten Kreuzfahrtschiffe mit Dieselöl, mit Schweröl fahren. Und dass bestimmte Feinstaubbelastungen nach sich zieht. So, vielleicht erstmal, genau, um zu wissen, was das Problem ist. Und da wurde gemessen, was der Feinstaub wieder ansteigt, wenn Schiffe einfahren. Unter normalen Bedingungen in Küstenregionen haben wir so Messwerte von 1000 Partikeln pro Kubikzentimeter. Also so wird es halt gemessen. Kann man sich nicht so einfach vorstellen, aber ne, Partikel pro Kubikzentimeter, also ziemlich kleine Partikel. Und wenn so ein Schiff einfährt, dann schnellt das hoch auf 85.000. Und das ist schon ein krasser Unterschied. Und wenn dann das Schiff festgemacht hat und ja weiterhin aber läuft, weil ja das Leben auf dem Schiff weitergeht, ne, das wird ja nicht ausgestellt, dann haben wir immer noch um die 40.000 Partikel. Genau. Und da gibt es viele erforschte Folgen mittlerweile, unter anderem auch an der Uni Rostock. Wurde geguckt, lebende Lungenzellen mit solchen Partikeln zusammengebracht und haben gesehen, dass ein erhöhtes Entzündungsrisiko, was Asthma nach sich zieht, darauf folgt. So. Und dann, ja, genau, Schlüsse gezogen, dass es weitere, was es noch für Schäden hat. Hirnschäden und Herz-Kreislauf-Schäden und Diabetes zum Beispiel. Genau, ja.
2: Genau, also Kreuzfahrt hat also anscheinend auch wirklich, nicht nur anscheinend, es hat gesundheitliche Folgen und auch vor allem negative Folgen, wie Katharina ja auch gesagt hat. Und ich finde es auch spannend, ich meine, die Schadstoffdiskussion war letztes Jahr sehr, sehr rege und ständig in den News, wurde aber nicht so viel ja, an Lösungen präsentiert. Und heute oder in diesem Jahr ist wieder eine gesundheitliche ja, Katastrophe letztendlich in den Medien. Und dort ist die, ja, sind die Anstrengungen auch vor allem in der Politik extrem, extrem, extrem groß. Und Greenpeace hat zum Beispiel mal eine Studie rausgebracht, wo sie berechnet haben, dass jährlich 50.000 in Europa durch

0: Allerdings gibt es ja nicht nur negative Folgen auf die Gesundheit von des Menschen, sondern halt auch negative Auswirkungen auf die Umwelt und auch auf das Klima. Umweltfolgen gibt es vor allem auch, wenn die Kreuzfahrtschiffe zum Beispiel auf dem Wasser sind und wieder unterwegs sind zur nächsten Stadt und da wieder eine Tourismusinvasion vorzubereiten. Ein Schiff macht Lärm. Und Lärmbelästigung ist ein extrem wichtiger Punkt, was auch die Lebensweise der Tiere, Wale, Fische in den gesamten Meeren auch nach sich zieht. Und so eine Lärmbelästigung ist nicht zu unterschätzen, weil Schall breitet sich im Wasser viel, viel schneller aus als an Luft. Und es wird auch dementsprechend viel, viel lauter sein, als wir hier oben an der Luft auch wirklich hören. Und gerade für Fische und für Wale, die sich ja auch mit akustischen Reizen entsprechend fortbewegen, ist das eine sehr, sehr schlimme Orientierungshindernis. Und das ist halt auch ein Thema, was die Umweltauswirkungen eines solchen unnötigen Kreuzfahrtschiffes mit sich bringt.
1: Voll, ja.
2: Mhm. Ich hatte hier auch noch ein paar Hardfacts zusammengesucht. Die NABU, die hat tatsächlich rausgefunden, dass der CO2-Ausstoß von einem so einem Kreuzfahrtschiff pro Tag dem von 84.000 Autos entspricht und die Stickoxide ungefähr von 400, ich traue mich gar nicht, diese Zahl zu sagen, 421.000 Autos. Also das ist so viel Feinstaub wie 1 Million Autos, die dann hier irgendwie durch unsere Autoland Deutschland fahren. Und das schafft ein Schiff an einem Tag. Das finde ich erschreckend. Und zu welchem Preis? Dass man eben für den Spaßfaktor das in Kauf nimmt. Ich hatte ja auch Anfang des dieser Show schon gesagt oder dieser Sendung, dass ich eben Kontakt gesucht habe mit der AIDA. Das war schwierig, um auch jemanden persönlich zu sprechen, aber ich habe ein ganz tolles Statement zurückbekommen, was eben doch auch gemacht wird von Seiten der AIDA, wie sie eben doch versuchen, nachhaltiger zu werden und ob es da Agendas gibt. Und sie haben mich auf den Nachhaltigkeitsbericht verwiesen, den sie jährlich schreiben. Und da habe ich mir 3 Themen rausgesucht. Und das ist eben das LNG, das sie umstellen wollen. Was mir dann eben aufgefallen ist, dass es dort nur ein Schiff gibt, die AIDA Nova, von einer Flotte von 14 Schiffen, die jetzt auf LNG umgestellt hat. Und das ist... Also und das dann so stolz in seinem Nachhaltigkeitsbericht zu schreiben, natürlich ist ein Anfang gemacht, aber es ist auch ein Magnat, es ist ein großer Spieler, es ist ein Global Player, die haben Power. Und wenn sie das umstellen möchten, werden sie es auch tun, so habe ich es gelesen.
3: Ist vielleicht ja nochmal spannend für die Hörerinnen überhaupt zu sagen, was LNG dann ist.
2: Das wusste Katharina.
1: Ich weiß nur, dass es als Flüssiggas,
2: es ist Flüssig-Erdgas,
1: übersetzt wird oder genannt wird.
2: Genau, ja. Und da können eben, sag ich mal, die Schiffe ab dem Baujahr 2000 können darauf umgerüstet werden. Und ein neues Schiff ist jetzt so gebaut worden, die Nova. Zwei Schiffe davor wurden umgerüstet. Ich finde das einen guten Anfang und würde mich freuen, wenn da dann jetzt in den nächsten Jahren eine straffe Agenda kommt, weil eben ja jetzt auch doch auch aus der Bürgerschaft und aus den Städten eben ein richtiges Verlangen nach Veränderung kommt, ne? Weil jetzt doch durch diesen Corona-Ausfall, müssen wir jetzt doch auch nochmal benennen, drastische, sofortige Unterschiede festgestellt wurden.
1: Ja.
0: Definitiv. Also wir als Rostock for Future sehen LNG natürlich schon positiver als das oftmals eingesetzte Schweröl. Allerdings LNG ist trotzdem keine Technologie, die zukunftsfähig ist. LNG wird vorzugsweise aus Fracking gewonnen. Und Fracking ist eine Technologie, die vor allem in den USA zum Einsatz kommt. Und dort werden die übelsten klimaschädlichen Gase freigesetzt, wie Methane und so weiter und so fort. Und dann muss dieses Fracking-Gas auch noch hier nach Europa verschifft werden. Und da sieht man ja auch, dass das einen entsprechend krass negativen Einfluss und Input auf das Klima auch hier hat.
2: Ja, ihr merkt schon, wir werden hitzig. Und ich glaube, wir brauchen ein bisschen Musik.

0: Ihr hört Radio Utopia und heute zum Thema Kreuzfahrt. Gerade eben haben wir schon angesprochen, welche Lösungsansätze gibt es eigentlich, um Kreuzfahrt, um Küstentourismus nachhaltiger zu gestalten. Und da fiel eben schon das Stichwort LNG, also eine Form von Flüssigerdgas, die genutzt wird aktuell, allerdings komplizierterweise auch wieder durch Fracking gewonnen wird. Also so richtig nachhaltig ist das nicht. Auch die ganzen Kreuzfahrtbetriebe der Branche sagen, das ist nur eine Übergangstechnologie, eine Brückentechnologie. Stellt sich die Frage, was kann danach kommen? Bei mir im Studio sind ja Pascal von Rostock for Future und Katharina von der Rosa-Luxemburg-Stiftung. Welche Ideen habt ihr da?
1: Also ich würde da sonst einmal anfangen und erstmal gleich vorneweg sagen, aktuell gibt es keine nachhaltige und keine grüne Kreuzfahrtindustrie. Kreuzfahrt ist jetzt nur auf Kosten der Umwelt realisierbar. Und das muss einem auch immer bewusst sein, dass es bei allem Greenwashing, was hier in der Welt existiert, über diese Kreuzfahrtindustrie, was unter anderem auch ein entsprechend lokaler Konzern hier oftmals auch gerne vorgibt, reicht bei weitem nicht aus, um klimaneutral zu werden und um entsprechend auch klimafreundlich zu sein.
2: Genau, und da sind so Initiativen wie der BUND oder NABU ja auch vorneweg, das zu formulieren, was sie für notwendig halten, was wichtig ist, wenn man den Bereich noch aufrechterhalten möchte von Kreuzfahrtschifffahrt. Ich würde ja so weit gehen und sagen, es geht nicht mehr. Wir können diese Form von Urlaub machen nicht zulassen. Aber ne, sie sagen sowas wie saubere Abgastechnik auf allen Schiffen, was du auch meintest. Landstrompflicht in allen europäischen Häfen, gesetzlich viel schärfere Bestimmungen für den Antrieb zum Beispiel. Hohe Steuern auf marine Kraftstoffe oder internationale Standards und Verbote sowieso. Also es muss eine Reglementierung einsetzen von Seiten der Politik. Und ich würde auch sagen, die Zustimmung würde auch in der Bevölkerung einsetzen, weil wir lernen ja auch mit dem Leben so, ne? Für uns ist doch ganz normal, dass in Naturschutzgebieten zum Beispiel in Wäldern nicht gekämmt wird und kein Feuer gemacht wird. Das ist allgemein anerkannt. Und dann könntest du sagen, wir haben sowas wie Nord- und Südpol zu schützen, weil die keine Lobby haben. Ne? Diese Gebiete haben keine Lobby und wir können uns die in Dokumentation angucken, aber wir haben nicht die Möglichkeit und das Recht, die live zu sehen. Das geht eben nicht. Das funktioniert nicht, wenn wir diese Welt erhalten wollen mit ihren schönen Gebieten.
1: Also wir müssen weg von der Attraktivitätssteigerung des Kreuzfahrttourismus, was halt auch AIDA derzeit praktiziert. Dadurch werden natürlich immer mehr Touristen in diese Branche gedrängt. Und das muss ein Ende haben. Wie gesagt, ich hatte erwähnt, es gibt keinen nachhaltigen Tourismus und daher muss das Ziel sein, die Kreuzfahrtindustrie, so wie sie jetzt ist, zu beenden und unattraktiv zu machen. Wir müssen hin zu einem nachhaltigen Tourismus und nachhaltiger Tourismus ist lokaler Tourismus, ist Tourismus in der Natur, natürlich auch weg vom Massentourismus. Und das sind verschiedene Formen, wie man einen Urlaub auch verbringen kann. Ich muss nicht auf einem schwimmenden Kreuzfahrtschiff oder auf einem schwimmendes Kraftwerk sein, um mir den Bauch vollschlagen zu lassen. Das ist kein Urlaub, der wirklich wo man ein ruhiges Gewissen haben kann.
2: Wobei ich würde noch ganz gerne sagen, das geht nicht darum, den Leuten das zu nehmen. Das möchte ich nochmal betonen. Ne? Das soll man denen nicht vergrätzen. So. Aber wir haben doch, das ist ja eine Art Cluburlaub und es gibt Clubs, Robinson Club oder hier Center Parks oder sowas. Dann sollen die Branchen umsteuern und nachhaltigen Tourismus in dieser Form machen. Und all die Angebote, die es dort gibt, Entertainment, Essen, Feiern bis zum Umfallen, kannst du ja machen, aber an Land und nicht auf dem Wasser.
3: Okay, ihr seid so richtig im Thema und ich merke ganz doll die Emotionalität und es freut mich auch, weil ohne solche Idealisten und Kämpfernaturen gibt es keine Veränderung und die Reise zurück in die Vergangenheit für eine bessere Zukunft als Slogan finde ich total schönes Schlusswort. Ich wäre gerne noch auf eingegangen auf Dinge wie Landstrom, wie regelt das AIDA. Ich finde das jetzt nicht schlimm, wenn wir das nicht ansprechen. Mir ist viel wichtiger, noch einmal darauf hinzuweisen, was ihr so geplant habt und über die Zukunft sprechen und wie ihr denkt, Mensch, hier können wir mehr Leute erreichen. Was ist eigentlich geplant in nächster Zeit? Ich weiß vom 19. September.
1: Richtig, genau. Es beginnt schon nächste Woche. Nächste Woche ist auch dann, ja.
3: Ja.
1: Okay. Genau, beginnt schon nächste Woche Freitag am 19. September. Da ist ein Klima- oder ein Küstenschutztag, Putztag, schützen natürlich auch. Da rufen verschiedene Initiativen dazu auf, rauszugehen und unsere Küsten wieder sauber zu machen. Sauber von all dem Dreck und all dem Plastik, das letztendlich in der Natur niedergelassen wird. Und da seid ihr auch alle herzlich zu eingeladen, der Küstenputztag am 19. September. Ein Tag später ist der Klimakrisenaktionstag und das ist ein Hammerding, denn in diesem Jahr wird dieser Klimakrisenaktionstag von ehrenamtlichen und engagierten Personen in Handarbeit wirklich ausgerichtet. Da sind die verschiedensten lokalen Klimaschutz- und Umweltschutz- und Tierrechtsbewegung, die dort euch als Publikum ein verschiedenstes und cooles Programm aufgestellt haben. Also Klimakrisenaktionstag am 20.09. Beginn tut's in der Langstraße, oder es ist in der Langstraße und Beginn tut's um 11 Uhr.
0: Wir sind selbstverständlich auch wieder dabei, übrigens. Radio Utopia mit einer Außensendung, ja, wie in den vergangenen Jahren auch schon, bloß diesmal halt noch selbstorganisierter.
1: Genau. Und dann eine Woche später, am 25. September, rufen wir dann wieder dazu auf, beim globalen Klimastreik, also an einem Freitag, dem 25. September, wieder eure Forderungen mit in die Welt zu tragen. Was wir auch heute besprochen haben, dass Kreuzfahrt ein zweites Preisschild benötigt, dass Nachhaltigkeit wichtig ist, dass wir auch in anderen Bereichen vorankommen, im Klimaschutz, im Umweltschutz. Und da seid ihr alle da herzlich zu eingeladen. Kommt am 25. September zum Klimastreik. Bringt eure Freunde und Freundinnen mit, euer selbstgemaltes Plakat und haltet auch weiterhin Abstand, denn Corona ist natürlich immer noch und wir freuen uns auf euch.
3: Genau.
2: Katharina hat auch noch eine Anmerkung. Ich hoffe, ihr habt einen Zettel in der Hand und einen Stift, weil das sind ja jetzt doch recht viele Termine und einer kommt noch dazu. Leider zeitgleich zu dem anderen, aber wir als Rosa-Luxemburg-Stiftung unterstützen natürlich immer sehr gerne Gruppen, Initiativen, die sich mit diesen Themen auseinandersetzen und Unterstützung brauchen in Form von Räumen, von Honoraren, Geldern, was auch immer, ne? Und auch Themenfindung und Referierende. Und wir machen eine Aktion zusammen mit Ende Gelände am 20.09. im Peter-Weiß-Haus. Ist so ein ganzer Workshop-Tag. Da geht es auch um Kreuzfahrtschiffer, da gibt es einen Input dazu, aber es geht auch vor allen Dingen um Kohleausstieg. Also darum tummelt sich das an diesem Tag hauptsächlich. Wird ja auch herzlich eingeladen.
0: Ja.
2: Guckt gerne auf die Webseite, da sind nochmal die Daten genau aufgelistet.
0: Vielen Dank, dass ihr da wart. Ich möchte den Hörerinnen und Hörern noch mitgeben, es gibt selbstverständlich auch Emissionsrechner, in die ihr mal eintippen könnt, vielleicht bevor ihr einen Trip auf einem Kreuzfahrtschiff bucht, wie viel CO2 stößt das eigentlich so aus? Und dann guckt ihr euch das nochmal an und dann denkt ihr vielleicht nochmal drüber nach. In diesem Sinne, schön, dass ihr dabei wart, schön, dass ihr zugehört habt und wir sehen uns dann am 19., am 20., am 25. September.
2: Ganz schön.
1: Bis bald.
2: Schön. Tschüss.
3: Tschüss.
1: Tschüss.

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2: Dr. Hook and the Medicine Show. Dr. Hook and the Medicine Show gab es von 1968 bis 1974 und ab 1975 bis einschließlich 1985 war es nur noch Dr. Hook. Dr. Hook, eine US-amerikanische Pop-Country-Rock-Band, die im Union City in New Jersey gegründet wurde. Der feste Bestandteil der Originalbesetzung bestand aus Ray Sawyer und Dennis Lockyer. Beide waren bis fast zum Ende der Band zusammen. Ein besonderes Mitglied dieser Band war natürlich der Songschreiber Steel Silverstein. Er schrieb 60 Lieder für seine von ihm mitinitiierte Hausband Dr. Hook. Darunter unter anderem die Titel Cover of the Rolling Stone, The Ballad of Lucy Jordan, Sylvie's Mother. Kommen wir erstmal noch ein bisschen zur Musik und dann können wir uns ja darüber weiter unterhalten.

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0: Ray Sowell, geboren am 1. Februar 1937 in Alabama und gestorben am 31. Dezember 2018 in Daytona Beach. Mit 17 begann Sawyer mit dem professionellen Schlagzeugspiel. Bei einem Ausflug zum Fischen verlor der Sänger im Jahre 67 bei einem Autounfall sein rechtes Auge. Ein ganzes Jahr war Sawyer auf den Rollstuhl angewiesen, bis er nach seiner Genesung nach L.A. zog. Während einer Reise an die Ostküste lernte er Dennis Lockyer kennen, mit dem er die Band Chocolate Papers gründete. Die Band wurde dann 69 in Dr. Hookens Medicine Show umbenannt. 1975 nannte sich dann die Band um und war nur noch Dr. Hook. Der erste Erfolg stellte sich natürlich mit Sylvie's Mother ein, das war im Jahre 72. Weitere Hits kamen dann dazu, Sexy Eyes, Starving in the Night Together und es gab mehrmals Charterfolge. Sawyer verließ dann die Band im Jahre 81, um eine Solokarriere zu verfolgen. 83 gingen weitere Bandmitglieder ihre eigenen Wege, bis sich dann 1984 die Band auflöste. Von da an startete Sawyer ebenfalls eine Solokarriere als Country-Sänger und Country-Songwriter, die allerdings ohne nennenswerten Erfolg blieb. Von 88 bis Oktober 2015 tourte er als Dr. Hook featuring Ray Sawyer durch die USA, natürlich unter Lizenz von Bandkollegen Dennis Lockyer, der getrennt auch tourte, denn dem gehörte die Trademarke Dr. Hook. Noch ein bisschen weitere Musik von Dr. Hook und dem Medicine Show.
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Sylvia's Mother. Der Country-Song von Steel Silverstein wurde 1971 von Dr. Hook and the Medicine Show veröffentlicht und 1972 dann als ihre erste Single auch herausgebracht. Der Produzent war damals Ron Halfkine. Dem Lied liegt eine Freundschaft Silversteins zu einem Mädchen namens Sylvia Padolfi zugrunde. So berichtete er einer bekannten Musikzeitschrift im November 1972. Dass ihm etwas Ähnliches 8 Jahre zuvor passiert sei, als er seine ehemalige Freundin Sylvia anrief und ihre Mutter ans Telefon ging. Lediglich der Nachname wurde auf Mrs. Everdy verändert, weil das besser zum Text passte. Reales Vorbild der titelgetreuen Figur Sylvia's Mother ist demnach Frau Emma Louisa Elliman Padolfi. Geburtsdatum haben wir natürlich auch noch, 1907 bis 2009. Aus dem Staate Illinois. Der Song erzählt den Verlauf des Telefongesprächs, wie die Mutter den Anrufer vertröstete, ihn von Sylvias Heiratsplänen und der bevorstehenden Abreise erzählte. Das Telefonat wird immer wieder durch den Operator, die damalige Telefonvermittlung, unterbrochen, der den Einwurf weiterer Centmützen fordert, um die Leitung zu halten. Sylvias Mutter bittet ihn, nichts zu sagen, was Sylvia traurig machen würde, und auch nicht zu versuchen, sie umzustimmen oder aufzuhalten. Aber sie gibt den Hörer nicht an ihre Tochter weiter. Dass die Mutter Sylvia noch zuruft, sie solle ihren Regenschirm nicht vergessen, und sie den Anrufer auffordert, nicht wieder anzurufen.

Dennis Lucia. Geboren am 13. Juni 1949 in Union City, New Jersey. Lucia gründete da, wie schon bekannt, zusammen mit Ray Sawyer 68 die Band Dr. Hook and the Medicine Show. Dr. Hook bezog sich hierbei auf die Figur des Captain Hook aus Peter Pan, wie Sawyer mit seiner Augenklappe eben auch hier aussah. Zwar wurden einige der erfolgreichen Titel der Band ja, wie schon mal erwähnt, von Sir Silverstein geschrieben, aber auch Lockyer steuerte einige Titel bei. Nachdem sich die Band 85 aufgelöst hatte, arbeitete Lockyer zunächst als Studiomusiker und Komponist. Lockyers Kompositionen wurden unter anderem von Olivia Newton-John, Jerry Lee Lewis und Vinnie Nelson interpretiert. 2000 veröffentlichte er 3 Soloalben. Daneben erschien 2002 Live-DVD und 2004 ein Live-Album. Hören wir noch ein wenig Musik von Dr. Hook und Medicine Show.

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1: Sheldon Allen oder Shel Silverstein wurde geboren am 25. September 1930 in Chicago und starb am 10. Mai 1999 in Key West. Er war Songwriter, Musiker, Filmkomponist, Autor,

Der Titel hat weder was mit Irland noch mit der irischen Kultur zu tun, aber in Irish Pubs wird er weltweit heute noch gespielt und ist sehr populär. Einmal erwähnt hatte ich es, glaube ich, schon. Silverstein schrieb die meisten Stücke für die Gruppe Dr. Hook and the Medicine Show, aber er schrieb auch viele Lieder für Bobby Bear. Der Song, der The Ballad of Lucy Jordan, der 1979 dann von Marion Faithfull aufgenommen wurde und später auch im Film Thelma and Louise verwendet wurde, stammt ebenso von Silverstein. Queen of the Silver Dollar von Emmylou Harris. Auch diesen Titel schrieb er. Außerdem nahm er 1995 mit dem Folkmusiker Bob Gibson das Album Making in the Maze auf. Während seiner kurzen Karriere als Produzent schrieb er mit David Mamet am Drehbuch zum Spielfilm Things Change. Er komponierte auch Musik für einige andere Filme und zeigte seine musikalische Vielseitigkeit in diesen Projekten. Er spielte Gitarre, Klavier, Saxophon und Posaune. Nun ist er auch noch Autor gewesen. Die Karriere begann 1956 als Schreiber, Fotograf und Cartoonist für das Magazin Playboy. Er lebte längere Zeit in der Playboy-Mansion. Bekannt ist er auch heute als Verfasser und Illustrator seiner Children's-Literatur, die viele Bände umfasst. Er schrieb auch Onkel Shelby's ABZ-Book, satirisches Pseudokinderbuch, und verfasste Different Dance, einem Bildband mit wortlosen Comics für Erwachsene. Silverstein war überzeugt, geschriebene Worte müssen auf dem geeigneten Papier geschrieben werden und müssen eben auch zum Werk passen. Er ließ seine Gedichte und Erzählungen nur dann veröffentlichen, wenn er die Art, Größe und Form der Farbe des Papiers selbst festlegen konnte. Gelegentlich verfasste er umgangssprachliche Lyrik, die beispielsweise eine Rap-Version von Shakespeares Hamlet. Das, man höre und staune, 1998 im Playboy auf gelb-beigen Spezialpapier veröffentlicht wurde. Im Jahre 2005 erschien Silversteins Buch Runny Rabbit, bei dem jedes Gedicht auf einem Schüttelreim besteht. Silverstein behauptet ja auch niemals Gedichte anderer gelesen zu haben und sich deshalb seinen eigenen Stil entwickelt zu haben. Sein Stil war locker und gesprächsartig, manchmal bis hin zur Profanität und der Verwendung aktueller Slangs. Und jetzt Titel von Dr. Hook.

Was gibt's noch zu sagen? Es ist egal, ob Dr. Hook in The Medicine Show oder nur Dr. Hook. Die Musik ist genial und man kann sie jederzeit hören. Wir bedanken uns und wünschen weiterhin noch viel Spaß hier beim Freienburger Radio Subfurt und noch ein paar Klänge von Dr. Hook.

Nina, genau jetzt. Jawohl. Genau jetzt ist die Zeit für Urbi et Orbi, dem Städtemagazin fürs Wupfwort und den Rest der Welt. Ich mache mal noch ein bisschen Musik und versuche, meinen Hund hier zu beruhigen.

First Class. Hießen die damals Beach Baby hier, ja, Ende September. Und damit nochmals herzlich willkommen, der neue Monat, der Oktober, der goldene Herbst ist im Anflug. Wir kommen zu unseren aktuelleren Themen, zu dem, was in Frankfurt an der Oder passiert, ist ja das Städtemagazin für Swupfurt und den Rest der Welt. Auch der Rest der Welt kann sich ja an unserer Kultur beteiligen. Tischtennis gibt es diesmal in der Woche am 5. Oktober, in der Zeit vom am 5. Oktober um 15 Uhr und dann am Mittwoch am Mittwoch um 15 Uhr das Ganze. Dann wieder, ich weiß nicht, ob nochmal ist, ich glaube, es ist diesmal nicht viel, doch am Donnerstag um 18.15 Uhr nochmal. Und dann war es das mit dem Tischtennis in den Lillipassagen erstmal für die nächste Woche. Und weiter gibt es zu erzählen. My Life ist ja immer eine Erzählgeschichte. Da stellen sich Menschen vor, die ihre eigene Geschichte vorstellen. Und das Ganze um 17 Uhr in der Stadt- und Regionalbibliothek im Haus 1. Wie immer steht da nicht, wer da kommt. War auch nicht zu erfahren. Hermanns Hoftheater zeigt Dornröschen, das Ganze im Theater des Lachens am 6. Oktober um 9.30 Uhr am frühen Morgen. Märchenimprovisationen gibt es am 6. Oktober um 9.30 Uhr in der Vian-Tagesstätte draußen im Westkreuz. Eintritt ist hier überall kostenfrei. Beim Theater des Lachens kostet es immer so um die 4 Euro, nee, 8 Euro und Kinder zahlen 5 Euro, Familien zahlen 22 Euro. Dann gibt es ja immer jedes Jahr die Kleistfesttage. Dieses Jahr werden sie am 6. Oktober eröffnet und das Ganze um 17.30 Uhr und wohl natürlich im Kleistmuseum. Aber ab 16.30 Uhr ein Kleid für Käthchen, Performance am Käthchen-Denkmal am Platz Wolschny in Swubice. Und dann ab 17.30 Uhr Einzug in Eröffnung ins Kleistmuseum. Ja, das Ganze ist kostenfrei. Und dienstags immer, damit auch am 6. Oktober in der Kulturmanufaktur bei Vogt. Ja, das ist eine Tanzveranstaltung, bei der kann jeder hingehen, der möchte, man muss keine Vorkenntnisse haben. Thomas Strauch wird alles anleiten. Kosten entstehen dabei nicht, außer man muss sich Schuhe kaufen, die übers Parkett gleiten. Dann am Mittwoch um 9.30 Uhr nochmal im Theater des Lachens und Röschen und wie immer zum Monatsanfang eine Expressführung, Fraktur und Antiqua im Kleistmuseum und das Ganze um 12.30 Uhr, Best-of der Führung durch die Dauerausstellung Rätsel, Kämpfe und Brüche. 30 Minuten sollte man sich Zeit nehmen und 3 Euro in der Tasche haben dafür. Am Monatsanfang gibt es auch immer das Seniorenkränzchen. Diesmal ist es der 7. Oktober um 14.30 Uhr in der Wichern-Tagespflege draußen in Westkreuz. Es kann jeder hingehen, der Senior ist, die Lust auf Gemeinschaft, Austausch und Aktivitäten mit anderen haben. Es wird gemeinsam gebastelt, gekocht, gespielt und natürlich gibt es Kaffee und Kuchen. Fühlen Sie sich willkommen. Ja, und am 7.10. dann ist die Vorsorgeplanung das Thema. Eine Anmeldung wird hier jetzt diesmal erwünscht unter Frankfurt-Oder, also 0335, die 28 39 57 11. Ich wiederhole nochmal, Frankfurt-Oder. 28 39 57 11. Es entstehen keine Kosten. Ja, im Kleistforum gibt es eine Verleihung. Kleistfesttage, da gibt es auch den Kleist-Förderpreis. Er wird verliehen um 18 Uhr am Mittwoch, den 7. Oktober im Kleistforum. Und das Ganze ist kostenfrei. Literatursalon am 7. Oktober. Ganz wichtig. Da werden wir dann wieder dabei sein und werden das Ganze auch aufzeichnen und dann kann es bei uns dann auch nachhören. Aber live ist immer besser. Am 7. Oktober um 18 Uhr im Kukuriku, der 2. Literatursalon. Wer ist da? Liest die Frankfurter Schriftstellerin Rita Mahlendorf, in deren Prosa und Lyrik Frauen und ihre Biografien eine besondere Rolle spielen. Sie studierte Pädagogin und Heilerziehungspflegerin, arbeitet seit vielen Jahren in der Betreuung von Menschen mit Behinderung.
Sie schreibt Gedichte und Kurzgeschichten, aber auch Erzählungen, Essays. Sie erzählt mit liebevoller Feder von Menschen und ihrem Alltag, setzt sich mit ihren Texten aber auch intensiv mit der Vergangenheit und Gegenwart der Region auseinander. Es ist ein Gedichtband bisher erschienen, Heimatkunde und die Erzählungen und ich bin noch da. Der Moderator wird der Frankfurter Schriftsteller Henry Martin Klemmt sein. Ja, das kostet nichts. Kostenlos, Eintritt frei. Im Kokoriku, also aber seit es erscheinen, sichert gute Plätze. Vom ersten Literatursalon die Erfahrung sagen, der Laden ist voll. Wasserbaden, die Oder wieder atmen lassen. Auen, Polder und naturnahe Wasserrückhaltung. Darum geht es in dem Vortrag Wasserbaden, 18 Uhr am 7. Oktober in der Volkshochschule. Kurs kann bequem von zu Hause aus besucht werden, gibt es natürlich auch im Internet, kostet nichts. Dann eine Premiere im Kleistforum. Debritz heißt das Ganze um 19.30 Uhr am 7. Oktober. Im äußersten Winkel in Thüringen am Fluss, am Fuße des Gipfelhäusers liegt das fiktive Örtchen Debritz. Hier machen die Zuckerrübenbäuerin Peggy und ihr Freund Mike nicht nur drei heiße Sommer zu schaffen, sondern auch die örtliche Solequelle, die in ihrem Grundwasser leckt. Ja. Das Ganze ist ein Schauspiel und wird dann im Rahmen der Gleisfesttage aufgeführt, Erwachsenenzahl 25 und ermäßigt für 12,50 Euro und Familienticket gilt natürlich auch hier, Theaterticket. Dann im Rahmen der Kleistfesttage im Kleistmuseum eine Expressführung Kleist und die Technik am 8. Oktober um 12.30 Uhr. Oder Bruchbahn zur Geschichte einer Kleinbahn in der Mark Brandenburg. Das Ganze in der Volkshochschule natürlich. Die Oderbruchbahn verdankt ihren Namen jedem fruchtbaren Landstrich zwischen dem Barnim und der Oder. Von dem der Preußenkönig Friedrich der Große nach der Regulierung des Flusses gesagt hat, hier habe er in Frieden eine Provinz erobert, die ihm keine Soldaten gekostet hat. Das Ganze findet statt an der Volkshochschule Raum 107 im Haus 1 und kostet 5,80 Euro. Die Magie des Vorlesens. Rundgang durch die Kinderbibliothek. Wird dann als nächstes kommen, aber wir machen jetzt erstmal einen kleinen Ausflug in die Musik.

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Aus ihrem Album Den Einsamen zum Trotze, Die Freiheit, Sarah Lesch. Kinder bei Zeiten oder zeitig genug ans Lesen zu bringen, darum geht es am 8. Oktober um 16 Uhr in der Stadt- und Regionalbibliothek im Haus 2. Die Magie des Vorlesens, Rundgang durch die Kinderbibliothek. Gemeinsam erleben wir einen Rundgang durch die Bibliothek mit all ihren Möglichkeiten und Neuigkeiten aus dem Kinderbuchgeschehen und der Kinderbuchwelt. Lasst euch verzaubern und fördert durch Vorlesen die Entwicklung eurer Kleinen. Das Ganze ist für Kinder ab 3 Jahre und kostet nichts, ist also kostenfrei. Ja, dann heißt es Splitter im Kopf, Hafterfahrungen in der DDR. Filmdokumentation in Kooperation mit der Bundesstiftung für Aufarbeitung der SED-Diktatur in Gedenk und Dokumentationsstätte für Opfer der politischen Gewaltherrschaften, muss es heißen. Ja, in der DDR gab es ja 17 Stasi-Untersuchungsgefängnisse und über 70 Jugendwerkhöfe. Die Dokumentation, vier Menschen zu Wort kommen, die aus politischen Gründen wegen staatsfeindlicher Hetze, Republikflucht oder wegen schwerer Erziehbarkeit Wochen und Jahre dort inhaftiert waren. Das Ganze ist kostenfrei und findet statt am 8. Oktober um 17 Uhr in der Gedenk- und Dokumentationsstätte in Frankfurt an der Oder. Was tun mit Kleist? Lesen, hätten wir früher gesagt. Der Studierende der Biadrina zeigen in einem offenen Werkstatt Projekte zwischen Forschung, Gestaltung und Wissenschaft, Kommunikation, darunter ein Hörspiel-Podcast und eine Ausstellung im Zeitschriftenformat. Ein Abend über Fragen, Experimente und neue Wege, Kleist zu erzählen. Kostet nichts im Kleist-Museum 17.30 Uhr am 8. Oktober. Dann gibt es eine Absage, die Fragen aufwirft. Sally Lisa Starken, wenn der rechte Rand regiert. So sollte der Vortrag in der Stadt- und Regionalbibliothek heißen. Ja, die bekannte Politaufklärerin und Bestsellerautorin Sally Lisa Starken begibt sich ja auf eine investigative Reise durch Demokratien, die ins Wanken geraten sind. In den USA, wo die Wahrheit im Trump-Zeitalter zur Verhandlungssache wird, nach Polen, das zwischen Aufbruch und Rückschritt taumelt, und nach Italien, wo eine postfaschistische Regierung Normalität beansprucht. Starken kommt zu einer beunruhigenden Erkenntnis, autoritäre Strukturen festigen sich und beginnen Wirkung zu entfalten, lange bevor Mehrheiten ihnen zur demokratisch legitimierten Macht verholfen haben. Sie wirken in Sprache, Debatten und Strukturen und verschieben Grenzen Stück für Stück, auch bei uns. Eine Lesung und ein Gespräch moderiert von Dr. Friederike Frach im Brandenburgischen Literaturrat e.V. Ja, warum findet sie nicht statt? Keine Erklärung, sie ist nur verschoben. Vielleicht hat ja die Stadt- und Regionalbibliothek auch Angst. Ansonsten würde hier eine Erklärung stehen, warum die entschoben ist. Hier steht bloß, der Veranstalter arbeitet an einem Ersatztermin. Ja, sollte man mal nachfragen. Dann haben wir eine Uraufführung im Kleistforum am 8. Oktober um 19.30 Uhr. 7 junge Performerinnen begegnen Käthchen, einer über 200 Jahre alten Figur, deren Geist sich bis heute an den Wassern der Oder umtreibt. Als Ikone, Projektionsfläche und Trägerin tradierter Frauenbilder. Zwischen Erinnerungen, Körper und Widerstand fragen sie, wie Herkunft und gesellschaftliche Normen unsere Identität formen. Das Ganze um 19.30 Uhr, Käthchen, im Kleist-Forum. Frei nach Heinrichs Kleist, natürlich Käthchen von Heilbronn. Und eine Veranstaltung. Und die kostet nichts. Im Kleist-Forum. Mhm. Dann, wer gerne Drachen steigen lässt, das ist ja der Herbst. Das Drachenfest ist das größte in Brandenburg. Das muss ich ganz ruhig werden. Vom 9. Oktober an bis zum 11. Oktober findet das 9. Lichtenberger Drachenfest in Frankfurt-Oder statt. Kostet nichts, Eintritt ist frei. Jo. Expressführung gibt es auch am 9. Oktober um 19.30 Uhr im Kleistmuseum. Käthchen Neudenken gibt es auch im Kleistmuseum, dann um 17.30 Uhr. Was bleibt von Käthchen, was widersetzt sich? Ein Tag nach der Premiere von Käthchen. Gibt es eine Veranstaltung, worüber man diskutieren kann, und das Ganze findet statt in der Kooperation mit der Bürgerbühne im Kleistforum. Hier kostet der Eintritt 7 Euro.
Ja, in der Kulturmanufaktur gibt es auch was am Freitag, den 9. Oktober um 18.30 Uhr. Blood in the Clock Tower heißt das Ganze. Murder Mystery Night wieder. Wer täuscht wen dem perfekten, das verbrickte Verbrechen vor? Kostenlos. Jetzt alle zwei Wochen freitags dann immer in der Kuma. Die offene Bühne gibt es auch um 19 Uhr wieder im Theater Frankfurt-Oder. Wenn du Texte hast oder dich gerne auf der Bühne präsentieren möchtest, gerne im Theater Frankfurt-Oder, 19 Uhr am 9. Oktober. Es kostet nichts, alles ist auf Spendenbasis. Im Collegium Polonicum auf der östlichen Seite des Verflechtungsraums um 19 Uhr ABBA und andere symphonisch Teil 2. Nach dem großen Erfolg der ersten Ausgabe kehrt das Projekt zurück und noch mit noch spektakulären Versionen zurück. Der zweite Teil steht für neue Energie, frische Arrangements und noch mehr unvergessliche Hits, die sie direkt in die goldene Ära der Musik der 70er und 80er verführen. Mit größeren Hits, also mit großen Hits, Legenden wie ABBA, Bee Gees, Queens und Elton John, völlig neuen symphonischen Arrangements. Tickets gibt es für 175 Swatty. Oh, dann haben wir hier Oresti im Kleistforum. Eine Stückeinführung gibt es um 19 Uhr im Foyer und ab 19.30 Uhr heißt dann Vorhang auf drei Morde, ein Fluch und die Frage, was Gerechtigkeit heute bedeutet. Das Ganze ist ein politisch brisantes, fesselndes Familiendrama. 25 Euro und 12,50 Euro dann ermäßigt. Herbsttour, eine Radwanderung und wer 60 Kilometer Radwanderung machen möchte, ist dazu herzlich eingeladen. Am Samstag, den 10. Oktober, 9.30 Uhr auf dem Bahnhof Frankfurt-Oder, besser gesagt auf dem Vorplatz am Bahnhof Frankfurt-Oder, unsere traditionelle Fahrt in die herbstliche Umgebung von Frankfurt-Oder. Erwachsene zahlen 4 und ermäßigt zahlen 2 Euro und Beschreibung ADFC-Mitglieder Familie sind 8 Euro. Es ist wieder Samstag und City-Flohmarkt am 10. Oktober ab 10 Uhr in der Karl-Marx-Straße. Es ist der letzte dieses Jahr. Und für alle Besucher ist der Eintritt frei. Dann gibt es einen besonderen Herbstmarkt, diesmal auf dem Obsthof Neumann, Obst- und Pferdehof Neumann ab 10 Uhr, auch Samstag. Und das Ganze, wie gesagt, auf dem Obsthof. Was erwartet uns da? Ein herbstlicher Tag voller Genuss, Musik, Regionalität und kleinen Highlights. Großes Apfelsortenkarussell entdeckt die Vielfalt der unserer Äpfel und findet eure Lieblingssorte. Es kostet nichts. Wo ist das ganze Obsthof Neumann? Amsterdamer Straße 2 in 15234 Frankfurt an der Oder. Der Mitmachtag auf der Plantage dann ab 10 Uhr und eine öffentliche Stadtführung wie immer am Samstag um 11 Uhr. Da ist der Treffpunkt vor der deutsch-polnischen Touristeninformation. Und dann gibt es noch eine Führung Kleist in Frankfurt-Oder um 11 Uhr am Samstag. Viele, viele Führungen durch die Dauerausstellung Rätsel, Kämpfe, Brüche. Kleist wurde ja 1777 in Frankfurt geboren. Hier kostet der Eintritt 9 und ermäßigt 6 Euro. Und ich muss mal ein bisschen Luft holen.

See My Baby Jive Wizard. Musik aus den 70ern war das. Alles anders. So heißt das um 14 Uhr am 10. Oktober im Kleistforum. Warum alles anders? Ein Theaterspaziergang durch die obere Stadt. Start und Ziel wird das Kleistforum sein. Ganze mit Picknick und Kaffeepause unterwegs. Mit Thomas Roth, Michael Kurzwelli, Laiendarsteller und Laiendarstellerinnen und Bewohnerinnen und Bewohner der oberen Stadt. Das Ganze bei diesem Theaterspaziergang wird das Gebiet der oberen Stadt mit Methoden der Kunst erforscht. Ein Wohn- und Lebensraum mit vielen parallelen Welten, Stimmen, Sprachen, Geschichten. Gelingt es, diese Vielseitigkeit und die Vielstimmigkeit durch gemeinsames Eintauchen auf eine Bühne zu verleihen. Das Ganze ist natürlich eine Veranstaltung bei den Kleistfesttagen. Kostet nichts. Der kleine Major Tom. Haben wir schon öfter darüber berichtet. Gibt es wieder am 10. Oktober um 14.30 Uhr im Planetarium. Für alle, die es noch nicht wissen, im Jahre 2023 trainieren die Teenager Tom und Stella ihre Astronautenfähigkeiten an Bord der Raumstation Space Base 1. Die in 500 Kilometer Höhe unseren Planeten umkreist. Während Stella mit großer Vorfreude jenen neuen Weltraumabenteuer entgegenfiebert, macht Tom seinen kurz bevorstehenden ersten Weltraumspaziergang zum reinen Nervenbündel. Das Ganze kann man erleben in 30 Minuten für 8 und 4 Euro. Altersempfehlung ist hier 6 Jahre. Kaleidoskop, wie gehen wir miteinander um? Das Ganze findet im Rathaus statt, wo auch sonst. Ein Kaleidoskop hat unendlich viele Farben. Rote, blaue, gelbe, grüne, warme, grelle, giftige, beruhigende. Manchmal mischen sich die Farben ähnlich wie beim Umgang mit den Menschen miteinander. Da gibt es Liebe, Freundlichkeit, Verständnis, Höflichkeit, Mitleid, aber auch Grobheit, Lügen, Hass, Polemik, Verfolgung und Gewalt. Gemeinsam mit Schülerinnen und Schülern der Europagymnasiums, der Musikschule und der Singakademie sowie des Lyzeums am Collegium Polonicum in Svoubice wollen wir die Themen in diesem Projekt auf der Basis der historischen Geschichte des Jesus von Nazareth untersuchen und diskutieren. Das Ganze kostet nichts und wie gesagt, es ist im Rathaus Frankfurt-Oder um 15 Uhr am 10. Oktober. Zauberriff Kalohokahina, so heißt das Ganze, im Planetarium um 16 Uhr. Da ist es auch wieder, da geht es um Geschichte. Die unermesslichen Weiten des Ozeans und auf ihrem blauen Planeten verbergen noch viele Geheimnisse. Das Riff, ein tropisches Riff, ist eines davon. Ein Zauber liegt über dem Riff, es schützt das Riff vor der Entdeckung durch Menschen. So konnte die vielfältige Schar der Bewohner bisher ein friedliches Leben führen. Doch alles ändert sich an dem Tag, an dem der Vulkan ausbricht und der Zauber in Gefahr gerät. Kann man erleben in 33 Minuten, empfohlen Altersgruppe ab 6 Jahre für 8 und 4 Euro im Planetarium. Nochmal am 10. Oktober um 16 Uhr. Dann gibt es die Halloween-Gruselparty in Rosengarten am Samstag, den 10. Oktober. Um 16.30 Uhr auf den Dorfplatz in Rosengarten. Ja, für Groß und Klein das Ganze, gruselige Snacks und Getränke, Gruselschminken, Feuer, Lagerfeuer mit Knüppelteich, lustige Spiele, Musik. Das Highlight ist dann der Lampignon-Umzug mit der Feuerwehr. Kostet nichts. Dann nochmal im Rathaus, 16.45 Uhr, das Kaleidoskop, wie gehen wir miteinander um? Kätchen, nochmal am 10. Oktober um 17 Uhr im Kleistforum. Die musikalische Vesper gibt es am 10. Oktober um 17 Uhr in der Kirche St. Georg. Da kommt zur Aufführung Josef Haydn, die Schöpfung. Die Solisten Frankfurter Ökumenische Kantorei, Telemannisches Kollegium, Michael Stein unter der Leitung vom Konzertmusikdirektor oder Kirchenmusikdirektor Stefan Hart. Die evangelische Kirche kann sich hier in Frankfurt-Oder einen Musikdirektor leisten. Erwachsene zahlen 18 Euro und im Vorverkauf sind es 15 Euro. Eine Abendkasse 20 Euro. Nee, umgedreht, also 18 Euro und 15 Euro im Vorverkauf und 20 und 17 Euro eine Abendkasse. So rum ist es richtig.
Sternenzeit, der aktuelle Sternenhimmel, den kann man erleben um 18 Uhr am 10. Oktober im Planetarium. Jeder Vortrag ist einzigartig und anspruchsvoll, da er live vom Moderator gesprochen wird und die Sternenkonstellationen sich ja auch ändern. Altersgruppe ist hier 12 Jahre, ca. 60 Minuten, 8 und 4 Euro das Ganze. Tim Fischer, nicht Kim, sondern Tim Fischer im Kleist-Forum. Tim Fischer geht in seinem neuen Programm frei nach dem Lustprinzip vor. Er zeigt, dass er spielend in der Lage ist, einzigartige Chansons unterschiedlicher Herkunft zu einem Gesamtkunstwerk zu verschmelzen. Ja, da haben wir ihm, wie gesagt, Tim Fischer ist der am Gesang oder ist der Sänger. Thomas Dörscher ist am Klavier und Bernd Otschbibin ist am Schlagzeug. 35 und 17 Uhr sind hier

Das Fass. So heißt es erstmal. Das Ganze im Theater Frankfurt-Oder um 19.30 Uhr. 12 und 16 Euro. Also 16 Euro für Arschlöcher, 12 Euro ermäßigt. Dann der Mann mit Hut am Sonntag um 10 Uhr im Theater Frankfurt. Der Hut, der davonfliegt ohne Wind, da stimmt doch was nicht. So ist die Geschichte angelegt. 8 Euro für Erwachsene, 5 Euro für Kinder, 22 für die ganze Familie. Nochmal 10 Uhr Theater des Lachens. Wir kommen noch zu einer Veranstaltung, der Mann mit Hut um 10 Uhr, den hatten wir gerade. Lichtenberger Drachenfest geht noch weiter und dann gibt es plastische Gestalten, tanzende Drachen aus Papier. Das Ganze im Brandenburgischen Landesmuseum für moderne Kunst um 10 Uhr in der Rathaushalle. Kursgebühr war sehr preiswert bei dem Verein, weiß auch nicht warum, 40 Euro inklusive Material. Also nicht für jedermann und jede Frau, sondern nur für die, die es sich leisten können. Führung Kleist-Sprache. Eine Führung natürlich im Kleist-Museum und da geht es um die Sprache von Heinrich von. Die Sonderausstellung. Erwachsene 9, ermäßigt 10. Aber ermäßigt 6 Euro, so rum. Dann noch die Ausstellungseröffnung von Franzi Höhne, Friede, Freude, Eierkuchen. Kennen wir ja alle den Spruch. In dieser umfassenden Workshop befasst sich die in Leipzig ansässige Konzeptkünstlerin Franzi Höhne mit dem symbolischen Narrativen unserer zeitgenössischen Gesellschaft, die sie im Dialog mit Werken aus der Sammlung des Brandenburgischen Landesmuseums für moderne Kunst zu einem vierschichtigen Erzählung von gesellschaftspolitischen Deutungs- und Möglichkeitsräumen verbindet. Das Ganze 11 bis 13 Uhr ist freier Eintritt zur Ausstellung und dann gibt es ab 11.30 Uhr die Begrüßung und die Direktorin des BLMK wird einführen und Musik Extra Chor Frankfurt-Oder unter der Leitung von Hans-Jürgen Taube. Kostet nichts, Eintritt ist frei. Ein, zwei Veranstaltungen sind noch und dann haben wir es ja schon fast geschafft. Sonntagsführung in. Das Ganze braucht Brandenburgische Landesmuseum für moderne Kunst in der Rathaushalle um 13.30 Uhr. Sprint, Gleichschritt, Dauerlauf, Bilder vom Sport. 5,50 Euro ist der Eintritt. Dann bewegte Kunst, Familienbande, auch im Brandenburgischen Landesmuseum für moderne Kunst in der Rathaushalle um 15 Uhr. Da ist dann der Eintritt wieder 7,50 Euro und 3,50 Euro. So, Kohlhaas, No Limits. Das Ganze, No Limits. Jawohl. Kleist 1810 erschienene Novelle über den Pferdehändler Michael Kohlhaas, der aus Rache für ein erfahrenes Unrecht einem beispiellosen Kreislauf der Gewalt entfesselt, ist ein rasanter Thriller über Recht, Gerechtigkeit und das Aufbegehren eines Individuums gegen ein System. Kohlhaas ist ein Berserker, eine Figur von höchster moralischer Ambivalenz. Am Ende seines Feldzuges liegen Städte in Trümmern und Kohlhaas selbst findet sich auf dem Schafott wieder. Mit dem heutigen Blick schaut Autor und Regisseur Felix Krakau auf Kleists berühmte Erzählung und fragt nach der Berechtigung der Mittel, nach Auswegen aus dem Strudel und ob es einfache Lösungen in einer komplexen Welt geben kann. Und das Ganze ist vom Theater Bremen, kostet 25 bzw. 12,50 Euro und Familienticket ist gültig. Also ist erhältlich und Theatercard gilt. No Limits Kohlhaas am 11. Oktober um 19.30 Uhr im Kleist Forum. Und wir haben die Kultur erst einmal schon geschafft.

Ja, T-Rex, get it on. Es gibt eine Einladung ins Bürgerhaus Sachsendorf im Oderbruch. Und das Ganze am 17. Oktober um 20 Uhr. Ja, da werden dann Nicola Venturini, Simone Luti, Roberto Luti und Luke Winslow King da sein unter Luke Winslow King, eine Band aus Amerika. Ja, und die machen so ein bisschen Blues und Jazz, Gospel, alles so ein bisschen in, zusammengefasst in ihrem eigenen Stil. Die Macher sind begeistert. Was gibt es dann noch? Zwei Bands an einem Abend. Um 21.45 Uhr dann Moody's What? Fabian Spang, Ina Spang und Michi Lang sind dann dabei, atemberaubender Mix aus Tradition und Innovation. Moody What katapultiert den Blues in das Heute. Ein Beispiel für fesselnde Musikbühnenpräsenz gepaart mit feinstem Können. So sagen das die Experten. Und wo ist das zu erleben? Natürlich live in Reitwein. Die Nummer 132, ich sage nochmal den Ort, Bürgerhaus Sachsendorf im Oderbruch, 17. Oktober um 20 Uhr. Einlass beginnt um 19 Uhr. Also Musik vom Feinsten für einen fairen Preis. Der Vorverkauf und Abendkasse 36 Euro. Die Vorverkaufsstellen werde ich auch nochmal sagen. Sachsendorf, Frau Dermann in der Straße des Friedens 28, in Lebus, Lebuser Blumenmädchen, in der Frankfurter Straße 7, in Selo, bei der Modezicke in der Berliner 53, in Frankfurt oder in der Touristeninformation und in Eisenhüttenstadt im Naturheilpraxis Quenzel in der Lindenallee 30, in Fürstenwalde in der Touristeninformation im Mühlenstraße 1 und im Besko in der Genusswerkstatt am Markt 1. Ja, und dann gibt es auch natürlich auch Informationen, kann man auch natürlich bestellen. Informationen und Ticket Postversand gibt es auch unter der Telefonnummer 033 606 und 78 71 56. Ich sage es nochmal. 033 606 78 71 56 oder eben auch über die Webseite live in Reitwein e.V. Und bei Event Team Light, wer das möchte, kann natürlich auch welche bestellen. Haben wir das erstmal. Dann große Ereignisse werfen ihre Schatten vorauf. Das Jubiläumsjahr 2028. Da gibt es eine Initiative der Stadt Frankfurt oder das soll Fest der Vereine sein, also Frankfurt vereint, der Verein groß geschrieben, das T hinten klein geschrieben und machen Sie mit. Jeder kann sich da gerne bewerben. 775-jährige Jubiläum der Stadt, ein besonderes Ereignis. Und wir möchten gerne die gesamte Stadtgesellschaft feiern und gestalten sehen. Und dazu gibt es dann eben, wie gesagt, schon Vortreffen. Was ist geplant von Musik und Tanz über Sport, Kultur bis hin zu Natur und Sozialem? Jede Idee ist willkommen, denkbar sind Mitmachaktionen, Vorführungen, Konzerte, Ausstellungen, Workshops, kulinarische Angebote und vieles mehr. Als besondere Highlight ist dann die große Vereinsparade zur Eröffnung der Festwochen geplant. Dabei sollen sie natürlich nicht fehlen. Wie geht es jetzt weiter, ist die Frage. Dazu gibt es die Einladung für alle Vereine mal hingehört. Wir laden herzlich ein zu einem Auftakt- und Informationstreffen, das am 3. November, 18 Uhr im Rathaus im Saal Heilbronn in der zweiten Etage stattfindet. Das Ganze, ja, da sollte man über den Rahmen sprechen. Und es gibt auch, um den Treffen gut vorbereiten zu können, bitten wir herzlich um eine Rückmeldung per E-Mail bis 25. Oktober unter 775@frankfurt-oder.de. Und sollten noch Fragen oder Rückfragen sein, kann man das gerne machen an den Sprecher der Stadt Frankfurt oder und das ganze Team davon. Ja, wir gucken wie immer mal auch über den Tellerrand. Da gibt es am 3. Oktober, wie auch immer, ein Konzert mit Hykomat. Ist eine Elektronik-Popband und zum ersten Mal Gast auf der Burg in Besko.
Ja, natürlich Musiker thematisieren Musik der Gegenwart und Vergangenheit. Und das Ganze kann man, Tickets gibt es natürlich zum Preis von 10 Euro, kann man im Vorverkauf am Museumstresen erwerben oder auf der Burg Beeskow selber und dann telefonisch unter 033 66 35 27 27 das Ganze dann gerne kaufen. Ja, haben wir noch irgendwas? Die Kleistfesttage hatte ich ja schon erwähnt, die gehen ja dann los. Und Heinrich von Kleist überschreitet Grenzen zwischen Recht und Gerechtigkeit, Vernunft und Gefühl, Individuum und Gesellschaft, Vergangenheit und Gegenwart. Dies Jahr sind die Kleistfesttage noch ganz human. Nächstes Jahr sind es dann der 250. Geburtstag. Und die gehen vom 6. Oktober bis zum 11. Oktober. Das Programm kann man sich dann runterladen. Wir hatten ja schon einiges davon erwähnt. Was gibt es noch? Eintrittskarten für die große Familie. Ja, die große Familie findet ja jedes Jahr statt und ist für Senioren und Senioren dieser Stadt angelegt. Vom 2. bis 6. September erwartet die Gäste der festlichen geschmückten Messehalle an 5 Nachmittagen ein Programm voller Musik, Unterhaltung und geselligem Miteinander. Ab 1. Oktober sind die Eintrittskarten kostenfrei erhältlich. Die Kartenabholung vorab ist erforderlich. Die Karten werden gegen Vorlage des Rentenausweises an folgenden Stellen ausgegeben. Kleistforum Frankfurt-Oder, hier unten am Platz der Einheit, deutsch-polnische Touristeninformation. Wie gesagt, Kleistforum jeweils von 12 bis 17 Uhr und Touristeninformation Montag bis Freitag jeweils von 9 bis 17 und 10 bis 14 Uhr. Für Begleitpersonen können Eintrittskarten im Preis von 5 Euro erworben werden. Eine telefonische Reservierung oder der Versand von Eintrittskarten ist nicht möglich. Die Veranstalterreihe steht unter dem Motto Sterne zur Weihnacht. Moderator Detlef Olle, oha, führt durch das Programm. Freuen dürfen Sie sich auf die Besucherinnen und Besucher im Publikum, auf die Publikumslieblinge. Und jetzt kommt's. Dagmar Friedrich, Basssänger Ronny Weiland, die Weltmeister der Diabolo, Jonglage, Benny und Max oder Benno und Max, den Akkordeon-Virtuosen Luca Schoff und die Gesangsgruppe Petit Palais sowie die Tänzerin von Viva Danza aus Frankfurt oder. Ja, natürlich gehören zum Bühnenprogramm auf Kaffee und Kuchen sowie Zeit für Gespräche. Das Ganze wird veranstaltet von der Stadt Frankfurt oder. Bei Rückfragen steht Kerstin Böhm oder Katrin Böhm gerne zur Verfügung. Frankfurt oder 0335. 55 29 94 2 Frankfurt oder 55 29 94 2. So viel dazu. Dann haben wir es auch schon fast geschafft. Mir bleibt bloß noch zu sagen, eine schöne Restwoche. Ich war gerne am Mikrofon für euch, für Sie da und ich hoffe, wir bleiben uns gewogen und hören und sehen uns dann irgendwann in dieser Stadt. Auf alle Fälle hören nächste Woche dann wieder.

0: Markus Bilk hat 2018 seine Dissertation mit dem Titel Die Treuhand – Idee, Praxis, Erfahrung 1990 bis 1994 vorgelegt. Wir haben mit ihm über die Treuhand gesprochen, ausgehend von der Frage nach den Gründen und seine Beschäftigung mit der Treuhand. Geht es vor allem um die Fragen, wer die leitenden Akteure der Treuhand waren, welche Ansichten ihre Handlungen bestimmten und wie sich die ostdeutschen Mitarbeiter in der Behörde integrierten. Zudem geht das Interview der Frage nach, wie sich die Wahrnehmung der Treuhand im Laufe der Zeit entwickelt hat und wie sie heute wahrgenommen wird. Dabei beschäftigt sich das Gespräch auch mit unterschiedlichen Rezeptionsmustern in Ost und West, ihren Hintergründen und Bedingungen. Anschließend gibt Markus Bilk einen Ausblick auf die weiteren Erforschungen der Arbeit der Treuhand, gerade im Hinblick auf die Erschließung der Archivbestände.
1: Herr Bilk, Sie selbst sind Jahrgang 1983 und in Aschersleben geboren. Sie sind also gebürtiger Sachsen-Anhaltiner und waren noch ein Kind, als die Treuhandanstalt ihre Arbeit aufnahm, beziehungsweise ein Teenager, als die Treuhand hier im Osten aktiv war. Haben Sie die Arbeit der Treuhand damals durch Familie, Verwandte, Bekannte in irgendeiner Weise mitbekommen und hat Ihre Beschäftigung mit der Treuhand jetzt rein wissenschaftliche und keine biografischen Hintergründe?
2: Also es ist so eine gemischte Sache. Also auf der einen Seite hat man natürlich dann als Kind, als Schulkind oder als Jugendlicher, hat man natürlich generell, was man jetzt auch rückblickend stärker sieht, die ganzen Umwälzungen mitbekommen, auch im familiären Bereich. Also Fragen wie Betriebsschließungen, Arbeitslosigkeit, Frühverrentung und so weiter, das spielte überall eine ganz, ganz große Rolle. Auch in meiner Heimatstadt war der zentrale Betrieb da von großen Umbaumaßnahmen, Privatisierungen, Schließungen, Protesten und so weiter begleitet oder betroffen gewesen. Also das hat man schon irgendwie mitbekommen am Rande, natürlich noch nicht so aktiv. Als Kind sieht man ja viele Sachen dann doch etwas anders oder hat da eine andere Wahrnehmung. Und das war unterbewusst sicherlich da, aber ich habe dann später, ich bin dann zum Studium nach Nordrhein-Westfalen gegangen, nach Bochum, und da habe ich erst mich mit diesem Thema dann vertieft beschäftigt und habe mich dann eigentlich gefragt, als ich auf der Suche nach einem Thema für eine Masterarbeit war, warum gibt es dazu eigentlich keine neueren Forschungen? Also das Thema war relativ, war im wissenschaftlichen Bereich eigentlich seit einigen Jahren kaum noch präsent gewesen. Und so bin ich quasi da eingestiegen und habe mich dann nach und nach in das Themenfeld hineingearbeitet und versucht, das Thema so ein Stück weit für meinen Fachbereich, also für die Zeitgeschichtsforschung, zugänglich zu machen. Und das hat viele Tücken, viele Hürden, die Frage der Quellen, die Frage nach, ist das nicht eigentlich noch zu nah, ist das nicht zu emotional, aber auch andere grundlegende Fragen, die man da quasi reflektieren muss oder mit denen man sich auseinandersetzen muss. Und so kam ich quasi zu dem Thema eher aus einer wissenschaftlichen Schiene, aber hatte dann natürlich auch einen mehr oder weniger unterbewussten Hintergrund dazu. Aber es ist nicht so, dass ich jetzt eine ganz aktive Erinnerung an einen Treuhandfall oder dann konkretes persönliches Erlebnis gehabt hätte. Also das wäre, glaube ich, zu viel gesagt. Es ist eher so die Kombination aus beiden, also so einer biografischen Fernerfahrung plus halt dann mein wissenschaftliches Interesse an dem Gegenstand und diesen Gegenstand aus einer gewissen distanzierten Perspektive neu in den Blick zu bekommen. Das war so dann mein Ansatz.
1: Ihr wissenschaftlicher Gegenstand, die Treuhand, den haben Sie ja dann auch in Buchform gebracht. Ihre Studie heißt Die Treuhand, Idee, Praxis, Erfahrung 1990 bis 94 ist der Zeitraum. Mit Idee ist ja die Konzeption und Entstehung der Treuhandanstalt gemeint. Hinter der Praxis verbirgt sich dann die tatsächliche Umsetzung dieser Arbeit, und die Erfahrung steht ja für das Nachdenken, das Reflektieren über die Treuhandanstalt vorbei, besonders die Perspektive der Mitarbeiterinnen und Mitarbeiter ja in den Blick genommen wird bei Ihnen. Fangen wir erstmal mit der Idee an. Die Idee der Treuhandanstalt: wenn man sich mal diese Protokolle des Runden Tisches anschaut, der ja 1990 in der DDR getagt hat, dann war es die Idee, durch die Treuhand, ich zitiere mal, die Rechte der DDR-Bevölkerung am Gesamtbesitz des Landes zu sichern, Zitat Ende. Ist das der Ansatz, den auch dann die Treuhand genommen hat, mit dem sie gestartet ist, oder hat sich das komplett in eine andere Richtung entwickelt?
2: Das hat sich schon sehr dynamisch verändert im Jahr 1990. Also das war ja sowieso ein sehr aufsehenerregendes oder sehr aufregendes Jahr, ein sehr turbulentes Jahr, auch im Blick der Zeitzeugen, Zeitgenossen. Und ja, gerade am Anfang der Treuhandanstalt stand ursprünglich eher die Idee, das volkseigene Vermögen zu bewahren und zu schützen vor dem Zugriff westlicher Kapitalisten oder Spekulanten auf der einen Seite, aber auch vor dem Zugriff sozusagen roter Socken, ehemaliger Kader und Generaldirektoren und Betriebsleiter auf der anderen Seite. Also da war man in so einer gewissen Sandwich-Position. Und in dieser sehr, sehr turbulenten Phase Januar, Februar 1990 war es dann so eine Gruppe von, heute würde man sagen, relativ nerdigen Leuten, also das waren Physiker, das waren Theologen, das waren keine Ökonomen, die dann ein Konzept entwickelt haben, so ganz knapp umrissen, wir brauchen eine Treuhandstelle, die das volkseigene Vermögen quasi überschrieben bekommt und in einem zweiten Schritt soll dieses volkseigene Vermögen dann auch wirklich an die Bevölkerung verteilt werden. Das war die ursprüngliche Idee, die am Runden Tisch entstanden ist, auch schon unter dem Eindruck, dass die Präsenz westdeutscher Politik, westdeutscher Öffentlichkeit immer stärker wird. Also es hatte schon von Anfang an einen sehr defensiven Charakter. Und das hat sich dann allerdings infolge der Wahlkämpfe im März 1990, der Volkskammerwahl, dann doch sehr radikal verändert. Also da hat man dann in den Verhandlungen zwischen Bundesregierung und letzter DDR-Regierung sich natürlich die Frage gestellt, okay, wie gehen wir jetzt mit diesem riesigen Staatseigentum um? Und da ist man dann auf die Idee verfallen, ja, nehmen wir doch einfach diese Treuhandstelle, die ist eh erst schon, also die gibt es gerade mal seit ein paar Wochen, Monaten. Und da können wir doch diese Aufgabe ansiedeln. Man wollte kein eigenes Ministerium dafür gründen, man wollte keine große Holdinggesellschaft gründen, man wollte erst eine gemischte Form wählen, die irgendwie relativ weit weg vom Staat und der Bürokratie und politischen Einflussnahmen steht. Und da hat man sich dafür entschieden, diese Treuhandstelle quasi um 180 Grad im Zweck zu drehen. Und das ist dann sozusagen gerade nach der Entscheidung für die schnelle Einigung passiert, dass man gesagt hat, okay, diese Treuhandstelle soll jetzt eben nicht mehr bewahren, sondern sie soll möglichst rasch privatisieren und abwickeln. Und das ist dann quasi im Sommer, im Juni 1990 im Treuhandgesetz, aber dann auch in der darauf bald folgenden Wirtschafts-, Währungs- und Sozialunion realisiert worden. Und damit drehte sich natürlich der Zweck komplett, ne? Also von der Bewahrung und Demokratisierung hin zur schnellen Privatisierung. Und zwar war auch noch möglicherweise eine Verteilung an das des Volksvermögens an die Bevölkerung, zumindest im Einigungsvertrag. Also es gibt ja noch einige Passagen, die die Möglichkeit durchaus noch offen belassen haben. Aber dann nach der Wirtschafts-, Währungs- und Sozialunion war relativ schnell klar, also der Weg geht hin doch zu einer sehr, sehr forcierten und raschen Privatisierung, die allerdings mit sehr, sehr vielen Konflikten und Problemen behaftet sein würde.
1: Da sind wir jetzt schon auch in der tatsächlichen Praxis der Treuhandanstalt. Ja. Das ist ja auch der zweite große Block in Ihrer Studie, die praktische Arbeit. Genau. Jetzt, wenn man nicht als Wissenschaftler, sondern als interessierter Bürger auf diese Arbeit schaut, dann hat man, zumindest geht es mir so, ja erstmal das Bild von starken Widerständen, von Protest vor Augen. Ja. Ist diese Treuhandanstalt in ihrer praktischen Arbeit tatsächlich flächendeckend auf Widerstand gestoßen und sind es eher einige herausragende Fälle wie der Hungerstreik der Kali-Kumpel von Bischof Rode, die sich hier im kollektiven Gedächtnis quasi festgehakt haben und unser Bild auf die Treuhand heute bestimmen?
2: Das ist eine sehr gute Frage. Also ich würde sagen, die Treuhandanstalt war eigentlich von Anfang an, also nachdem Detlef Rohwedder und seine Kollegen, seine Manager-Kollegen, die er dann quasi mitbringt oder nach Ost-Berlin holt, von Anfang an hoch umstritten in ihrem Wirken. Und zwar, weil sie dann natürlich in den Mittelpunkt dieser ganzen Debatten und Diskussionen um den Umbau der Planwirtschaft und ihre Betriebe gerückt ist. Und die Treuhandanstalt wurde eigentlich erst handlungsfähig im Spätsommer, Herbst 1990. Da kam im Prinzip der erste größere Schwung an Westmanagern. Also die Politik hat sich ja bewusst dafür entschieden, Manager aus der bundesdeutschen Wirtschaft zu rekrutieren, die diese Aufgabe übernehmen sollten. Man wollte keine Beamten haben, man wollte eben Manager haben, die dieses Know-how mitbringen. Und dann begann die Treuhandanstalt natürlich relativ rasch große Schließungsentscheidungen zu verkünden. Beispielsweise im Oktober wurde Pentagon in Dresden beschlossen. Im Frühjahr folgte dann der Schließungsbeschluss für die ostdeutsche Automobilindustrie oder für die Interflug. Und all diese vielen, vielen Vorgänge, die dann folgten, also im Februar beispielsweise wird die Entlassung von 200.000 Textilarbeiterinnen verkündet durch einen Treuhandvorstand und so weiter. Das hat natürlich erhebliche Proteste ausgelöst, Demonstrationen. Die PDS hat hier sehr, sehr stark mobilisiert, aber auch die Gewerkschaften, die IG Metall. Also gab es gerade im Frühjahr 1991 eine ganz, ganz massive ostdeutschlandweite Protest- und Streikbewegung auch, die dann allerdings ein Stück weit durch das Attentat auf Detlef Rohwedder abgebrochen wurde. Also danach ist diese Bewegung, wo es dann auch eine Montagsdemonstration gab und so weiter und so fort, dann ein Stück weit versandet, beziehungsweise hat sich eher in die Regionen verteilt. Also da waren dann eher die einzelnen Standorte dann jeweils von Protest betroffen und da ragen dann einige heraus, die haben Sie ja schon genannt, Bischofferode, der Hungerstreik im Sommer 1993, der allerdings erst sehr spät kommt vergleichsweise, also da war ein Großteil der Entscheidungen schon getroffen und ich glaube, das ist auch der Grund, warum Bischofferode so in den Fokus gerückt ist, weil da hatte die Öffentlichkeit in Ost und West zum ersten Mal überhaupt die Möglichkeit, ein Stück weit Luft zu holen und zu realisieren, was hier gerade passiert, weil in der Phase vorher, gerade in den Jahren 91, 92, also da dann natürlich insbesondere unter der Präsidentschaft von David Boyle, drückt die Treuhandanstalt bewusst ganz, ganz stark aufs Tempo. Man will sehr, sehr rasch privatisieren, weil man die Grundannahme verfolgt, es soll lieber kurz und schmerzhaft als lang und qualvoll sein. Und die Idee ist sozusagen, wenn wir diesen Prozess beschleunigen, kostet er weniger und wird effizienter sein. Das war so die Grundphilosophie. Und das hat natürlich immense soziale und kulturelle Widerstände und Folgekosten produziert. Also die Treuhand war dann die Institution, die diese Entlassungen, die Schließungen, die Privatisierungen verkündet hat. Und dadurch war sie ein Stück weit natürlich auch ein Sündenbock, weil das war der Ort, wo diese Entscheidung gefällt wurde. Und das hat ganz erhebliche Gegenkräfte mobilisiert, die allerdings so ein Stück weit dann verteilt waren und nicht so sichtbar waren. Und eigentlich auch bis in die Gegenwart sind diese ganzen Treuhandproteste und so weiter relativ wenig bekannt. Oder über die ist relativ wenig bekannt, wenn wir jetzt noch von Bischofferode beispielsweise absehen. Und ich denke aber, es ist wichtig, weil es gehört zur Geschichte der Treuhand dazu. Also gerade diese kurzfristigen Proteste, dieser kurzfristige Widerstand, also es ist nicht etwas, was einfach nur so hingenommen wurde, sondern da gab es durchaus auch Gegenkräfte. Und das ist auch aus einer wissenschaftlichen oder historischen Perspektive eine sehr, sehr interessante Entwicklung gewesen.
1: Schauen wir uns mal diese Manager an. Sie hatten die ja jetzt schon als Protagonisten genannt. Sie haben die auch durch Interviews aus der damaligen Zeit, die Sie auch als Quelle nutzen konnten, nochmal sich genauer angeschaut. Auf den ersten Blick, wenn die Erinnerung da sozusagen in den Kopf kommt, dann denkt man in der Tat erstmal nur an westdeutsche Manager männlich. Jetzt schreiben Sie aber, dass das Personal der Treuhand durchaus heterogen war. Einerseits eben natürlich in den Führungspositionen diese Dominanz männlicher Verwaltungsexperten, Industriemanager aus den alten Bundesländern kamen, aus altgedienten Führungskräften sich rekrutierten und auch aus jungen, ja hungrigen, aufstrebenden Leuten. Zugleich gab es in den unteren Ebenen auch viel ostdeutsches Personal, weiblich und mit Behördenarbeit durchaus vertraut. Wer hat da jetzt diese gesamte Arbeit bestimmt oder welche Rolle spielten diese ostdeutschen Mitarbeiter der Treuhandanstalt?
2: Das ist natürlich eine sehr spannende Frage, die mich auch immer wieder umgetrieben hat, weil die Treuhandanstalt deutlich von ihrem Innenleben, von ihrem Personal, von ihrer Organisationskultur sehr, sehr vielfältig war. Ne? Und also in der Öffentlichkeit war sie dann immer so der schwarze, monolithische Block, die Festung aus arroganten und abgehobenen Westmanagern, die einfach so den Daumen heben oder senken. Das war so der Außenblick. Und wenn man aber mal in die Treuhand hineinschaut, dann sieht man natürlich gerade die Vielfalt, die sich dann natürlich auch auf dieser Erfahrungsebene widerspiegelt. Und haben Sie völlig recht, ich denke mal, die dominante Gruppe waren schon gerade diese älteren westdeutschen Industriemanager und Unternehmer, wie auch Rohweder, sozusagen Ende 90, Anfang 91, durchaus auch mit so einem patriotischen Bewusstsein zu Treuhand gekommen oder mit der Überzeugung, ja, hier ergibt sich mal eine richtige Herausforderung, ne? Und hier kann ich nochmal richtig anpacken und nochmal richtig Geschichte mitmachen. Und die waren letztlich schon die dominante Gruppe. Also ich denke mal, das waren diejenigen, die hier ganz, ganz wesentlich gerade die frühe Treuhand und die Privatisierungspraxis mitgestaltet haben. Und das waren eben selbstbewusste und sendungsbewusste Manager durchaus. Weniger stark oder zumindest in der Anfangszeit noch nicht so stark sind dann eher Beamte, Bürokraten aus der staatlichen Verwaltung, die auch kamen, aber erst später sich stärker durchsetzen konnten. Da waren eher die Manager, also gerade diese Managerfiguren in der Frühphase aktiv. Sie hatten schon erwähnt die Yuppies, also die jungen Nachwuchsführungskräfte, auf die man dann natürlich auch setzen musste, weil man eben sich sehr, sehr schwer tat, geeignetes Personal zu finden. Und gerade diese jüngeren Westdeutschen haben, für die wir die Treuhand natürlich erstmal eine sehr gute Verdienstmöglichkeit und ein guter Karrieresprung brennt. Also das war zumindest die Annahme bzw. das Versprechen der Treuhand, die dann allerdings wiederum in ziemlich massive Konflikte, auch generationelle Konflikte mit den älteren ostdeutschen Mitarbeitern verwickelt waren. Jetzt komme ich zu der eigentlichen Gruppe, die natürlich an sich auch sehr, sehr interessant ist. Also hier haben wir oftmals Mitarbeiter der ehemaligen staatlichen Plankommission oder der Industrie- bzw. Branchenministerien. Die waren im Prinzip der Hauptpool, aus dem die Treuhandanstalt ihr Personal gewonnen hat. Die waren auch schon da quasi, als Rohweder kam. Also die ersten 100, 150 Mitarbeiter kommen eben aus diesem Personalreservoir. Da waren viele Leute, die quasi schon vorher in der Planwirtschaft aktiv waren. Und da hatte man einen relativ pragmatischen Umgang, also mit denen pflegte man einen relativ pragmatischen Umgang, weil aus Sicht der Westmanager waren die natürlich ein Stück weit unverzichtbar, weil sie hatten Branchen-Know-how. Also sie kannten die Standorte, sie kannten die Produkte, sie wussten, wo welcher Betrieb liegt. Und ansonsten waren gerade in der Frühphase der Treuhandanstalt relativ wenig Informationen verfügbar, mit denen man überhaupt irgendwelche Privatisierungsentscheidungen hätte treffen können. Mhm. Und deshalb sind diese ostdeutschen Mitarbeiter durchaus nicht in ihrer Wichtigkeit für das Funktionieren der Treuhandanstalt zu unterschätzen. Also es war schon klar, dass die westdeutschen Führungskräfte die Entscheidungen getroffen haben oftmals. Aber auf den unteren und mittleren Ebenen fanden sich durchaus zahlreiche ostdeutsche Referenten, vielleicht auch stellvertretende Abteilungsleiter, die sich hier auch in diesen Wiedervereinigungsprozess, in diese Gestaltungs- und Entscheidungsprozesse auch einbringen konnten. Allerdings, die Chefs waren meistens Westdeutsche und sozusagen die Mitarbeiter eher Ostdeutsche. Und das hat natürlich auch einige interne Reibereien produziert oder provoziert. Und gerade für diese ostdeutschen Mitarbeiter und Mitarbeiterinnen war natürlich die Tätigkeit für die Treuhandanstalt ganz besonderem Maße belastend, weil die Treuhand natürlich einen sehr, sehr schlechten Ruf hatte ab 91, 92. Und dann hatte man natürlich gerade auf individueller Ebene damit zu kämpfen, dass man ja vorher meistens 10, 20, 30 Jahre mit Mühe und Not am Erhalt der Planwirtschaft mitgearbeitet hatte. Und jetzt auf einmal betreibt man das ganze Gegenteil. Ne? Also jetzt betreibt man sozusagen den schnellen Ausverkauf. Und das war natürlich für viele Mitarbeiterinnen, Mitarbeiter mit ostdeutschem Hintergrund so eine doppelte Belastung. Ne? Also irgendwie für die Treuhand tätig zu sein und dann irgendwie noch das Gegenteil von dem zu machen, was man vorher vielleicht Jahrzehnte betrieben hat. Und deshalb sind gerade die ostdeutschen Mitarbeiter so eine Gruppe, die mich besonders interessiert hat, weil sie so ein bisschen in so einer Sandwich-Position, also sie sind so ein bisschen zwischen Baum und Burke. Ne? Das macht das natürlich sehr interessant.
1: Schauen wir uns mal diese Altkader vielleicht auch noch mal ein bisschen genauer an. Sie schreiben Ihnen, wenn ich das jetzt so richtig rauslese aus Ihrer Studie, ja so eine Art doppelte Korrekturfunktion. So, zum einen korrigieren die sich selbst, die haben, wie Sie sagten, ja doch an der Planwirtschaft Jahre und Jahrzehnte mitgearbeitet und sehen die jetzt aber zunehmend selbstkritisch Anfang der 90er Jahre in ihrem Wirken auch im Kontext der Treuhand. Zugleich beschreiben Sie die auch als Gegenentwurf zu diesen doch nicht gerade von Selbstzweifeln geplagten Managern aus dem westlichen Teil der Republik. Ist das jetzt so, wenn man es ein bisschen pointiert formuliert, dass Sie diese ostdeutschen Manager damals unter Wert verkauft haben, sozusagen aus der Niederlage ihres eigenen Systems nicht mehr an ihre eigenen Stärken geglaubt haben?
2: Das stimmt für diese Personalgruppe im Speziellen, aber ich glaube auch für die Ostdeutschen in den frühen 90er Jahren im Allgemeinen ist das eine durchaus zutreffende Beobachtung, würde ich sagen. Also hier ist natürlich erstmal der Schock da über den Systemzusammenbruch, dieser immense Wiederorientierungsbedarf. Man muss ja erstmal neu lernen, man muss sich in diesem neuen System zurechtfinden. Und das hat natürlich in vielen Fällen auch dazu geführt, dass man hier nicht so gerade den sehr selbstbewusst auftretenden Westdeutschen hier oftmals nicht viel entgegensetzen konnte oder wollte, ne, in den jeweiligen Situationen. Und die ostdeutschen Treuhandmitarbeiter haben sich durchaus auch in der Korrekturfunktion gesehen. Also das ist in zahlreichen Gesprächen immer wieder deutlich gemacht worden, dass dann solche Sätze fielen wie, naja, also ich konnte dann meinem Direktor dann durchaus noch vermitteln, dass er vielleicht nicht in den Betrieb fahren sollte, weil er die Stimmung so schlecht ist oder dass er vielleicht darauf achten sollte, dass er das nicht sagt und so. Also da gibt es gewisse Einflussmöglichkeiten. Es gibt dann natürlich auch Kommunikation zwischen den ostdeutschen Mitarbeitern und so weiter und so fort, dass man sich da eher in so einer Korrekturfunktion gesehen hat, in dem Sinne stärker auch ja, Sanierungsprozesse anzuschieben, allzu schnelle Privatisierung vielleicht auch ein Stück weit nicht zu verhindern, aber doch das Privatisierungstempo hier und da ein Stück weit abzumildern und auch für die sozialen Folgen zu sensibilisieren. Ne? Also das ist eine wichtige Funktion, die diese Treuhandmanager diese ostdeutschen Treuhandmitarbeiter in ihrer eigenen Wahrnehmung haben, aber auch in der Wahrnehmung der westdeutschen Manager. Also das wird relativ deutlich, auch dass die sagen, okay, es war sehr, sehr wichtig, dass wir diese ostdeutschen Kollegen hatten, weil die konnten uns spezifische Sachen vermitteln, die wir gar nicht geahnt hätten. Die hätten wir gar nicht verstanden. Wir wussten gar nicht, was das bedeutet, weil sozusagen dann doch die Unterschiede in der Gesellschaftsform, in der Industrieform doch sehr, sehr gravierend waren. Und das bringt ihn natürlich auch in so eine Mittlerposition, aber eine sehr prekäre Mittlerposition. Also sie sind sozusagen keine Helden oder sowas. Sie müssen da eher so zwischen diesen Extremen dann durchaus verhandeln. Und natürlich sind sie in der Öffentlichkeit immer mit massiven Vorbehalten belastet. Es werden Stasi-Debatten geführt. Die Gauck-Behörde veröffentlicht Listen. Es gibt eine breite Debatte, ob überhaupt SED-Mitglieder bei der Treuhand tätig sein können. Und interessanterweise sind es dann ihre eigenen Chefs, also die neuen westdeutschen Führungskräfte, die sagen, ja, wir brauchen die. Ja, also die sind für uns eigentlich unverzichtbar. Wir können jetzt nicht sagen, wir stellen hier niemanden an, der vorher bei der SED war. Beim Bereich MFS, Staatssicherheit, sieht das dann natürlich nochmal anders aus. Aber man findet einige Fälle, wo die westdeutschen Treuhandchefs durchaus an ihren ostdeutschen Mitarbeiterinnen und Mitarbeitern festgehalten haben, auch gegen öffentliche Kritik mit dem Argument, also wir haben hier sehr gut zusammengearbeitet und was früher war, war halt früher und wir konzentrieren uns aber auf die Gegenwart. Also da war der Umgang durchaus auch ein Stück weit pragmatischer, aber das hat natürlich auch gerade diese Gruppe nochmals belastet, weil es immer wieder Stasi-Untersuchungen gab, es gab Bild-Zeitungskampagnen, Unionsabgeordnete, Grünabgeordnete haben sich beschwert und das hat dann natürlich intern immer wieder zu neuen Untersuchungen, zu Unterschriftserfordernissen geführt, also dann musste man dann Dokumente unterschreiben, dass man eben nicht für die Staatssicherheit tätig war, hat das Binnenklima natürlich auch noch zusätzlich belastet.
1: Sie hatten jetzt schon ein bisschen auf diese qualitative Ebene abgehört. Wenn ich mir euer Buch so durchlese, dann hat man erstmal den Eindruck, dass diese Manager doch ziemlich technokratischen Prämissen, quantitativen Prämissen folgen, also was die Vorgaben, was die Ziele bestimmt, was auch ihre Denkweisen bestimmt. bestimmt und dass diese spezifisch, ich nenne es mal ostdeutsche Arbeitskultur, Kultur und die bestimmten Eigenheiten, die durch die Betriebsorganisation, ja, aber auch durch die Tradition in den Betrieben, durch die Arbeitsethik da gepflegt würden, dass letztlich das doch nicht gesehen wurde und dass auch trotz, was Sie gerade beschrieben, diese Vermittlerposition von ostdeutschen Angestellten, dass letztendlich diese Eigenheiten doch mehr oder weniger übergangen wurden und damit auch der Sache nicht gerecht wurde und damit das Bild auch der Treuhand, das negative Bild, sich damit quasi fortgeschrieben hat. Stimmt der Eindruck?
2: Genau, das ist eine Konstellation, die natürlich in diesem Treuhandmodell schon im Kern angelegt war im Sommer 1990. Also dadurch, dass man eben diese sehr selbstbewussten Unternehmer- und Managerfiguren rekrutiert hat, das waren natürlich Leute, die oftmals 10, 20, zum Teil noch länger, 30 Jahre selber in Führungspositionen waren. Und die waren natürlich in ganz spezifischer Weise durch ihre Vergangenheit geprägt. Also bei Siemens, bei Bayer, bei Mercedes, bei Daimler und so weiter und so fort. Und die sind natürlich mit einem sehr, sehr spezifischen Verständnis der Dinge, die sie da tun sollen, daran gegangen. Also man hat sie ja quasi mit dem Argument gelockt, ja, kommt nach Ostdeutschland, hier könnt ihr richtig anpacken, hier könnt ihr richtig entscheiden, hier ist wirklich eine große historische Aufgabe für euch. Und das sind aber diejenigen, die dann aber zuerst diesen Praxisschock erleiden. Die merken dann nach der Wirtschafts- und Währungsunion, hier geht es nicht darum, irgendwie riesige Vermögen zu verteilen und mit Hunderten von Interessenten, die hier quasi Schlange stehen. In einigen Branchen ist das durchaus der Fall, aber in den meisten Schwerindustrie, Werften und so weiter und so fort eben gerade nicht. Da ist eher Krisenmanagement angesagt, schwerstes Krisenmanagement. Und die fühlen sich auf der einen Seite natürlich dafür gewappnet. Die sagen, ich habe hier 30 Jahre international in internationalen Unternehmen gearbeitet, natürlich kann ich das machen. Aber die merken dann sehr, sehr schnell genau das, was sie beschrieben haben, dass die ostdeutsche Planwirtschaft sehr, sehr anders funktioniert, dass Öffentlichkeit, Politik und Gesellschaft im hohen Maße Anteil daran haben. Also die werden ja wirklich quasi in so eine Art, also der Mitarbeiter hat es mal auf den schönen Punkt gebracht, in eine Art Hexenkessel hineingeworfen und greifen dann natürlich auf das Handwerkszeug zurück, was sie kennen. Und das sind vor allem Kennzahlen, das ist betriebswirtschaftliches Wissen, das ist im Prinzip so, sind quantitative ökonomische Daten. Die Unternehmen werden gescannt, sie werden bewertet, es gibt Rankings, also man verhandelt dann natürlich primär mit westdeutschen Investoren. Da geht es dann auch um sehr technische Fragen wie Arbeitsplatzgarantien, wie Investitionszusagen, wie Unternehmenskonzepte, Sanierungskonzepte. Also man versucht es sehr auf einer sehr, sehr handwerklichen, technischen Ebene zu bearbeiten, das Problem. Aber ein Stück weit fühlten sich diese Manager dann aber auch mit diesem ganzen gesellschaftlichen Folgeproblem, mit der ganzen Kritik, mit der öffentlichen Kritik, mit den Protesten, mit den politischen Interventionen, ein Stück weit von der Bundesregierung, die ja im Hintergrund steht, alleingelassen, ne? Weil die, also da war eher das Selbstverständnis, wir sind nicht politisch, also wir sind quasi handwerklich arbeitende Manager und wir entscheiden nach quasi, in Anführungszeichen, objektiven ökonomischen Kriterien. Das ist natürlich nicht so einfach gewesen, weil das hat dann natürlich diese Proteste noch weiter angeheizt, ne? Also man konnte da relativ schlecht natürlich auch diese gesellschaftlichen, diese kulturellen Folgeprobleme und Konflikte relativ schlecht adressieren mit dieser Tonnagelogik, ne? Also man hat dann immer versucht zu erklären, ja guck doch mal, wir haben hier für diesen Betrieb eine super Lösung gefunden, es müssen zwar jetzt 80% der Belegschaft entlassen werden, aber immerhin können 20% bleiben und der neue Investor aus, weiß ich nicht, aus Schwaben hat zugesagt, hier neue Maschinen aufzustellen, neue Produkte zu entwickeln und bringt auch noch neue Absatzgebiete mit. Ne? Aus Sicht dieser Treuhandmanager war die ideale Lösung, der ideale Erfolgsfall. Aber aus der Sicht der betroffenen Bevölkerung war das natürlich trotzdem eine Katastrophe. Ne? Also im Prinzip gingen 80% der Arbeitsplätze vielleicht verloren, mit entsprechenden harten Einschnitten für die jeweils Betroffenen. Und natürlich auch wiederum damit, das bis heute sehr, sehr virulente Gefühl, ausverkauft worden zu sein. Ne? Also sozusagen an den Besten ausverkauft, ausgeliefert zu sein und eben nicht mehr quasi Herr im Haus zu sein, in Anführungszeichen, sondern von westlichen Mächten überwältigt worden zu sein. Und das ist ja etwas, was uns quasi in den Debatten bis heute begleitet und den Kern dieses Treuhandmythos von Abwicklung und Ausverkauf des Ostens durch den Westen prägt. Ja, und da haben Sie völlig recht, da war es natürlich dieser technokratische, wirtschaftswissenschaftliche, manageriale Ansatz, der da relativ schlecht auch gegen ankommen konnte. Ne? Also hier wollte man wirklich harte Entscheidungen auf Betriebsebene fällen, aber viele Probleme waren eher volkswirtschaftlicher Natur. Aber dafür fühlte sich die Treuhandanstalt gerade explizit nicht zuständig. Ne? Wo man, also da die Philosophie war wirklich, jeder einzelne Betrieb wird einzeln bewertet auf seine Zukunftschancen und dann versucht man einen Investor dafür zu finden. Aber diese übergeordneten Volkswirtschaften volkswirtschaftlichen und gesellschaftlichen Problemlagen waren aus Sicht der Treuhandmanager Aufgabe der Politik. Aber Politik wiederum hat dieses heiße Eisen dann auch nur sehr, sehr mit Zurückhaltung angefasst, weil man sich der Sprengkraft bewusst war. Und ab 91, 92 wird das beispielsweise deutlich in der Debatte um industrielle Kerne und dem Erhalt bestimmter Industrieregionen, obwohl die Treuhandanstalt eigentlich keinen Investor finden konnte. Und dann gibt es eine Reihe von Betrieben, gerade im Jahr 92, 93, wo dann die Politik, die Öffentlichkeit zunehmend stärker wird und die Treuhandanstalt eben mit ihrem scharfen Privatisierungskurs eben nicht mehr weiterkommt. Also wo deutlich wird, okay, wir können in Eisenhüttenstadt das große Werk eben nicht schließen, weil dann überhaupt keine Perspektive mehr in der Region da wäre. Und da merkt man so ein bisschen die Gewichte, also 91, 92 setzen diese Treuhandmanager sehr, sehr umfassend und sehr, sehr, ja, sagen wir mal, sehr, sehr forciert auf diese Privatisierungspolitik, ziehen das auch gegen große Widerstände durch. Aber dann gerade 92, 93, 94, dann sozusagen erstarken die Gegenlage, der Widerstand wird größer in Politik, in Wirtschaft auch, aber auch in der Öffentlichkeit, in der ostdeutschen Gesellschaft. Und dann gibt es ein Stück weit durchaus auch eine Kurskorrektur. Ne? Also man kommt zwar von der Generallinie sicherlich nicht ab, aber man setzt diese Privatisierungen und auch die Abwicklungen, Schließungen vor allem, dann nicht mehr so rigoros durch.
1: Jetzt hatten Sie schon gesagt, das ist ja inzwischen 25 Jahre her und es bestimmt noch immer die Wahrnehmung auch von dieser Wendezeit sehr stark. Die Treuhand ist da vielleicht auch sowas wie so ein Reizthema, ein Hexenkessel, ja, hatten Sie genannt. Ich habe mir mal den durchaus etwas zweifelhaften Spaß gemacht, mal aktuelle Kommentare zu Berichten, Dokumentationen zu Treuhand durchzulesen und da ist doch in den neuen Bundesländern noch immer der Tenor mehrheitlich, ich zitiere mal aus einem Beitrag, im Wesentlichen war die Treuhand eine Verbrecherorganisation, die darauf aus war, auch nur die minimalste potenzielle Konkurrenz für Westbetriebe auszuschalten, Zitat Ende. Das klingt so ein bisschen, als wäre die Treuhand zum einen negativer, identitätsstiftender Punkt auch für viele Ostdeutsche. Kann man das so sagen, dass man sich da auch so ein bisschen quasi, da schließt man die Reihen im gemeinsamen Feind?
2: Das würde ich sehr dick unterstreichen. Also wir konnten ja vor einigen wenigen Jahren eine kleine Studie machen für das Bundeswirtschaftsministerium, für die damalige Ostbeauftragte. Und da konnten wir auch zeigen, wie massiv dieser Mythos, dieser negative Gründungsmythos Treuhandanstalt in der ostdeutschen Gesellschaft virulent ist. Also gerade bei älteren Ostdeutschen, die sich eben aktiv an diese Zeit zurückerinnern können, denen ist die Treuhandanstalt ein Begriff, also fast jedem, und ein sehr, sehr negativ besetzter Begriff. Also wirklich sehr emotional, sehr polarisierend. Wir haben Umfragen gemacht und da sprudelte dann wirklich zum Teil aus den Leuten heraus, also sehr, sehr emotional. Es musste aber zum Teil auch gar nicht so sein, dass die Leute wirklich auch konkrete Treuhanderfahrungen oder Bezugspunkte hatten. Also es hat sich ein Stück weit dieser Treuhandmythos hat sich ein Stück weit von den eigentlichen Geschehnissen von vor über 30 Jahren, 25 Jahren abgekoppelt und hat sich ein Stück weit in so ein Symbol verwandelt der Unterwerfung, der Abwicklung des Ostens durch den Westen. Und das ist etwas, was sehr, sehr spezifisch für diese Gruppe, ja, im Mittelalter ältere Ostdeutscher ist. Und in dieser Gruppe haben sie da eine immense Emotionalität da. Und wir haben dann von der erinnerungskulturellen Bad Bank gesprochen. Also wir haben gesagt, okay, da scheint die Treuhandanstalt so eine Art symbolischer Ort zu sein, wo man gerade so stellvertretend alles hinpackt, was im Einigungsprozess eben nicht gut gelaufen ist und negativ gelaufen ist, was nicht unbedingt bedeutet, dass diese Menschen sagen, okay, wir wollen die DDR wieder haben oder wir sind generell mit allem unzufrieden, sondern es wird da relativ stark getrennt, so zwischen Erfolgen, Fortschritten, positiven Entwicklungen, vor allem auf persönlicher Ebene auf der einen Seite, aber gerade diese negativen Erfahrungen, Bürger zweiter Klasse zu sein, nicht mitentscheiden zu können, Fremdentscheidungen ausgeliefert zu sein, mit massiver Arbeitslosigkeit oder Betriebsschließungen oder auch kulturellen Konflikten konfrontiert zu sein, findet sozusagen so eine Art Ansatzpunkt bei der Treuhandanstalt bis in die Gegenwart. Und deshalb war es für uns sehr, sehr interessant, dass das Thema halt in Ostdeutschland nach wie vor immens virulent ist. Das merke ich auch auf Veranstaltungen, während es im Westen überhaupt kein Thema war lange Zeit. Und da taucht es, also da wussten die Leute vielleicht noch, hatten den Begriff mal gehört, aber konnten damit gar nicht so richtig was anfangen, haben da eher so Skandale oder naja, alles nicht so gut gelaufen. Ein völlig konträres Bild in Ostdeutschland. Und da sehen Sie auch auf dieser erinnerungskulturellen Ebene, wie da doch ein sehr, sehr starker Riss mitten durchs Land geht. Und das wurde natürlich jetzt auch gerade in den jüngsten Debatten um Aufarbeitungskommission oder gerade um den Untersuchungsausschuss deutlich, wie jetzt etwa Linkspartei oder AfD dieses Thema, was halt auch sehr, sehr stark so eine spezifische Ostidentität auch mit bedienen kann als ein Element, wie die versuchen, dieses Thema natürlich für sich auch in Wahlkämpfen politisch zu nutzen. Ja, und das unterstreicht natürlich die Aktualität des Themas umso mehr. Aber ich habe auch den Eindruck, dass gerade auch jetzt gerade in den sogenannten alten Bundesländern das Interesse zugenommen bekommen hat. Also dass man wieder mehr verstehen möchte, warum ist das eigentlich so gekommen, warum sind diese Differenzen nach wie vor so stark ausgeprägt, warum ist der Umgang damit nach wie vor so emotional. Und das ist jetzt die spannende Frage, wie sich diese Debatten in Politik, in Öffentlichkeit, aber auch in der Wissenschaft jetzt in den kommenden Jahren weiterentwickeln werden, also jenseits von Landtagswahlen und von Jubiläen. Und das wird eine sehr spannende Frage werden, weil wir uns jetzt erstmals wirklich umfassend mit dieser Nachwendezeit auch auseinandersetzen können. Das ist, glaube ich, jetzt die Zeit, in der das passiert und passieren wird und auch noch weiter passieren wird. Und das ist, glaube ich, auch gerade für die deutsche Gesellschaft eine sehr, sehr wichtige Debatte.
1: Gibt es denn auch aus westdeutscher Perspektive so, sage ich mal, so Stimmen, die jetzt nach 25 Jahren sagen, vielleicht auch von Beteiligten damals, das war falsch, da sind Sachen nicht gut gelaufen? Also gibt es diese Selbstkritik, die wir ja bei den Altkadern hatten, an der eigenen quasi Vergangenheit, gibt es die jetzt auch 25 Jahre später von den sozusagen Westimporten an ihrer eigenen Politik? Oder ist das eine Sache, wo man gar keine Quellen hat oder wo man wenig dazu weiß?
2: Ich sag mal, da muss man sicherlich differenzieren. Also es gibt diese Zeitzeugen, ehemalige Treuhandmanager, Führungskräfte, die sagen, es war alles alternativlos. Wir haben das eigentlich das Beste rausgeholt, was irgendwie möglich war. Wir haben da quasi so den Scherbenhaufen der Planwirtschaft von Mittag, Honecker und Co. zusammenkehren müssen und haben dafür quasi noch Prügel bezogen, weil die Politik sich nicht aus der Deckung gewacht hat. Ne? Also diese Wahrnehmung haben wir auch. Also das ist durchaus markant. Ne? Also man rechtfertigt sich. Das ist auch ein Stück weit so diese Wagenburg-Mentalität, die Treuhandanstalt dann in den frühen 90er Jahren auch ausgebildet hat. Also durch diese Protest-

0: in Abstand, auch 10, 20, 30 Jahre danach, mehren sich da auch nachdenkliche Stimmen. Also auch Manager, die heute sagen, ja okay, wir haben da schon krasse Entscheidungen getroffen und waren uns da im Einzelnen gar nicht so bewusst, wie stark das doch nachwirken wird. Also man dachte vielleicht, das ist eine kurze, heiße Phase, wo es so ein bisschen ruckelt, also wo die Wellen hochschlagen, aber dann wird sich das doch mittelfristig, langfristig beruhigen und man wird dann persönlicher auf diese Zeit zurückblicken. Und wir sehen ja jetzt an den jüngsten Debatten, das scheint eher nicht der Fall zu sein. Und ich hatte ein Gespräch mit einer damals noch sehr jungen Treuhandmanagerin geführt. Sie meinte, sie ist damals um die 30 gewesen und kam dann in eine Nachwuchsführungsposition zur Treuhand direkt von der Uni quasi. Eine Juristin war das. Und die hat mir doch sehr, sehr beeindruckend dann dargelegt, okay, sie war damals 30 und da war ihr das sozusagen, da war das eh alles für sie neu und aufregend und spannend. Und dann hat man eben 1000 Leute entlassen und das gehörte halt aus deren Sicht dazu. Also das war dann betriebsbedingt notwendig, um den Betrieb zu erhalten. Und sie meinte dann, okay, wenn sie jetzt 20, 25 Jahre später zurückblickt und sich vergegenwärtigt, wie alt die Menschen damals auch waren, die entlassen wurden und wo relativ klar war, jemand mit der Qualifikation hat mit Mitte 50 keine Chance mehr auf einen Job. Also diese Folgen sind heute da schon deutlicher. Ne? Also wo man durchaus da, Selbstkritik ist vielleicht hier und da zu viel gesagt, aber durchaus nachdenklicher auf diese Vorgänge zurückblickt und natürlich sich auch fragt, warum, was haben wir da gemacht und warum hat das so immense Verwerfungen ausgelöst und warum hat man das nicht besser abfedern können? Also das, also diese Gruppe der Nachdenklichen, die gibt es da durchaus auch. Also da herrscht auch eine Bereitschaft zur Differenzierung. Aber wie gesagt, auf der anderen Seite gibt es eben auch diese, sagen wir mal, Zeitzeugen, die da keinerlei Abstriche machen wollen an ihrem Vorgehen. Also das gehört zum Bild dazu.
1: Abschließende Frage vielleicht, Sie hatten jetzt schon gesagt, diese spannenden Debatten sind es jetzt, die gerade geführt werden, um diese Weiterverhandlung der Treuhand. Jetzt ist es ja so, aktuell gibt es auch im Institut für Zeitgeschichte in München ein Forschungsprojekt zur Treuhand. Die Treuhand soll hier so auch stärker im politisch-parlamentarischen Raum verortet werden. Man will auch die regionalen und internationalen Dimensionen der Treuhandpolitik untersuchen. Das Projekt kann, wenn ich das richtig sehe, ja auch auf neuere Archivbestände zurückgreifen. Ja. Inwiefern rechnen Sie damit, dass durch diese neuen Forschungsprojekte nochmal eine größere Neubewertung aus wissenschaftlicher Sicht der Treuhandarbeit zustande kommt, beziehungsweise dass sich noch generell neuere Erkenntnisse da herausforschen lassen?
0: Ich denke, da wird auf jeden Fall in den nächsten Jahren einiges passieren und die Treuhandanstalt ist gerade auch als Gegenstand der Zeitgeschichte hochgradig interessant. Sie haben gerade schon erwähnt, das Bundesarchiv erschließt die Treuhandakten jetzt erstmals umfassend systematisch. Das ist eine Riesenarbeit, aber sie wird jetzt gemacht. Das Projekt vom Institut für Zeitgeschichte ist da ein wichtiger Meilenstein, muss man sagen. Klar, das ist ein sehr großes Projekt, in dem die Kollegen verschiedene Dimensionen dann auch untersuchen werden anhand, also auf Grundlage der dann neu zugänglichen Akten. Das wird uns natürlich gerade sozusagen in spezifischen Vergleichsdimensionen, in einzelnen Branchen, in verschiedenen Beziehungen zwischen Politik und Treuhand immens weiterbringen. Da bin ich fest von überzeugt. Aber ich denke, die Debatte wird auch dann noch breiter geführt werden. Also werden neue Projekte geplant, es werden neue Untersuchungen angestellt. Und gerade Zeithistorikerinnen und Zeithistoriker können hier für meine Begriffe einen sehr wichtigen Beitrag auch zu aktuellen gesellschaftlichen Debatten leisten, weil wir eben anhand von empirischen Studien differenzierte Befunde quasi bereitstellen können. Und das ist auch meine Hoffnung, also dass wir da quasi in gewisser Weise auch einen Beitrag leisten können, um im Prinzip diese Ost-West-Konfliktlagen und dieses gegenseitige Nicht-Verstehen können oder Nicht-Verstehen-Wollen ein Stück weit aufzubrechen, da Querperspektiven anbieten und überhaupt erstmal zeigen können, wie ist das eigentlich gekommen, dass diese Kategorien Ost-West so polar sind, so aufgeladen sind, so emotional sind und warum sind die halt so stabil bis in die Gegenwart hinein. Also man hatte lange Zeit ja die Hoffnung, das wird irgendwann mal vorbeigehen, aber irgendwie hat man ja in den letzten Jahren eine Meinung, es hat sich wiederum stärker verfestigt. Und da denke ich, kann gerade die zeithistorische Forschung einiges beitragen, sicherlich jetzt nicht nur die zeithistorische Forschung, auch andere Kolleginnen und Kollegen natürlich, aber da glaube ich, hat die Zeitgeschichte eine wichtige Aufgabe, aber die Treuhandanstalt ist natürlich nicht das alleinige oder kann natürlich nicht der alleinige Fixpunkt sein. Ne? Also da muss man, glaube ich, viel breiter auch über diese ganze Nachwendezeit nachdenken, auch gerade in internationalen Kontexten. Und wir dürfen natürlich auch den Westen nicht vergessen. Ne? Sonst haben wir natürlich das Problem, dass wir immer fixiert sind auf Ostdeutschland, den Osten, die Ostdeutschen, was natürlich alles auch problematische Kategorien sind. Aber da müssen wir irgendwie versuchen, das Bild breiter zu bekommen, also breiter aufzustellen, auch sozusagen mal jenseits des nationalen Tellerrands zu schauen, was ist da eigentlich passiert und das wirklich dann auch konkret zur Diskussion stellen, damit wir eben ein Stück weit wegkommen von diesen Helden-Selbstverteidigungsgeschichten auf der einen Seite, nachdem die Treuhandanstalt alles prima und perfekt gemacht hat und alles, was blöd lief, eben die Schuld von Erich Honecker und Co. Und auf der anderen Seite dieses Bild der brutalen Abwicklung und des Verbrechens und halt des Negativmythos auf der anderen Seite, ne, wo die Treuhandanstalt dann wie eine Art Mythos für alles, was Schlechtes passiert ist, dann

verantwortlich gemacht wird. Und da, also diese beiden extremen Pole haben wir sehr, sehr präsent in Öffentlichkeit, Medien und so weiter bis heute. Und da müssen wir quasi so versuchen, neue Sichtweisen anzubieten, neue Erzählperspektiven vielleicht anzubieten, um da ein Stück weit von wegzukommen und die Diskussion versachlichen und auch mit neuen Argumenten unterfüttern. Und ich denke, da werden wir einiges in den kommenden Jahren an neuen Ansätzen, an neuen Studien haben, über die wir dann diskutieren können, hoffentlich. Okay.

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1: Herzlich willkommen bei Radio Swupfurt, beim freien Radio Swupfurt. Wir übernehmen jetzt hier quasi die Frequenz, die heißt 91,7 und ihr hört jetzt die aktuelle Ausgabe von Jetzt, Heute und Hier. Dieses Mal ist alles ein bisschen anders. Ich habe nämlich Studiogäste oder vielmehr Kuma-Gäste und zwar sind hier René Pütsch zu meiner Linken. Sag's nochmal.
2: Hallo Thomas.
1: Und zu meiner Rechten Markus Fabian.
3: Hallo, schönen guten Abend.
1: Die beiden mit mir zusammen bilden die Band Familie Gerstenberg. Und weil wir eine Folk-Weihnachtssendung heute machen, haben sie Geschenke für euch mitgebracht, nämlich Lieblingslieder. Allerdings gibt es die nicht gleich sofort, sondern zuerst gibt es ein Lieblingslied von mir. Das stimmt auch nur halb. Es gibt ein Weihnachtslied, das ich gut finde.

0: Das war Weihnachten mit Kelpie. Kelpie ist eine Band aus Berlin. Da spielen mit, also eine Band ist zu groß gesagt, sind zwei, ist ein Duo. Die heißen Kerstin Blodig und Ian Melrose, ganz, ganz wunderbar. Die haben hier schon mal gespielt zu Vogt im Fluss. Das war, wer dabei war, kann sich daran erinnern. Das war groß. Es ist jetzt ungefähr 10 Jahre her. 10 Jahre ist eine viel zu kurze Zeit, wenn ich davon rede, wie lange René und ich uns kennen. Wir kennen uns seit, also haben wir Silberhochzeit haben wir schon gefeiert. Ich glaube, dieses Jahr könnten wir die 30 schaffen, oder?
1: Ja, wir müssen langsam an die 30 rankommen.
0: Ja, also ich denke wohl. Also genau. Und 30 Jahre machen wir aber noch nicht Musik, aber ein
1: Auch nicht so
0: bisschen,
1: viel weniger.
0: nicht sehr viel weniger, genau. Warum du heute hier bist oder warum ich dich eingeladen habe, ist ja zum einen, dass wir eine Band sind und ein bisschen darüber reden wollen, dass wir eine Band sind. Aber es geht vorrangig darum, Lieblingslieder oder Lieder, die uns beeinflusst haben, hier vorzustellen. Und eines der Lieder ist das nächste, das jetzt kommt, und zwar ist es von der Band Uhlmann. Wie kommt es denn dazu?
1: Ja, also Lieblingslieder ist schwer, weil die Auswahl viel zu groß ist. Deswegen habe ich eher auf Lieder gesetzt, die beeinflusst haben. Wie du ja weißt, sind wir zu einer Zeit in die Folkmusik gekommen, als die Szene gerade sehr ruhig war. Es gab so die Alten, die haben so ihr Zeug gemacht. Es gab wenig Junge. Und als wir dazugekommen sind, war die erste Uhlmann-Scheibe gerade draußen. Und die hat also mich sehr beeinflusst und beeindruckt. Und beispielhaft ist, glaube ich, die Geschichte, dass ich angefangen habe, Dudelsack zu spielen in der Zeit, weil ich halt ja, Folkmusik gehört habe und zu lieben gelernt habe und dann auch Dudelsack spielen wollte. Und bei meinem ersten Kurs bei Andrea Hotzko habe ich dann die Mittagspausen genutzt, um genau das nächste Stück, nämlich den Hupf auf, heimlich zu üben und nicht das, was Andrea gesagt hat, was ich üben soll. Aber ich hatte viel mehr Lust darauf, so moderneres Zeug zu spielen. Und das war damals moderneres Zeug.
0: Ja, ich spiele mal das Lied einfach ab und dann kommen wir vielleicht dazu, was daran modern ist. Oder, naja, nicht oder, sondern hört einfach drauf. Hupf auf.

0: Ja, Hupfer, ich habe jetzt hier gerade zwei Leute und ich verrate es mal, wir sind sogar noch einer mehr. Nils ist nämlich gekommen und wird nachher für die Leute, die mal gucken wollen, wie es im Radio aussieht, noch ein bisschen filmen. Jedenfalls wurde hier gerade mächtig mit dem Kopf gewippt. Markus Fabian, du hast es noch nie gehört, das Stück. Was sagst du denn jetzt dazu?
1: Ja, richtig, ich habe das noch nie gehört und finde es mega cool. Also,
2: Was echt, das ist ja unfassbar.
1: ja, ich kenne eine andere Version von dem Stück, aber das habe ich noch nie gehört.
2: Ja, das ist das Original.
1: Das ist das Original und ich finde es wahnsinnig gut, muss ich sagen. Schönes Stück hast du dir ausgesucht, René.
0: Da würde ich mal direkt zu dir gehen. Du hast ja auch Sachen mitgebracht. Und zwar hast du dir drei Sachen ausgesucht, obwohl ich gesagt habe zwei, aber wir spielen trotzdem alle drei. Das ist nämlich total gut. Das ist ja meine Sendung. Wir können machen oder ich kann machen, was ich will. Und mach das auch. Wie kommt es denn zu den Stücken, die du dir ausgesucht hast und warum wird jetzt zum Beispiel das nächste Stück gespielt werden? Ich weiß noch nicht welches, das musst du es mir dann sagen.
1: Okay, vielleicht fangen wir mit einem Stück von Narragonia an. Als ich angefangen habe mit der Folkmusik, mit der Ballfolkmusik, was noch nicht so lange her ist wie bei René und Thomas, da ist man eigentlich, ja, muss man über Narragonia stolpern. Die beiden sind nicht nur fantastische Musiker, die ganz neue Klänge auch immer wieder zustande bringen. Die spielen ihre Instrumente großartig, mehrere wohlgemerkt, und sind da eine ganz große Inspiration, gerade für mich beim Dudelsackspielen. Also ich habe viel von Ton van Mierlo übernommen, der auch im nächsten Stück dann Dudelsack spielt. Und dieses Stück ganz besonders war von Anfang an eins meiner Lieblingsstücken von denen. Es ist bis heute so, ich finde es ganz großartig. Es hat so eine gewisse Intimität. Und Groove einfach, was man braucht zum Tanzen.
0: Dann sag doch das nächste Stück mal an.
1: Das nächste Stück heißt, ich werde es nicht auf Flämisch sagen, weil ich kein Flämisch kann, Dancing in the Kitchen und Coffee and Chocolate heißt es auf Englisch, was so viel heißt wie Tanzen in der Küche und Kaffee und Schokolade von Narragonia.
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0: Ja, Narragonia, ganz groß. Jetzt wurde schon wieder gewippt hier. Da müssen wir gleich was gegen tun, glaube ich. Oder auch nicht. Genau, also Narragonia war neulich hier in Frankfurt-Oder, genau hier, wo wir jetzt gerade sitzen, haben sie gespielt. Und was noch viel schöner ist, wir haben zusammen mit ihnen spielen dürfen. Das war auch ein ganz großer Moment an dem Abend neulich. Und mit ein bisschen Glück kommen sie wieder, vielleicht nächstes Jahr, vielleicht auch im Jahr danach. Man wird sehen. Ja, ganz wunderbar. Ich übergebe jetzt mal wieder an René. René kann sich das nächste Lied, das er sich ausgewählt hat, durch den Kopf gehen lassen und überlegen, was er dazu sagen möchte. Warum hast du dir denn das ausgewählt?
1: Oh, da gibt es ja gleich wieder so viel zu erzählen. Also, das nächste Lied ist von der Band Jal, eine französische Band, die auch gerade jung und frisch waren, als wir in die Szene gekommen sind. Ein bisschen die gleiche Geschichte von vorhin. Genau, da gab es dieses schöne Jahr, wo wir in Rudolstadt waren und
0: Ja.
1: wir können es, glaube ich, beide nicht mehr so richtig erinnern, welches Jahr es wirklich war. Es muss um die 2000 herum gewesen
0: Also
1: sein.
0: knapp davor, währenddessen oder knapp danach.
1: Ja, also 2000 plus minus 1 oder so. Genau, sind dann über das Festival getingelt und haben da eine tolle französische Band gefunden mit dem Namen Jal. Und haben uns dann auch gleich alle ihre Konzerte angehört, weil wir so begeistert waren von der Musik, die die gemacht haben, weil die auch wieder was völlig anderes war und so frisch und so lebendig und so groovig und ja, wie es halt sein soll. Und dann haben wir uns tatsächlich in Rudolstadt entschieden, oder zumindest ging das mir so. Ich habe mich dann in Rudolstadt entschieden, noch spontan mitzufahren nach Frankreich, nach Saint-Chantier hieß es damals noch, oder in Saint-Chantier war es damals noch. Das größte Treffen für die Art Folkmusik, die wir machen, also für Ballfolk in Europa. Und wen trifft man da natürlich wieder auf der kleinen Bühne einfach so zum Spielen? Die Band Jal. Genau. Und die haben uns dann tatsächlich damals so sehr geprägt und beeindruckt und beeinflusst, dass wir auf unserer ersten Platte, die wir zusammen aufgenommen haben, dann auch ein Jal-Stück gepackt haben, das so ein bisschen selber durcharrangiert haben und mit unseren Mitteln und unserer Sichtweise interpretiert und umgesetzt haben. Ja, und deswegen kommt jetzt das Stück Nuit Blanche, gespielt von der Band La Marche, geschrieben von der Band Jal.
0: Genau, und Daniel Gourdon hat, dem habe ich es damals geschickt und der hat sich für die schöne Version bedankt. Das kann ich ja noch so nachschieben. Also jetzt Nuit Blanche und Journée Noire.

0: Ja, so war das damals. 2006 ist die Scheibe übrigens erschienen, habe ich nochmal nachgeguckt in meinem Kopf. Da haben wir die rausgehauen.
1: Und 2005 haben wir sie aufgenommen, das kann stimmen.
0: Genau. Und der Foker schrieb was darüber?
1: Alles weiß ich nicht mehr. Die Formulierung, die hängen geblieben ist, ist liebenswert holperig.
0: Und das gilt bis heute. Also man kann sie sich immer wieder und wieder anhören. Für die Leute, die sie nicht haben, die ist auch zu finden auf Spotify, ist er meiner Meinung nach einfach. Da kann man einfach nachgucken. Die heißt La Marche und dann Bleu de Coup. Über den Wortwitz müssen wir heute auch noch ein bisschen lächeln. So, wir kommen jetzt in unserem Wechselspiel der Lieblingslieder zu Markus Fabian. Der hat nämlich eine Bourée à trois temps mitgebracht, von der ich jetzt nicht genau weiß, wie sie klingt, ausnahmsweise.
2: Ja, lass dich überraschen. Die habe ich genau aus dem Grund mitgebracht, um mal zu zeigen, was so meine Generation, also die jetzt so noch vor der 30 stehen, also an Musik mitbringt und was so die Zukunft der Ballfunkmusik sein kann. Folgende Stück ist von Baginat. Es ist eine Dreierbourée. Ich tanze liebend gern Dreierbourée und auch deswegen habe ich mich dafür entschieden. Gespielt von vier wirklich wundervollen jungen Franzosen. Die sind alle herzenslieb. Zwei Geigen, ein Cello und ein diatonisches Akkordeon und die schaffen zusammen ganz tolle Sachen. Das Stück ist von ihrer ersten CD. Die sind ganz schön fleißig und haben mittlerweile auf jeden Fall eine zweite gemacht.
0: Wie lange gibt es die schon?
2: Die gibt es noch gar nicht so lange. Ich meine, es sind 4 oder 5 Jahre. Also sie sind relativ neu auf dem Markt und ja, ich würde sagen, wir quatschen einfach nicht so lange darüber.
0: Genau,
2: frische Musik muss man hören.
0: Wir quatschen nicht so lange, wir machen lieber Musik.

0: Wow, sehr cool. Schön, schön. Bargenat, ja, Bargenat, cool. So, wir kommen jetzt zum letzten Wunschtitel, also oder zu dem letzten mitgebrachten Titel von Familie Gerstenberg, bevor wir selbst an die Instrumente gehen und euch ein paar Frankfurter Folk-Melodien kredenzen. Kommen wir jetzt zu einer Band. Die heißt Blusabella, die hat so ziemlich alle Musikanten, Musikantinnen seit den 70ern beeinflusst, die irgendwie Tanzmusik gemacht haben, zumindest westeuropäischer Prägung. Und warum ist es denn jetzt das folgende Stück?
1: Das folgende Stück ist es für mich geworden aus mehreren Gründen. Also einerseits natürlich kommt man an Blowsabella einfach nicht vorbei. Die sind seit über 40 Jahren prägend in allem. Andererseits finde ich es auch wundervoll, dass wir irgendwie da einen großen gemeinsamen Nenner finden. Was mich an Blowsabella so fasziniert, sind vor allem diese Fülle an Klang, die die erzeugen. Also die sind ja auch je nach Besetzung mal mehr oder mal weniger Leute, aber sechs, sieben Leute sind es immer und die machen eine Wand aus Klang eigentlich. Deswegen haben sie ja auch ein Album gemacht, Wall of Sound. Da wollte René gerade drauf hinaus. Warum ich mich für das folgende Stück entschieden habe, das ist eins, was mir ganz besonders im Gedächtnis geblieben ist, als sie vor wenigen Jahren in Rudolstadt waren. Ich habe mir tatsächlich alle Konzerte angehört, die sie in Rudolstadt gegeben haben und es war jedes Mal großartig. Das folgende Stück ist ein Walzer, geschrieben von Gregory Jolivet, der leider mittlerweile nicht mehr in der Band ist, ja, wegen so ein paar politischen Sachen, die sich Großbritannien geleistet hat. EU-Austritt ist nicht einfach für interkulturelle Bands, würde ich es mal nennen, kontinental und Insel gemischt. Ja, geschrieben also von Gregory Jolivet, fantastisches Sopransaxophon von Joe Freya und großartige Bläsersätze von John Swain unten drunter. Und natürlich macht es nur Blowsabella zu diesem Blowsabella-Sound. Es ist die wahnsinnige Mischung. Ja.
0: Ja, und ich habe mal irgendwann rausgefunden, als ich mal Technik machen durfte für die, wer von euch in einer anderen Welt bewandert ist, nämlich in der Funk- und Soul-Musik, der kennt Tower of Power. Und Tower of Power machen im Grunde das Gleiche in dieser Art Musik wie Blusabella hier in Folk. Bloß, dass die Folkies natürlich ein bisschen cooler sind, ist klar.

Ja, das war Blusabella. wie haben wir gesagt, Wall of Sound, so wie eine der großartigsten Scheiben von denen heißt. Die ist erschienen in den 80ern und sie klingt auch ein bisschen nach 80er, aber sie klingt eigentlich auch immer gleich zeitlos modern, so wie das, was wir gerade eben gehört haben. Wir kommen jetzt zu etwas gänzlich anderem, nämlich dazu, dass die Band Familie Gerstenberg, das sind wir drei hier, jetzt ein paar Lieder, oder Lieder stimmt nicht, ein paar Instrumentalstücke, Instrumentals oder Tunes, sagt man in unserer Sprache, für euch spielt. Die haben wir selbst erfunden, neulich oder vor ganz kurzem. Und das erste Stück passt ganz prima zur Jahreszeit, das ist der Winterwirbel und das ist ein Cercle Circassien.

0: Der Winterwirbel war das. Für manche Leute haben es ja gern, wenn sie sehen, was sie auch hören. Wenn ihr ein bisschen Lust habt, könnt ihr auf die Facebook-Seite von Familie Gerstenberg gehen. Ihr sucht einfach nach Familie Gerstenberg, findet uns gleich. Und da gibt es jetzt einen ganz kleinen Livestream, so die nächste Viertelstunde wird da übertragen. Wir kommen jetzt zu einer Mazurka, wenn ich mich recht erinnere. Und die ist geschrieben von Markus Fabian. Sie heißt Mazurka für L und T und erfordert einen klitzekleinen Umbau. Ich denke, ich verzichte auf ein Vorspiel. Die Absprache haben wir vorhin nicht getroffen, weil dann habe ich ein kleines bisschen mehr Zeit, um hier zum Kontrabass zu kommen.
1: Ich kann ja das Vorspiel übernehmen und Du gehst einfach zum Kontrabass.
0: Genau, Markus übernimmt das Vorspiel. Eine Mazurka.

0: Ja, das war also die Masurka für L&T. Als nächstes spielen wir gleich eine Dreierbourée. Wie schon erwähnt, ich tanze sie sehr gerne, aber...
1: Du schreibst sie auch gerne.
0: Ich schreibe sie auch gerne und vor allen Dingen spielen wir sie auch gerne. Als nächstes kommt nun also die Dreierbourée 192, gespielt von der Familie Gerstenberg.

Eine Bouret, trois tombes. Ah. Wie aufregend. So, wir sind jetzt schon fast am Ende der Sendung. Also uns trennen nur noch wenige Minuten, nämlich ungefähr 5 vom quasi vom Ende nicht bloß der Sendung, sondern quasi auch vom Jahr, zumindest vom Folk-Radio-Sendungsjahr. Ich möchte mich verabschieden von euch und danke Markus Fabian und René Pütsch und auch Nils Wawerek, der hinten an der Kamera steht, dafür, dass sie gekommen sind und hier ihre Lieblingslieder Beeinflussungslieder vorgespielt haben und auch mit mir zusammen hier Musik machen. Wenn ihr uns Kommentare schreiben wollt oder Streuselkuchenrezepte, dann tut das gerne und schreibt an folkradio.ff@gmail.com oder wenn ihr die Playlist der Sendung finden wollt, dann guckt auf unsere Homepage, sie heißt www.jetzt-heut-hier.de und jetzt ist mein schnelles Reden auch gleich am Ende angelangt. Ich wünsche euch alles Gute, kommt gut durch die ganzen Feste und denkt immer daran, Folkmusik macht glücklich. Jetzt gibt es noch ein Weihnachtslied, denn es ist ja auch irgendwie eine Weihnachtssendung und da geht es darum, wird die Frage gestellt, wann wurde denn dieser Jesus überhaupt geboren? Keiner weiß es so genau, aber wir haben die Antwort.

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0: Und damit ein herzliches Willkommen zu Vinyl mit Stühl hier aus dem Studio des Freienburger Radios Swupfurt. Bernd sitzt mir gegenüber. Wir haben wieder einige Platten rausgesucht. Es wird in diesem Stil, glaube ich, die letzte Sendung sein. Das nächste Mal bringt dann jeder bloß eine Platte mit, eine Lieblingsplatte, und die spielen wir uns dann abwechselnd vor. Nicht, Bernd?
1: Wir machen das mal so. Und einmal im Jahr machen wir eine Wünsch-dir-was-Sendung.
0: Zum Beispiel nach Irmgard Düren.
1: Mit Irmgard Düren, genau.
0: Als erstes die Platte habe ich mitgebracht. Alvin Stardust. Ja, die Unantastbaren aus dem Jahre 1974. Da ist dann Mike Kugelschuk drauf gewesen. Ist eine Originalplatte. So, Bernd, die nächste Platte war deine.
1: Die war auch original, und zwar von 1967. Da ist noch so ein Label drauf von Für dich. Für dich ist die Zeitung der DDR für die Frauen gewesen. Ja, und Joan Baez, die war in der DDR. Die war nicht in der DDR. Aber die DDR kaufte die DDR kaufte die Lizenz ein für die Platte, auch für Bob Dylan seltsamerweise, obwohl 64 Walter Ulbricht meinte, dieses ganze Jahr braucht kein Mensch. Ein paar Jahre später änderte sich die Kulturpolitik, aber auch nicht wirklich.
0: Es ist ja auch bezeichnend, Bernd, die Platte kam mal 12 Mark 10. Was sagt ihr das? 12 Mark 10 kamen Platten, die unter Kulturgut geführt wurden. Also nicht 16 Mark 10, 16 Mark 10 war Unterhaltungsmusik und alles, was so ein bisschen ja nicht unbedingt erforderlich wäre, zum Beispiel diese ganzen Platten der Bands der 70er, 60er, 70er und 80er und 90er, Pudis und wie sie alle hießen, waren alle für 16 Mark 10 zu haben, diese Platte für 12 Mark 10. Also Kulturgut. Und wir machen weiter hier an der Stelle mit Kulturgut, meines Erachtens.
1: Kultur tut gut, Kulturgut.
0: Zum Beispiel. Wir hören mal rein.

0: Ja, nicht Knister, Knaster und knackfrei, sondern live hier bei uns aus dem Studio. Eine Platte aufgelegt von mir. Und Bernd, die Aufgabe erteilt, mal zu rauszukriegen, wer das war.
1: Ja, das war auch eine englische Stimme, aber fragt mich nicht, welche. Ich habe falsch gelegen mit den Kings.
0: Genau, es war eine menschliche Stimme.
1: Ja, das...
0: Ja, die Platte ist aus dem Jahre 1974, auch ein Original. Da gab es eine Pop-History, das ist die Nummer 27 davon. Und die Band, die das waren, die haben vier Buchstaben und dazwischen einen Punkt. Anfangen sie mit T. Punkt.
1: T. Punkt.
0: Rex. T-Rex waren das.
1: Ach, T-Rex, ich verwechsel.
0: T-Rex mit Deborah.
1: Ja, jetzt. Und ja, die Deborah hat ihm mächtig die Sinne verwirrt, oder?
0: Das war auch einer so der letzten Titel, bevor es dann die Musikrichtung sich änderte. Aber wer das erleben möchte, der sollte dann immer mal Donnerstagabend um 20 Uhr hören. Da gibt es dann immer so ein bisschen historische Geschichten. Momentan sind wir im Jahr 76 angekommen, dann geht es irgendwann weiter mit 77, 78 und so weiter. Angefangen haben wir 69. Bernd, jetzt habe ich wieder was von dir hier aufliegen.
1: Eine polnische Band namens SBB. SBB ist eine Abkürzung. Und die Amiga-Leute haben die da ins Studio gezwungen, ich bin da gesagt, und haben das ziemlich glatt produziert. Aber SBB ist aber eine sehr experimentelle Band gewesen.
0: Und wir hören den Tanzbären.
1: Genau.
0: Das war also für Bernd.
1: Thank you.

0: Das war Musik aus dem Jahre 1978 der polnischen Band SWB. Und der Titel war, Bernd?
1: Der Tanzbär.
0: Der Tanzbär, genau. Und wie man danach tanzen soll, ist mir heute noch ein Rätsel, aber...
1: Ja, sie hatten halt, die hatten wahrscheinlich andere Bären als wir. Naja, außerdem, wie gesagt, die tanzen... Na,
0: die Bären waren mobiler, als du es bist.
1: Und wenn wir mal ein richtiges Album vorstellen, werde ich mal eins von den vielen SBB-Alben mitbringen. Die waren riesig groß und ausschweifend in ihren Live-Konzerten, also fast schon Jazz. Oh ja.
0: Bisschen Jazzrock, ja. Dieses war, wie gesagt, andersartig als die eigentlichen SBB-Alben.
1: Ja.
0: Aber es war eine Amiga-Produktion und damals, wer sich damit beschäftigt, weiß, dass Amiga bestimmt hat, was produziert wird. Die nächste Platte, die ich mitgebracht habe, die durfte so produziert werden, wie sie wollten. Ihr wollt haben, die Künstler. Hier ist sie für euch.

0: Das war unschwer zu erkennen. Joe Cocker. Mit einem Titel. Mit einem Titel. Na?
1: Das war wieder einer von den berühmten Gummibärchen-Fragen hier.
0: Ja. Na, von wem ist der Titel, Bernd? Der ist doch ganz bekannt.
1: Nein, weiß ich nicht.
0: Bob Dylan.
1: Das war von Bob Dylan?
0: Der war von Bob Dylan, genau. Echt? Ja, der ist von Bob Dylan, der Titel. Joe Cocker klaut ja viel. Oder besser, heute sagt man ja vornehm, covert viel.
1: Naja, eigentlich hat er damit begonnen. Ja. Sein erstes großes Stück war ja, das weiß ja wirklich, weiß ja eigentlich jeder außer wir, With a Little Help from My Friends von den Beatles. Damit hat er seine Karriere begonnen.
0: Ja, und diese Platte ist Sheffield Steels und die wurde aufgenommen in Island.
1: In Island?
0: Oh, auch die konnten Musik aufnehmen. Auch die Isländer hören Musik. Die nächste Platte ist jetzt wieder von dir. Sag was dazu.
1: Die Gruppe Skaldovje oder auch die Skalden genannt. Ja, in den 70er Jahren wurden auch die Skalden ins Amiga-Studio gezerrt, um was Deutsches zu produzieren. Ja, die Leute von Amiga suchten immer irgendwelche Sachen, die sie eindeutschen konnten, weil sie ja gemerkt hatten, die müssen so eine Art Jugendradio installieren. Und dazu brauchte man halt Lieder aus dem Osten. Und da wurden viele Leute eingeladen. Omega, die Phonograph aus Ungarn oder Ungaria. Ja, Skaldovje, die roten Gitarren kennt ja jeder, ne? Und Marila Odowicz ganz. Und natürlich Marek Rechuta aus Polen. Und aus Tschechien oder Tschechoslowakei, oh, Václav
0: Nečka.
1: Und die Gruppe Bacillin oder so, ja, also ja. Bacillin, Kinder, das ist das Thema, Kinder. Bacillin ist ja ein komisches Wort.
0: Diese Platte, die wir jetzt hier aber aufliegen haben, Bernd,
1: ohne Krokodile.
0: Die ist nicht von Amiga?
1: Nein.
0: Nein.
1: Eine von den guten polnischen von Musa, dem Musa? Klar, das ist Musa. Musa, der Musa ist das Leben von Polski Nagrania für Popkultur.

0: Musik aus dem Verflechtungsraum.
1: Also faszinierend. Die 70er Jahre waren eine gute Zeit, finde ich. Und diese Verschmelzung von Folk, Jazz und Rock und alles, was man so finden konnte. Und mit sehr poetischen Texten. Und es war noch nicht so wie heute, alles am Markt orientiert. Die bösen Kommunisten zwangen die Künstler ins Studio und dann produzierten sie was. Und ja, so war das damals mit dem Kommunismus.
0: Ich fand, das war eine sehr, sehr durchkomponierte Geschichte gerade. Es hat mir gefallen. Also solche Musik wünscht man sich heute wieder mal. Die dann auch noch live auf die Bühne zu bringen, ist dann schon gar nicht ohne. Man darf ja nicht vergessen, es gab ja damals nicht diese technischen Möglichkeiten von heute. Ein Computer war ja damals noch nicht erfunden oder war so groß, dass er auf keine Bühne gepasst hätte. Wir kommen mal jetzt zu der Platte, die ich wieder mitgebracht habe hier, Bernd. Vielleicht kommst du ja drauf, wer es ist.
1: Oh.

0: Musik aus USA. Bernd, du weißt es, wer es ist.
1: Das waren die mit dem guten Blick, die mit dem Adlerblick. Ich habe nochmal auf den Text von dem Song gehört. Also die junge Frau, die hat einen reichen alten Mann und der ist offensichtlich nicht mehr ganz so heiß oder war vielleicht nie so ganz so heiß und da fährt sie zu einem tollen jungen Freund und sie beschließt, dass es nicht ewig die Ewigkeit ist. Ja, dieses Lied hätte man mal auf Deutsch spielen sollen und wahrscheinlich jede Woche dreimal. Aber gut, lassen wir es. Die Menschen sind ja ihres eigenes Glückes Schmied. Es gibt mittlerweile so viele seltsame Konstellationen mit Abständen von 30, 40, 50.
0: Nee, ich hätte jetzt kein Mainstream-Nachrichten, Bernd.
1: Nein, ich stelle nur fest, dass es Menschen gibt, die so leben. Ja.
0: Sollen sie. Zu wissen, was man weiß und zu wissen, was man tut, das ist Wissen. So, wie nur mal dazu.
1: Mein Gott.
0: Ja, manchmal habe ich so eine dumme Sprüche drauf. Jetzt kommen wir wieder zu einer Platte von dir.
1: Bitte schön. Der liebe Günther Fischer, der ja auch es gut war, als er in Amerika Musik machte. Das war einer, der da ja auch so kurios, im Sozialismus, da galt man ja erst was, nicht wenn die das Chaos beschlossen hatte, sondern wenn man den goldenen Bären bekam oder in Amerika produzierte, ne? Und Günther Fischer wurde erst richtig bekannt in der DDR, als er in Amerika Filmmusik produzierte, obwohl er vorher tolle Songs gemacht hatte.

0: Und Angelika Weitz war richtig sauer, jedenfalls vom Text her. Aber so vom Gesang her hört es sich alles im Grenzen. Ja, so ist das manchmal.
1: Aus welchem Film war denn nun die Musik?
0: Aus dem Film Yesterday? Guck mal nach, bitte.
1: Machen wir. Wir waren jetzt in Amerika, jetzt bleiben wir mal in Amerika mit dem Herrn hier.

0: So ist das mit der Filmmusik. Das war im Original die Filmmusik zu dem Film Die Reifeprüfung, in dem Dustin Hoffmann sein
1: Filmdebüt gab.
0: Als jugendlicher Liebhaber einer etwas älteren Dame.
1: Mrs. Robinson.
0: Ja, und der Songtitel an sich erzählt eigentlich ja, den Film. Der ganze Inhalt vor dem Song ist eigentlich, hallo Mrs. Robinson, was so, hallo, was machst du da und so. Wenn man das in Deutsch hören würde, würde man wahrscheinlich denken, was wollen die von uns?
1: Der Film hat eine schöne Filmmusik dazu, ist ja nicht nur Mrs. Robinson, jo. Da gibt es ja noch mehr dazu. Die Musik ist von Paul Simon von 1969, hier und gesungen von wem, Bernd?
0: Von Frank Sinatra, einer der großen Leute des Swing. Ich mag ja diese Swing-Ära mit dieser ja, disziplinierten Art und Weise zu singen und dem, ja, und dem Orchestersong dazu.
1: Dann tue ich dir noch einen Gefallen.
0: Oh.
1: Spielen wir noch einen hinterher, der ist zum Beispiel von Paul Anka.
0: Der kann das auch. Der hat mit 16 übrigens angefangen.
1: Der hat ihn geschrieben.
0: Na, dann mal los.

0: Paul Anka hat mit 16 seinen ersten Hit gelandet. Diana, I'm so young and you're so old. Und er hat auch viele andere Songs geschrieben. Und er wird in die Geschichte eingehen mit My Way. Ob er selbst jemals gesungen hat, weiß ich gar nicht.
1: Nein, hat er nicht. Den hat er extra für...
0: Nur für Frankie geschrieben?
1: Nur für Frankie geschrieben. War die Originalaufnahme aus dem Jahre 1969.
0: Und es ist wirklich fantastisch, weil man muss dieses Lied wirklich mit dieser Disziplin singen, weil es sonst immer ganz schnell abdriftet in eine riesige Sentimentalität. Und Frankie konnte das halt. So wie unser Frank auch, aber unser Frank singt wenig, weil er...
1: Er hat Singverbot seit der 8. Klasse.
0: Und ja, es war sein Lehrer, der gesagt, Frank, wenn du hier weiter singst, dann kommen die Leute von Amiga und nee, du sollst zur Schule gehen. Und seitdem traut sich Frank nicht mehr aus und sagt er sich, ich gehe arbeiten, lass die anderen Geld verdienen. Und Bühne ist auch nicht sein Ding.
1: Na, Bühne ist eine andere Geschichte, aber singen ist die eine mit vielen, vielen Knoten auf den Stimmbändern.
0: Na gut.
1: Ist man, die Vibration der Stimme gibt es nicht mehr her. Ich kann singen, aber falsch. Und das kann ich sehr gut.

0: Die Fans haben ihn erkannt, das war Neil Diamond. Und der hat uns immer dazu aufgefordert, den Banda zu tanzen, was immer das sein mag, bei La a la Banda.
1: Nee, La Bamba heißt das Ganze. La Bamba ist der Biss der Schlange, Bernd.
0: Das soll man tanzen?
1: Naja, das ist ein Tanz, der kommt da unten aus Mexiko. Und zwar ist das ja von Original von Richie Feldins, nicht? Da gab es einen Film, der hieß dann, der heißt immer noch La Bamba. Und da war dieser Titel die Filmmusik dazu. Da ging es um das Leben und Schaffen von Richie Feldins, der ja so tragisch in jungen Jahren verunglückt ist. Der saß auch in dem Flieger, wo bekannte Musiker zu der damaligen Zeit tödlich verunglückten.
0: Buddy Holly war das, nicht? Der andere.
1: Auch dabei, ja.
0: Genau.
1: Die saßen zusammen im selben Flieger, weil die waren immer von Konzert zu Konzert unterwegs. Jetzt kommen wir zu unserem letzten
0: Bamba
1: Titel.
0: Bamba ist die Schlange und Bambi ist das... Bamba ist die Schlange und Bambi ist das Reh. Bambo, na gut, lass
1: es. Wir lassen es. La Bamba ist, das sagt der Richie Feldins.
0: Wir haben was gelernt. Der Biss der Schlange.
1: So, wir kommen jetzt zum letzten Titel. Und ich habe schon wieder so gesagt, es gibt einen Euro in die Kasse. Ja, so soll man nicht sagen. Wer so sagt, hat noch Reserven oder keine Lust mehr. Aber bei mir ist weder das eine noch das andere der Fall. Wir kommen jetzt zum letzten Titel, der ist von José Feliciano oder wie auch immer der heißen möge, nicht Bernd? Wie heißt er richtig?
0: Ja, jedenfalls ein wunderbarer Gitarrist, der war und ist blind und hat eine Coverversion gemacht, die das Original eigentlich schon fast übertrifft.
1: Fast in den Schatten stellt.
0: Oder in den Schatten trifft.
1: Über den Schatten stellt, nicht den Schatten trifft,
0: Bernd. Irgendwas in der Richtung.
1: Wir verabschieden uns jetzt mal hier an der Stelle.
0: Mit dem Schatten.
1: Mit, ja, Light My Fire heißt der Titel. Wer weiß, ja, wie die Spezialisten wissen, das waren die Doors. Geschrieben ist er von Ben Morrison. Und etwas auf dem Weg von Brigitte Bardot fällt mir da was ein. Jedes Alter kann bezaubernd sein, aber vorausgesetzt, du lebst in ihm. Damit tschüss.
0: Tschüss.

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Nina, genau jetzt. Jawohl. Genau jetzt ist die Zeit für Urbi et Orbi, dem Städtemagazin fürs Wupfwort und den Rest der Welt. Ich mache mal noch ein bisschen Musik und versuche, meinen Hund hier zu beruhigen.

First Class. Hießen die damals Beach Baby. Ja, Ende September. Und damit nochmals herzlich willkommen. Der neue Monat, der Oktober, der goldene Herbst ist im Anflug. Wir kommen zu unseren aktuelleren Themen, zu dem, was in Frankfurt an der Oder passiert, ist ja das Städtemagazin für Swupfurt und den Rest der Welt. Auch der Rest der Welt kann sich ja an unserer Kultur beteiligen. Tischtennis gibt es diesmal in der Woche am 5. Oktober, in der Zeit von am 5. Oktober um 15 Uhr und dann am Mittwoch am Mittwoch um 15 Uhr das Ganze, dann wieder, ich weiß nicht, ob nochmal ist, ich glaube, es ist diesmal nicht viel, doch am Donnerstag um 18.15 Uhr nochmal und dann war es das mit dem Tischtennis in den Lady-Passagen erstmal für die nächste Woche und weiter gibt es zu erzählen, My Life ist ja immer eine Erzählgeschichte, da stellen sich Menschen vor, die ihre eigene Geschichte vorstellen und das Ganze um 17 Uhr in der Stadt- und Regionalbibliothek im Haus 1. Wie immer steht da nicht, wer da kommt. War auch nicht zu erfahren. Hermanns Hoftheater zeigt Dornröschen, das Ganze im Theater des Lachens am 6. Oktober um 9.30 Uhr am frühen Morgen. Märchenimprovisationen gibt es am 6. Oktober um 9.30 Uhr in der Wiehan-Tagesstätte draußen im Westkreuz. Eintritt ist hier überall kostenfrei. Beim Theater des Lachens kostet es immer so um die 4 Euro, die 8 Euro und Kinder zahlen 5 Euro, Familien zahlen 22 Euro. Dann gibt es ja immer jedes Jahr die Kleistfesttage. Dieses Jahr werden sie am 6. Oktober eröffnet und das Ganze um 17.30 Uhr und wo natürlich im Kleistmuseum. Aber ab 16.30 Uhr ein Kleid für Käthchen, Performance am Käthchen-Denkmal am Platz Wolschny in Swubice. Und dann ab 17.30 Uhr Einzug und Eröffnung ins Kleistmuseum. Ja, das Ganze ist kostenfrei. Und dienstags immer, damit auch am 6. Oktober in der Kulturmanufaktur bei Vogue. Ja, das ist eine Tanzveranstaltung, bei der kann jeder hingehen, der möchte, man muss keine Vorkenntnisse haben. Thomas Strauch wird alles anleiten. Kosten entstehen dabei nicht, außer man muss sich Schuhe kaufen, die übers Parkett gleiten. Dann am Mittwoch um 9.30 Uhr nochmal im Theater des Lachens Dornröschen und wie immer zum Monatsanfang eine Expressführung, Fraktur und Antiqua im Kleistmuseum und das Ganze um 12.30 Uhr, Best of der Führung durch die Dauerausstellung Rätselkämpfe und Brüche. 30 Minuten sollte man sich Zeit nehmen und 3 Euro in der Tasche haben dafür. Am Monatsanfang gibt es auch immer das Seniorenkränzchen. Diesmal ist es der 7. Oktober um 14.30 Uhr in der Wichern-Tagespflege draußen in Westkreuz. Es kann jeder hingehen, der Senior ist, die Lust auf Gemeinschaft, Austausch und Aktivitäten mit anderen haben. Es wird gemeinsam gebastelt, gekocht, gespielt und natürlich gibt es Kaffee und Kuchen. Fühlen Sie sich willkommen. Ja, und am 7.10. dann ist die Vorsorgeplanung das Thema. Eine Anmeldung wird hier jetzt diesmal erwünscht unter Frankfurt Oder, also 0335. Die 28 39 57 11. Ich wiederhole nochmal, Frankfurt Oder 28 39 57 11. Es entstehen keine Kosten. Ja, im Kleistforum gibt es eine Verleihung. Kleistfesttage, da gibt es auch den Kleist-Förderpreis. Er wird verliehen um 18 Uhr am Mittwoch, den 7. Oktober im Kleistforum. Und das Ganze ist kostenfrei. Literatursalon am 7. Oktober, ganz wichtig, da werden wir dann wieder dabei sein und werden das Ganze auch aufzeichnen und dann kann es bei uns dann auch nachhören. Aber live ist immer besser. Am 7. Oktober um 18 Uhr im Kukuriku, der 2. Literatursalon. Wer ist da, liest die Frankfurter Schriftstellerin Rita Mahlendorf, in deren Prosa und Lyrik Frauen und ihre Biografien eine besondere Rolle spielen. Sie studierte Pädagogin und Heilerziehungspflegerin, arbeitet seit vielen Jahren in der Betreuung von Menschen mit Behinderung.
Sie schreibt Gedichte und Kurzgeschichten, aber auch Erzählungen, Essays. Sie erzählt mit liebevoller Feder von Menschen und ihrem Alltag, setzt sich mit ihren Texten aber auch intensiv mit der Vergangenheit und Gegenwart der Region auseinander. Es ist ein Gedichtband bisher erschienen, Heimatkunde und die Erzählungen und ich bin noch da. Der Moderator wird der Frankfurter Schriftsteller Henry Martin Klemmt sein. Ja, das kostet nichts. Kostenlos, Eintritt frei. Im Kokoriku, also aber seit es erscheinen sichert gute Plätze. Vom ersten Literatursalon die Erfahrung sagen, der Laden ist voll. Wasserpaten, die Oder wieder atmen lassen. Auen, Polder und naturnahe Wasserrückhaltung. Darum geht es in dem Vortrag Wasserpaten 18 Uhr am 7. Oktober in der Volkshochschule. Kurs kann bequem von zu Hause aus besucht werden, gibt es natürlich auch im Internet, kostet nichts. Dann eine Premiere im Kleistforum. Debritz heißt das Ganze um 19.30 Uhr am 7. Oktober. Im äußersten Winkel Thüringens am Fluss, am Fuße des Gipfhäusers liegt das fiktive Örtchen Debritz. Hier machen die Zuckerrübenbäuerin Peggy und ihr Freund Mike nicht nur drei heiße Sommer zu schaffen, sondern auch die örtliche Solequelle, die in ihrem Grundwasser leckt. Ja. Das Ganze ist ein Schauspiel und wird dann im Rahmen der Gleisfesttage aufgeführt, Erwachsenenzahlen 25 und ermäßigt für 12,50 Euro und Familienticket gilt natürlich auch hier, Theaterticket. Dann im Rahmen der Kleistfesttage im Kleistmuseum eine Expressführung Kleist und die Technik am 8. Oktober um 12.30 Uhr. Oder Bruchbahn zur Geschichte einer Kleinbahn in der Mark Brandenburg. Das Ganze in der Volkshochschule natürlich. Die Oderbruchbahn verdankt ihren Namen jedem fruchtbaren Landstrich zwischen dem Barnim und der Oder. Von dem der Preußenkönig Friedrich der Große nach der Regulierung des Flusses gesagt hat, hier habe er in Frieden eine Provinz erobert, die ihm keine Soldaten gekostet hatte. Das Ganze findet statt an der Volkshochschule Raum 107 im Haus 1 und kostet 5,80 Euro. Die Magie des Vorlesens. Rundgang durch die Kinderbibliothek. Wird dann als nächstes kommen, aber wir machen jetzt erstmal einen kleinen Ausflug in die Musik.

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Aus ihrem Album Den Einsamen zum Trotze, Die Freiheit, Sarah Lesch. Kinder bei Zeiten oder zeitig genug ans Lesen zu bringen, darum geht es am 8. Oktober um 16 Uhr in der Stadt- und Regionalbibliothek im Haus 2. Die Magie des Vorlesens, Rundgang durch die Kinderbibliothek. Gemeinsam erleben wir einen Rundgang durch die Bibliothek mit all ihren Möglichkeiten und Neuigkeiten aus dem Kinderbuch. Geschehen und der Kinderbuchwelt. Lasst euch verzaubern und fördert durch Vorlesen die Entwicklung eurer Kleinen. Das Ganze ist für Kinder ab 3 Jahre und kostet nichts, ist also kostenfrei. Ja, dann heißt es Splitter im Kopf, Hafterfahrungen in der DDR. Filmdokumentation in Kooperation mit der Bundesstiftung für Aufarbeitung der SED-Diktatur in Gedenk und Dokumentationsstätte für Opfer der politischen Gewaltherrschaften, muss es heißen. Ja, in der DDR gab es ja 17 Stasi-Untersuchungsgefängnisse und über 70 Jugendwerkhöfe. Die Dokumentation und 4 Menschen zu Wort kommen, die aus politischen Gründen wegen staatsfeindlicher Hetze, Republikflucht oder wegen schwerer Erziehbarkeit Wochen und Jahre dort inhaftiert waren. Das Ganze ist kostenfrei und findet statt am 8. Oktober um 17 Uhr in der Gedenk- und Dokumentationsstätte in Frankfurt an der Oder. Was tun mit Kleist? Lesen hätten wir früher gesagt. Der Studierende der Biadrina zeigen in einem offenen Werkstatt Projekte zwischen Forschung, Gestaltung und Wissenschaft, Kommunikation, darunter ein Hörspiel-Podcast und eine Ausstellung im Zeitschriftenformat. Ein Abend über Fragen, Experimente und neue Wege, Kleist zu erzählen. Kostet nichts in der im Kleistmuseum 17.30 Uhr am 8. Oktober. Dann gibt es eine Absage, die Fragen aufwirft. Sally Lisa Starken, wenn der rechte Rand regiert. So sollte der Vortrag in der Stadt- und Regionalbibliothek heißen. Ja, die bekannte Politaufklärerin und Bestsellerautorin Sally Lisa Starken begibt sich ja auf eine investigative Reise durch Demokratien, die ins Wanken geraten sind. In den USA, wo die Wahrheit im Trump-Zeitalter zur Verhandlungssache wird, nach Polen, das zwischen Aufbruch und Rückschritt taumelt, und nach Italien, wo eine postfaschistische Regierung Normalität beansprucht. Starken kommt zu einer beunruhigenden Erkenntnis, autoritäre Strukturen festigen sich und beginnen Wirkung zu entfalten, lange bevor Mehrheiten ihnen zur demokratisch legitimierten Macht verholfen haben. Sie wirken in Sprache, Debatten und Strukturen und verschieben Grenzen Stück für Stück. Auch bei uns. Eine Lesung und ein Gespräch moderiert von Dr. Friederike Frach im Brandenburgischen Literaturrat e.V. Ja, warum findet sie nicht statt? Keine Erklärung, sie ist nur verschoben. Vielleicht hat ja die Stadt- und Regionalbibliothek auch Angst. Ansonsten würde hier eine Erklärung stehen, warum die entschoben ist. Hier steht bloß, der Veranstalter arbeitet an einem Ersatztermin. Ja, sollte man mal nachfragen. Dann haben wir eine Uraufführung im Kleistforum am 8. Oktober um 19.30 Uhr. 7 junge Performerinnen begegnen Käthchen, einer über 200 Jahre alten Figur, deren Geist sich bis heute an den Wassern der Oder umtreibt. Als Ikone, Projektionsfläche und Trägerin tradierter Frauenbilder. Zwischen Erinnerungen, Körper und Widerstand fragen sie, wie Herkunft und gesellschaftliche Normen unsere Identität formen. Das Ganze um 19.30 Uhr, Käthchen, im Kleistforum. Frei nach Heinrichs Kleist, natürlich Käthchen von Heilbronn und eine Veranstaltung. Und die kostet nichts. Im Kleistforum. Mhm. Dann, wer gerne Drachen steigen lässt, es ist ja der Herbst. Das Drachenfest ist das größte in Brandenburg. Jetzt muss ich ganz ruhig werden. Vom 9. Oktober an bis zum 11. Oktober findet das 9. Lichtenberger Drachenfest in Frankfurt-Oder statt. Kostet nichts, Eintritt ist frei. Jo. Expressführung gibt es auch am 9. Oktober um 19.30 Uhr im Kleistmuseum. Käthchen Neudenken gibt es auch im Kleistmuseum, dann um 17.30 Uhr. Was bleibt von Käthchen, was widersetzt sich? Ein Tag nach der Premiere von Käthchen. Gibt es eine Veranstaltung, worüber man diskutieren kann, und das Ganze findet statt in der Kooperation mit der Bürgerbühne im Kleistforum. Hier kostet der Eintritt 7 Euro.
Ja, in der Kulturmanufaktur gibt es auch was am Freitag, den 9. Oktober um 18.30 Uhr. Blood in the Clock Tower heißt das Ganze. Murder Mystery Night wieder. Wer täuscht wen dem perfekten, das verbrickte Verbrechen vor? Kostenlos. Jetzt alle 2 Wochen freitags dann immer in der Kuma. Die offene Bühne gibt es auch um 19 Uhr wieder im Theater Frankfurt-Oder. Wenn du Texte hast oder dich gerne auf der Bühne präsentieren möchtest, gerne im Theater Frankfurt-Oder, 19 Uhr am 9. Oktober. Es kostet nichts, alles ist auf Spendenbasis. Im Collegium Polonicum auf der östlichen Seite des Verflechtungsraums um 19 Uhr ABBA und andere symphonisch Teil 2. Nach dem großen Erfolg der ersten Ausgabe kehrt das Projekt zurück und noch mit noch spektakulären Versionen zurück. Der zweite Teil steht für neue Energie, frische Arrangements und noch mehr unvergessliche Hits, die sie direkt in die goldene Ära der Musik der 70er und 80er verführen. Mit größeren Hits, also mit großen Hits, Legenden wie ABBA, Bee Gees, Queens und Elton John, völlig neuen symphonischen Arrangements. Tickets gibt es für 175 Swotty. Oh, dann haben wir hier Orestie im Kleistforum. Eine Stückeinführung gibt es um 19 Uhr im Foyer und ab 19.30 Uhr heißt dann Vorhang auf 3 Morde, ein Fluch und die Frage, was Gerechtigkeit heute bedeutet. Das Ganze ist ein politisch brisantes, fesselndes Familiendrama. 25 Euro und ist 12,50 Euro dann ermäßigt. Herbsttour, eine Radwanderung und wer 60 Kilometer Radwanderung machen möchte, ist dazu herzlich eingeladen. Am Samstag, den 10. Oktober, 9.30 Uhr auf dem Bahnhof Frankfurt-Oder, besser gesagt auf dem Vorplatz im Bahnhof Frankfurt-Oder, unsere traditionelle Fahrt in die herbstliche Umgebung von Frankfurt-Oder. Erwachsene zahlen 4 und ermäßigt zahlen 2 Euro und Beschreibung ADFC-Mitglieder Familie sind 8 Euro. Es ist wieder Samstag und City-Flohmarkt am 10. Oktober ab 10 Uhr in der Karl-Marx-Straße. Es ist der letzte dieses Jahr. Und für alle Besucher ist der Eintritt frei. Dann gibt es einen besonderen Herbstmarkt, diesmal auf dem Obsthof Neumann, Obst- und Pferdehof Neumann ab 10 Uhr, auch Samstag. Und das Ganze, wie gesagt, auf dem Obsthof. Was erwartet uns da? Ein herbstlicher Tag voller Genuss, Musik, Regionalität und kleinen Highlights. Großes Apfelsortenkarussell entdeckt die Vielfalt unserer Äpfel und findet eure Lieblingssorte. Es kostet nichts. Wo ist das ganze Obsthof Neumann? Amsterdamer Straße 2 in 15234 Frankfurt an der Oder. Der Mitmachtag auf der Plantage dann ab 10 Uhr und eine öffentliche Stadtführung wie immer am Samstag um 11 Uhr. Da ist der Treffpunkt vor der deutsch-polnischen Touristeninformation. Und dann gibt es noch eine Führung Kleist in Frankfurt-Oder um 11 Uhr am Samstag. Viele, viele Führungen durch die Dauerausstellung Rätsel, Kämpfe, Brüche. Kleist wurde ja 1777 in Frankfurt geboren. Hier kostet der Eintritt 9 und ermäßigt 6 Euro. Und ich muss mal ein bisschen Luft holen.

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Musik aus den 70ern war das. Alles anders. So heißt das um 14 Uhr am 10. Oktober im Kleistforum. Warum alles anders? Ein Theaterspaziergang durch die obere Stadt. Start und Ziel wird das Kleistforum sein, ganze mit Picknick und Kaffeepause unterwegs. Mit Thomas Roth, Michael Kurzwelli, Laiendarsteller und Laiendarstellerinnen und Bewohnerinnen und Bewohner der oberen Stadt. Das Ganze bei diesem Theaterspaziergang wird das Gebiet der oberen Stadt mit Methoden der Kunst erforscht. Ein Wohn- und Lebensraum mit vielen parallelen Welten, Stimmen, Sprachen, Geschichten. Gelingt es, diese Vielseitigkeit und die Vielstimmigkeit durch gemeinsames Eintauchen auf eine Bühne zu verleihen oder eine Bühne zu verleihen. Das Ganze ist natürlich eine Veranstaltung bei den Kleistfesttagen. Kostet nichts. Der kleine Major Tom. Haben wir schon öfter darüber berichtet. Gibt es wieder am 10. Oktober um 14.30 Uhr im Planetarium. Für alle, die es noch nicht wissen, im Jahre 2023 trainieren die Teenager Tom und Stella ihre Astronautenfähigkeiten an Bord der Raumstation Space Base 1, die in 500 Kilometer Höhe unseren Planeten umkreist. Während Stella mit großer Vorfreude jenen neuen Weltraumabenteuer entgegenfiebert, macht Tom seinen kurz bevorstehenden ersten Weltraumspaziergang zum reinen Nervenbündel. Das Ganze kann man erleben in 30 Minuten für 8 und 4 Euro. Altersempfehlung ist hier 6 Jahre. Kaleidoskop, wie gehen wir miteinander um? Das Ganze findet im Rathaus statt, wo auch sonst. Ein Kaleidoskop hat unendlich viele Farben. Rote, blaue, gelbe, grüne, warme, grelle, giftige, beruhigende. Manchmal mischen sich die Farben ähnlich wie beim Umgang mit den Menschen miteinander. Da gibt es Liebe, Freundlichkeit, Verständnis, Höflichkeit, Mitleid, aber auch Grobheit, Lügen, Hass, Polemik, Verfolgung und Gewalt. Gemeinsam mit Schülerinnen und Schülern der Europagymnasiums, der Musikschule und der Singakademie sowie des Lyzeums am Collegium Polonicum in Zbubice wollen wir die Themen in diesem Projekt auf der Basis der historischen Geschichte des Jesus von Nazareth untersuchen und diskutieren. Das Ganze kostet nichts und wie gesagt, es ist im Rathaus Frankfurt-Oder um 15 Uhr am 10. Oktober. Zauberriff Kalohokahina, so heißt das Ganze, im Planetarium um 16 Uhr. Da ist es auch wieder, da geht es um Geschichte. Die unermesslichen Weiten des Ozeans und auf ihrem blauen Planeten verbergen noch viele Geheimnisse. Das Riff, ein tropisches Riff, ist eines davon. Ein Zauber liegt über dem Riff, es schützt das Riff vor dem Der Zauber schützt das Riff vor der Entdeckung durch Menschen. So konnte die vielfältige Schar der Bewohner bisher ein friedliches Leben führen. Doch alles ändert sich an dem Tag, an dem der Vulkan ausbricht und der Zauber in Gefahr gerät. Kann man erleben in 33 Minuten, empfohlene Altersgruppe ab 6 Jahre für 8 und 4 Euro im Planetarium. Nochmal am 10. Oktober um 16 Uhr. Dann gibt es die Halloween-Gruselparty in Rosengarten. Am Samstag, den 10. Oktober um 16.30 Uhr auf den Dorfplatz in Rosengarten. Ja, für Groß und Klein das Ganze, gruselige Snacks und Getränke, Gruselschminken, Feuer, Lagerfeuer mit Kirppelteich, lustige Spiele, Musik. Das Highlight ist dann der Lampignon-Umzug mit der Feuerwehr. Kostet nichts. Dann nochmal im Rathaus, 16.45 Uhr, das Kaleidoskop, wie gehen wir miteinander um? Kätchen, nochmal am 10. Oktober um 17 Uhr im Kleistforum. Die musikalische Vesper gibt es am 10. Oktober um 17 Uhr in der Kirche St. Georg. Da kommt zur Aufführung Josef Haydn, die Schöpfung. Die Solisten Frankfurter Ökumenische Kantorei, Telemannisches Kollegium, Michael Stein unter der Leitung vom Konzertmusikdirektor oder Kirchenmusikdirektor Stefan Hart. Die evangelische Kirche kann sich hier in Frankfurt-Oder einen Musikdirektor leisten. Erwachsene zahlen 18 Euro und im Vorverkauf sind es 15 Euro. Eine Abendkasse 20 Euro. Nee, umgedreht, also 18 Euro und 15 Euro im Vorverkauf und 20 und 17 Euro eine Abendkasse. So rum ist es richtig.
Sternenzeit, der aktuelle Sternenhimmel, den kann man erleben um 18 Uhr am 10. Oktober im Planetarium. Jeder Vortrag ist einzigartig und anspruchsvoll, da er live vom Moderator gesprochen wird und die Sternen, ja, Konstellationen sich ja auch ändern. Altersgruppe ist hier 12 Jahre, ca. 60 Minuten, 8 und 4 Euro das Ganze. Tim Fischer, nicht Kim, sondern Tim Fischer im Kleist-Forum. Tim Fischer geht in seinem neuen Programm frei nach dem Lustprinzip vor. Er zeigt, dass er spielend in der Lage ist, einzigartige Chansons unterschiedlicher Herkunft zu einem Gesamtkunstwerk zu verschmelzen. Ja, da haben wir ihm, wie gesagt, Tim Fischer ist der am Gesang oder ist der Sänger. Thomas Dörscher ist am Klavier und Bernd Otschbibin ist am Schlagzeug. 35 und 17,50 Euro sind hier die Eintrittspreise und Theaterkarte gilt. Im Planetarium Dark Side of the Moon, Musik der anderen Art. Ist ja das erfolgreichste Album von Pink Floyd und dieses zu erleben mit dem Sternenhimmel, ich kann euch sagen, ein fantastisches Erlebnis. Hier wird empfohlen, 16 Jahre alt zu sein und 43 Minuten Zeit mitzubringen. 12 und 9 Euro kostet hier der Eintritt. Also Erwachsene zahlen 12 und ermäßigt sind es 9 Euro. Dann habe ich hier noch das Fass. So heißt es erstmal. Das Ganze im Theater Frankfurt-Oder um 19.30 Uhr. 12 und 16 Euro, also 16 Euro für Erwachsene, 12 Euro ermäßigt. Dann der Mann mit Hut am Sonntag um 10 Uhr im Theater Frankfurt. Der Hut, der davonfliegt ohne Wind, da stimmt doch was nicht. So ist die Geschichte angelegt. 8 Euro für Erwachsene, 5 Euro für Kinder, 22 für die ganze Familie. Nochmal 10 Uhr Theater des Lachens. Wir kommen noch zu einer Veranstaltung, der Mann mit Hut um 10 Uhr, den hatten wir gerade. Lichtenberger Drachenfest geht noch weiter und dann gibt es plastische Gestalten, tanzende Drachen aus Papier. Das Ganze im Brandenburgischen Landesmuseum für moderne Kunst um 10 Uhr in der Rathaushalle. Kursgebühr war sehr preiswert bei dem Verein, weiß auch nicht warum. 40 Euro inklusive Material. Also nicht für jedermann und jede Frau, sondern nur für die, die es sich leisten können. Führung Kleist-Sprache. Eine Führung natürlich im Kleist-Museum und da geht es um die Sprache von Heinrich von. Die Sonderausstellung. Erwachsene 9, ermäßigt 10. Ermäßigt 6 Euro, so rum. Dann noch die Ausstellungseröffnung von Franzi Höhne, Friede, Freude, Eierkuchen. Kennen wir ja alle den Spruch. In dieser umfassenden Workshop befasst sich die in Leipzig ansässige Konzeptkünstlerin Franzi Höhne mit dem symbolischen Narrativen unserer zeitgenössischen Gesellschaft, die sie im Dialog mit Werken aus der Sammlung des Brandenburgischen Landesmuseums für moderne Kunst zu einem vierschichtigen Erzählung von gesellschaftspolitischen Deutungs- und Möglichkeitsräumen verbindet. Das Ganze 11 bis 13 Uhr ist freier Eintritt zur Ausstellung und dann gibt es ab 11.30 Uhr die Begrüßung und eine Direktorin des BLMK wird einführen und Musik Extra Chor Frankfurt-Oder unter der Leitung von Hans-Jürgen Taube. Kostet nichts, Eintritt ist frei. Ein, zwei Veranstaltungen sind noch und dann haben wir es ja schon fast geschafft. Sonntagsführung in. Ja, das Ganze braucht Brandenburgische Landesmuseum für moderne Kunst in der Rathaushalle um 3 Dauerlauf, Bilder

Gerechtigkeit und das Aufbegehren eines Individuums gegen ein System. Kolas ist ein Berserker, eine Figur von höchster moralischer Ambivalenz. Am Ende seines Feldzuges liegen Städte in Trümmern und Kolas selbst findet sich auf dem Schafott wieder. Mit dem heutigen Blick schaut Autor und Regisseur Felix Krakau auf Kleists berühmte Erzählung und fragt nach der Berechtigung der Mittel, nach Auswegen aus dem Strudel und ob es einfache Lösungen in einer komplexen Welt geben kann. Ja, und das Ganze ist vom Theater Bremen, kostet 25 bzw. 12,50 Euro und Familienticket ist gültig. Also ist erhältlich und Theatercard gilt. No Limits Kohlhaas am 11. Oktober um 19.30 Uhr im Kleist Forum. Und wir haben die Kultur erst einmal schon geschafft.

Ja, T-Rex, get it on. Es gibt eine Einladung ins Bürgerhaus Sachsendorf im Oderbruch. Und das Ganze am 17. Oktober um 20 Uhr. Ja, da werden dann Nicola Venturini, Simone Luti, Roberto Luti und Luke Winslow King da sein, unter Luke Winslow King, eine Band aus Amerika. Ja, und die machen so ein bisschen Blues und Jazz, Gospel, alles so ein bisschen zusammengefasst in ihrem eigenen Stil. Die Macher sind begeistert. Was gibt es dann noch? Zwei Bands an einem Abend. Um 21.45 Uhr dann Moody's What? Fabian Spang, Ina Spang und Michi Lang sind dann dabei. Atemberaubender Mix aus Tradition und Innovation. Moody What katapultiert den Blues in das Heute. Ein Beispiel für fesselnde Bühnenpräsenz gepaart mit feinstem Können. So sagen das die Experten. Und wo ist das zu erleben? Natürlich live in Reitwein. Die Nummer 132, ich sage nochmal den Ort, Bürgerhaus Sachsendorf im Oderbruch. 17. Oktober um 20 Uhr. Einlass beginnt um 19 Uhr. Also Musik vom Feinsten für einen fairen Preis. Der Vorverkauf und Abendkasse 36 Euro. Die Vorverkaufsstellen werde ich auch nochmal sagen. Sachsendorf, Frau Dermann in der Straße des Friedens 28 in Lebus, Lebuser Blumenmädchen in der Frankfurter Straße 7 in Selo, bei der Modezicke in der Berliner 53 in Frankfurt oder in der Touristeninformation und in Eisenhüttenstadt im Naturheilpraxis Quenzel in der Lindenallee 30, in Fürstenwalde in der Touristeninformation in Mühlenstraße 1 und im Besko in der Genusswerkstatt am Markt 1. Ja, und dann gibt es auch natürlich auch Informationen, kann man auch natürlich bestellen. Informationen und Ticket Postversand gibt es auch unter der Telefonnummer 033 606 und 78 71 56. Ich sage es nochmal. 033 606 78 71 56 oder eben auch über die Webseite live in Reitwein e.V. Und bei Event Team Light, wer das möchte, kann natürlich auch welche bestellen. Haben wir das erstmal. Dann große Ereignisse werfen ihre Schatten vorauf. Das Jubiläumsjahr 2028. Da gibt es eine Initiative der Stadt Frankfurt oder das soll Fest der Vereine sein, also Frankfurt vereint, der Verein groß geschrieben, das T hinten klein geschrieben. Und machen Sie mit. Jeder kann sich da gerne bewerben. 775-jährige Jubiläum der Stadt, ein besonderes Ereignis. Und wir möchten gerne die Stadt möchte gerne die gesamte Stadtgesellschaft feiern und gestalten sehen. Und dazu gibt es dann eben, wie gesagt, schon Vortreffen. Was ist geplant von Musik und Tanz über Sport, Kultur bis hin zu Natur und Sozialem? Jede Idee ist willkommen, denkbar. Sind Mitmachaktionen, Vorführungen, Konzerte, Ausstellungen, Workshops, kulinarische Angebote und vieles mehr. Als besondere Highlight ist dann die große Vereinsparade zur Eröffnung der Festwochen geplant. Dabei sollen sie natürlich nicht fehlen. Wie geht es jetzt weiter, ist die Frage. Dazu gibt es die Einladung für alle Vereine mal hingehört. Wir laden herzlich ein zu einem Auftakt- und Informationstreffen, das am 3. November, 18 Uhr im Rathaus im Saal Heilbronn in der zweiten Etage stattfindet. Das Ganze, ja, da sollte man über den Rahmen sprechen und es gibt auch, um den Treffen gut vorbereiten zu können, bitten wir herzlich um eine Rückmeldung per E-Mail bis 25. Oktober unter 775@frankfurt-oder.de. Und sollten noch Fragen oder Rückfragen sein, kann man das gerne machen an den Sprecher der Stadt Frankfurt oder und das ganze Team davon. Ja, wir gucken wie immer mal auch über den Tellerrand. Da gibt es am 3. Oktober, wie auch immer, ein Konzert mit Hykomat. Ist eine Elektronik-Popband und zum ersten Mal Gast auf der Burg in Biesko.
Ja, natürlich, Musiker thematisieren Musik der Gegenwart und Vergangenheit. Und das Ganze kann man, Tickets gibt es natürlich zum Preis von 10 Euro, kann man im Vorverkauf am Museumstresen erwerben oder auf der Burg Beeskow selber und dann telefonisch unter 033 66 35 27 27 das Ganze dann gerne kaufen. Ja, haben wir noch irgendwas? Die Kleistfesttage hatte ich ja schon erwähnt, die gehen ja dann los. Und Heinrich von Kleist überschreitet Grenzen zwischen Recht und Gerechtigkeit, Vernunft und Gefühl, Individuum und Gesellschaft, Vergangenheit und Gegenwart. Dies Jahr sind die Kleist-Festtage noch ganz human. Nächstes Jahr sind es dann der 250. Geburtstag. Und die gehen vom 6. Oktober bis zum 11. Oktober. Das Programm kann man sich dann runterladen. Wir hatten ja schon einiges davon erwähnt. Was gibt es noch? Eintrittskarten für die große Familie. Ja, die große Familie findet ja jedes Jahr statt und ist für Senioren und Senioren dieser Stadt angelegt. Vom 2. bis 6. September erwartet die Gäste der festlichen geschmückten Messehalle an 5 Nachmittagen ein Programm voller Musik, Unterhaltung und geselligem Miteinander. Ab 1. Oktober sind die Eintrittskarten kostenfrei erhältlich. Die Kartenabholung vorab ist erforderlich. Die Karten werden gegen Vorlage des Rentenausweises an folgenden Stellen ausgegeben. Kleistforum Frankfurt-Oder, hier unten am Platz der Einheit, deutsch-polnische Touristeninformation. Wie gesagt, Kleistforum jeweils von 12 bis 17 Uhr und Touristeninformation Montag bis Freitag jeweils von 9 bis 17 und 10 bis 14 Uhr. Für Begleitpersonen können Eintrittskarten im Preis von 5 Euro erworben werden. Eine telefonische Reservierung oder der Versand von Eintrittskarten ist nicht möglich. Die Veranstalterreihe steht unter dem Motto Sterne zur Weihnacht. Moderator Detlef Olle, oha, führt durch das Programm. Freuen dürfen Sie sich auf die Besucher und Besucher im Publikum, auf die Publikumslieblinge. Und jetzt kommt's. Dagmar Friedrich, Basssänger Ronny Weiland, die Weltmeister der Diabolo, Jonglage, Benny und Max oder Benno und Max, den Akkordeon-Virtuosen Luca Schoff und die Gesangsgruppe Petit Palais sowie die Tänzerin von Viva Danza aus Frankfurt oder. Ja, natürlich gehören zum Bühnenprogramm auf Kaffee und Kuchen sowie Zeit für Gespräche. Das Ganze wird veranstaltet von der Stadt Frankfurt-Oder. Bei Rückfragen steht Kerstin Böhm oder Katrin Böhm gerne zur Verfügung. Frankfurt-Oder 0335 55 29 94 2. Frankfurt-Oder 55 29 94 2. So viel dazu. Dann haben wir es auch schon fast geschafft. Mir bleibt bloß noch zu sagen, eine schöne Restwoche. Ich war gerne am Mikrofon für euch, für Sie da und ich hoffe, wir bleiben uns gewogen und hören und sehen uns dann irgendwann in dieser Stadt. Auf alle Fälle hören nächste Woche dann wieder.

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0: das gesehen? Die Fenster sind ja offen gewesen.
1: Das hat ja jeder gehört. Die ganze Zeit ein einziges Remi-Demi. 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